Deutsche Schauspieler Spielfilme ansagen, gab es in der BRD und auch in der DDR. Hier im zweiten Programm des DDR-Fernsehens zu Elke Sommer, Ezart Hausmann. Das war 1986.

0: Guten Abend, meine Damen und Herren. Ich freue mich, dass Sie sich wieder so zahlreich versammelt haben bei uns im Zweiten. Burschikos, unkompliziert, ein bisschen verrückt, aber mit viel Herz. So ist Elke Sommer bei ihren Filmkollegen als guter Kumpel und bei ihren vielen Fans sowieso beliebt. Und wenn Sie mich fragen, meine Herren, ich finde auch manches an ihr durchaus bemerkenswert. Zum Beispiel, wie sie sich in unserem heutigen Film mit der Geierbande rumschlägt. Achten Sie mal drauf. Es gibt da eine Szene, in der Miss Annie, alias Elke Sommer, aus einem brennenden Haus auf ein Pferd springen muss. Als Elke Sommer ihr Double sah, ein Stuntman in Frauenkleidern, sagte sie, nee, das sieht zu komisch aus und sprang selber. Beim ersten Mal sprang sie daneben, beim zweiten Mal scheute das Pferd und erst beim dritten Mal glückte die Nummer. Gefragt, ob sie denn keine Angst gehabt hätte, antwortete sie, ja, sicher. Aber es sollte doch auch nicht so aussehen, als wenn ich beim Frühstück säße. Tja, diese Episode ist vielleicht neu für Sie. Dafür begegnen Ihnen in unserem heutigen Film alte Bekannte, nämlich Old Shorehand und Winnetou und Elke Sommer unter Geiern.
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0: Mediengeschichte auf DDR 1 in seinem letzten Dienstjahr sprach zum Pfingsttreffen 1989 im Mai des Jahres auch Erich Honecker.
1: Vor wenigen Monaten hat hier in diesem Saal die 7. Tagung des Zentralkomitees unserer Partei stattgefunden, hat hier analysiert die Durchführung der Beschlüsse des 11. Parteitags der Sozialistischen Einheitspartei Deutschlands und hat die weiteren Aufgaben umrissen zur Durchführung dieser Beschlüsse und einen bedeutsamen Beschluss gefasst. Und zwar die Einberufung des 12. Parteitages der Sozialistischen Einheitspartei Deutschlands.

0: Schaden haben wir ja nur ohne Zweifel davon.
1: Ja, natürlich haben wir prinzipiell die Möglichkeit, im Rahmen des Völkerrechts und im Rahmen internationaler Organisationen, auch des Internationalen Gerichtshofes, die BRD zu verklagen. Nur in diesen Organisationen, in diesen Einrichtungen sind ja hauptsächlich westliche Vertreter und es würde sicher nicht sehr viel Sinn haben, höchstens einen propagandistischen, agitatorischen Effekt, aber real wird das nicht sein, sondern wir müssen schon im Zusammenhang mit dem ganzen KSZE-Prozess, den Diskussionen, die es auf diesem Gebiet gibt, diese Fragen immer wieder aufwerfen und unseren Rechtsstandpunkt immer klar machen und deutlich machen, dass dieser Rechtsstandpunkt der Bundesrepublik mit dem Völkerrecht nicht in Übereinstimmung steht.
0: Professor Otto Reinhold, Rektor an der Akademie für Gesellschaftswissenschaften.
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1: Ganz besonders unsere jüngsten Hörer. Ihr wartet ja sicherlich schon auf euer Morgenlied. Heute geht es um einen kleinen Rechenkünstler. Und wenn ihr wollt, dann macht doch jetzt einfach mal mit.
2: Ich bin 7 Jahre alt, ins zweite Schuljahr komm ich bald.
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1: Wie das Amt für Wasserwirtschaft der Deutschen Demokratischen Republik mitteilt, sinkt der Wasserstand der Elbe im Raum Dresden infolge der nur unwesentlichen Niederschläge am Wochenende weiter ab. Die Wasserläufe in den drei Thüringer Bezirken haben wieder Niedrigwasser. Im Bezirk Erfurt wurden 38 neue Staue errichtet, sodass die Landwirtschaft zusätzlich Wasser zur Beregnung erhält.
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0: als Bosi, lebte vom 18. Januar 1956 bis zum 14. Februar 2022. Mit Jürgen Schulz sprach er im Fernsehen der DDR 1989.
1: In 4 Wochen etwa feierst du deinen 34. Geburtstag. Wen lädst du da ein?
2: Du, da habe ich noch gar nicht so genau drüber nachgedacht.
1: Sind es Kollegen?
2: Ja, man muss dazu sagen, dass ich einen bestimmten Kreis von Kollegen habe, mit dem ich mich oft treffe.
1: Ja.
2: Also in Abständen.
1: Ja.
2: Und mein doch weitaus größerer Freundeskreis ist aus dem normalen Volk. Also das sind Leute, die bei mir in der Umgebung wohnen, die ganz normale arbeiten gehen, 8 3/4 Stunden am Tag. Und die werden sicherlich die Ersten sein.
1: Wie kommt es eigentlich, dass Unterhaltungskünstler kaum aus ihrem eigenen Kollegenkreis sich Freunde suchen? Aus Angst, dass man auch in der Freizeit nur über die Arbeit spricht? Oder über die Arbeit des anderen?
2: Naja, das ist natürlich immer das grundlegende Problem und nervt natürlich, wenn jetzt also Leute, Künstler zusammen sind, dann quatscht man also immer nur über den neuen Hall und über den neuen Mixer und über dieses Kram und meine Platte kommt dann und dann. Und das nervt mit der Zeit. Ja. Man sieht sich natürlich oft, wir Kollegen sehen uns natürlich oft bei Fernsehsendungen und da hat man so viel Zeit, weil Fernsehsendungen im Grunde genommen etwas sehr Langweiliges sind. Ja. Man hat also 3 oder 4 Minuten seinen Auftritt und sitzt dann stundenlang rum. Und da sind so viele Unterhaltungskünstler, mit denen kann man so viel quatschen.
1: Da siehst du, wie schön diese Sendung ist.
2: Das geht es hintereinander weg. Das ist eine super Sendung, das kracht hier derartig.
1: In deinem ersten Leben hast du Fahrstühle gebaut, ja?
2: Ja.
1: Ist das richtig?
2: Das habe ich gelernt, Maschinen- und Anlagenmonteur mit Spezialisierung zum Aufzugsmonteur.
1: Ja.
2: Und war also in Marzahn, also mit in den ersten Neubauten damals tätig und wir haben dort Fahrstühle gebaut. Man möchte es mir verzeihen, wenn sie heute nicht mehr gehen.

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1: Hören Sie jetzt den Leiter des Amtes für Wasserwirtschaft, Diplom-Ingenieur Rochlitzer, zum Stand der Wasserversorgung in der DDR.
2: Liebe Zuschauer, viele von Ihnen werden sich die Frage gestellt haben, ob sich die Sorgen der Wasserwirtschaft in den letzten Tagen etwas vermindert haben, da es doch in vielen Gegenden der Deutschen Demokratischen Republik Niederschläge manchmal sogar recht reichlich gab. Nun, ich muss Sie leider etwas enttäuschen. Die Niederschläge haben zwar die Wasserführung in einigen Gewässern geringfügig aufgebessert, aber im Allgemeinen hält die sinkende Tendenz weiter an. Als Beispiel darf ich die Elbe anführen, die wichtigste Wasserversorgungsquelle unserer Republik, die anstelle der 7 Milliarden Kubikmeter Abfluss, die bis 31. Juli gebracht werden sollten, nur 4 Milliarden gebracht hat. Ähnlich sieht es in vielen anderen Gewässern aus. So haben wir an der Neiße, an der Aller und an der Helme den bisher überhaupt niedrigsten Wasserstand zu verzeichnen. Es ist verständlich, dass sich die niedrige Wasserführung auch auf den Grundwasserstand auswirkt. Und das ist besonders in den Gebieten, die flachliegende Wasserfassungen haben, zu Schwierigkeiten kommt. Das betrifft insbesondere die Südbezirke, Gera, Suhl, Erfurt, Karl-Marx-Stadt, zum Teil auch Dresden und Cottbus. Die Bevölkerung hat eine große Initiative entwickelt, um den örtlich auftretenden Schwierigkeiten zu begegnen. Sehr begrüßenswert ist die Initiative der Werktätigen der wassernutzenden Industriebetriebe, die aus der Frostperiode des vergangenen Jahres Schlussfolgerungen gezogen haben und sich gründlich auf einen sinkenden Wasserstand vorbereitet haben. Allerdings kann ich nicht verschweigen, dass eines der wichtigsten Probleme der Wasserwirtschaft in der Deutschen Demokratischen Republik, nämlich das Abwasser, uns sehr ernste Sorgen bereitet. Durch die sinkende Wasserführung wächst die Konzentration der Abwässer und damit die Schwierigkeit, dieses Wasser für den unterliegenden Nutzer wieder zu verwenden.
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0: an Cockpit. Kommen. Hier 249, 249. Erbitte Landeerlaubnis für Luftfracht. Over. Landeerlaubnis erteilt für 249. Roger.
1: Letzte Ausgabe 600, 1991.
2: Mit Peter Nitzjala am Mikrofon. Hallo und willkommen. Das ist die Luftfrachtausgabe 600. Jahresabschluss und Jubiläum zugleich. Also doppelter Anlass für eine extra Ausgabe mit den Hits des Jahres 91. Nur fliegen ist schöner.
1: Da war auch ein Gast anwesend.
3: Meine Damen und Herren, дорогие гости, ladies and gentlemen, mesdames, messieurs. Soeben gelandet ist eine Maschine mit musikalischer Luftfracht.
4: Ja, einer wirklich sehr echt. Sie war sogar die Chefin des Teams, die Hannelore. Und gemeinsam mit ihrem Mann haben wir dann sogar dann die Abschlussgeschichte der Luftfracht feiern können.
1: Vorher aber die Frage vom MDR gestellt 2022. Wo war Peter Nitzjala am 9. November 1989?
4: Am 9. November war ich in einer Gaststätte essen, und zwar in dem Restaurant Moskau in der Karl-Marx-Allee in Berlin. An meiner Seite war Gregor Gysi mit seiner Assistentin, die ich eingeladen hatte. Gregor Gysi war zu dem Zeitpunkt einer der Anwälte in dem großen Rechtsanwaltsbüro, was damals in Berlin bestand und die meine Scheidung durchgebracht hatten. Man empfahl mir damals noch ein bisschen so Gutwillverhalten, aber diese Wendegeschichten, die haben mir dann alles total durcheinander gebracht. An diesem Abend saßen wir in dem Restaurant und wollten noch einen Nachtisch bestellen. Und der Kellner kommt aus der Küche und sagt, wir bedienen nicht mehr, wir machen jetzt hier zu. Ein gutes Restaurant, ja, und diese Worte. Aber er sagte dann auch zur Begründung, wir sitzen in der Küche und man hat die Mauer geöffnet. Wir wollen dahin. Und das hatten wir dann auch. Ja. Wir versuchten also in die Bornholmer Straße zu kommen, das war der nächste Grenzübergang in Berlin. Und dort werde ich nie vergessen, dass die Menschen in 16er-Reihen, wie nach dem Ende eines Fußballspiels, dahin strömten an diesen Grenzübergang. Und dort alles zur Seite geräumt war, was an Betonkreuzen und dergleichen war. Und dass einer der hauptamtlichen Führungsoffiziere mit dem Rücken an diesem Wachturm stand, in voller Uniform, und sich immer weiter zurückzog an die Wand dieses Turms. Und in seinen Händen hielt er eine violette Chrysantheme, die ihm irgendjemand geschenkt hatte, der durchziehenden Gruppen. Gut, kam er auf der nächsten Seite an in West-Berlin, eine Gaststätte, wie sie überall in Berlin sind, ging rein, und wo man uns dann schon begrüßt und sagt, ihr kommt aus dem Osten, ja? Man gab uns ein Bier aus und ich fragte einen der Gäste, sag mal, was kostet ein Telefonat hier in der Stadt von euch aus gesehen zu uns rüber nach Ost-Berlin? Und da gab er mir das Kleingeld und ich rief zu Hause an. Meine Tochter war am Apparat, die schon geschlafen hatte. Und ich sage, Susi, komm, dein Vater ist im Westen. Und daraufhin sagte sie nur lakonisch, du spinnst, du bist besoffen. Dann habe ich die Chefstewardess eingeladen, deren Vorspann also so und so viele Male gelaufen war.
1: Ja.
4: Gemeinsam mit ihrem Mann war sie dann bei uns. Und wir haben im Rundfunkstudio die letzte Sendung präsentiert. Das, was wir jetzt auch noch mal kurz anspielen.
5: Ja, ihr Lieben, die Sendezeit geht langsam, aber sicher zu Ende. Letzte Frage an die Hannelore und den Bernd, meine Studiogäste. Was wünscht ihr euch noch für dieses bevorstehende Fest, beziehungsweise den Jahreswechsel?
6: Ja, ich freue mich, dass wir alle so jung und so optimistisch geblieben sind. Und das wünsche ich uns auch weiterhin.
5: Der Bernd hat seine Kopfhörer nicht auf, deswegen pfeift es ein bisschen.
7: Hannelore hat im Prinzip ja schon alles gesagt. Ich wünsche mir, dass wir gesund und munter bleiben, trotz aller Widerwärtigkeiten des Lebens, die momentan so durchzustehen sind, für diesen oder jeden. Wir bleiben Optimist. Und ich möchte ganz am Schluss stellvertretend auch für die Millionen Hörer, die nun über viele Jahre die musikalische Luftfracht gehört haben, dem Peter Nitzjala und dem Musikredakteur Karl Lorenz recht herzlich danken. Schönen Dank für die vielen Jahre, für die schöne Musik, für die gute Unterhaltung. Wir wünschen euch beiden toi, toi, toi. Toi.
5: Genau. Dankeschön. Euch auch. Zum Wohle. Guten Flug, wo auch immer ihr seid. 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

Berliner Rundfunk, Jürgen Karnay, 25. Januar 1987. So, und damit ist es wieder mal so weit. Hallo und herzlich willkommen. Hits vergangener Tage zum Mitschneiden. Und heute also auch wieder unter dem Motto, lieber alte Platten als alte Witze. Sie merken also schon, Jürgen Karnay sitzt am Mikrofon. 15 Stücke haben wir rausgesucht. Und es geht los mit John Fred and his Playboy Band. Heute sind sie vergessen, aber ihr einziger großer Hit aus der Mitte der 60er Jahre dürfte dem einen oder anderen noch ein Begriff sein. Judy in the Skies. Und nun Rock'n'Roll im Block. Drei Männer des Rock'n'Roll sind angesagt. Little Richard, Carl Perkins und Chuck Berry. So, das waren also drei Herren des Anfangs unserer heutigen Rock'n'Roll-Musik. Wir haben nun zwei Männer, die zunächst mal durch ihre eigenwillige Stimme auffielen. Reinhard Lacomi ist der eine und der andere Mann ist Adamo, Salvatore Adamo, der bei einem Talentewettbewerb in Belgien entdeckt wurde. Er galt lange Zeit als einer der erfolgreichsten französischen und belgischen Schallplattenkünstler und hat kurioserweise als geschätzter Chanson-Interpret auf der einen Seite Karriere gemacht mit für ihn untypischen Titeln. Und einen davon haben wir heute hier, nämlich Ein kleines Glück wird einmal groß. Und das Lied von Lucky heißt Autofahren. Also Reinhard Lacomi und Adamo.

0: Meine Damen und Herren, mit Schwung und guter Laune haben wir Sie durch die letzte knappe Stunde dieses Nachtprogramms begleitet und damit in den neuen Morgen. Es ist 4:02, das Nachtprogramm ist beendet und in 2 Minuten beginnt wieder das Frühprogramm von Stimme der DDR. Ich verabschiede mich mit den allerbesten Wünschen für Sie.
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5: Hier werden wir also fündig. Die Akademikser auf Messewelle Leipzig, beliebt bei Gästen und Gastgebern, vor allem mit ihrer Sechs-Schnitt-Parade.
6: Ja, einen wunderschönen dritten Messenachmittag, liebe Hörerinnen.
7: Und liebe Hörer.
6: Wünschen wir Ihnen. Und bevor wir so richtig einsteigen in unsere Amessements, machen wir jetzt erst einmal Musik.
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0: Sonnabend 10 bis 12 auf ihrem DDR1 die Luftfracht. Erinnerungen an die Originalsendung. Im Interview 1976 Kenny aus Großbritannien.
1: Habt ihr noch zur Schule oder habt ihr die schon beendet?
2: Wir haben alle die Schule beendet und Musik haben wir eigentlich nur nebenbei gemacht als Autodidakten. Nur Chris, der an der Orgel sitzt, war auf einer Musikschule. Ja, und Rick, unser Sänger, hat früher in einem sehr bekannten Kirchenchor gesungen.
1: Was waren eure größten Erfolge bis jetzt?
2: Zurzeit haben wir einen Titel auf Platz 7 in Australien, zwei Titel haben wir gegenwärtig unter den Top 20 und in nächster Zeit werden wir eine neue Platte herausbringen.
1: An welches Publikum wendet ihr euch mit eurer Musik?
2: Ich glaube, hauptsächlich erreichen wir Mädchen so 16, 17 oder 19-Jährige.
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0: Im Jugendclub im zweiten Programm des Fernsehens der DDR 1981, Alexander Lehmberg mit Dean Reed.
1: Erfolgreichster DEFA-Film 1981 ist Sing Cowboy Sing von und mit Dean Reed, der fast eine Dreiviertelmillion Besucher anzog. Das war Grund genug für uns, den Cowboy heute hier mal bei uns singen zu lassen.

0: erste Liebe.
1: Ja, die wahre erste Liebe. Manchmal ganz schön anstrengend, aber man muss sie auf jeden Fall ernst nehmen. Dean, ich habe ja da vorhin gesagt, 81, sehr erfolgreich, dein Film. Bist du jetzt ein Cowboy geblieben? Das Jahr 82 ist ja schon ganz schön alt. Was gab es inzwischen?

0: Regina Toss, immer am Sonnabend, auf DDR1, 16 bis 18 Uhr mit ihrer Radiosendung, nimmt das Lied als Souvenir und jetzt gemeinsam mit Dagmar Gelbke und Dagmar Friedrich und dem Stück Auferstehung der Ruinen, DDR-Revue der Komödie Dresden unterwegs. 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September. Dessau, Marienkirche, 18. Oktober, Reichenbach, Neuberienhaus. Dresden Komödie, 19. Oktober, 20. Oktober, die Potteswalde, die Parkseele, 21. Oktober, Stolberg, Erzgebirge, der Bürgergarten, Oelsnitz, Stadthalle, 22. Oktober, 23. Oktober, Frankenberg, Kulturforum, Stadtpark, Großenhain, Remote Halle, 31. Oktober. Zeitz im UZ am 1. November, 2. November, Kamenz, Festsaal, Hotel Flair, Torgau, Kulturhaus, am 6. November, 7. November, Frankfurt, Kleist-Forum, 8. November, Finsterwalde, Kulturweberei, 17. November, Ilmenau Festhalle, 18. November Pößneck Schützenhaus und am 19. November Staßfurt, das Salzland Theater. Regina Toss, Dagmar Gelbke.
1: Wir sind die Nachbarattraktion von Kleinpang.
0: Dagmar Friedrich.
2: Halten Sie vom Tango.
0: Auferstehung der Ruinen.

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Die aktuelle Kamera, der Jingle von Horst Krüger aus den späten 80er Jahren. Aber, das wäre der Feindsender gewesen. Hier ist das Original.

0: Gerhard Nief, Aufschusstersrappen unterwegs in Bautzen auf der Spur des Faserschreibers.
1: Gerne, liebe Zuschauer, hätte ich an einem solchen frühlingshaften Bild mitgemalt, zumal es zurzeit an Frühlingsblumen in der Natur mangelt. Aber das ist nicht möglich, denn mein Faserschreiber ist gerade zu Ende gegangen. Für mich ein zusätzlicher Anlass, dem VEB Schreibgeräte Markant Stammbetrieb in Singwitz einen Besuch abzustatten. Und hier bin ich verabredet mit dem ersten Stellvertreter des Betriebsdirektors, Dieter Brunne. Für Faserschreiber sind Sie ja der Alleinhersteller in der Republik.
2: Ja, wir stellen Faserschreiber nur in Singwitz her, entgegen anderen Betriebsteilen, die wir noch besitzen oder die wir noch haben. Und wir stellen etwa 70 Millionen Fasermaler her und davon am Tage etwa 320 bis 350.000 Stück.
1: Und was darüber hinaus?
2: Darüber hinaus stellen wir noch Kugelschreiberminen, Kugelschreiber, Füllhalter, Duschezeichengerät und technische Artikel für Schreiber.
1: Woraus besteht denn nun ein solcher Faserschreiber im Einzelnen?
2: Ein Faserschreiber besteht einmal aus der Kappe, aus dem Behälter, aus dem Abschlussstopfen, aus der Schreibspitze und natürlich aus dem Tintenträger.
1: Tampon.
2: Und den, ja, aus dem Tampon, der in jedem Fall die Tinte trägt und zum Schreiben beiträgt und nachfüllbar ist.
1: Also wenn er leer ist, kann man ihn einfach wieder in Tinte stecken?
2: Ja, jawohl, wenn er leer ist, kann man den wieder in eine Tinte, in Faserschreibertinte stecken und warten, bis die Tinte nach oben gezogen ist und ihn wieder verwenden.
1: Und wie lange schreibt er dann?
2: Etwa kann man 0,25 Quadratmeter damit ausmalen oder eben 100 Briefe damit schreiben.
1: Auch Liebesbriefe?
2: Auch Liebesbriefe.
1: Danke, Dieter Brunner, da wird sich ja Daniela freuen, da kann sie noch viele Briefe erhalten, wie sie ihn heute bekommen hat.
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0: 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Januar 1987.
1: Als wäre es gestern gewesen, nicht wahr? Frank Schöbel und du bist okay, Baby, oder du, Baby, bist okay, oder irgendwas in der Art. Auf jeden Fall heute die Oldies zum Mitschneiden. Und Sie merken schon, wir versuchen sowohl für die einen mehr Schlager-interessierten Hörer, als auch für die, die etwas mehr am Rock'n'Roll interessiert sind, etwas muss man ja auch machen. Und Sie sind bestimmt nicht böse, wenn ich nicht alle Namen nenne derjenigen, die geschrieben haben, sich bestimmte Titel gewünscht haben. Nutzen wir die Zeit einfach für Musik und reden heute nicht so viel, wie eingangs schon gesagt. So, und nun kommen die zu ihrem Recht, die mehr auf Rock stehen. Led Zeppelin haben wir da aus dem Jahr 1973 mit ihrem Dire Maker. Und wir haben die Gruppe Prinzip aus ihren ganz frühen Tagen. Ich glaube, der erste Renner, den wir damals auf der Diskothek gespielt haben, wie verrückt, hieß 7 Meter Seidenband. Jürgen Matkewitz ist von Anfang an dabei und auch hier unverkennbar an der Gitarre. Also Prinzip und Led Zeppelin. Das war also Prinzip 7 Meter Seidenband und jetzt wird's etwas ruhiger. Wir haben ein bisschen was fürs Herz, aber auch für die Freunde der gepflegten Gitarrenmusik, und zwar Carlos Santana. Er wurde geboren am 20. Juli 1947 in Mexiko, spielte bereits mit 5 Jahren Violine und hat als 15-Jähriger schon in einschlägigen Gaststätten und Kneipen die Leute unterhalten, und zwar in Tijuana. Dann ist er nach San Francisco gegangen und gründete das Septett Santana. Afrikanische und kubanische, mexikanische Polyrhythmen waren das Markenzeichen dieser Band und eben auch sein Gitarrenspiel. Und wir haben rausgesucht Samba Party. Sie hörten an der Gitarre Carlos Santana und Sie hörten in der fast vollen Stunde, die jetzt vorübergeht, am Mikrofon Jürgen Karner. Ich bedanke mich fürs Zuhören. Das war die Oldies Show vom heutigen Sonntag. In 14 Tagen gibt's die nächste Radioshow. Und wenn Sie zwischendurch ein Postkärtchen oder einen Brief oder eine Telefonnummer übrig haben und diese schreiben möchten, dann tun Sie das bitte an folgende Adresse: Jürgens Radioshow, Berlin 1160. Und zum Schluss heißt es ganz einfach Goodbye, gesungen von Mary Hopkins, eine Entdeckung von Paul McCartney, da taucht der Name schon wieder auf. Er hat hier eine große Karriere prophezeit, 2 Titel geschrieben und dann irgendwann das Interesse an der damals 18-jährigen jungen Dame verloren. Weiß der Himmel, warum es so war? Ich auf jeden Fall sage auch herzlichst Goodbye, tschüss, bis zum nächsten Mal.

0: Also hier ist die Tamara von Zilli. 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Okay, tschüss, macht's gut, alles Gute.
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0: 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Der Berliner Rundfunk publizierte täglich das Magazin Treffpunkt Alexanderplatz.
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0: Hallo und herzlich willkommen auch allen Schülern, die ja wieder mal Ferien haben. Während die Thüringer Kinder sich die Zeit mit Ski und Rodeln vertreiben, haben die Berliner Kinder viel Spaß bei anderen Sportarten wie zum Beispiel Wassertreten, Pfützenspringen und ähnlichen Geschichten. Egal, wir sitzen im Trockenen und haben hoffentlich ein paar Hörer am Radio. Jetzt die Radioshow, anschließend Straßenbekanntschaften, also wieder ein paar Stunden Information und Unterhaltung hier beim Berliner Rundfunk. Viel Vergnügen und hier ist zunächst mal Arnulf Wenning. Jawohl, Applaus!
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0: Illustre Gesellschaft, in die wir da geraten sind, das war Arnulf Wenning. Frau oder Mann? Also wenn ich in eine derartige Gastualität komme, dann weiß ich auch ganz schnell wieder, wo der Ausgang ist. Aber es ist ein schönes Lied und ist bestimmt ein würdiger Nachfolger für die Eisdame, mit der er ja eingestiegen ist, sehr viel Erfolg hatte. Dann hatte er Rot so Rot, den Disco-Hit des Jahres 86 und jetzt also wie gesagt diese brandneue Nummer von Arnulf Wenning. Und falls Sie sich bei diesem Wetter ein bisschen erkältet haben sollten, dann wünschen wir Ihnen nunmehr gute Genesis oder mal andersrum gesprochen Genesis Invisible Touch.
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0: Pionierleiter, ein angesehener Beruf in der DDR. Ein Pionierleiter wird gefragt.
1: Die Frage ist interessant. Ich habe bisher immer gesagt, und das halte ich auch nach wie vor das Wichtigste, man muss die Kinder lieb haben. Man muss Spaß mit den Pionieren haben. Und ich versuche seit der Zeit, wo ich Pionierleiter bin, das jederzeit voranzustellen. Ich freue mich, wenn die Tür aufgeht, da kommen Pioniere mit ihren Problemen. Wie können wir eine Wandzeitung anfertigen zur Vorbereitung in Dresden? Wie können wir einen Sportvergleich organisieren mit einer anderen Pioniergruppe? Oder wenn Jungpioniere kleine Geschenke basteln in Vorbereitung des 60. Jahrestages der Lenin-Pioniere beispielsweise. Oder wenn ein Gruppenratsvorsitzender im Rat fragt, wie können wir gemeinsam mit der Patenklasse Wandertage organisieren. Ich sage, ich leiste deswegen meinen Beitrag dazu, weil da sicher noch viele andere Leute da mitarbeiten dran. Ich denke an die Gruppenpionierleiter, ich denke auch an andere Mitarbeiter unserer Schulen und auch Pionierhäuser. Ich freue mich immer besonders, wenn ich nach Jahren Pioniere und FDJler, vor allen Dingen FDJler wieder treffe und sie dann erzählen, zeigen und ich kann sehen, was ist aus ihnen geworden. Und ich freue mich immer besonders, wenn auch Pioniere dann aus ihrer Pionierzeit berichten. Und
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1: Wie das Amt für Wasserwirtschaft der Deutschen Demokratischen Republik mitteilt, sinkt der Wasserstand der Elbe im Raum Dresden infolge der nur unwesentlichen Niederschläge am Wochenende weiter ab. Die Wasserläufe in den drei Thüringer Bezirken haben wieder Niedrigwasser. Im Bezirk Erfurt wurden 38 neue Staue errichtet, sodass die Landwirtschaft zusätzlich Wasser zur Beregnung erhält.
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0: Mutter Tarelkin spielte in etlichen DEFA-Filmen 1970 Mein lieber Robinson, 1975 Bankett für Achilles, Nelken in Aspik ein Jahr später, Die zertanzten Schuhe, Trampen nach Norden, PS in der Serie Jockey Monika, Zille und Ick 1983, Kindheit 1987. Jetzt liest er Ottokar Dommer.
1: Wenn die junge Lehrerpersönlichkeit zu uns eine Ansprache hält und darum bittet, dass wir gut mit ihr auskommen, beginnt der Schweinesicki mit der ersten Schülerprobe. Er muss weiter nichts machen, als die Backen aufzublasen und die Augen zu verdrehen. Wenn die junge Lehrerpersönlichkeit sie nicht anmerken lässt, hat sie die Probe bestanden. Jetzt kommt die Probe zweiten Grades, in dem sich die junge Lehrerpersönlichkeit ansehen muss, wie der lange Schücht in der Nase popelt. Das ist sein Lieblingsspiel. Wenn sich die junge Lehrerpersönlichkeit nicht ekelt, sondern ganz ruhig fragt, ob er ein Taschentuch kennt, hat sie auch bestanden. Wenn sie aber, wie unser Herr Burschelmann, nicht viel redet und dem langen Schücht einfach einen Feuerhaken gibt, dann hat sie die Popelprüfung mit sehr gut bestanden. Auch ist das ein Zeichen von guten Nerven. Und es besteht Aussicht, dass die junge Lehrerpersönlichkeit ohne Schwierigkeiten ins Mittelalter kommt und mit uns fertig wird.

0: Merkmale der jungen Lehrerpersönlichkeit zeigen sich darin, indem sie sich am Anfang oft verrechnen. Entweder werden die ersten Stunden zu lang und wir müssen eine Pausenschicht schieben, oder aber die junge Lehrerpersönlichkeit ist schneller fertig, als sie dachte. Dann setzt unsere Pionierhilfe ein, indem wir uns ein bisschen dumm stellen und so lange allerhand fragen, bis es klingelt. Auch nennt man das Entwicklungshilfe. Nun zum Zweiten, die mittelalterliche Lehrerpersönlichkeit. Sie ist vor allem daran zu erkennen, dass sie dem Herrn Direktor Keiler nicht mehr die Tür aufmacht, sondern dem Pillenheini in der ersten Bank bloß einen Wink gibt und er muss wetzen. Auch verstellt die mittelalterliche Persönlichkeit nicht mehr ihr Gesicht, sondern guckt ganz normal und man kann mit Leichtigkeit feststellen, ob in der Schule gutes oder schlechtes Wetter ansteht. Die mittelalterliche Lehrerpersönlichkeit braucht beim Unterricht auch nicht mehr oft ins Buch nachsehen, weil sie schon auswendig kann, was wir Schüler lernen müssen. Deshalb verrechnen sie sich auch nicht mehr so oft und auch nicht mit der Zeit. Die mittelalterlichen Lehrer haben entweder ein gutes oder ein schlechtes Verhältnis zu uns Schülern. Oder sie wechseln es andauernd, je nachdem, wie wir Schüler uns zu den Lehrern verhalten.
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0: Auferstehung der Ruinen.

0: Sonnabend 10 bis 12 Uhr, die Luftfracht auf Ihrem DDR1.
1: Guten Tag, Schönefeld.
0: Eine Kultsendung auf Radio DDR1, die wir als Luftfracht aufleben lassen. Die Kollegen von MDR Sachsen ließen Peter Nicella aufleben, den Originalmoderator Ende 2022.
2: Tanzmusikneuheiten des Auslands.
0: Hört er noch aktuelle Musik?
3: Ja, ich vergleiche ein bisschen, was sich in der Musik entwickelt hat. Also von angefangen Karat zu unseren Zeiten, hochkarätige Musik, muss man sagen, auch heute noch, bis zu denen, was man heute als modern bezeichnet, bin ich dabei, aber kann vieles in der heutigen Zeit nicht ganz akzeptieren. Ja, die DDR war bestrebt, überhaupt in internationalen Beziehungen ein bisschen etwas wettzumachen. Klar, sich als Staat immer mehr anerkennen zu lassen. Es war ähnlich in den Institutionen, also wie dem Radio. Das Radio versuchte also im Musikaustausch internationale Musik zu bringen. Wir schickten dafür sogar Klassik raus. Große Ensemble, müssen wir ja nicht sagen, wer und was. Aber es war so, dass natürlich auch Karat gespielt wurde. Warum hat wohl Peter Maffay dann so einen Titel übernommen?
0: Ja.
3: Und da waren wir ein bisschen die Vorboten der Musik und haben dann mit der Abteilung Internationale Verbindungen einen Deal gemacht und haben gesagt, wollen wir nicht mal pro Woche oder alle 14 Tage das vorstellen, was uns die ausländischen Radiostationen schicken, wie Helsinki oder Amsterdam oder Ö3 in Österreich. Und das haben wir dann auch gemacht, ohne Wertung natürlich, erstmal nur präsentiert.
0: Zum Namen der Sendung.
3: Ja, es gab auf der anderen Seite von Berlin zum Beispiel Hey Music, fand ich viel prägnanter als dieses etwas gestelzte Wort musikalische Luftfracht. Aber es hat sich so eingebürgert. Die Leute haben drauf gestanden und spätestens die Männer haben es bei der Armee gehört.

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0: Joe Cocker 1988, DT64.
1: Was hast du dir für die Zukunft vorgenommen?
2: Ich werde meine neue LP wie die vorher gemeinsam mit Charlie Whitknight und Don Hardman produzieren. Aber erstmal geht es noch nach Australien. So werden wir nicht vor Weihnachten anfangen.
1: Du hast niemals mit einem speziellen Autorenteam zusammengearbeitet. Warum nicht?
2: Früher habe ich selber versucht zu schreiben, aber ich habe niemanden gefunden, mit dem ich zusammenarbeiten kann. Ich sprach mit meinem Pianisten Jeffrey Wine. Wir werden es versuchen, vielleicht einige Lieder zu schreiben, aber ein festes Team habe ich nie.
3: I don't sort of have a team of writers in the wings. Never, I couldn't dream of doing that.
4: So then I wish you optimism, health and a lot of new and good LPs.
3: Thank you, Sylvia.
1: Dann war es also Zeit für mich, von Joe Cocker Abschied zu nehmen. Und euch wünsche ich noch einen schönen Sonntagnachmittag. Tschüss, sagt Sylvia Hanisch.
0: 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Zu Gast Joe Cocker. 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

0: Witze, das gab es auch in der DDR. Ein Ausschnitt aus der aktuellen Kamera.
1: Wie das Amt für Wasserwirtschaft der Deutschen Demokratischen Republik mitteilt, sinkt der Wasserstand der Elbe im Raum Dresden infolge der nur unwesentlichen Niederschläge am Wochenende weiter ab. Die Wasserläufe in den drei Thüringer Bezirken haben wieder Niedrigwasser. Im Bezirk Erfurt wurden 38 neue Staue errichtet, sodass die Landwirtschaft zusätzlich Wasser zur Beregnung erhält.
0: Abkühlung gewünscht, Mediengeschichte DDR 1.

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In den 70ern erfolgreich mit Foreigner, in den 80ern die ganz großen Hits I Want to Know What Love Is, Say You Will, Urgent. Und jetzt solistisch Time Heals the Pain, Lou Gramm.

Immer am Mittwoch erinnern wir mit zwei Titeln an die Pudis. Diese zählen zu den bekanntesten Rockbands der DDR. 2016 gaben sie ihr letztes Konzert. Als Gründungsjahr wird 1969 angegeben. Durch Fernsehsendungen wie Bazar und die Notenbank wurden sie berühmt. Mit der Filmmusik zu Die Legende von Paul und Paula, geschrieben von Peter Gotthardt und Ulrich Plenzdorf, überdurchschnittlich bekannt. Auch in der BRD traten sie auf. 12-mal wurden sie von der DDR-Jugendzeitschrift Neues Leben zur beliebtesten Rockband der DDR gewählt. 2016 wurden sie mit dem Echo für ihr Lebenswerk ausgezeichnet. Hören wir nun zwei Titel der Pudis auf DDR 1.

0: Zu einem weiteren Dossier in der Sache des Friedens. Vor einer Woche brachte ich Robert Stein zusammen mit Thomas Rüper, heute mit Kevan Zufizia Wasch, Anlass das Buch Endlich Frieden. 100 Persönlichkeiten zeigen Zivilcourage. Mir wurde es überreicht Ende vergangenen Jahres von Ulrike Gero.
1: Hier ist Ulrike Gero und ich grüße die Hörer von Radio Marabu.
0: Ich habe es mittlerweile durchgearbeitet, möchte auch noch was dazu machen in diesem Sommer. Ein paar der zum Teil sehr lesenswerten Texte hier in diesem Format weitergeben. Hatte vergangene Woche auch nochmal mit Ulrike deswegen Kontakt.
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0: Einen Podcast zum Buch veranstaltet Kevan Zufizia Wasch, früher Ken Jebsen. Und er spricht nun mit Robert Stein, der zunächst die Meere Willy Brandt reitet und seine Kindheit.
3: Dezember 70 war ich gerade mal so 9 Monate alt, also ich habe es nicht mehr direkt vor Augen aus den Nachrichten, das kannst du dir vorstellen. Ich kannte dieses Bild halt nur aus dem Geschichtsunterricht, aus Filmen. Das ist ja auch ein ikonisches Bild, das oft gezeigt worden ist. Und erst dann in der Recherche für diesen kleinen Artikel ist mir aufgefallen, was für ein großer Moment das eigentlich war. Ich habe da ein bisschen was gelesen drüber, halt bei Wikipedia und bei ein paar anderen Seiten noch. Und die Situation, die damals beschrieben worden ist, also das war die erste offizielle Delegation, die nach dem Krieg, eine deutsche Delegation, die in Polen da einen Staatsbesuch gemacht hat. Es gab zwar vorher schon mal einen Besuch, aber das war nicht so offiziell wie das, was Brandt damals gemacht hat. Und im Rahmen von diesem Staatsbesuch von der deutschen Delegation, geleitet eben vom Kanzler Brandt damals, gab es dann auch so einen Gedenkmoment an dem Ehrenmal, oder nicht Ehrenmal, zu dem Mahnmal, so muss man sagen, für die Opfer des Faschismus im Warschauer Ghetto. Ja, Warschauer Ghetto ist ja auch jedem ein Begriff und da gab es dann eben so einen Termin, Kranzniederlegung, wie man das halt so macht. Und die anwesenden Reporter und Zeitzeugen haben das so beschrieben, dass natürlich im Vorfeld des Besuches, das war alles nicht so schön, weil wenn wir uns überlegen, 1970, wie lang war der Zweite Weltkrieg daher? 25 Jahre. Und wenn wir jetzt zurückdenken, wir haben jetzt 36 Jahre Wende gehabt letztes Jahr. Wie kurz diese Zeitspanne eigentlich ist, 25 Jahre. Als junger Mensch sieht man das natürlich anders, aber historisch gesehen sind 25 Jahre nicht viel. Also waren noch viele Zeitzeugen da, viele Erinnerungen an den Schrecken des Zweiten Weltkriegs. Also war man mit sehr viel Vorbehalt gegenüber der deutschen Delegation da eben an diesem Platz. Und was war dann? Der Brandt tritt da eben hin, richtet die Schleife so ein bisschen und dann ganz spontan, und es war auch nicht abgesprochen mit niemand von seinen Beratern, geht er ganz langsam in einer einzigen flüssigen Bewegung nach vorne, geht auf die Knie, senkt den Kopf, verschränkt die Arme vor seinem Oberkörper und verharrt für ganze 14 Sekunden. Also nicht 2 Sekunden, 4, sondern 14 Sekunden. Das ist schon eine ganz schöne Strecke und das hat die Menschen natürlich in dem Moment total geschockt, aber auch zutiefst bewegt, weil ich habe dann einen Artikel gelesen über die Stimmung, wie sie vorher und nachher war. Ich muss das gerade mal zitieren aus dem Büchlein, wo ich auch dabei bin. Vielen Dank übrigens. Und wo steht es?
4: Man muss vielleicht noch dazu sagen, für alle, die jünger sind, Deutschland hat ja den Zweiten Weltkrieg mit dem Überfall auf Polen begonnen. In Polen stand auch das Konzentrationslager Auschwitz. Also von daher, wenn ein deutscher Politiker oder Deutsche Polen betreten haben, war das nochmal was anderes, als wenn sie in ein anderes Land gefahren wären. Weil sie haben ja in Polen natürlich neben Russland aber auch extrem gewütet. Das war auch der Beginn. Und wie gesagt, dieses berüchtigste Konzentrationslager ist eben in Auschwitz. Von daher muss man das auch noch einordnen.
3: Ja, und ich habe es jetzt gerade gefunden, es ist ja nur 2 Seiten, ja. Den letzten Artikel hier, oder den letzten Absatz. Als Brandt damals zum ersten offiziellen Staatsbesuch nach Polen kam, war der Schrecken des Zweiten Weltkriegs erst 25 Jahre her und die Erinnerung daran bei den Menschen in Polen noch sehr lebendig, wie gerade gesagt. Daher wurde die Stimmung, als er auf dieses Mahnmal zulief, zu Beginn auch als kalt, dunkel und unheilvoll charakterisiert. Doch nach dieser so großen Geste waren es die Symbole Wärme, und Genesung, die das Geschehen und die Berichterstattung dominierten. Und wie ein Katalysator eine Reaktion in Gang bringt, hatte Brandt damit letztendlich zum Fall der Mauer und des eisernen Vorhangs beigetragen. Eine kurze und demütige Geste eines wichtigen Mannes konnte eine so bedeutende politische Wende einleiten.
0: Ich respektiere diese westdeutsch geprägte Haltung. Auch die Romantik und Nostalgie, die die Figur Willy Brandt umgibt.
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0: Willy Brandt las Dieter Dehm, Mähren überdauern Generationen. Ich erlaube mir die Frage, die sicher auf meine DDR-Prägung zurückgeht. Hat Brandts Wandel durch Handel nicht das eingeleitet, was wir jetzt haben? Und wieder sehe ich sie vor mir, meine Lehrerin, die mir 1990 im Büro der deutsch-sowjetischen Freundschaft auf den Weg gab. Wenn wir, Marcel, nicht mehr stehen auf Friedenswacht, wird der Kapitalismus ein weiteres Mal sein imperialistisch-faschistisches Haupt erheben und gen Russland marschieren. Was jetzt durchaus kühner ist als in der Zeit des Mannes mit dem kleinen Bart, war bei ihm die Atombombe doch noch in der Entwicklung und man übte sich im analogen Sport. Sozusagen. Anmerken möchte ich noch, Willy Brandt wurde geboren 1913.
3: Weil ich finde, gerade in der heutigen Zeit, wo die Bellizisten, also die Kriegstreiber, wieder ganz groß auf die Glocken draufhauen, auf die Trommeln hauen, kann man gar nicht genug oder kann man gar nicht zu viel an Frieden erinnern. Es ist wirklich erstaunlich, wie sich das innerhalb von, in meiner Wahrnehmung, 20, 25 Jahren geändert hat. Wir sind alt genug, um zu wissen, dass in unserem Land quasi eine Devise über allem stand und das war nie wieder Krieg. Menschen wie Annalena Baerbock, die eigentlich in ihrem Leben nicht wirklich viel geleistet haben, die schreien jetzt nach Krieg und Krieg und Krieg und haben nicht die geringste Vorstellung von dem, was das eigentlich bedeutet. Und es wird immer so groß auf das böse Russland eingeschlagen. Und ja, da gibt's bestimmt auch einiges, was nicht so ideal läuft. Aber erstens, wer sind wir, dass wir den Russen vorschreiben, wie sie leben sollen? Und zweitens, wie oft wurde Russland überfallen? Wie oft hat man versucht, dieses Land in Kuchenstücke zu zerschneiden, weil es einfach so groß und so mächtig und so reich ist? Also ich finde, es ist viel zu kurz gesprungen, auf dieses gängige Narrativ immer einzugehen, wenn man die Tagesschau einschaltet und Tagesthemen und Nachrichten und überhaupt dieser öffentlich-rechtliche Rundfunk, der trieft vor Kriegslüsternheit. Und ich bin es ehrlich gesagt leid und ich bin es satt. Ich bin es leid und satt, dass ich dann ständig diesen Gestalten, diesen Fratzen da begegnen muss im öffentlichen Leben, die jetzt sogar von der Atombombe faseln. Das muss man sich mal vorstellen. Fischer selber, Joschka Fischer, ehemals Außenminister, ehemals Sponti-Steinewerfer, der jetzt daherkommt und faselt. Ja, er würde sich jetzt verpflichten, er würde jetzt dazugehen und Atombombe ist ganz wichtig. Also, da kommt man nicht richtig
6: das
3: mit.
6: Dossier.
3: Kann man mit heute überhaupt nicht vergleichen. Wir haben jeden Monat irgendeine Kaserne dicht gemacht, irgendein Bataillon aufgelöst, irgendetwas reduziert. Da gab's den Krieg nicht in diesem Sinn. Das heißt, das war eine ganz andere Zeit, das war eine ganz andere Voraussetzung. Und ich kann verstehen, wenn junge Leute heutzutage von diesem Jobangebot Soldat attraktiv angezogen werden. Ich habe da neulich den YouTube-Kanal entdeckt, da gibt's so eine junge, hübsche Soldatin, Frau Unteroffizier so und so, die geht da mit den KSK-Truppen mit, die fliegt mit der Transportmaschine mit, die macht halt den ganzen Scheiß mit, was man da so erleben kann. Und das ist toll aufgearbeitet, filmisch perfekt umgesetzt. Du kriegst wirklich Lust auf dieses Abenteuer und wow, da möchte ich auch dabei sein. Und die Möglichkeiten, du kannst studieren, du kannst da deine Ausbildung machen, Ingenieur, Arzt und so weiter, kriegst fett Geld auch noch dazu während dem Studium. Super attraktiv alles. Aber was die wenigsten Leute vergessen haben, ist, wir sprechen von einer realen Kriegsgefahr, die jetzt gerade aufgebaut wird. Und das kann man mit von damals und heute, das kann man überhaupt nicht vergleichen.
0: Das kann man nicht vergleichen, ist eine Redewendung, ich klassifiziere sie nicht näher, die ich mir gestatte, mir zu versagen, weil man eigentlich immer vergleichen sollte und auch alles, um zu Erkenntnissen zu gelangen über die Veränderungen in der Gesellschaft. Und lieber Robert Stein, auch in mir ist da eine sehr, sehr westliche Erinnerung. Anfang 2000 bis 2007, 2008 hatte ich einen Wohnplatz in Frankfurt am Main. Schon zu DDR-Zeiten entwickelte sich eine große Liebe zum US-amerikanischen Radio, möglich gemacht durch die Ausstrahlung von AFN Frankfurt, welches im Süden Thüringen auf UKW empfangbar war. Das klappte im Urlaub im Thüringer Wald, sonst aber in ordentlicher Qualität auf Mittelwelle. Nach 2000 gab es laute Diskussionen um den Abzug der Truppen, der US-amerikanischen. Und mit ihnen sollte der AFN verschwinden vom Feldberg der starken, in Thüringen empfangbaren Frequenz, zurückweichen auf eine Stadtfrequenz Wiesbaden. Das ist dann auch passiert. Und somit war auf UKW der AFN nur noch im äußersten Westen Frankfurt am Main zu empfangen. Bis heute ist das so. Gleiches in Niedersachsen. Hier waren die Briten. Auch deren BFBS verlor Frequenz um Frequenz. Es war eine Zeit des Sachenpackens, die nach 2006, 2007 oder 2008 mehr oder weniger jäh beendet wurde.
3: Bundeswehr war mal eine Verteidigungsarmee. Das hat sich jetzt geändert. Wir sind Teil der NATO-Truppen und die NATO wird systematisch auf einen Krieg mit Russland vorbereitet und den Aggressor sehe ich nicht bei den Russen. Auch wenn dieses Ukraine-Thema bei uns ganz anders in den Medien aufgezogen wird. Henne und Ei, was war zuerst da, weißt du? Und das müssen wir jetzt nicht aufmachen, das Thema, das weiß jeder, der sich damit
4: uns
3: beschäftigt.
4: Uns kennt, ja.
0: Uns kennt der Galgenhumor des Käfern zu Visierwasch.
4: Es gab ja auch noch Politiker, die den Krieg noch in den Knochen hatten. Das hatte ja Joschka Fischer und Schröder auch nicht. Das sind ja die, die deutlich später geboren sind. Deswegen haben sie damals auch gesagt, wir führen keinen Krieg, wir werden nur mit militärischen Mitteln. Also die ganzen Floskeln sind ja bekannt. Jetzt haben wir aber einen Kanzler, zweiter Wahl nenne ich ihn immer, der gesagt hat, Frieden gibt's auf jedem Friedhof. Was können wir denn machen, damit diese Propaganda sich bei Menschen, die unsere Kinder sein könnten, nicht verfängt?
3: Repetitio. Immer und immer wieder das Gleiche. Nie wieder Krieg, Wiederholung, den Menschen ins Hirn einhämmern, dass das so nicht gehen kann, dass man über die Hintergründe aufklärt. Warum sind denn die Russen stinksauer auf die Ukrainer? Was ist denn im Donbass passiert von 2004 bis 2014? Wie lange hat man denn die Russen gequält und gemeuchelt, bis letztendlich so eine Reaktion kam? Ich sag, die Reaktion war falsch, weil das wollten sie ja. Die wollten ja, dass Russland quasi sich die Krim holt und in die Ukraine einmarschiert. Aber wer sich einmal Patrick Barb anhört, der vor Ort war auf beiden Seiten und das im Detail alles recherchiert und analysiert hat, der kann gar nicht zu einem anderen Schluss kommen, als dass es andere Vorzeichen gibt. Und das müssen sich alle Leute bewusst werden, die jetzt in die Bundeswehr wollen. Diejenigen, die alle schreien, wir müssen aufrüsten. Seid euch dessen bewusst, dass wir hier in einer großen Propagandalüge gefangen sind und man muss sich aus dieser Blase einfach rauslösen. Das ist leicht gesagt, wenn alles um einen herum immer das Gleiche spiegelt. Aber wir haben ja die luxuriöse Situation, dass wir diesen Aufwachprozess schon erlebt haben. Jeder auf seine Art und Weise. Wir sind ja die Zwangserweckten von früher her. Ja. Und die immer noch in dieser Illusion leben, die müssen ja diesen Prozess erstmal durchgehen. Dieses eigene Wertesystem sterben lassen, das ist nicht einfach, aber anders geht's wohl nicht, ja.
4: Ich möchte nochmal an Frank Zappa erinnern, der hat ja gesagt, Politik ist die Unterhaltungsabteilung der Rüstungsindustrie und es ist ganz klar, dass das, was wir erlebt haben, Mauerfall, das ist natürlich eine Kriegserklärung an die Rüstungsindustrie, die braucht ja den Konflikt. Und dieser militärisch-industrielle Komplex, von dem hier schon Eisenhower gewarnt hat, der will natürlich wachsen, muss er auch mit diesem Geldsystem. Das heißt, wir brauchen Konflikte, damit diese Industrie einfach wächst. Zum Selbstzweck, mit Frieden kann sie nichts anfangen. Jetzt sehen wir, das erinnert mich ganz stark an die Zeit vor Adolf Hitler, beziehungsweise als Adolf Hitler ins Amt kam, getragen wurde, mit viel auch ausländischem Geld, dass man gesagt hat, okay, Reparationszahlung, machen wir erstmal Pause. Der konnte dann ziemlich aufrüsten und der Russland wurde als Feind vorgegeben. Wir erleben es im Moment auch in Japan. Ich weiß nicht, ob du das mitbekommen hast. Wir haben zum ersten Mal seit japanischer Geschichte eine Frau im Amt. Innerhalb von wenigen Wochen hat sie das Amt gewonnen und sie ist sehr konservativ und möchte dort, ich zitiere das mal, den Hemmschuh des Pazifismus überwinden. Ich gebe es einfach mal so wieder. So. Und da ist der Feind deren Russen, das sind ja die Chinesen, obwohl die Japaner und China das getan haben, was die Deutschen und Russland getan haben. Das war absoluter Wahnsinn. Wir sehen, dass man jetzt wieder aus dem Imperium heraus genau diese Kräfte unterstützt. Also wenn in Japan man für den Krieg rüstet, ist das nochmal was anderes mit den Erfahrungen von Hiroshima und Nagasaki, weil da geht es auch um eine atomare Aufrüstung. Aber wir haben auf der anderen Seite eben auch eine multipolare Welt und wir haben die BRICS-Staaten. Das heißt, ich sehe da auch so ein letztes Aufbäumen, ob man diesen alten Trick noch einmal zieht, Erster, Zweiter Weltkrieg, Feindbilder kreieren und so weiter, lass die sich mal hauen. Glaubst du denn, dass das aufgeht oder aber, dass die Amerikaner einen großen Fehler gemacht haben? Die ständige Fokussierung auf Russland hat dazu geführt, dass die Chinesen an ihnen vorbeigezogen sind und dass das nicht mehr funktioniert, dass das alles nicht mehr geht. Siehst du da eine riesige Chance, weil man sagt, okay, uns gehört nicht mehr der ganze Kuchen, wir haben unseren Teil, Grönland meinetwegen, Kanada und Südamerika ist schlimm genug, aber dass das nicht mehr funktioniert? Oder sagst du, doch, mit genug Propaganda werden die Menschen so naiv sein, dass man überall auf der Welt wieder den Nationalismus fördert, ja, was ja ein bisschen verboten war, um uns gegeneinander in Stellungen zu bringen, weil Larry Fink hat jetzt gerade auf dem WEF gesagt, die Zeit der Globalisierung ist vorbei. Das muss man sich mal vorstellen. Die Green Energy ist vorbei. Wir brauchen mehr Energie für KI. Wird uns KI möglicherweise vor den klassischen Kriegen retten?
3: Okay, das waren jetzt 5 Fragen in einer. Das ist aber normal. Das kenne ich. Ich versuch's mal in ein Wort zu packen. Ich glaube, diese Zeitqualität, was wir gerade haben, hat das Potenzial, dass uns das ganze Ding um die Ohren fliegt. Also in jede Richtung möglich. Also sprich, kompletter Kollaps der Systeme, dass man da quasi irgendwas Neues erschaffen muss und wir ein besseres System haben. Oder aber die dystopische Version, dass da quasi der übermächtige Kontroll-Zensurapparat auf uns niederregnet und uns letztendlich in eine digitale Sklaverei verfrachtet, wo wir auch als freie Medien nicht mehr rauskommen können. Es ist beides möglich gerade. Ich tendiere innerlich zu glauben, dass je tiefer man den Ball unter Wasser drücken möchte, ja, stell dir so einen Wasserball vor, den man unter Wasser drückt, je tiefer er runtergedrückt wird, wenn der Druck dann mal loslässt, umso höher schnalzt er dann nach oben. Mhm. Und ich glaube, wir sind gerade in diesem Moment, wo die Kräfte, die alles tun, so den Ball unterzudrücken oder den Deckel zu drücken auf dem Kochtopf oder so, dass die so langsam, dass denen die Kraft ausgeht. Wir sind in einer Post-Corona-Zeit, wo Millionen und Milliarden Menschen auf der Welt gemerkt haben, was für Kräfte hier eigentlich wirken. Wir haben jetzt gerade so den Blick in die Epstein-Welt geworfen und haben herausgefunden, dass die Elite weltweit ein Haufen erpresster Pädophiler ist, ja. Und das ist natürlich eine Dynamik, die hier gerade am Köcheln ist. Und das besteht die Gefahr und gleichzeitig die Chance, dass wir dieses System, das uns hier seit Jahrzehnten oder seit Jahrhunderten unterdrückt, jetzt überwinden. Ich hatte gerade gestern ein kurzes Pamphlet in der Hand von Nikola Tesla, wirklich nur 2-3 Seiten. Wer war das eigentlich? Und da stand ein Satz drin. Tesla war ein Riss in der Realität. Und es war ein Punkt in der Geschichte der Menschheit, wo wir hätten abbiegen können, aber das haben wir nicht getan. Weil die Dinge, die Tesla wirklich entdeckt hat, wir haben jetzt Licht und den Motor und das alles, das hat man uns alles gegeben, ja, um uns schön quasi als Sklaven weiterhalten zu können. Aber die eigentlichen Erfindungen von Tesla, die schlummern heute noch in den Schubladen. Und wenn dieses alte, und ich sag's ganz bewusst, wie es ist, diabolische System überwunden wird, durch entweder Kollaps oder kollektives Erwachen, dann könnten wir auch diese Schublade aufmachen und ein komplett neues Zeitalter aufmachen, das noch viel größere Implikationen hätte. Die sind so wunderbar, die traue ich mich gar nicht träumen. Also zwei Möglichkeiten, totales digitales Sklavengefängnis und wir sind fertig und jeder von uns muss umschulen, Gärtner machen oder sonst irgendwas. Oder auf der anderen Seite großes Erwachen der Menschheit. Und das könnte in der unmittelbaren Zukunft bevorstehen. Ja, ich bin Team Hoffnung. Ich habe Hopium in mir, hektoliterweise, und solange ich atmen kann, solange mein Herz schlägt, werde ich das auch versuchen, irgendwie voranzubringen.
0: Ein Hoffnungsjingle für Robert Stein, liebe Atmende und Atmenden. Und für die anderen.
6: Frieden gibt's auf jedem Friedhof.
0: Robert Stein, Kefan Zufizier, Wasch, das Buch Endlich Frieden, das Dossier.
7: Tierisch und medial wollen wir heute beginnen. Elefanten sind in Südafrika geschützt und Touristenattraktionen können für Menschen aber auch zur Plage werden, berichtet die Tagesschau. Mit Honigbienen versucht Südafrika nun die Gefahr abzuwenden. Ein Dorf am Rande des Krüger-Nationalparks hat Probleme mit Elefanten, die über die Äcker trampeln. In Süddeutschland wurde ein unbekanntes Virus bei Rindern nachgewiesen. Ein schreckliches Virus befiel die Jugend der westlichen Welt vor 45 Jahren. MTV ging an den Start.
8: 45 years ago today, a cable television channel launched, changing forever the way we listen to and now watch music. The startup network was on a shoestring budget at the time. They used that footage of a NASA launch because it was free. But MTV grew into one of the most powerful forces in music, television and entertainment
7: history. So erinnert CBS Television am Sonnabend, Achtung, nicht WNBC. Das erste auf MTV gesendete Video kam aus Großbritannien. Buggles Video killed the radio star. Das Radio tötet sich selbst. Gestern mit Tamtam begonnen das neue RTL-Radio Feel Good Music.
9: RTL-Radio Feel Good Music.
7: Zwei lieblos gemachte Voice-Track schienen am Tag. Der Rest Dauergedudel aus dem Rechner. Welch Niedergang einer Marke.
10: Linke Hände machen nichts, solange sie Musik handverlesen
7: also
10: können.
7: Also versprochen ist, die Radio Marabu Musikteile sind alle handverlesen.
11: Verzeihen Sie bitte, dass ich jetzt so oft nicht da war. Die Wahrheit ist, ich durfte nicht. Ich wurde gesperrt, gecancelt von der ARD, weil die von mir keine GEZ-Gebühren kriegen. Na, hören Sie mal, ich zahle doch keinen Rundfunkbeitrag. Ich bin der Rundfunkbeitrag.
7: Soweit so richtig, Lisa Eckert. Leo, ein hetzender Mainzelmann. Fass!
11: Ich bezahle mich doch nicht selbst. Was ist das Nächste? Leg ich meinen Zehner auf den Nachttisch nach dem Masturbieren? Puh, das ging ja echt ins Geld.
7: Nur zu hören, auch bei Lisa Eckert ist das Problem der Mann.
12: Das Problem sind Männer.
11: Mein Mann ist derzeit viel daheim und Sex haben wir keinen. Den kann er sich nicht mehr leisten. Was Trump mit der Welt macht, mache ich jetzt mit meinem Mann. Ich erhebe Zölle auf alles, was er einführen will.
7: Das hindert die Vasallen nicht bei ihrer Unterwürfigkeit. Das Portal Marokko.com informiert die Tisnit. Dakla Schnellstraße wurde in Donald J. Trump Highway umbenannt. Trump ist begeistert, richtet Dankesworte an König Mohammed. In Deutschland berichtet NTV kurz.
13: And we will make America great again.
7: Marokko, we made also a little bit great and Spain is in the ass now.
14: Fuck you in your ass. Fick dich in deinen Arsch.
7: Svetlana?
15: Die Spannungen im Nahen Osten nehmen nicht ab.
7: Ah, ein Glück. Israel bombardiert den Gazastreifen weiter. 18 Tote.
16: How dare you?
7: OPEC Plus warnt vor Angriffen auf die Energieinfrastruktur. Gasspeicher in Deutschland so leer wie lange nicht. 47% gefüllt. 23 Prozentpunkte weniger als im Mittel der Jahre 2017 bis 2021. Quelle NDR.
17: Annalena Baerbock.
7: Zelensky hofft auf ein Ende der Angriffe bis Herbst.
18: Slava Ukraini.
7: Heil. Skandal in der Ukraine berichtet vom Fokus. Ein Major zwingt 83 Soldaten, eine Villa zu bauen. Er wurde festgenommen.
19: Give us a credit.
7: Seitens Russland gibt es eine neue Cruise Missile. Banderol. Päckchen übersetzt. Fliegt kurz, aber straff von Krim gegen Odessa im Einsatz. Neben dem österreichischen Standard berichtet das Portal Vietnam VN.
11: Aktiendepoteröffnung. Ich habe den Standardwunsch geäußert. Nichts mit Rüstung, nichts mit Kinderarbeit. Hat er gesagt, das wird schwierig. Waffen sind das Einzige, was nicht von Kindern hergestellt wird. Weil Kinder in den Arbeitspausen immer mit den Waffen spielen und die Belegschaft dezimieren. Ja. Friedrich Merz investiert jetzt schamlos in Rüstung. In Rüstung und Infrastruktur.
20: Aber wir sind auch nicht mehr im Frieden.
11: Bringen wir das Land lieber in einen Zustand, dass Putin in Tschechien sagen würde, stopp, ab hier riecht's nach Entwicklungshilfe.
7: Das ist ja lässig und locker hier am heutigen 4. August 2026, einem Dienstag, die kleine Audiodatei. Und wenn es zu locker wird, möchte ich zurufen, möge Allah uns alle festigen. Schauen wir auf die Nachrichten von Irina, der iranischen Nachrichtenagentur. Der iranische Außenminister Araghchi schloss sich in der Stadt Najaf den Pilgern des Arbain-Marsches an. Der Wiener Zeitung berichtet, eine Schwedin, diese pendelt jeden Morgen mit der Fähre nach Dänemark. Als Pflegehelferin verdient sie dort 900 Euro mehr. Und auch Dänemark, das Land startet eine verlängerte Wehrpflicht.
21: Weil man umgeben ist von lauter Vollidioten, Ignoranten, Dummköpfen und feigen Hunden.
7: Ehemann von Elke Sommer verstorben. Ihr Herz gebrochen, ist ja auch schon krank. Tausende Juristen in Deutschland fordern ein AfD-Verbotsverfahren, berichtet von außen der ORF. Niedriger Wasserstand in der Donau, versunkene Weltkriegsschiffe kommen zum Vorschein. Frankfurter Allgemeine Zeitung zitiert Historiker Jan Eike Dunkhase, je mehr künstlich gekühlt wird, desto wärmer wird es auf der Erde. Mein Tipp, ein nasses Handtuch. ARD-Sommerinterview am Sonntag, Markus Söder. Er reagiert gereizt auf Kritik und sinkende Umfragewerte. Springers Welt, Daniel Günther, Ministerpräsident. Schleswig-Holstein stellt sich gegen die Ostdeutschen, CDU-Ministerpräsidenten.
22: Also was Sie jetzt gerade sagen ist im Grunde, wir müssen das regulieren, wir müssen es notfalls zensieren und im Extremfall sogar verbieten.
12: Ja.
16: Hass will Nahrung. Stetig. Der Spiegel berichtet BioNTech. Das Unternehmen bekommt mit Guido Oelkers einen neuen Chef. Ich habe zuerst gelesen Oetkers und gedacht, fertigen Sie nun Pudding?
18: Und dann blubbert es. Man weiß nie, wo die Blasen hochgehen. Und so ist es mit dieser Luftmasse und eben den Schauern und Gewittern.
16: Und da sind wir schon.
19: Zum Abschluss unserer Sendung die Wetterinformation.
16: Sonne, Wolken, Schauer, Gewitter, regional Unwetter. Auch morgen dann freundlicher, etwas kühler, weiter hochsommerlich. Ach, und vergesst nicht, ohne Radio ist alles nichts.
23: Marcello, einen schönen guten Morgen gewünscht. Danke für deine zauberhaften Nachrichten. Sie werden meinen Tag verschönern.
18: Tok, tok und dann wusch.

Da sind wir wieder. Das war die kleine Audiodatei von gestern. Die aktuelle hören Sie erstmals gegen 9.30 Uhr in der verrückten Stunde mit Knut Schnalle. Alle können auch nachgehört werden auf Odyssee und YouTube, dort zu finden unter unserem Schwester-, Mutter-, Vater-Programm, wie Sie wollen, Radio Marabu. DDR1 finden Sie auf www.ddr1.de. Sie können uns schreiben, ddr1@web.de oder auch gerne über Facebook. Wir freuen uns über Ihre Kontaktaufnahme. 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In die zweite Stunde Ihres Frühprogrammes geht es gleich mit unserem Kollegen Jürgen Eger, seiner Musik, seinen Kollegen.

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Kurz nach 6 Uhr. Die kühle Dusche am Morgen im Frühprogramm auf DDR1. Unser Kollege Jürgen Eger, der Dichtersänger mit seiner Musik und seinen Kolumnen.

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In den RBB-Nachrichten bringen sie eine Ausstellung in Berlin, die erinnert an den Warschauer Aufstand der polnischen Heimatarmee 1944. Erinnerung sei so wichtig, lassen Sie das Bürgerchen Meisterlein Wegner sabbern. Deshalb, weil Erinnerung wichtig ist, wird nicht erinnert, dass es 3 weitere polnische Armeen gab. Sie kennen nur die Heimatarmee. 3 weitere Armeen, die gegen die Deutschen operierten. Die Volks- und die Bauern und die erste Armee. Es hat noch eine 4. Armee gegeben, nämlich gleich am Anfang, ab 1941, die zunächst in der UdSSR aufgestellt wurde, aber die Londoner Polen haben die dann nach dem Nahen Osten beordert. Die bösen Sowjetischen haben die mitsamt der Waffen ziehen lassen. So böse waren die, dass sie, also die komplette Armee, unter dem Oberbefehl der Brits nicht an der Befreiung der polnischen Heimat teilnahm. Die anderen 3 Armeen waren nicht gegen die UdSSR eingestellt und aktiv. Die erste polnische Armee wurde in der UdSSR aufgestellt, nachdem die andere abgezogen war, und kämpfte unter dem Oberbefehl des sowjetischen Marschalls Rokossowski, übrigens von der Nationalität ein Pole, in der Hauptstoßrichtung für die Befreiung Polens. Unter Stalin war man immerhin so klug, die Befreiung Warschaus durch einen sowjetischen Polen kommandieren zu lassen. Der Aufstand der Heimatarmee war ein Betrugsversuch durch die Londoner Polen. Die Rote Armee sollte Warschau befreien mit dem Blutzoll der sowjetischen, und die sowjetfeindlichen Verräter Polen wollten just im richtigen Moment eine Regierung installiert haben, dass die Befreier nichts zu sagen hätten, also auch die Befreier Polen, nicht nur die sowjetischen Befreier nicht. Der Plan ging nicht auf und hat zigtausende Menschenleben gefordert, und seither beschuldigen die Polen und Westler den bösen Stalin, er habe die Polen an die Deutschen verraten. Das darf also nicht erinnert werden.

0: Wagner und Bayreuth sind wieder einmal Thema, eigentlich mindestens einmal im Jahr, auf höchstem Level. Hübsche Pointe, der Amoralist Michel Friedmann teilt dort wieder einmal Moral aus. Passt. Und keiner kommt auf die Idee, dass er damit in Rechtsnachfolge irgendwelcher Nazis steht, die zwischen 33 und 45 in Bayreuth Moral ausgeteilt haben. Erich Honecker hat das nie getan.
1: Ich schlage vor, das Glas zu erheben und zu trinken.
0: Auf dem Visagenbuch kritisiert einer die Jeansstoffe und anderes in der DDR produziertes und angebotenes, was mit den westlichen Originalen nicht mithalten konnte, wie und warum auch immer, meine selbstkritische Antwort darauf. Ich erinnere mich, dass und wie ich die Jeansstoffe der DDR abgelehnt habe, damals, anfangs der 70er, als jung, jugendlicher Mensch, also am Ende meiner Lebenszeit in Unvernunft, später dann eher nicht mehr so kritisch diesen Erscheinungen und Produkten gegenüber war. Heute weiß ich, das Problem fängt vorher an. Also nicht damit, ob etwas besser oder schöner sei, sondern damit, wer legt fest, was gut sei. Und damit, was besser und was schlecht sei. Wer legt fest, was modern sei. Wer legt fest, was original, was Imitation sei. Und das wer kann kaum erkannt und entschieden werden ohne das Wie. Frank Schöbel sei der Howard Carpendale der DDR gewesen, sagen sie uns seit Jahrzehnten. Also eine Kopie, ein Abklatsch, ein Ersatz. Ich sage nein, er war der Frank Schöbel der DDR und kein Howard konnte ihm auch nur annähernd das Wasser reichen.

wird das Klima hysterisiert. Die Kleingärtner würden die Veränderungen merken, wird uns erzählt. Ich merke sie auch. Das Grünzeug scheint mir noch nie so hoch geschossen wie dieses Jahr. Kann aber auch wenigstens zum Teil daran liegen, dass ich es noch nie vorher so tief geschnitten hatte wie im Herbst und Frühjahr. Wo wäre ein Nachteil, wenn die Erwärmung die Vegetationsperiode

Jürgen Eger war das. Seine Kolumnen immer am Sonntag, 14 Uhr auf DDR1. Da gibt es auch seine Sendung Staubgewischt auf alten Platten. Sonntagnachmittag. Heute Nachmittag nach 16 Uhr mit einer aktuellen Kolumne in Treffpunkt Alexanderplatz. Gleich die Geburtstagskinder für heute auf ihrem DDR1. Haben Sie Geburtstag? Dann fühlen Sie sich gratuliert. 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

0: DDR 1 macht eine kleine Pause, aber wir sind gleich zurück.
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Der 5. August für Sie. 1914, Erster Weltkrieg, Großbritannien erklärt dem Deutschen Reich den Krieg. Ein Jahr später, deutsche Truppen besetzen Warschau. 1920 beschließt der Deutsche Reichstag das Entwaffnungsgesetz. 1944, schwerer Luftangriff auf Magdeburg. Über 600 Menschenleben kostet das. Ebenfalls 1945 in Berlin startet der AFM. AFM Radio. 1994 Unruhen in Havanna. Infolgedessen hebt Kubas Regierung die Bewachung der Küstengewässer auf und löst dadurch eine Massenflucht in die USA aus. 1955 der millionste VW Käfer läuft in Wolfsburg vom Band. 1962 Marilyn Monroe wird in Los Angeles leblos aufgefunden. 1966 erscheint Revolver, das 7. Album der Beatles. 1967 The Piper at the Gates of Dawn, die erste von Pink Floyd. Und 1983 startet Octopussy, James Bond, in den deutschen Kinos.

Geboren am 5. August 1947, der Rose-Tattoo-Sänger Angry Anderson mit Suddenly, hatte er 1988 einen Top-Ten-Hit in Großbritannien, einen Solo-Hit.

Geboren am 5. August. Der österreichische Schlagzeuger Thomas Lang, unter anderem, trommelte er für Falco.

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Ein bisschen verrückt die Musik, aber man soll ja auch wach werden. Die Musik vom Klimperkasten. Sie dient uns zur musikalischen Begleitung des Frühprogramms auf ihrem DDR1. Ja, verrückt wird's auch ab 9 Uhr. Da kommt Knut Schnalle mit seiner verrückten Stunde, danach DDR1. Musik bis 1990 und Mitschnitte aus dem Rundfunkarchiv. 12 Uhr Rockmusik mit Hainun. Danach 13 Uhr wieder DDR1 mit Aufnahmen aus dem Rundfunkarchiv. 15 Uhr Chris Mainfield, die Geschichte des Rundfunks der DDR. 16 Uhr unser Nachmittags-Musikmagazin, Treffpunkt Alexanderplatz. 17 Uhr Original Berlin mit Original-Mitschnitten. Und ab 18 Uhr DDR1. Ab 20 Uhr dann wird es progressiv ad libitum, unser Abendprogramm. Aber jetzt startet 7 bis 10 unsere Musik für den Morgen. Kommen Sie gut durch diesen Morgen. 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

Guten Morgen, willkommen zu einem guten Start in den Tag. Wir bringen Ihnen den Klang des Rundfunks und des Fernsehens der DDR zurück. 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Ab 9 Uhr die verrückte Stunde mit Knut Schnalle.

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2: Unsere Luftfracht am Samstagvormittag fliegt internationale Produktionen ein. Eine bunte Mischung unterschiedlichster Länder.

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0: Ich bin Max Otte und ich grüße die Hörerinnen und Hörer von Radio Maraboo.
1: Wenn der Otte Max anstimmt, mag es sinnvoll sein, die Fenster zu schließen, aber auch bei geschlossenen ist es ein Genuss. Oh.

0: Radeberger.
1: Vollbetrunken oder nicht, auch Max Otte schrieb in dem Buch Endlich Frieden und sprach daher logischerweise mit Kevan Sufizier Wasch, der dem Buch eine Gesprächsreihe widmete.
2: Und nun das Dossier.
3: Ja, Tag, Kevan.
4: Hallo, Max, du hast einen tollen Beitrag geschrieben im Friedensbuch über zwei Seiten, 36, 37, also 136, 137. Und da heißt die Überschrift, eine der gefährlichsten Zeiten für die Menschheit. Es geht darum, dass du beschreibst, dass immer wenn, das hat man in der Geschichte ja beobachtet, ein Imperium dem Niedergang ein Heim fällt und ein anderes als Konkurrent aufsteigt, dass dann Krieg in der Luft liegt. Jetzt haben wir natürlich insofern veränderte Zeiten, dass wir es mit Atommächten zu tun haben, also sowohl China, Russland als auch die USA. Und du sagst, man müsse diesen Krieg nicht führen, man könne auch anders. Und Deutschland käme da eine Schlüsselrolle zu. Finde ich extrem interessant. Vielleicht mal die Gesamtsituation. Sind wir denn wirklich in einer der gefährlichsten Zeiten oder ist davon auszugehen, dass Politiker am Ende des Tages auch mal klug handeln?
3: Wir sind wahrscheinlich in der gefährlichsten Zeit der gesamten Menschheit. Und ich möchte das ein bisschen begründen. Du hast ja schon gesagt, also wenn diese geopolitischen Verschiebungen passieren, dann sind es solche gefährliche Zeiten, die enden sehr oft in großen globalen Kriegen, nicht unbedingt immer, aber so in zwei Drittel und mehr aller Fälle haben wir diese großen Kriege gehabt. Und jetzt sind wir in der Tat natürlich in einer globalen Epoche, wo die Machtpotenziale der Blöcke nochmal größer geworden sind. Die Atomwaffen haben uns erstaunlicherweise mit, möchte ich sagen, Nebenwirkungen, auch nicht immer guten Nebenwirkungen, aber seit 1945 den großen Krieg erspart. Wir sind ja beide im Kalten Krieg aufgewachsen mit der Konfrontation der Supermächte. Aber jetzt werden alle Türen und Tore geöffnet und es kann wirklich sehr, sehr böse werden. Und ich möchte da nochmal etwas weiter ausholen. Ich bin ja auch Politikwissenschaftler und ich bin anders als die meisten in diesem Friedensbuch wahrscheinlich realistischer Politikwissenschaftler, also der Realismus, John Mearsheimer und so weiter, der geht davon aus, dass Kriege normal und menschlich sind und dass wir bestenfalls klug damit umgehen können und Stabilität versuchen können zu schaffen, die Kriege zu begrenzen, einzuhegen, zu minimieren. Das kann kluge Staatskunst schaffen. Den Krieg abschaffen, das ist noch ein sehr utopisches Ziel, das wir natürlich irgendwo verfolgen. Aber mich erschreckt dann doch, mit welcher Brutalität der nächste Krieg vorbereitet wird, beziehungsweise der Ukraine-Krieg, der ja nur Symptom dieser geopolitischen Verschiebung ist, am Leben gehalten wird von denen, die ihn wollen.
4: Jetzt sehen wir natürlich, dass wir gedacht haben, Kalter Krieg, das sind zwei Pole, die miteinander zu tun haben. Mauerfall, jetzt einigen die sich, aber das ist dann doch ein bisschen anders gelaufen und jetzt kommt plötzlich ein dritter Player. Und wenn man immer von geopolitischem Schach spielt, dann haben wir jetzt drei Player. Das passt ja zum Schach eben nicht. Muss das denn so sein in einer multipolaren Welt, die wir ja so noch nicht hatten, jedenfalls nicht solange ich lebe, dass man mit der Keule aufeinander losgeht? Oder ist es nicht auch so, dass wir bei einer globalen Elite, die auf Daten zurückgreift, sagt dazu, wir müssen es mal ein bisschen anders lösen, weil der Kuchen ist ja groß genug, dass es für alle reicht. Das wäre eigentlich auch mit KI als Heilsversprechen, man könnte anders verteilen, wird doch auch mal eine Option, lass uns das mal anders machen.

0: als in den letzten 1000 Jahren. Das wäre doch auch eine Möglichkeit.
1: Es geht ja nicht um den groß genug Kuchen. Also wenn ich den Menschen anthropologisch betrachte, wir vergleichen uns, wir wollen mehr als der andere. Das ist ja auch urmenschlich. Also der Mensch hat ja diese bösen und die guten Anlagen und die gehören beide zum Menschen dazu. Natürlich wäre theoretisch der Kuchen groß genug, aber darum geht es den Akteuren nicht, die an der Macht sind oder vielen Akteuren. Und es ist auch nicht so, dass eine multipolare Welt unbedingt stabiler ist, denn da habe ich ja dann noch mehr Akteure, noch mehr Unsicherheit. Wir haben auch aus meiner Sicht keine wirklich multipolare Welt. Wir haben zwei große Pole, die USA und China. Wir haben ein paar relativ souveräne Subzentren. Dazu zähle ich Russland. Russland ist souverän, auch der Iran ist souverän und als Subzentrum, deswegen steht er ja auch im Moment unter Beschuss und im Konflikt. Also wir haben schon diese große neue Bipolarität mit Subzentren, die dann da noch irgendwo eine Rolle spielen. Die Türkei zum Beispiel. Also das sind alles Mächte, die jetzt nicht auf der Ebene der Supermächte oder Großmächte agieren, aber doch als souveräne Mächte. Russland ist ja nur militärisch beziehungsweise auch nur atomar eine Supermacht und ansonsten ein souveräner, normaler Staat.
0: Gut, aber es gibt ja auch andere Akteure, die aus dem Schatten treten. Wir reden, ich finde, im Westen zu wenig über das, was in Indien passiert, ist eben das bevölkerungsreichste Land. Wir reden über BRICS-Staaten, wo Parteien oder Player zusammenarbeiten, die sich auf der klassischen Bühne ja bekriegen. Also wir sehen, dass da Iran dabei ist. Wir sehen aber auch, dass es Gespräche zwischen dem Iran und den Arabern gibt. Also alles, was man erstmal in unseren Zeitungen nicht so findet. Also das, was wir gesehen haben, man kann davon nicht auf die Zukunft schließen. Ich habe immer noch die Hoffnung, vielleicht ist es naiv, aber vielleicht muss man naiv sein, dass die Menschen irgendwann merken, okay, wenn wir jetzt weiter wieder in diesen Rüstungswahnsinn verfallen, weil wir aus allen Verträgen aussteigen, das hatten wir schon mal und wir können nicht davon ausgehen, dass wir immer so gut davonkommen wie in der Kuba-Krise. Ist es nicht auch, was wir jetzt erleben, vielleicht eine Zwischenphase, wo man eben jetzt nochmal die Muskeln anspannt und sagt, ja, Grönland gehört mir, ich hole mir Venezuela, das ist jetzt, mache ich hier Monroe-Doktrin und am Ende setzt sich die nächste Generation von Politikern vielleicht wieder einen Tisch und sagt dazu, dieses Muskelspiel hat keinen Sinn mehr, lass uns doch uns als eine Welt sehen mit den unterschiedlichen Zentren, aber wir bekriegen uns nicht mehr, wir bedrohen uns nicht mehr gegenseitig mit Waffen, dafür sind wir auch viel zu empfindliche Infrastrukturen. Da reicht es ja, wenn in Europa für eine Woche der Strom ausfällt, um bürgerkriegsähnliche Zustände zu haben. Also ist es nicht so, darf ich das nicht glauben, dass Menschen klug werden irgendwann, sagen, es geht ja nicht mehr.
2: Niemand soll etwas haben gegen Naivität. Auch nichts gegen die Naivität von John Lennon. Lennon mit Schlager Imagine.
1: Demokratien führen wesentlich mehr Kriege als autoritäre Staaten, denn Demokratien sind auf das, was Max Weber charismatische Zustimmung nannte, angewiesen. Das heißt, die Kriegspropaganda ist dort unter Umständen sehr viel stärker. Sagen wir so, wir haben immer noch ein gewisses ökonomisches Potenzial, wir haben immer noch diese Mittellage. Wenn wir anfangen würden, eine vernünftige Politik der Verständigung nach allen Seiten zu betreiben, dann würde das schon Früchte tragen. Man sieht das ja an dem sehr, sehr kleinen Ungarn, dass da durchaus einerseits sich zwar in der EU behauptet, andererseits auch sehr deutlich in der Person Viktor Orbáns für Frieden und Verständigung sich ausspricht. Also selbst so kleine Länder wie Ungarn können da was bewegen. Deutschland könnte natürlich noch mehr bewegen.
0: Interessantes Beispiel. Orban hat es geschafft, als ein mit Ungarn, mit einem 10-Millionen-Staat, dass er von amerikanischen Sanktionen ausgenommen wird, obwohl er mit den Russen weiterhin wirtschaftliche Verbindungen trägt. Unter anderem sehr viel Gas kommt von dort. Also die Deutschen sind natürlich, was das angeht, eine ganz andere Hausnummer. Wenn Max Otte in Deutschland mal für ein Jahr sagen würde, hör zu, wir richten jetzt mal uns auf mit deutschen Interessen und das müssen friedliche Interessen sein, wenn wir in der Mitte eben sind. Was wären denn die ersten Maßnahmen? Würde man eine neue Souveränität dahingehend leben? Ich sage, wir handeln mit denen, die am Frieden interessiert sind. Wir machen Geschäfte mit Amerika, klar, aber auch mit Russland, auch mit China, auch mit Indien. Wir treiben Handel. Wir wollen nicht, dass jemand, wir wollen keinen besiegen. Wir wollen, dass auf allen Seiten ein Geschäft gemacht hat. Wie sieht diese Politik aus unter einem Max Otte?
1: Man muss natürlich sagen, dass man als Kanzler oder als Bundespräsident oder als Regierungsmitglied schon sehr stark von den Netzwerken beobachtet wird, dass man auch dann gefährlich lebt, wenn man vielleicht eine andere Richtung einschlägt. Aber man muss das aus meiner Sicht nicht mit einer Riesendeklaration machen, sondern sich vorsichtig voranpassen. Ich würde natürlich nach Moskau fliegen, selbstverständlich. Ich würde, wenn ich dort empfangen würde, und ich glaube, das wäre der Fall, würde ich mich mit den dortigen Staaten, mit Putin und den Staatslenkern oder mit den Regierungsmitgliedern genauso unterhalten wie mit den USA. Deutschland muss da eigene Interessen definieren, einen eigenen Weg finden. Darüber habe ich übrigens meine Dissertation geschrieben an der Princeton University. Wie verändert sich die deutsche außenpolitische Doktrin nach 1989, also bis 1998? Und sie hat sich eigentlich gar nicht verändert. Es hieß immer, Deutschland, die deutschen Interessen sind NATO und die EU. Das war quasi synonym mit den deutschen Interessen. Und hatte die NATO vielleicht mal eine Zeit lang eine gewisse Existenzberechtigung? Wir waren im Kalten Krieg, in der Konfrontation. Sie war natürlich auch immer das, was der erste Generalsekretär Lord Ismay sagte. Sie war dazu da, to keep the Americans in, the Russians out and the Germans down. Also das war auch so ein Zweck der NATO. Aber diese automatische Gleichsetzung von NATO und EU mit deutschen Interessen, die hat uns nach 1989 natürlich sehr geschadet. Wir haben da versäumt, tiefer darüber nachzudenken, eine Positionsbestimmung machen. Einige haben das probiert, Gregor Schölgen, andere, wo liegt Deutschland? Ja, und jetzt ist es fast zu spät, aber noch nicht ganz zu spät. Also da habe ich durchaus auch noch ein Minimum, ein Fünkchen an
2: Und
1: Hoffnung.
2: ich ein großes Fünkchen Dankbarkeit, in einer Diktatur gelebt zu haben, zur deutschen Rolle.
0: Was bedeutet denn eigentlich Nation? Was bedeutet Patriotismus? Was ist denn eigentlich ein gesunder Patriotismus? Und ist der nötig oder ist das überholt?
1: Naja, andere Nationen haben diesen Patriotismus. Ich finde den schon richtig und gut. Der ist überhaupt überholt. Der ist Identität. Heute haben wir ja Identity Politics. Das ist aber die beliebige Identität, die man sich mit einem Federstrich holt oder mit einem Eintrag im Pass oder sonst was. Das ist nicht gemeint. Das zerstört ja gerade die Gesellschaft, wenn jeder nach freier Wahl seine Identität definieren kann. Nation ist wie Familie, wie Vereine, wie Tradition, ist was Gewachsenes. Da ist nicht alles gut, aber es schafft Identität. Es gibt natürlich einen ganz anderen deutschen Nationalcharakter als einen französischen, als einen englischen, als einen amerikanischen.

0: auch gesungen, liebe Schlagerfreunde. Emmanuel. Hier ist deine Brigitte.
1: Glaubst du denn, dass wir da in Europa Menschen haben und Völker haben und Nationen, die das befürworten? Oder das wollen wir eigentlich nicht, dass sie schon wieder eine Schlüsselrolle haben? Also wie sehr ist uns dieses aktuelle Europa eigentlich dabei im Weg?
2: Die muss man sich nehmen, die Schlüsselrolle. Das, aber muss man sich vorsichtig und diplomatisch nehmen. Das ist eben die Kunst der Diplomatie. Frankreich ist leider durch seine Geschichte revanchistisch und auch ein bisschen chauvinistisch, möchte ich sagen. Die gucken dann mit gewissen Neidgefühlen, wobei natürlich jetzt der Zweite Weltkrieg und der Erste Weltkrieg auch schon lange hin sind. Wir haben das überwunden in Deutschland, Frankreich noch nicht ganz. Wobei für die der Erste Weltkrieg, der große Krieg ist der Zweite, hat ja Frankreich gar nicht so in Mitleidenschaft genommen. Und man muss auch sagen, dass der General, der Paris besetzt hat, ja sich der Hitlers wieder Befehl widersetzt hatte, Paris zu sprengen beim Abmarsch der deutschen Truppen. Also, aber in Frankreich ist das lebendiger. Man muss sich sowas nehmen über kleine Schritte. Man muss auch kommunizieren. Das ist wie in jeder Beziehung. Das ist dann die Kunst der Diplomatie. Man kann aber nicht darauf warten, dass die anderen Juhu rufen und das dann machen oder das dann genehmigen sozusagen.
0: Max Otte hat Donald Trump 3-mal gewählt. Das ist oft.
2: Ich habe Donald Trump 3-mal gewählt, unter anderem, weil er eben gesagt hat, er will diese endlosen Kriege nicht mehr. Er will gegen den Deep State vorgehen. Und die NATO ist überflüssig und das fand ich sehr gute Ansätze. Man merkt jetzt, dass der Deep State ihn doch gut wieder eingefangen und im Griff hat. Er hat im Prinzip denselben Mechanismus wie fast alle amerikanischen Präsidenten, die ja innenpolitisch sehr schwach sind. Also Amerika hat ja eine im Prinzip sehr archaische Verfassung, die aus dem 18. Jahrhundert stammt. Die ist nicht sehr modern und wie auch immer, auch die Kommunalverwaltung, all das gibt es ja dort in der Form nicht, wie in Deutschland zum Beispiel. Und wenn ein amerikanischer Präsident merkt, er kommt innenpolitisch nicht weiter, dann sucht er die außenpolitischen Erfolge. Also ich erinnere mich, ich war Professor an der Boston University 1998 und dann sagte mein älterer Kollege, komm, wir gehen mal in den Faculty Room, Clinton schickt Cruise Missiles nach Somalia. Das war also gerade da, als er die Affäre mit Monica Lewinsky hatte, um da abzulenken. So, Trump will Erfolge haben, will siegen. Und hat sich jetzt doch ziemlich stark kooptieren lassen von den Interessen des militärisch-industriellen Komplexes, den er noch sehr deutlich auf einer Pressekonferenz mit Staatspräsident Mattarella gegen Ende seiner ersten Amtszeit kritisiert hat. Das ist auch online so. Also da ist er jetzt voll drin. Wir Europäer, wir Deutschen haben diese Phase fast verschlafen, sodass wir in der Tat sehr kolonisiert sind und die Kolonisierung hat seit der Sprengung von Nord Stream natürlich nochmal ein großes Stück zugelegt. Also Europa ist Provinz im Moment und das wird extrem schwer, sich davon zu befreien.
0: Zum Buch Endlich Frieden. Auch wir werden noch daraus lesen. Aber jetzt etwas ganz anderes.
3: Macht Nord Stream 2 auf.
2: Also das Beste wirtschaftlich ist, dass wir den Aufschlag in eine Bruchlandung verwandeln. So, nach der Bruchlandung dauert es dann lange, bis das Gefährt wieder fahrtüchtig ist. Aber man muss damit anfangen, was der große Friedrich List 1846 geschrieben hat im nationalen System der politischen Ökonomie. Es ist nicht der Freihandel. Ich habe nichts gegen Freihandel. Die Amerikaner schaffen den übrigens seit Ende der 70er Jahre Schritt für Schritt ab. Ich war dann Mitte der 80er Praktikant im Institute for International Economics. Da gab es zwei Ökonomen, die haben gerade ein 700 Seiten dickes Rezeptbuch für Wirtschaftssanktionen geschrieben. Und Iran war natürlich das Erste, wo das ausgeprobt wurde. Also diese Sanktionen, auch die Konfiskationen sind ja letztlich völkerrechtswidrig. Also der Freihandel wird schon lange abgeschafft. Wir sind jetzt am Ende dieser Periode. Also Freihandel okay, aber es geht vielmehr um die Produktivkräfte, gerade für ein Land wie Deutschland. Bildung, innere Sicherheit, Polizei, Rechtssicherheit, all das muss Krankenversorgung, solidarisches Gesellschaftsmodell, das hatten wir. Das wird unglaublich schwer, das wieder aufzubauen. Aber man muss irgendwo anfangen. Es gibt natürlich Schritte, die man sofort machen kann. Man könnte Nord Stream 2 wieder eröffnen. Einige werden das anders sehen. Man kann die Kernkraft wieder aufmachen. Deutschland hatte die beste und sicherste zivile Kernkraft. Die haben wir weggesprengt. Die Franzosen haben 6 Kernkraftwerke gebaut, um den deutschen Bedarf zu decken. Und man könnte die offensichtlichen Wahnsinnigkeiten und Irrsinnigkeiten erstmal beenden. Aber es würde ein massiver Prozess, der sich über mindestens eine Generation

0: Jahren veröffentlichte Max Otte die CD Die Überlieferung, daraus die Gedanken sind frei, das Dossier, Kiffern, Sophie Siavasch und Max Otte zum Buch Endlich Frieden.
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0: Mehrfach schockierend in die heutige kleine Audiodatei, der Vorgang Linda Blair. Behörden durchsuchen in Kalifornien das Anwesen vom Star des Filmes Exorzist. Tierschützerin Linda betreibt einen Zwinger mit über 100 Hunden, aber sie hat keine Lizenz. Das Ganze bei 40 Grad Hitze. Sie spielte ja das kleine Mädchen in Exorzist, geht nun auf die 70 zu. Natürlich verbieten sich Kommentare zu dem Foto. Allem im Zusammenhang ihrer Präsenz in Horrorfilmen. Sie äußert sich selbst, berichtet die Berliner Zeitung, ihr und den Tieren gehe es trotz des Überraschungsbesuchs bei rund 40 Grad Celsius sehr gut. Nur etwas Papierkram müsse erledigt werden. Trotz ähnlicher Temperaturen geht es auch ihrem Erzähler gut. Er meldet sich heute aus dem Frankfurter Bahnhofsviertel Frankfurt am Main. Die erste Nacht verbracht bei durchgehendem Blaulicht. Gestern die Gegend erkundet, noch keinen weiteren Deutschen gesehen. Auffallend viele Schwarze. Sicher eine Folge der Temperaturen.
2: Wir sollen ja jetzt mehrere Tage 40 Grad bekommen und bis Ende August jeden Tag über 30 Grad.
0: Aber ich will es positiv sehen. Die meisten Drogensüchtigen befanden sich ja immer an der Kaiserstraße. Ich habe ja mehrere Jahre in Frankfurt am Main gewohnt. Jetzt hat sich das ein bisschen auf die Nebenstraßen verlagert, die, in denen sich das Hotel unter anderem befindet. Eine angenehme Mischung aus Nikotin, fruchtigen Drogen und warmen Urin liegt in der Luft. Ich kann nur werben, in einem kleinen Hinterhof, da befindet sich auch eine Moschee, einen afghanischen Imbiss gefunden, den ich in den kommenden Tagen auszuprobieren gedenke. Ja, hier ist der Muizin nicht nur am Freitag. Möge Allah mich festigen. Im Hotel 3 Stunden gebraucht, um den Lichtschalter fürs Ausmachen des Lichtes zu finden. Ein netter Verkäufer in einem Supermarkt, nicht klimatisiert, der mir eine Flasche des von mir sehr geschätzten Barbakan-Getränkes verkaufte, erklärte, viele waren. Gut aber, das nordkoreanische Nachrichtenportal funktioniert hier im Internet. Habe ja länger nicht mehr aus Nordkorea berichtet. Grund, in den beiden anderen Studios geht es derzeit nicht zu öffnen. Irgendwas mit Wrong Horst. Hier aber im Frankfurter Bahnhofsviertel, wo die Waffenträger aller Welt vereinigt sind. Ganz hervorragend. So kann ich uns heute schenken den Ausspruch des Genossen Kim Jong-un. Der Mensch muss die schon einmal miteinander geteilte Freundlichkeit bis zum Ende sorgfältig in sich bewahren. Wenn das nordkoreanische Fernsehen funktioniert, funktioniert auch der Telekilogramm-Kanal unserer Freunde von Augen auf Medienanalyse.
3: Meine liebe Freundin, mein lieber Freund, Radio Marabu, ich habe die kleine Audiodatei, die täglich rauskommt, sehr lieb gewonnen. Die Dossiers gehen einerseits tief in die Themen und die Nachrichtenzusammenfassungen bringen nochmal Blickwinkel auf die Ereignisse, die mir so nicht bewusst waren.
0: Findet man ja immer viele internationale Berichte, zum Beispiel von Candace Owens, übersetzt. Aber auch mal 2 Deutsche, die ich weitergeben will. Einen von der Bild-Zeitung, iPhone-Sauerei im Bundestag, Politiker ordern massenhaft Premium-Handys, manche gleich 9 am Stück. 2025 wurden dafür fast 1,5 Millionen Euro ausgegeben. Da wurde wohl noch für die ganze Familie eingekauft. Spitzenreiter CDU, CSU, dann folgt die AfD, auch die SPD.
4: Das ist richtig.
0: Die Linke ist auch dabei und sogar noch die mittlerweile aufgelöste FDP. Gut, die tritt ja auch noch im deutschen Farbfernsehen auf. Leo, ein Mainzelmann. Fass! Leos Artgenossen werden gewürdigt in Kasachstan. Das Land beginnt mit einer Tiger-Wiederansiedlung, berichtet der ORF.
5: Austria First. Volksnah. Direkt. Unzensiert.
0: Folgerichtig zensierte, das aber ohne Belege. ORF berichtet Wasserknappheit in Österreich.
5: Austria First. Mein Land. Mein Radio.
0: Darüber berichten die Patrioten sicher nicht. Auch nicht von höchster Warnstufe für alle 27 italienischen Großstädte.
4: Hitze.
0: Dafür vielleicht von Ulrich Siegmund. Der nicht patriotische MDR publiziert den 100-Tage-Plan der AfD Sachsen-Anhalt in einfacher Sprache, dazu gleich mehr. Aber ich habe ja noch einen versprochen von Augen auf. Den konnte ich auch mit einer Quelle belegen. Das rege ich immer an. Eine sehr sichere Beck aktuell. Ein Vergleich zwischen Israel und dem NS-Regime ist nicht strafbar. Es geht um eine Instagram-Nutzerin, die dies tätigte, zunächst verurteilt wurde. Das Oberlandesgericht Zweibrücken verwies nun auf die Meinungsfreiheit und sprach sie frei. Es ging auch um die Verwendung von Kennzeichen verfassungswidriger Organisationen.
6: Meine deutschen Volksgenossen und Volksgenossinnen.
0: Diese brachte sie in Verbindung mit dem Staat Israel, distanzierte sich aber von diesen Verbrechen eindeutig.
7: How dare you?
0: Mittwoch, der 5. August, die kleine Audiodatei von Radio Marabu. Da mache ich mal schnell das Fenster auf.
8: Was wäre die Vision 2026 ohne eine gemeinsame Simson-Ausfahrt?
0: Der 100-Tage-Plan der AfD, aber zuvörderst Kompakt berichtet nun täglich aus Sachsen-Anhalt.
1: Das ist das bisher größte Projekt von Kompakt TV. Und meine erste Reise in die Vereinigten Staaten von Amerika.
0: Paulchen Klemm, aber ich rate vor zu viel Engagement ab. In den USA ist das ja auch ziemlich schief gegangen.
4: Ich habe immer gesagt, meine Zielgruppe ist die Friseuse.
0: Ex-Donald-Trump-Anhänger gründen nun eine neue America First Front. Es gibt ein entsprechendes Foto gepostet von Frau Taylor Greene. Mit drauf Tucker Carlson. Donald Trump wird Verrat vorgeworfen. Dann haben wir noch die CDU Sachsen-Anhalt. Diese setzt auf einen Anti-Friedrich-Merz-Wahlkampf. Didi Hallervorden vergleicht den Bundeskanzler mit dem Mann mit dem kleinen Bart.
7: Anke Maria, ich hab meine Nadel verloren.
0: Würde ich so weit gehen, den musikalischen Brutalismus von Dieter Hallervorden mit dem von Roland Kaiser zu vergleichen, ist schon ausreichend.
9: Die scheiße Hautkarten, der.
0: Und nun zu den vom MDR publizierten 100-Tage-Plan der AfD. In einfacher Sprache wohl eine Anspielung?
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0: 10 Punkte. Rundfunkstaatsvertrag kündigen. Betrifft ja den MDR selbst. Dann mehr Abschiebungen, Arbeitspflicht für Asylbewerber, weniger Geld für Stiftungen und Programme. Der 4. Hilfe beim Führerschein für Auszubildende. Punkt 5, Punkt 6, Sonderklassen und Wachschutz. Kinder von Asylbewerbern sollen so schneller Deutsch lernen. Wachschutz an Schulen, Regenbogenflaggen sollen verboten werden. Punkt 7, Punkt 8, neuer Name für die Landeswerbung. Nicht mehr modern denken, sondern deutsch denken. 1 oder 2 Ministerien sollen gestrichen werden. Punkt 9 und Punkt 10, die Untersuchung der Corona-Pandemie.
11: Für Klo? Gibt es auch ein anderes Wort. Toilette nämlich.
0: Oder Rinnstein vor dem Hotel, aber ohne Ernst, ich finde die Punkte gar nicht so schlecht. Es hetzt natürlich dann ein Politikwissenschaftler dagegen, Oliver Lemke. Andere Meldung der Initiative Neue Soziale Marktwirtschaft. 40% der 15-Jährigen können kaum rechnen und lesen. Das sieht in Nordkorea wohl besser aus. Ein Schiff wurde in der Straße von Hormuz getroffen.
12: Die Straße von Hormuz ist wieder geöffnet.
0: Danke Svetlana, schau mal, Frankfurt am Main, scheiß auf Moskau. Zukunft der Gespräche Iran-USA jetzt unklar.
13: Also Trumpy-Boy sagt... Tamam, wenn ihr zumacht Straße, ich mache eure zue Straße mehr zu.
0: Von mir dazu, Mashallah. Reuters berichtet, der Irankrieg hat die US-Bestände an Langstreckenpräzisionswaffen nahezu aufgebraucht. Sollte vielleicht bald der Abspann laufen? Die Türkei meldet einen Drohnenangriff auf ein türkisches Schiff im Schwarzen Meer. Kiew warnt vor Einbruch von Getreideexporten. Neuer US-Geheimdienstkoordinator Clayton vereidigt. Und Kuba, Stromnetz erneut landesweit zusammengebrochen.
14: Cuba stood up for the world and now it is time for the world to stand up for Cuba.
0: Der ORF meldet einen Großeinsatz bei einem Waldbrand in den Niederlanden.
15: In der Mokka-Milch-Eisbada ist das geschehen.
0: Danke Anne Mücke bei dieser Trinkpause. Mehr Trinkpausen für die warme Zeit. Heute Gewitter, die nächsten Tage etwas weniger heiß. Deutliche Abkühlung folgt noch nicht, es bleibt hochsommerlich.
16: Marcello, vielen Dank für die Nachricht.

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0: Musik aus der Hauptstadt. Nun Monika Rauf und Klaus-Dieter Henkler, beständig für gute Laune im Arbeiter- und Bauernstaat.
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Unterhaltung in den kommenden Stunden mit unserer bunten Musikmischung, die bis in das Jahr 1990 reicht. Dazu ausgewählte Mitschnitte aus dem Rundfunkarchiv, Originalmitschnitte des Rundfunks und des Fernsehens der DDR.

0: SWR 1 erinnert an die Ferienwelle.
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0: Witze, das gab es auch in der DDR. Ein Ausschnitt aus der aktuellen Kamera.
1: Die zentrale Wetterdienststelle der Deutschen Demokratischen Republik teilt mit, dass der gestrige Sonnabend mit Rekordtemperaturen bis zu 37 Grad der bisher heißeste Tag dieses Jahres war. Heute waren die Temperaturen infolge stärkerer Luftbewegung nicht mehr ganz so hoch wie gestern, überstiegen jedoch in vielen Orten immer noch über 30 Grad. Heute Abend um Mitternacht rechnen die Meteorologen mit dem Auftreten einzelner örtlicher Gewitter. Für morgen erwarten sie die zuvor kühlere Luft. Auch in Westdeutschland waren am Wochenende Hitzerekorde zu verzeichnen. Das gesamte Ruhrgebiet lag unter einer windstillen Dunstglocke. In Nordrhein-Westfalen wurde die Wasserzufuhr für die Industrie rationiert. Vor allem aus dem Raum Siegen wird eine große Wassernot gemeldet. Schwimmbäder dürfen nicht mehr nachgefüllt werden. Autowaschen wurde verboten.
0: Abkühlung gewünscht. 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
2: Mit dem Frühling kamen sie aus dem Süden in unsere Stadt. Unten an dem kleinen See bauten sie ihr Nest. Und als der Sommer begann, sah man das Schwanenpaar mit seinen Jungen auf dem Wasser. Stolz und glücklich, so wie nur Schwäne sein können. Stundenlang konnte ich zusehen, wie die Jungen von den Alten lernten und aufgeregt an

war ich noch oft am See, aber ich bemühte mich vergeblich, die Schwäne zu füttern. Sie waren scheu geworden. Bald brachte der Schwan den Kleinen bei, sich aus dem Wasser zu erheben und wie ein Vogel zu fliegen. Ein paar Tage später sah ich ihn zum letzten Mal, wie er mit seinen Jungen einen großen Bogen um den See

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1: Guten Tag, Schönefeld.
0: Eine Kultsendung auf Radio DDR1, die wir als Luftfracht aufleben lassen. Die Kollegen von MDR Sachsen ließen Peter Nicella aufleben, den Originalmoderator Ende 2022.
2: Tanzmusikneuheiten des Auslands.
0: Hört er noch aktuelle Musik?
3: Ja, ich vergleiche ein bisschen, was sich in der Musik entwickelt hat. Also von angefangen Karat zu unseren Zeiten. Hochkarätige Musik, muss man sagen, auch heute noch. Bis zu denen, was man heute als modern bezeichnet, bin ich dabei, aber kann vieles in der heutigen Zeit nicht ganz akzeptieren. Ja, die DDR war bestrebt, überhaupt in internationalen Beziehungen ein bisschen etwas wettzumachen. Klar, sich als Staat immer mehr anerkennen zu lassen. Es war ähnlich in den Institutionen, also wie dem Radio. Das Radio versuchte also im Musikaustausch internationale Musik zu bringen. Wir schickten dafür sogar Klassik raus. Große Ensemble, müssen wir ja nicht sagen, wer und was. Aber es war so, dass natürlich auch Karat gespielt wurde. Warum hat wohl Peter Maffay dann so einen Titel übernommen?
4: Ja.
3: Und da waren wir ein bisschen die Vorboten der Musik und haben dann mit der Abteilung Internationale Verbindungen einen Deal gemacht und haben gesagt, wollen wir nicht mal pro Woche oder alle 14 Tage das vorstellen, was uns die ausländischen Radiostationen schicken, wie Helsinki oder Amsterdam oder Ö3 in Österreich. Und das haben wir dann auch gemacht, ohne Wertung natürlich, erstmal nur präsentiert.
0: Zum Namen der Sendung.
3: Ja, es gab auf der anderen Seite von Berlin zum Beispiel Hey Music, fand ich viel prägnanter als dieses etwas gestelzte Wort musikalische Luftfracht. Aber es hat sich so eingebürgert. Die Leute haben drauf gestanden und spätestens die Männer haben es bei der Armee gehört.

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1: Ulf Drechsel, 1988 zur Musikgestaltung von Jugendradio DT64.
2: Ich würde schon ganz gerne auf diese Frage antworten, weil sie natürlich auf eine ganz spezielle Musikrichtung zielt. Wenn du sagst, welcher Titel kommt an, heißt es, welcher Titel platziert sich in der Hitparade auf Platz 1. Und darum kann es überhaupt nicht gehen bei einer Konzeption eines Rundfunksenders wie Jugendradio. Da geht es nicht nur um Hitparadenmusik. Es geht um ein gesamtes Spektrum von populärer Musik in ihrer ganzen Breite. Da gibt es eine Hitparadenmusik und da starten wir alles, was sich nur irgendwie bietet, und das Publikum entscheidet letzten Endes, was kommt auf Platz 1 und was fällt durch die Roste. Und es ist genug, was durch die Roste fällt. Es gibt aber auch genug, was auf Platz 1 kommt, was mir nicht immer gefällt. Das ist eine ganz andere Frage. Und so. Es gibt mal Musik, wo es überhaupt nicht darauf ankommt, was wird sich vorne oder irgendwo platzieren. Es geht einfach darum, das Spektrum, so wie es in dieser Live-Szene und in der Kulturszene dieses Landes existiert, zu präsentieren und abzubilden und zu bewerten. Von allen möglichen Standpunkten. Da gibt es musikalische Kriterien, die man anlegen kann. Es gibt natürlich auch Kriterien von den Texten, hatten wir vorhin. Es gibt die Kriterien, wie reagiert das Publikum auf bestimmte Angebote. All das passiert und da wird überhaupt nicht danach geschielt, was läuft gut oder so. Es wird gezeigt, was da ist, und das Publikum, die Hörer entscheiden letzten Endes mit ihren Briefen oder mit ihrer Stimme, wie auch immer, ob ihnen das gefällt oder nicht. Und die Leute schalten neuerdings mehr Jugendradio.
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0: Sie begrüßen am Flughafen Schönefeld Sigmund Jähn.
1: Flughafen Schönefeld, Heimkehr der Kosmonauten. Sigmund Jähn, unser Genosse und Landsmann, der erste deutsche Raumfahrer, gestartet am 26. August im Kosmodrom Baikonur, dem Weltraumbahnhof, glücklich gelandet am 2. September in der kasachischen Steppe, ist seit wenigen Minuten wieder auf heimatlichem Boden. Vor wenigen Minuten, genau um 9.57 Uhr, genau nach Plan, ist die Sondermaschine aus dem Sternenstädtchen bei Moskau hier gelandet, ist nun ausgerollt auf dem Sonderteil Nord, und in diesem Augenblick haben Sigmund Jähn und sein Bordkommandant die Maschine verlassen, schreiten die Gangway herab.
2: Sie grüßen zu den tausenden Berlinern, die sich hier eingefunden haben. Sie gehen jetzt auf dem roten Teppich entlang, und viele Berliner haben bei ihrer Freude Ausdruck und sind stolz, dass sie heute hier in Schönefeld dabei sind. Sigmund Jähn und Valerie Bukowski gehen jetzt also auf dem roten Teppich. Hier wird Sigmund Jähn an Erich Honecker die Meldung erstatten über die Erfüllung seines Auftrages.
3: Der Sozialistischen Einheitspartei Deutschlands und Vorsitzender des Staatsrates der Deutschen Demokratischen Republik. Ich melde, der gemeinsame bemannte Weltraumflug UdSSR-DDR im Orbitalkomplex Soyuz 31, Salut 6, Soyuz 29 wurde erfolgreich abgeschlossen. An der Seite meines Kommandeurs, des Genossen Oberst Valery Bykowski, habe ich den Auftrag während des kosmischen Fluges, den ich dem 30. Jahrestag der Deutschen Demokratischen Republik gewidmet habe, erfüllt. Alle wissenschaftlich-technischen, medizinischen und biologischen Experimente wurden programmgemäß abgeschlossen. Ich danke meiner Partei. Ich danke meinem sozialistischen Vaterland. Ich danke der Union der Sozialistischen Sowjetrepubliken, dass ich diesen ehrenvollen Auftrag erfüllen konnte.
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1: Ganz besonders unsere jüngsten Hörer. Ihr wartet ja sicherlich schon auf euer Morgenlied. Heute geht es um einen kleinen Rechenkünstler. Und wenn ihr wollt, dann macht doch jetzt einfach mal mit.
2: Ich bin 7 Jahre alt, ins 2. Schuljahr komm ich bald.
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0: Jugendradio DT64 am 14. September 1989.
1: Wollen wir einmal vielleicht eine erste und eine letzte Frage vor den Nachrichten, die hier um 16 Uhr bei uns kommen. Sie waren am vergangenen Freitag zu einer Talkshow ins dritte BRD-Fernsehen eingeladen, zusammen mit Ihrem Kollegen Professor Reißig. Thema mal ganz grob ungefähr, die totale Bankrotterklärung der DDR, der letzte macht das Licht aus, oder warum öffnet sich die DDR nicht endlich? Sie sind nicht hingegangen. Warum?
2: Ja, mein Kollege Reißig und ich, wir haben abgesagt, nachdem wir zugesagt hatten, an solchen Diskussionen teilzunehmen. Wir nehmen ja an vielen solchen Diskussionen teil, das ist keine Besonderheit und nichts Neues. Aber nachdem diese Hetzkampagne gegen die DDR entfaltet wurde und aller Schlamm über die DDR ausgeschüttet worden ist, und der SFB, bei dem diese Talkshow ja stattfindet, an dieser Schlammschlacht teilnimmt, haben wir erklärt, wir sehen uns unter diesen Bedingungen nicht in der Lage, an einer solchen Hetzveranstaltung gegen die DDR teilzunehmen. Und wenn ich die Ergebnisse dieser Diskussion sehe, glaube ich, dass es völlig richtig gewesen ist, dass wir abgesagt hatten. Zu diesem Ablauf gehört auch, dass wir verschiedene Provokationen offene gestartet haben gegen uns. So haben sie erklärt, Rolf Reißig hätte angerufen und hätte sich entschuldigt, hätte kein Visum bekommen und könne nicht teilnehmen, würde gern teilnehmen. Diese Meldung ist von A bis Z völlig frei erfunden. Natürlich hat Rolf Reißig niemals daran gedacht, solchen Anruf zu machen. Wir haben jetzt an den SFB ein Fernschreiben geschickt und haben ihn aufgefordert, sich für diese Provokation zu entschuldigen. Und wir werden abwarten, ob sie das machen.
1: Ja, Professor Otto Reinhold, unser Studiogast, bis 17 Uhr.

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0: Schnörkellos, direkt und meist ein wenig sentimental Peter Czernik. Als Diskjockey hatte er jahrelang die Platten anderer gepriesen, dann machte er vor 10 Jahren selbst eine und hat es nicht bereut.
1: Bewahr dir die Träume der Kindheit, mein Sohn.

Wollte ich nie, aber ich musste eben damals als Neunjähriger Akkordeon lernen von meinen Eltern aus. Und das war überhaupt nicht für mich. Und irgendwann kam natürlich mal der Punkt, als die Musik und alles das, was damit zu tun hat, für mich schon wichtig wurde und mir Spaß gemacht hat. Darum geht es ja, es muss ja Spaß machen. Und letztendlich habe ich dann so ab 62 vielleicht, ja doch, mich ganz intensiv mit dem Ding beschäftigt. Und richtig Musik gemacht, Popmusik, also damals wieder so war, eine Amateurband. Ich bin nicht der Musikant oder sowas, der komponieren kann in dem Sinne, wie man das vielleicht versteht. Weil ich nie diese theoretische Ausbildung hatte, um das zu machen, also alles zu Papier zu bringen und so weiter. Und ich bin eigentlich schon immer der Ansicht gewesen, dass Komponieren oder zu dem Begriff Komponieren auch der Begriff Erfinden gehört, weil wenn man die Idee nicht hat zu einer Melodie, ganz einfach, ob es C-Stimme ist, du wirst das ja selber, spielst du auch Klavier und so weiter, das ist ohne diesen Einfall geht gar nichts und erst dann kann man sich hinsetzen und könnte das schreiben.

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Der erste Gruß gilt heute unseren Stammhörern und vor allem jenen, die bereits uns regelmäßig hören. Recht herzlichen Dank dafür. Walter Kubitschek, herzlich willkommen bei uns in der Schlagerbühne.

0: 2020 verstarb Jürgen Schulz. Hier hören wir ihn im Palast der Republik.
1: Guten Abend Ihnen allen hier aus dem überaus festlich geschmückten Palast der Republik. Der Berliner Künstlerball hat gerufen und Tausende sind gekommen. Wissen Sie, ja schon allein dieses Wort Ballatmosphäre hat ja einen ganz besonders reizvollen Klang. Und ich kann eigentlich nur hoffen, dass ich vieles von der Stimmung heute Abend auch zu Ihnen nach Hause übertragen möge. Der Palast und viele Berliner Kulturstätten haben sich ein farbenfrohes, ein frühlingshaftes Programm einfallen lassen und ich bin selbst gespannt, was wir heute Abend hier alles noch so erleben werden. Eins weiß ich schon jetzt, es wird sehr viel Schlagerliches sein, es gibt auch Chansonhaftes, Artistisches, Zauberhaftes im wahrsten Sinne des Wortes und auch Modisches. Wir werden versuchen,

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0: 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Das ist Tino Eisbrenner in den 80er Jahren.
1: Jessica ist bei der Armee und ich bin also vor die Frage gestellt worden, willst du anderthalb Jahre lang mit einer Kassette mit Jessica-Titeln durch die Lande ziehen und überall die rote Mütze zücken und sagen, hier bin ich und mein Geld verdienen damit? Oder willst du weiter kreativ sein, weiter live spielen? Dafür habe ich mich entschieden und mir also eine Liveband zusammengestellt, die aus 9 Musikern besteht, mit mir, 9 Mann auf der Bühne. Wir waren im Studio zusammen, haben bei Amiga eine Quartett-Single produziert, haben aber eigentlich mehr Lieder gemacht, als Amiga uns da abgenommen hat. Bringen diese Lieder live. Namentlich sollte man erwähnen, dass also Peter Papst von der Jonathan Blues Band mit in dieser Band spielt. Und dass wir 2 Monate lang auf Tournee waren. Die Tournee ist eigentlich gerade vorbei, ich schwitze noch. Ja, auf die Texte bezogen muss man sagen, ich habe einfach Spaß dran, die Texte selber zu machen, weil das ist eben die kreative Phase, die man als Künstler will und braucht, und die würde mir verloren gehen, wenn jemand anders texten würde für mich. Ansonsten wird euch wohl jeder bestätigen, dass ich furchtbar anstrengender junger Mensch bin, der viele eigene Ideen hat und die möglichst in seiner eigenen Art irgendwie durchsetzen will. Und das überträgt sich natürlich auch auf die Band Jessica. Und wir ziehen alle an einem Strang.

0: Jürgen Walter in den 80er Jahren im ausverkauften Palast der Republik. Seine Show Ich Bin.
1: Wissen Sie, wie eine Show gemacht wird? Man braucht dazu die Idee. Musik, Texte, also Lieder, Ballett. Aber sagen muss man auch was. Aber was? Herr Walter, wo lassen Sie denn denken, fragte einer, als ich den Einfall hatte. Ich bin. Kaum gesagt, wurde mir schlecht. Was soll denn das heißen, sagte der. Natürlich bist du. Du bist du, wer denn sonst? Das ist dein Einfall. Natürlich. Es ist keine Kunst zu sagen, ich bin. Man muss sein. Leicht ist es nicht. Schon in der 5. Klasse stand auf meinem Zeugnis, er ist fleißig, aufmerksam, hilfsbereit, aber er fügt sich nicht ins Kollektiv. Immer hat er eine eigene Meinung. So bin ich geblieben. Also, ich stehe hier vor Ihnen. Sie sind hier. Stellen Sie sich vor, ich wäre nicht gekommen. Noch peinlicher, Sie wären nicht gekommen. Ich bin, heißt auch für Sie da. Und je mehr Sie hier sind, umso mehr bin ich für Sie da. Und mehr lässt sich eigentlich dazu auch überhaupt nicht sagen. Wozu auch? Ich bin.
0: Jürgen Walter, live im Palast der Republik, zu unser Glück, auch im Fernsehen ausgestrahlt, im Fernsehen der DDR, Mediengeschichte, DDR 1.

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2: Tja, wieder mal ein Blick zwischendurch auf die Uhr. Das ist genau 13:30, 1:30 Uhr. Und schon wird gegrüßt und geküsst. Viele liebe Grüße und Küsse an Schatz Uwe in Köthen von seinem Mäuschen Wonny aus Krüchern, die ihn sehr, sehr lieb hat und ihn gegen keinen anderen Mann der Welt tauschen würde. Ja, ein sehr aussagekräftiger Gruß, denn wie traurig ist beispielsweise folgendes Tauschgeschäft: habe für meine Frau eine tolle automatische Waschmaschine bekommen. Wirklich ein ungewöhnliches Tauschgeschäft.
3: Ja, dann schon eher, um in unserem Metier zu bleiben, tausche einen Nachtdienst gegen zwei Frühprogramme.
2: Ja, der Uli hat recht, da muss man nämlich so früh aufstehen, was schwerer fällt, als sich früh hinlegen, nicht?
3: Gute mit Familie aus Leipzig, Irina Nüsse, die sich bitte bald mal melden soll, weil Frank nicht mehr warten kann, obgleich sie eben sagte, dass er warten soll. Aber so lange...
2: Und dann meint man fast, die Irina sagt sich, der kann lange warten, nicht?
3: Manuela Grebe begrüßt Soldat Holger Börner, der nicht wieder den Zapfenstreich vergessen soll.
2: Ja, einst trieb ja die Marketenderin auf den Streich oder Schlag hin den Zapfen ins Spundloch des Schankfasses.
3: Und damit wurde der Ausschank eingestellt.
2: Und daher stammt ja auch der Ausdruck Zapfenstreich. Übrigens steht da, Topfen hüllt den Stein der Weisen.
3: Ja, und die Kneipen sind die Friedhöfe der guten Vorsätze. Holger, können wir nur wünschen, dass die Nacht nicht an den Tag kommt. Ein Umtrunk, also eine Maßnahme, kann noch zu einer weiteren führen.
2: Ja, allerdings. Seit einiger Zeit ist Kai Stammhörer unserer Sendung. Alpha Will wünscht er sich und formuliert sein Anliegen so: viele liebe Grüße vom Unteroffizier Kai Stefan an Petra in Lübau, Gabi in Beiersdorf, Ines in Schönbach, Bärbel und Daniela, Katrin in Neugiersdorf, also ein rechter Mädchenfreund der Kai.
3: Karl-Heinz, er beugt vor, nur keinen Korb als Hahn, sondern besser Hahn im Korb.
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0: In die 80er Jahre, Gerhard Neef lädt ein in die Stadt Frankfurt-Oder, Heinrich von Kleist.
1: Heinrich von Kleist gilt als einer der sprachgewaltigsten deutschen Bühnendichter. Im Jahre 1777 wurde er hier in Frankfurt-Oder als Sohn einer preußischen Adelsfamilie geboren und musste bereits mit 15 Jahren, so verlangte es damals die Familientradition, ins preußische Heer eintreten. Der ständige Widerspruch zwischen dem Menschen Kleist einerseits und dem preußischen Offizier andererseits führten schließlich dazu, dass er 1799 seinen Dienst quittierte, um an der hiesigen Alma Mater Viadrina vor allem Naturwissenschaften zu studieren und, wie er selbst sagt, ein freier denkender Kopf zu werden. Dennoch vermochte er nicht, die innere Zerrissenheit zu überwinden und wählte mit 34 Jahren schließlich den Freitod. Er schrieb vorher: Es fehlt mir an Kraft, die Zeit wieder einzurücken. Der Dichter des zerbrochenen Krug, der Penthesilea, des Prinzen von Homburg oder des Michael Kohlhaas erlebte keines seiner Werke auf der Bühne. In unserem Land zählen die Stücke von Heinrich von Kleist zum ständigen Repertoire der Theater. Das Theater in Frankfurt-Oder trägt den Namen dieses berühmten Sohnes der Stadt und fühlt sich dem Erbe Heinrich von Kleist besonders verpflichtet. Und wenn Sie Frankfurt-Oder besuchen, dann sollten Sie diese Gedenkstätte und damit Heinrich von Kleist näher kennenlernen.
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0: Witze, das gab es auch in der DDR. Ein Ausschnitt aus der aktuellen Kamera.
1: Hören Sie jetzt den Leiter des Amtes für Wasserwirtschaft, Diplom-Ingenieur Rochlitzer, zum Stand der Wasserversorgung in der DDR.
2: Liebe Zuschauer, viele von Ihnen werden sich die Frage gestellt haben, ob sich die Sorgen der Wasserwirtschaft in den letzten Tagen etwas vermindert haben, da es doch in vielen Gegenden der Deutschen Demokratischen Republik Niederschläge manchmal sogar recht reichlich gab. Nun, ich muss Sie leider etwas enttäuschen. Die Niederschläge haben zwar die Wasserführung in einigen Gewässern geringfügig aufgebessert, aber im Allgemeinen hält die sinkende Tendenz weiter an. Als Beispiel darf ich die Elbe anführen, die wichtigste Wasserversorgungsquelle unserer Republik, die anstelle der 7 Milliarden Kubikmeter Abfluss, die bis 31. Juli gebracht werden sollten, nur 4 Milliarden gebracht hat. Ähnlich sieht es in vielen anderen Gewässern aus. So haben wir an der Neiße, an der Aller und an der Helme den bisher überhaupt niedrigsten Wasserstand zu verzeichnen. Es ist verständlich, dass sich die niedrige Wasserführung auch auf den Grundwasserstand auswirkt. Und das ist besonders in den Gebieten, die flachliegende Wasserfassungen haben, zu Schwierigkeiten kommt. Das betrifft insbesondere die Südbezirke, Gera, Suhl, Erfurt, Karl-Marx-Stadt, zum Teil auch Dresden und Cottbus. Die Bevölkerung hat eine große Initiative entwickelt, um den örtlich auftretenden Schwierigkeiten zu begegnen. Sehr begrüßenswert ist die Initiative der werktätigen, der wassernutzenden Industriebetriebe, die aus der Frostperiode des vergangenen Jahres Schlussfolgerungen gezogen haben und sich gründlich auf einen sinkenden Wasserstand vorbereitet haben. Allerdings kann ich nicht verschweigen, dass eines der wichtigsten Probleme der Wasserwirtschaft in der Deutschen Demokratischen Republik, nämlich das Abwasser, uns sehr ernste Sorgen bereitet. Durch die sinkende Wasserführung wächst die Konzentration der Abwässer und damit die Schwierigkeit, dieses Wasser für den unterliegenden Nutzer wieder zu verwenden.
0: Abkühlung gewünscht, Mediengeschichte DDR 1.

0: Eine klingende Postkarte aus dem Jahr 1960 mit Bärbel Wachholz.
1: Hallo, lieber Schallplattenfreund. Achtung, Aufnahme. Jetzt kommen die entzückendsten Grübchen von Groß-Berlin und die gehören Bärbel Wachholz.
2: Ein Häuschen.

0: Ja, früher gab Bärbel Wachholz selbst das Signal. Achtung, Aufnahme.
1: Das stimmt nicht ganz, Heinz Quermann. Ich habe eher gesagt, bitte recht freundlich. Denn bevor ich als Schlagersängerin auf der Bühne stand, habe ich 3 Jahre Fotografin gelernt und war tagsüber im Atelier und in der Dunkelkammer.
0: Oh, da hätte ich mich aber gerne mal entwickeln lassen.
1: Aber wenn es abends meine Zeit erlaubte, besuchte ich die Volksmusikschule und sang dort Lieder von Schumann, Schubert, Mozart. Aber weil ich jung bin, habe ich auch gerne Schlager gesungen.
0: Ja, und weil ich jung bin, ist ja wohl auch einer ihrer erfolgreichsten Amiga-Aufnahmen.

0: Wann war der große Start für Bärbel Wachholz?
1: Ja, das war Ende 1956 in der Endausscheidung der kleinen Premiere zur Funk- und Fernsehwoche in Berlin.
0: Wie viele Teilnehmer waren ursprünglich dabei?
1: Es waren ungefähr 2000. Und davon belegte ich den zweiten Platz.
0: Ja, das war wirklich ein großer, ein schöner Erfolg. Und dann begann quasi die große Karriere von Bärbel Wachholz. Nun, in diesen Jahren, Bärbel, waren Sie ja auch einige Male außerhalb der Republik tätig?
1: Ja, ich war in der CSR, in der Volksrepublik Ungarn, Volkspolen und im vergangenen Jahr war ich in Damaskus.
0: Ja, das war das Programm, die Leipziger Messe, grüßt die Messe in Damaskus.
1: Ja, es war für uns alle ein unvergessliches Erlebnis. Der Flug mit der TU-104 und dann habe ich das erste Mal in meinem Leben die Wüste gesehen, vor den Pyramiden gestanden, Kamele gesehen.
0: Warum gucken Sie mich dabei so an?
1: Ach, das war rein zufällig.
0: So. Wie lange waren Sie in Damaskus?
1: Es waren 14 unvergessliche Tage.
0: Ja, aber liebe Bärbel Wachholz, nun wollen wir noch einen dritten Amiga-Titel hören.
1: Ja, lieber Schallplattenfreund, zum Abschluss dieser klingenden Postkarte noch eine neuere Amiga-Aufnahme. Und ich würde mich sehr freuen, wenn Ihnen dieser Titel gefällt. Da.

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Die Mittagsmusik auf DDR1 zur Mittagspause darf bei uns gerockt werden. Heute in der kleinen Audiodatei Max Otte im Gespräch mit Kifan Sufisir Wasch zum Buch Endlich Frieden. Außerdem Ulrich Siegmund von der AfD Sachsen-Anhalt 10 Punkte. Ich berichte aus Frankfurt am Main, dem Bahnhofsviertel. Und es gibt ein interessantes Urteil zur Meinungsfreiheit. Jetzt gibt es interessante Musik. Nick Hayward, seine Band Haircut 100, Morrissey, Lou Gramm, Rolling Stones und Dollar. Teresa Bassars Dollar.

Morrissey kennt man von The Smith. Sein aktuelles Soloalbum heißt Notre Dame und den Titelsong gibt es jetzt orchestral untermalt. Sehr, sehr schön, Morrissey, ein Altstar auf ihrem DDR1. Wir bringen in den Klang des Rundfunks und des Fernsehens der DDR zurück.

0: Jürgen Eger auf DDR 1. Wir sind gleich zurück.
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0: Heil nun auf ihrem DDR1, zur Mittagszeit darf gerockt werden. Aber die Informationen kommen auch nicht zu kurz bei uns. Hier das Neueste vom Tag.
1: Hallo, ich bin Max Otte und ich grüße die Hörerinnen und Hörer von Radio Marabu.
0: Wenn der Otte Max anstimmt, mag es sinnvoll sein, die Fenster zu schließen, aber auch bei geschlossenen ist es ein Genuss.

0: Ein Radeberger.
1: Voll betrunken oder nicht, auch Max Otte schrieb in dem Buch Endlich Frieden und sprach daher logischerweise mit Kevan Sufizier Wasch, der dem Buch eine Gesprächsreihe widmete.
2: Und nun das Dossier.
3: Ja, tag, Kevan.
4: Hallo, Max, du hast einen tollen Beitrag geschrieben im Friedensbuch über zwei Seiten, 36, 37, also 136, 137. Und da heißt die Überschrift, eine der gefährlichsten Zeiten für die Menschheit. Es geht darum, dass du beschreibst, dass immer wenn, das hat man in der Geschichte ja auch beobachtet, ein Imperium dem Niedergang ein Heim fährt,

0: und ein anderes als Konkurrent aufsteigt, dass dann Krieg in der Luft liegt. Jetzt haben wir natürlich insofern veränderte Zeiten, dass wir es mit Atommächten zu tun haben, also sowohl China, Russland als auch die USA. Und du sagst, man müsse diesen Krieg nicht führen, man könne auch anders. Und Deutschland käme da eine Schlüsselrolle zu. Finde ich extrem interessant. Vielleicht mal die Gesamtsituation. Sind wir denn wirklich in einem der gefährlichsten Zeiten oder ist davon auszugehen, dass Politiker am Ende des Tages auch mal klug handeln?
1: Wir sind wahrscheinlich in der gefährlichsten Zeit der gesamten Menschheit. Und ich möchte das ein bisschen begründen. Du hast ja schon gesagt, also wenn diese geopolitischen Verschiebungen passieren, dann sind es solche gefährliche Zeiten, die enden sehr oft in großen globalen Kriegen, nicht unbedingt immer, aber so in zwei Drittel und mehr aller Fälle haben wir diese großen Kriege gehabt. Und jetzt sind wir in der Tat natürlich in einer globalen Epoche, wo die Machtpotenziale der Blöcke noch mal größer geworden sind. Die Atomwaffen haben uns erstaunlicherweise mit, möchte ich sagen, Nebenwirkungen, auch nicht immer guten Nebenwirkungen, aber seit 1945 den großen Krieg erspart. Wir sind ja beide im Kalten Krieg aufgewachsen mit der Konfrontation der Supermächte. Aber jetzt werden alle Türen und Tore geöffnet und es kann wirklich sehr, sehr böse werden. Und ich möchte da nochmal etwas weiter ausholen. Ich bin ja auch Politikwissenschaftler und ich bin anders als die meisten in diesem Friedensbuch wahrscheinlich realistischer Politikwissenschaftler, also der Realismus, John Mearsheimer und so weiter, der geht davon aus, dass Kriege normal und menschlich sind und dass wir bestenfalls klug damit umgehen können und Stabilität versuchen können zu schaffen, die Kriege zu begrenzen, einzuhegen, zu minimieren. Das kann kluge Staatskunst schaffen. Den Krieg abschaffen, das ist noch ein sehr utopisches Ziel, das wir natürlich irgendwo verfolgen. Aber mich erschreckt dann doch, mit welcher Brutalität der nächste Krieg vorbereitet wird, beziehungsweise der Ukraine-Krieg, der ja nur Symptom dieser geopolitischen Verschiebung ist, am Leben gehalten wird von denen, die ihn wollen.
0: Jetzt sehen wir natürlich, dass wir gedacht haben, Kalter Krieg, das sind zwei Pole, die miteinander zu tun haben. Mauerfall, jetzt einigen die sich, aber das ist dann doch ein bisschen anders gelaufen und jetzt kommt plötzlich ein dritter Player. Und wenn man immer von geopolitischem Schach spielt, dann haben wir jetzt drei Player. Das passt ja zum Schach eben nicht. Muss das denn so sein in einer multipolaren Welt, die wir ja so noch nicht hatten, jedenfalls nicht solange ich lebe, dass man mit der Keule aufeinander losgeht? Oder ist es nicht auch so, dass wir bei einer globalen Elite, die auf Daten zurückgreift, sagt dazu, wir müssen es mal ein bisschen anders lösen, weil der Kuchen ist ja groß genug, dass es für alle reicht. Das wäre eigentlich auch mit KI als Heilsversprechen, man könnte anders verteilen, wäre doch auch mal eine Option, lass uns das mal anders machen als in den letzten 1000 Jahren. Das wäre doch auch eine Möglichkeit.
1: Es geht ja nicht um den groß genug Kuchen. Also wenn ich den Menschen anthropologisch betrachte, wir vergleichen uns, wir wollen mehr als der andere, das ist ja auch urmenschlich. Also der Mensch hat ja diese bösen und die guten Anlagen und die gehören beide zum Menschen dazu. Natürlich wäre theoretisch der Kuchen groß genug, aber darum geht's den Akteuren nicht, die an der Macht sind oder vielen Akteuren. Und es ist auch nicht so, dass eine multipolare Welt unbedingt stabiler ist, denn da habe ich ja dann noch mehr Akteure, noch mehr Unsicherheit. Wir haben auch aus meiner Sicht keine wirklich multipolare Welt. Wir haben zwei große Pole, die USA und China. Wir haben ein paar relativ souveräne Subzentren, dazu zähle ich Russland. Russland ist souverän, auch der Iran ist souverän und als Subzentrum, deswegen steht er ja auch im Moment unter Beschuss und im Konflikt. Also wir haben schon diese große neue Bipolarität mit Subzentren, die dann da noch irgendwo eine Rolle spielen, die Türkei zum Beispiel. Also das sind alles Mächte, die jetzt nicht auf der Ebene der Supermächte oder Großmächte agieren, aber doch als souveräne Mächte. Russland ist ja nur militärisch beziehungsweise auch nur atomar eine Supermacht und ansonsten ein souveräner, normaler Staat.
0: Gut, aber es gibt ja auch andere Akteure, die aus dem Schatten treten. Wir reden, finde im Westen zu wenig über das, was in Indien passiert, ist das bevölkerungsreichste Land. Wir reden über BRICS-Staaten, wo Parteien oder Player zusammenarbeiten, die sich auf der klassischen Bühne ja bekriegen. Also wir sehen, dass da Iran dabei ist. Wir sehen aber auch, dass es Gespräche zwischen dem Iran und den Arabern gibt. Also alles, was man erstmal in unseren Zeitungen nicht so findet. Also das, was wir gesehen haben, man kann davon nicht auf die Zukunft schließen. Ich habe immer noch die Hoffnung, vielleicht ist es naiv, aber vielleicht muss man naiv sein, dass die Menschen irgendwann merken, okay, wenn wir jetzt weiter wieder in diesen Rüstungswahnsinn verfallen, weil wir aus allen Verträgen aussteigen, das hatten wir schon mal und wir können nicht davon ausgehen, dass wir immer so gut davonkommen wie in der Kuba-Krise. Ist es nicht auch was wir jetzt erleben, vielleicht eine Zwischenphase, wo man eben jetzt nochmal die Muskeln anspannt und sagt, ja, Grönland gehört mir, ich hole mir Venezuela, das ist jetzt, mache ich hier Monroe-Doktrin. Und am Ende setzt sich die nächste Generation von Politikern vielleicht wieder einen Tisch und sagt dazu, dieses Muskelspiel hat keinen Sinn mehr, lass uns doch uns als eine Welt sehen mit den unterschiedlichen Zentren, aber wir bekriegen uns nicht mehr, wir bedrohen uns nicht mehr gegenseitig mit Waffen, dafür sind wir auch viel zu empfindliche Infrastrukturen. Da reicht es ja, wenn in Europa für eine Woche der Strom ausfällt, um bürgerkriegsähnliche Zustände zu haben. Also ist es nicht so, darf ich das nicht glauben, dass Menschen klug werden? Irgendwann sagen, es geht ja nicht mehr.
2: Niemand soll etwas haben gegen Naivität. Auch nichts gegen die Naivität von John Lennon. Lennon mit Schlager Imagine.
1: Demokratien führen wesentlich mehr Kriege als autoritäre Staaten, denn Demokratien sind auf das, was Max Weber charismatische Zustimmung nannte, angewiesen. Das heißt, die Kriegspropaganda ist dort unter Umständen sehr viel stärker. Sagen wir so, wir haben immer noch ein gewisses ökonomisches Potenzial, wir haben immer noch diese Mittellage. Wenn wir anfangen würden, eine vernünftige Politik der Verständigung nach allen Seiten zu betreiben, dann würde das schon Früchte tragen. Man sieht das ja an dem sehr, sehr kleinen Ungarn, das da durchaus einerseits sich zu einer EU behauptet, andererseits auch sehr deutlich in der Person Viktor Orbáns für Frieden und Verständigung sich ausspricht. Also selbst so kleine Länder wie Ungarn können da was bewegen. Deutschland könnte natürlich noch mehr bewegen.
0: Interessantes Beispiel. Orban hat es geschafft, als mit einem 10-Millionen-Staat, dass er von amerikanischen Sanktionen ausgenommen wird, obwohl er mit den Russen weiterhin wirtschaftliche Verbindung trägt, unter anderem sehr viel Gas kommt von dort. Also die Deutschen sind natürlich, was das angeht, eine ganz andere Hausnummer. Wenn Max Otte in Deutschland mal für ein Jahr sagen würde, hör zu, wir richten jetzt mal uns auf mit deutschen Interessen und das müssten friedliche Interessen sein, wenn wir in der Mitte eben sind. Was wären denn die ersten Maßnahmen? Würde man eine neue Souveränität dahingehend leben? Ich sage, wir handeln mit denen, die am Frieden interessiert sind. Wir machen Geschäfte mit Amerika, klar, aber auch mit Russland, auch mit China, auch mit Indien. Wir treiben Handel. Wir wollen nicht, dass jemand, wir wollen keinen besiegen. Wir wollen, dass auf allen Seiten ein Geschäft gemacht hat. Wie sieht diese Politik aus unter einem Max Otte?
1: Man muss natürlich sagen, dass man als Kanzler oder als Bundespräsident oder als Regierungsmitglied schon sehr stark von den Netzwerken beobachtet wird, dass man auch dann gefährlich lebt, wenn man vielleicht eine andere Richtung einschlägt. Aber man muss das aus meiner Sicht nicht mit einer Riesendeklaration machen, sondern sich vorsichtig voranpassen. Ich würde natürlich nach Moskau fliegen, selbstverständlich. Ich würde, wenn ich dort empfangen würde, und ich glaube, das wäre der Fall, würde ich mich mit den dortigen mit Putin und den Staatslenkern oder mit den Regierungsmitgliedern genauso unterhalten wie mit den USA. Deutschland muss da eigene Interessen definieren, einen eigenen Weg finden. Darüber habe ich übrigens meine Dissertation geschrieben an der Princeton University. Wie verändert sich die deutsche außenpolitische Doktrin nach 1989, also bis 1998? Und sie hat sich eigentlich gar nicht verändert. Es hieß immer, Deutschland, die deutschen Interessen sind NATO und die EU. Das war quasi synonym mit den deutschen Interessen. Und hatte die NATO vielleicht mal eine Zeit lang eine gewisse Existenzberechtigung? Wir waren im Kalten Krieg, in der Konfrontation. Sie war natürlich auch immer das, was der erste Generalsekretär Lord Ismay sagte. Sie war dazu da, to keep the Americans in, the Russians out and the Germans down. Also das war auch so ein Zweck der NATO. Aber diese automatische Gleichsetzung von NATO und EU mit deutschen Interessen, die hat uns nach 1989 natürlich sehr geschadet. Wir haben da versäumt, tiefer darüber nachzudenken, eine Positionsbestimmung machen. Einige haben das probiert, Gregor Schölgen, andere, wo liegt Deutschland? Ja, und jetzt ist es fast zu spät, aber noch nicht ganz zu spät. Also da habe ich durchaus auch noch ein Minimum, ein Fünkchen an Hoffnung.
2: Und ich ein großes Fünkchen Dankbarkeit, in einer Diktatur gelebt zu haben, zur deutschen Rolle.
0: Was bedeutet denn eigentlich Nation? Was bedeutet Patriotismus? Was ist denn eigentlich ein gesunder Patriotismus? Und ist der nötig oder ist das überholt?
1: Naja, andere Nationen haben diesen Patriotismus. Ich finde den schon richtig und gut. Der ist überhaupt nicht überholt. Der ist Identität. Heute haben wir Identity Politics. Das ist aber die beliebige Identität, die man sich mit einem Federstrich holt oder mit einem Eintrag im Pass oder sonst was. Das ist nicht gemeint. Das zerstört ja gerade die Gesellschaft, wenn jeder nach freier Wahl seine Identität definieren kann. Nation ist wie Familie, wie Vereine, wie Tradition, ist was Gewachsenes. Da ist nicht alles gut, aber es schafft Identität. Es gibt natürlich einen ganz anderen deutschen Nationalcharakter als einen französischen, als einen englischen, als einen amerikanischen.

0: auch gesungen, liebe Schlagerfreunde. Emmanuel. Hier ist deine Brigitte.
1: Glaubst du denn, dass wir da in Europa Menschen haben und Völker haben und Nationen, die das befürworten? Oder das wollen wir eigentlich nicht, dass sie schon wieder eine Schlüsselrolle haben? Also wie sehr ist uns dieses aktuelle Europa eigentlich dabei im Weg?
2: Die muss man sich nehmen, die Schlüsselrolle. Aber muss man sich vorsichtig und diplomatisch nehmen. Das ist eben die Kunst der Diplomatie. Frankreich ist leider durch seine Geschichte revanchistisch und auch ein bisschen chauvinistisch, möchte ich sagen. Die gucken dann mit gewissen Neidgefühlen, wobei natürlich jetzt der Zweite Weltkrieg und der Erste Weltkrieg auch schon lange hin sind. Wir haben das überwunden in Deutschland, Frankreich noch nicht ganz. Wobei für die der Erste Weltkrieg, der große Krieg ist der Zweite, hat ja Frankreich gar nicht so in Mitleidenschaft genommen. Und man muss auch sagen, dass der General, der Paris besetzt hat, ja sich der Hitlers Befehl widersetzt hatte, Paris zu sprengen beim Abmarsch der deutschen Truppen. Also, aber in Frankreich ist das lebendiger. Man muss sich sowas nehmen über kleine Schritte. Man muss auch kommunizieren. Das ist wie in jeder Beziehung. Das ist dann die Kunst der Diplomatie. Man kann aber nicht darauf warten, dass die anderen Juhu rufen und das dann machen oder das dann genehmigen sozusagen.
0: Max Otte hat Donald Trump 3-mal gewählt. Das ist oft.
2: Ich habe Donald Trump 3-mal gewählt, unter anderem, weil er eben gesagt hat, er will diese endlosen Kriege nicht mehr. Er will gegen den Deep State vorgehen. Und die NATO ist überflüssig und das fand ich sehr gute Ansätze. Man merkt jetzt, dass der Deep State ihn doch gut wieder eingefangen und im Griff hat. Er hat im Prinzip denselben Mechanismus wie fast alle amerikanischen Präsidenten, die ja innenpolitisch sehr schwach sind. Also Amerika hat ja eine im Prinzip sehr archaische Verfassung, die aus dem 18. Jahrhundert stammt. Die ist nicht sehr modern und wie auch immer, auch die Kommunalverwaltung, all das gibt es ja dort in der Form nicht, wie in Deutschland zum Beispiel. Und wenn ein amerikanischer Präsident merkt, er kommt innenpolitisch nicht weiter, dann sucht er die außenpolitischen Erfolge. Also ich erinnere mich, ich war Professor an der Boston University 1998 und dann sagte mein älterer Kollege, komm, wir gehen mal in den Faculty Room, Clinton schickt Cruise Missiles nach Somalia. Das war also gerade da, als er die Affäre mit Monica Lewinsky hatte, um da abzulenken. So, Trump will Erfolge haben, will siegen. Und hat sich jetzt doch ziemlich stark kooptieren lassen von den Interessen des militärisch-industriellen Komplexes, den er noch sehr deutlich auf einer Pressekonferenz mit Staatspräsident Mattarella gegen Ende seiner ersten Amtszeit kritisiert hat. Das ist auch online so. Also da ist er jetzt voll drin. Wir Europäer, wir Deutschen haben diese Phase fast verschlafen, sodass wir in der Tat sehr kolonisiert sind und die Kolonisierung hat seit der Sprengung von Nord Stream natürlich nochmal ein großes Stück zugelegt. Also Europa ist Provinz im Moment und das wird extrem schwer, sich davon zu befreien.
0: Zum Buch Endlich Frieden. Auch wir werden noch daraus lesen. Aber jetzt etwas ganz anderes.
3: Macht Nord Stream 2 auf.
2: Also das Beste wirtschaftlich ist, dass wir den Aufschlag in eine Bruchlandung verwandeln. So, nach der Bruchlandung dauert es dann lange, bis das Gefährt wieder fahrtüchtig ist. Aber man muss damit anfangen, was der große Friedrich List 1846 geschrieben hat im nationalen System der politischen Ökonomie. Es ist nicht der Freihandel. Ich habe nichts gegen Freihandel. Die Amerikaner schaffen den übrigens seit Ende der 70er Jahre Schritt für Schritt ab. Ich war dann Mitte der 80er Praktikant im Institute for International Economics. Da gab es zwei Ökonomen, die haben gerade ein 700 Seiten dickes Rezeptbuch für Wirtschaftssanktionen geschrieben. Und Iran war natürlich das erste, wo das ausgeprobt wurde. Also diese Sanktionen, auch die Konfiskationen sind ja letztlich völkerrechtswidrig. Also der Freihandel wird schon lange abgeschafft. Wir sind jetzt am Ende dieser Periode. Also Freihandel okay, aber es geht vielmehr um die Produktivkräfte, gerade für ein Land wie Deutschland. Bildung, innere Sicherheit, Polizei, Rechtssicherheit, all das muss Krankenversorgung, solidarisches Gesellschaftsmodell, das hatten wir. Und das wird unglaublich schwer, das wieder aufzubauen. Aber man muss irgendwo anfangen. Es gibt natürlich Schritte, die man sofort machen kann. Man könnte Nord Stream 2 wieder eröffnen. Einige werden das anders sehen. Man kann die Kernkraft wieder aufmachen. Deutschland hatte die beste und sicherste zivile Kernkraft. Die haben wir weggesprengt. Die Franzosen haben 6 Kernkraftwerke gebaut, um den deutschen Bedarf zu decken. Und man könnte die offensichtlichen Wahnsinnigkeiten und Irrsinnigkeiten erstmal beenden. Aber es würde ein massiver Prozess, der sich über mindestens eine Generation

0: 5 Jahren veröffentlichte Max Otte die CD Die Überlieferung, daraus Die Gedanken sind frei, das Dossier Kiffern, Sophie Siavasch und Max Otte zum Buch Endlich Frieden.
1: Das Dossier.
0: Mehrfach schockierend in die heutige kleine Audiodatei. Der Vorgang Linda Blair. Behörden durchsuchen in Kalifornien das Anwesen vom Star des Filmes Exorzist. Tierschützerin Linda betreibt einen Zwinger mit über 100 Hunden, aber sie hat keine Lizenz. Das Ganze bei 40 Grad Hitze. Sie spielte ja das kleine Mädchen in Exorzist, geht nun auf die 70 zu. Natürlich verbieten sich Kommentare zu dem Foto. Allem im Zusammenhang ihrer Präsenz in Horrorfilmen. Sie äußert sich selbst, berichtet die Berliner Zeitung, ihr und den Tieren gehe es trotz des Überraschungsbesuchs bei rund 40 Grad Celsius sehr gut. Nur etwas Papierkram müsse erledigt werden. Trotz ähnlicher Temperaturen geht es auch ihrem Erzähler gut. Er meldet sich heute aus dem Frankfurter Bahnhofsviertel Frankfurt am Main. Die erste Nacht verbracht bei durchgehendem Blaulicht. Gestern die Gegend erkundet, noch keinen weiteren Deutschen gesehen. Auffallend viele Schwarze. Sicher eine Folge der Temperaturen.
2: Wir sollen ja jetzt mehrere Tage 40 Grad bekommen und bis Ende August jeden Tag über 30 Grad.
0: Aber ich will es positiv sehen. Die meisten Drogensüchtigen befanden sich ja immer an der Kaiserstraße. Ich habe ja mehrere Jahre in Frankfurt am Main gewohnt. Jetzt hat sich das ein bisschen auf die Nebenstraßen verlagert, die, in denen sich das Hotel unter anderem befindet. Eine angenehme Mischung aus Nikotin, fruchtigen Drogen und warmen Urin liegt in der Luft. Ich kann nur werben, in einem kleinen Hinterhof, da befindet sich auch eine Moschee, einen afghanischen Imbiss gefunden, den ich in den kommenden Tagen auszuprobieren gedenke. Ja, hier ist der Muizin nicht nur am Freitag. Möge Allah mich festigen. Im Hotel 3 Stunden gebraucht, um den Lichtschalter fürs Ausmachen des Lichtes zu finden. Ein netter Verkäufer in einem Supermarkt, nicht klimatisiert, der mir eine Flasche des von mir sehr geschätzten Barbakan-Getränkes verkaufte, erklärte, viele waren. Gut aber, das nordkoreanische Nachrichtenportal funktioniert hier im Internet. Ich habe ja länger nicht mehr aus Nordkorea berichtet. Grund, in den beiden anderen Studios geht es derzeit nicht zu öffnen. Irgendwas mit Wronghorst. Hier aber im Frankfurter Bahnhofsviertel, wo die Waffenträger aller Welt vereinigt sind. Ganz hervorragend. So kann ich uns heute schenken den Ausspruch des Genossen Kim Jong-un. Der Mensch muss die schon einmal miteinander geteilte Freundlichkeit bis zum Ende sorgfältig in sich bewahren. Wo das nordkoreanische Fernsehen funktioniert, funktioniert auch der Telekilogramm-Kanal unserer Freunde von Augen auf Medienanalyse.
3: Meine liebe Freundin, mein lieber Freund, Radio Marabu, ich habe die kleine Audiodatei, die täglich rauskommt, sehr lieb gewonnen. Die Dossiers gehen einerseits tief in die Themen und die Nachrichtenzusammenfassungen bringen nochmal Blickwinkel auf die Ereignisse, die mir so nicht bewusst waren.
0: Findet man ja immer viele internationale Berichte, zum Beispiel von Candace Owens, übersetzt. Aber auch mal 2 Deutsche, die ich weitergeben will. Einen von der Bild-Zeitung. iPhone-Sauerei im Bundestag. Politiker ordern massenhaft Premium-Handys, manche gleich 9 am Stück. 2025 wurden dafür fast 1,5 Millionen Euro ausgegeben. Da wurde wohl noch für die ganze Familie eingekauft. Spitzenreiter CDU, CSU, dann folgt die AfD, auch die SPD.
4: Das ist richtig.
0: Die Linke ist auch dabei und sogar noch die mittlerweile aufgelöste FDP. Gut, die tritt ja auch noch im deutschen Farbfernsehen auf. Leo, ein Mainzelmann. Fass! Leos Artgenossen werden gewürdigt in Kasachstan. Das Land beginnt mit einer Tiger-Wiederansiedlung, berichtet der ORF.
5: Austria First. Volksnah. Direkt unzensiert.
0: Folgerichtig zensierte, das aber ohne Belege. ORF berichtet Wasserknappheit in Österreich.
5: Austria First. Mein Land. Mein Radio.
0: Darüber berichten die Patrioten sicher nicht. Auch nicht von höchster Warnstufe für alle 27 italienischen Großstädte.
4: Hitze.
0: Dafür vielleicht von Ulrich Siegmund. Der nicht-patriotische MDR publiziert den 100-Tage-Plan der AfD Sachsen-Anhalt in einfacher Sprache, dazu gleich mehr. Aber ich habe ja noch einen versprochen von Augen auf. Den konnte ich auch mit einer Quelle belegen. Das rege ich immer an. Eine sehr sichere Beck aktuell. Ein Vergleich zwischen Israel und dem NS-Regime ist nicht strafbar. Es geht um eine Instagram-Nutzerin, die dies tätigte, zunächst verurteilt wurde. Das Oberlandesgericht Zweibrücken verwies nun auf die Meinungsfreiheit und sprach sie frei. Es ging auch um die Verwendung von Kennzeichen verfassungswidriger Organisationen.
6: Meine deutschen Volksgenossen und Volksgenossinnen.
0: Diese brachte sie in Verbindung mit dem Staat Israel, distanzierte sich aber von diesen Verbrechen eindeutig.
7: How dare you?
0: Mittwoch, der 5. August, die kleine Audiodatei von Radio Marabu. Da mache ich mal schnell das Fenster auf.
8: Was wäre die Vision 2026 ohne eine gemeinsame Simson-Ausfahrt?
0: Der 100-Tage-Plan der AfD, aber zuvörderst Kompakt berichtet nun täglich aus Sachsen-Anhalt.
1: Das ist das bisher größte Projekt von Kompakt TV. Und meine erste Reise in die Vereinigten Staaten von Amerika.
0: Paulchen Klemm, aber ich rate vor zu viel Engagement ab. In den USA ist das ja auch ziemlich schief gegangen.
4: Ich habe immer gesagt, meine Zielgruppe ist die Friseuse.
0: Ex-Donald-Trump-Anhänger gründen nun eine neue America First Front. Es gibt ein entsprechendes Foto gepostet von Frau Taylor Greene. Mit drauf Tucker Carlson. Donald Trump wird Verrat vorgeworfen. Dann haben wir noch die CDU Sachsen-Anhalt. Diese setzt auf einen Anti-Friedrich-Merz-Wahlkampf. Didi Hallervorden vergleicht den Bundeskanzler mit dem Mann mit dem kleinen Bart.
7: Anke Maria, ich hab meine Nadel verloren.
0: Würde ich so weit gehen, den musikalischen Brutalismus von Dieter Hallervorden mit dem von Roland Kaiser zu vergleichen, ist schon ausreichend.
9: Ich heiße Hautkarten, der.
0: Und nun zu den vom MDR publizierten 100-Tage-Plan der AfD. In einfacher Sprache wohl eine Anspielung?
10: Willkommen zur Tagesschau in einfacher Sprache.
0: 10 Punkte. Rundfunk, Staatsvertrag kündigen. Betrifft ja den MDR selbst. Dann mehr Abschiebungen, Arbeitspflicht für Asylbewerber, weniger Geld für Stiftungen und Programme. Der 4. Hilfe beim Führerschein für Auszubildende. Punkt 5, Punkt 6, Sonderklassen und Wachschutz. Kinder von Asylbewerbern sollen so schneller Deutsch lernen. Wachschutz an Schulen, Regenbogenflaggen sollen verboten werden. Punkt 7, Punkt 8, neuer Name für die Landeswerbung. Nicht mehr modern denken, sondern deutsch denken. 1 oder 2 Ministerien sollen gestrichen werden. Punkt 9 und Punkt 10, die Untersuchung der Corona-Pandemie.
11: Für Klo? Gibt es auch ein anderes Wort. Toilette nämlich.
0: Oder Rinnstein vor dem Hotel, aber ohne Ernst, ich finde die Punkte gar nicht so schlecht. Es hetzt natürlich dann ein Politikwissenschaftler dagegen, Oliver Lemke. Andere Meldung der Initiative Neue Soziale Marktwirtschaft. 40% der 15-Jährigen können kaum rechnen und lesen. Das sieht in Nordkorea wohl besser aus. Ein Schiff wurde in der Straße von Hormuz getroffen.
12: Die Straße von Hormuz ist wieder geöffnet.
0: Danke Svetlana, schau mal, Frankfurt am Main, scheiß auf Moskau. Zukunft der Gespräche Iran-USA jetzt unklar.
13: Also Trumpy-Boy sagt... Tamam, wenn ihr zumacht Straße, ich mache eure Zu-Straße mehr zu.
0: Von mir dazu, Mashallah. Reuters berichtet, der Iran-Krieg hat die US-Bestände an Langstreckenpräzisionswaffen nahezu aufgebraucht. Sollte vielleicht bald der Abspann laufen? Die Türkei meldet einen Drohnenangriff auf ein türkisches Schiff im Schwarzen Meer. Kiew warnt vor Einbruch von Getreideexporten. Neuer US-Geheimdienstkoordinator Clayton vereidigt. Und Kuba, Stromnetz erneut landesweit zusammengebrochen.
14: Cuba stood up for the world and now it is time for the world to stand up for Cuba.
0: Der ORF meldet einen Großeinsatz bei einem Waldbrand in den Niederlanden.
15: In der Mokka-Milch-Eisbada ist das geschehen.
0: Danke Anne Mücke bei dieser Trinkpause. Mehr Trinkpausen für die warme Zeit. Heute Gewitter, die nächsten Tage etwas weniger heiß. Deutliche Abkühlung folgt noch nicht, es bleibt hochsommerlich.
16: Marcello, vielen Dank für die Nachricht.
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0: Zurück in der Mittagspause. Hi Nun auf DDR1. 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Gleich Blue. Blau geht es weiter. Eiffel 65 nach Wild Blue und John Mayer.

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Unterhaltung in den kommenden Stunden mit unserer bunten Musikmischung, die bis in das Jahr 1990 reicht. Dazu ausgewählte Mitschnitte aus dem Rundfunkarchiv, Originalmitschnitte des Rundfunks und des Fernsehens der DDR.

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1: Die zentrale Wetterdienststelle der Deutschen Demokratischen Republik teilt mit, dass der gestrige Sonnabend mit Rekordtemperaturen bis zu 37 Grad der bisher heißeste Tag dieses Jahres war. Heute waren die Temperaturen infolge stärkerer Luftbewegung nicht mehr ganz so hoch wie gestern, überstiegen jedoch in vielen Orten immer noch über 30 Grad. Heute Abend um Mitternacht rechnen die Meteorologen mit dem Auftreten einzelner örtlicher Gewitter. Für morgen erwarten sie die Zufuhr kühlere Luft. Auch in Westdeutschland waren am Wochenende Hitzerekorde zu verzeichnen. Das gesamte Ruhrgebiet lag unter einer windstillen Dunstglocke. In Nordrhein-Westfalen wurde die Wasserzufuhr für die Industrie rationiert. Vor allem aus dem Raum Siegen wird eine große Wassernot gemeldet. Schwimmbäder dürfen nicht mehr nachgefüllt werden. Autowaschen wurde verboten.
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0: In die 80er Jahre, Gerhard Neef lädt ein in die Stadt Frankfurt-Oder, Heinrich von Kleist.
1: Heinrich von Kleist gilt als einer der sprachgewaltigsten deutschen Bühnendichter. Im Jahre 1777 wurde er hier in Frankfurt-Oder als Sohn einer preußischen Adelsfamilie geboren und musste bereits mit 15 Jahren, so verlangte es damals die Familientradition, ins preußische Heer eintreten. Der ständige Widerspruch zwischen dem Menschen Kleist einerseits und dem preußischen Offizier andererseits führten schließlich dazu, dass er 1799 seinen Dienst quittierte, um an der hiesigen Alma Mater Viadrina vor allem Naturwissenschaften zu studieren und, wie er selbst sagt, ein freier denkender Kopf zu werden. Dennoch vermochte er nicht, die innere Zerrissenheit zu überwinden und wählte mit 34 Jahren schließlich den Freitod. Er schrieb vorher: Es fehlt mir an Kraft, die Zeit wieder einzurücken. Der Dichter des zerbrochenen Krug, der Penthesilea, des Prinzen von Homburg oder des Michael Kohlhaas erlebte keines seiner Werke auf der Bühne. In unserem Land zählen die Stücke von Heinrich von Kleist zum ständigen Repertoire der Theater. Das Theater in Frankfurt-Oder trägt den Namen dieses berühmten Sohnes der Stadt und fühlt sich dem Erbe Heinrich von Kleists besonders verpflichtet. Und wenn Sie Frankfurt-Oder besuchen, dann sollten Sie diese Gedenkstätte und damit Heinrich von Kleist näher kennenlernen.
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1: Frau Reinhold, vielleicht eine erste und eine letzte Frage vor den Nachrichten, die hier um 16 Uhr bei uns kommen. Sie waren am vergangenen Freitag zu einer Talkshow ins dritte BRD-Fernsehen eingeladen, zusammen mit Ihrem Kollegen Professor Reißig. Thema mal ganz grob ungefähr, die totale Bankrotterklärung der DDR, der letzte macht das Licht aus, oder warum öffnet sich die DDR nicht endlich? Sie sind nicht hingegangen, warum?
2: Ja, mein Kollege Reißig und ich, wir haben abgesagt, nachdem wir zugesagt hatten, an einer solchen Diskussion teilzunehmen.

0: So haben sie erklärt, Rolf Reiß, ich hätte angerufen und hätte sich entschuldigt, hätte kein Visum bekommen und könne nicht teilnehmen, würde gern teilnehmen. Diese Meldung ist von A bis Z völlig frei erfunden. Natürlich hat Rolf Reiß sich niemals daran gedacht, solchen Anruf zu machen. Wir haben jetzt an den SFP ein Fernschreiben geschickt und haben ihn aufgefordert, sich für diese Provokation zu entschuldigen. Und wir werden abwarten, ob sie das machen.
1: Ja, Professor Otto Reinhold, unser Studiogast bis 17 Uhr.

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1: Der erste Gruß gilt heute unseren Stammhörern und vor allem jenen, die bereits uns regelmäßig hören. Recht herzlichen Dank dafür. Walter Kubitschek, herzlich willkommen bei uns in der Schlagerrevue.

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1: Wie das Amt für Wasserwirtschaft der Deutschen Demokratischen Republik mitteilt, sinkt der Wasserstand der Elbe im Raum Dresden infolge der nur unwesentlichen Niederschläge am Wochenende weiter ab. Die Wasserläufe in den drei Thüringer Bezirken haben wieder Niedrigwasser. Im Bezirk Erfurt wurden 38 neue Staue errichtet, sodass die Landwirtschaft zusätzlich Wasser zur Beregnung erhält.
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0: Berliner Rundfunk, Jürgen Karnay, 25. Januar 1987.
1: Als wäre es gestern gewesen, nicht wahr? Frank Schöbel und Du bist okay, Baby, oder Du, Baby, bist okay, oder irgendwas in der Art. Auf jeden Fall heute die Oldies zum Mitschneiden. Und Sie merken schon, wir versuchen sowohl für die einen mehr Schlager-interessierten Hörer als auch für die, die etwas mehr am Rock'n'Roll interessiert sind, etwas muss man ja auch machen. Und Sie sind bestimmt nicht böse, wenn ich nicht alle Namen nenne derjenigen, die geschrieben haben, sich bestimmte Titel gewünscht haben. Nutzen wir die Zeit einfach für Musik und reden heute nicht so viel, wie eingangs schon gesagt. So, und nun kommen die zu ihrem Recht, die mehr auf Rock stehen. Led Zeppelin haben wir da aus dem Jahr 1973 mit ihrem Dire Maker. Und wir haben die Gruppe Prinzip aus ihren ganz frühen Tagen. Ich glaube, der erste Renner, den wir damals auf der Diskothek gespielt haben, wie verrückt, hieß 7 Meter Seidenband. Jürgen Matkewitz ist von Anfang an dabei und auch hier unverkennbar an der Gitarre. Also Prinzip und Led Zeppelin. Das war also Prinzip, 7 Meter Seidenband und jetzt wird's etwas ruhiger. Wir haben ein bisschen was fürs Herz, aber auch für die Freunde der gepflegten Gitarrenmusik, und zwar Carlos Santana. Er wurde geboren am 20. Juli 1947 in Mexiko, spielte bereits mit 5 Jahren Violine und hat als 15-Jähriger schon in einschlägigen Gaststätten und Kneipen die Leute unterhalten, und zwar in Tijuana. Dann ist er nach San Francisco gegangen und gründete das Septett Santana. Afrikanische und kubanische, mexikanische Polyrhythmen waren das Markenzeichen dieser Band und eben auch sein Gitarrenspiel. Und wir haben rausgesucht Samba Party. Sie hörten an der Gitarre Carlos Santana und Sie hörten in der fast vollen Stunde, die jetzt vorübergeht, am Mikrofon Jürgen Karner. Ich bedanke mich fürs Zuhören. Das war die Oldies Show vom heutigen Sonntag. In 14 Tagen gibt's die nächste Radioshow. Und wenn Sie zwischendurch ein Postkärtchen oder einen Brief oder eine Telefonnummer übrig haben und diese schreiben möchten, dann tun Sie das bitte an folgende Adresse: Jürgens Radioshow, Berlin 1160. Und zum Schluss heißt es ganz einfach Goodbye, gesungen von Mary Hopkins, eine Entdeckung von Paul McCartney. Da taucht der Name schon wieder auf. Er hat hier eine große Karriere prophezeit, 2 Titel geschrieben und dann irgendwann das Interesse an der damals 18-jährigen jungen Dame verloren. Weiß der Himmel, warum es so war? Ich auf jeden Fall sage auch herzlichst Goodbye. Tschüss, bis zum nächsten Mal.
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2: Wie das Amt für Wasserwirtschaft der Deutschen Demokratischen Republik mitteilt, sinkt der Wasserstand der Elbe im Raum Dresden infolge der nur unwesentlichen Niederschläge am Wochenende weiter ab. Die Wasserläufe in den drei Thüringer Bezirken haben wieder Niedrigwasser. Im Bezirk Erfurt wurden 38 neue Staue errichtet, sodass die Landwirtschaft zusätzlich Wasser zur Beregnung erhält.
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0: erste Ausgabe von Jürgens Radioshow mit Jürgen Karnay auf dem Berliner Rundfunk vom 11. Januar 1987.
1: Wir haben ja das Jubiläumsjahr dieser Stadt, aus der wir das Vergnügen haben zu senden. Und natürlich wird auch die Radioshow 87 dabei sein bei den Höhepunkten an den Wochenenden hier in Berlin. Wir haben noch einen dritten Mitschnitt, Uli, und zwar ist es Uriah Heep. Und das ist eigentlich, glaube ich, sowas für die Damen und Herren so in meinem Alter. Mitte, Anfang der 70er, ne, als wir alle noch richtig drauf gestanden haben, da war das eigentlich die Band. 1970 haben sie sich gegründet. Uriah Heep ist übrigens der Titel einer Figur von Charles Dickens. Und ja, sie waren eigentlich so eine seichte Schwermetall-Band, kann man, glaube ich, zusammenfassend sagen. Und Rolling Stones Leser, also dieses großen Musikmagazins, sagten, wenn man sie mag, Uriah Heep, dann mag man sie eben. Und wenn man Musik mag, dann mag man sie nicht. Wie dem auch sei, hier ist ein Klassiker, Lady in Black.

Das war Uriah Heep und Lady in Black. Am 27.12. gab es Popmusik mit K&K. Wir hatten dort ein Rätsel und des Rätsels Lösung möchte ich verkünden. Es waren folgende vier Wörter, die wir gesucht haben. Träume, Wind, Paradies und Souvenir. Und wie wir versprochen haben, wird Herbert Küttner Gewinner nennen und ich auch, damit also wirklich alle wissen, was sie gewonnen haben. 160 Poster-Gewinner, die auch Autogrammkarten bekommen und Souvenirs und viele Sachen sind bereits abgeschickt und informiert worden. Und die Hauptgewinne möchte ich jetzt bekannt geben. Der erste Anrufer an diesem Abend war Karin Maletzki aus Demmin. Sie gewinnt eine LP und ein T-Shirt von Jürgens Radioshow. Der zweite Anrufer war Sven Mund aus Berlin. Er bekommt eine Langspielplatte. Dann gab es für interessante Fragen auch Preise. Und da haben wir uns entschieden für Ralf Borowski aus Rudolstadt. Er bekommt eine Langspielplatte. Hartmut Schierhorn aus Erfurt ebenfalls eine LP. Und Manuela Schau aus Potsdam bekommt den riesengroßen, den überdimensionalen, den Überaufkleber der Sendung Glück muss man haben und diverse Autogrammkarten von vielen, vielen Interpreten, die so etwas freundlicherweise hier bei uns hin und wieder hinterlegen. Dann möchte ich noch ganz schnell in eigener Sache etwas sagen. Der 27. ist also damit abgeschlossen. Wir hatten in der Radioshow mal zwei Intim-LPs von Dieter Birr verlost und ich bin eine Schlampe, ich gebe es zu. Ich habe die Briefe verbummelt, sie sind einfach weg. Und ich bitte Annette Janke aus Reichenbach und Kerstin Wuttig aus Helmsdorf ein Lebenszeichen von sich zu geben. Wir wollten erst den Rundspruch der Deutschen Post einsetzen, um vielleicht rauszukriegen, wo sie zu finden sind. Das ist sehr schwierig gewesen. Ich glaube, so ist es einfacher, wenn sie uns hören. Bitte melden sie sich mit voller Adresse, damit wir ihnen endlich die Langspielplatte schicken können. So, das waren nunmehr die Gewinne. Und dies ist Marion Sprave, das ist Perl, Micha Barakowski und die Smokings. Rock'n'Roll Radio.

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1: Ja, inzwischen ist nicht nur am Alex allerhand los. Beim Sportlertreff oder Berlin-Bazar im Friedrichshain und am Fernsehturm sind die Berliner und ihre Gäste in Bewegung. Die Mannschaft von Rund steckt schon mittendrin. Viel Spaß auch den Zuschauern der uns angeschlossenen Intervisionsstationen.
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0: 1976 hieß Daniela da noch Daniela Zimmer. Sie kommentierte in der Jugendsendung Rund.
1: Mit welchen Sorgen und Problemen junge Leute in der kapitalistischen Welt konfrontiert werden, beschäftigte sich meine Kollegin Daniela Zimmer.
2: Es geht bei unserer Berufsberatung nicht darum, dass jeder eine Arbeit bekommt, das ist ja völlig selbstverständlich, sondern es geht darum, dass jeder seine Arbeit findet. Das heißt also eine Arbeit, die den Möglichkeiten des Einzelnen und denen der Gesellschaft am besten entspricht. Dass dabei noch nicht immer alle Wünsche in Erfüllung gehen, wisst ihr selbst. Aber niemand muss bei uns mit seiner Berufsentscheidung allein bleiben. Betriebe, Schule und Beratungszentrum geben sich alle Mühe, für jeden die beste Lösung zu finden. Mit Beunruhigung verfolgen wir dagegen, wie es unseren Altersgenossen im kapitalistischen Teil dieser Welt geht. Die USA und die EWG-Staaten zusammen haben jetzt den traurigen Rekord von 5,2 Millionen eingeschriebenen jugendlichen Arbeitslosen erreicht. Allein in der BRD sind es 400.000 und jetzt, zu Beginn des neuen Lehrjahres, werden rund 80.000 Schulabgänger hinzukommen. Wo liegen die Ursachen für diese Katastrophe? Spricht man doch andererseits sogar von einer Bildungsexplosion. Tatsächlich wurde Geld in die Bildung gesteckt. Aber die Leute, die über das Geld verfügen, bestimmten auch, wohin es geht. Nämlich nur in die höhere, die akademische Bildung, Gymnasium und Hochschule. In die eigene Klasse also. Die Arbeiter können ja sehen, wo sie bleiben. Ihre Ausbildung kostet die Privatbetriebe, die Konzerne Geld. Sie amortisiert sich zu langsam und wird deshalb vielerorts eingeschränkt oder ganz wegrationalisiert. So bilden die Lehrlinge einen Bewerberstau, dem in keiner Weise Ausbildungsplätze gegenüberstehen. Und diese Situation wird sich, entgegen allen bisherigen Prognosen, verschlimmern. Denn aus den geburtenstarken Jahrgängen steht in den nächsten 10 Jahren ein sogenannter Schülerberg bevor, der in etwa 5 Jahren seinen Höhepunkt erreicht haben wird. Der Hund der Bildungskatastrophe liegt im System begraben, in dem Profitstreben und Privatinteressen einen großen Teil der Jugendlichen auf besondere Weise frei machen. Frei von Arbeit, frei von sozialer Sicherheit, frei von Verantwortung, frei von einem sinnvollen Leben. Und das, obwohl bekannt sein müsste, dass ein System, das der Jugend keine Perspektive geben kann, selber keine hat.
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0: 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Auszug eines Kommentars von Jan Carpentier in der ersten Ausgabe von 1199 am 1. September 1989 zum Weltfriedenstag.
1: Es fing mit diesem Kommentar an, wie es eigentlich mit jedem Kommentar anfängt. Am Anfang war ein weißes Blatt und der immer sehr hilfreiche Hinweis aus der Chefredaktion: Mach mal irgendwas zum Thema. Der Weltfriedenstag. Über 50 Millionen Tote im Weltkrieg II. Naja, sagt man, das ist eben sehr schlimm gewesen, eben unvorstellbar, eben unfassbar. Aber es ist auch tausendmal gesagt und eben ein halbes Jahrhundert weit weg. Vielleicht macht sich jeder von euch mal seine eigene Rechnung auf, eine rein theoretische. Ich habe sie so gemacht. Würde ich für jeden Toten hier an dieser Stelle auch nur eine einzige Sekunde schweigen, ich stünde am 1. September 1990 immer noch hier und der Sekunden und der Toten wäre noch lange, lange kein Ende. Und dann kommt mir auf gut Deutsch der Kaffee hoch, wenn deutsche Politiker von Rang und Einfluss im Jahr 89 immer noch lauthals im europäischen Haus herumposaunen, die Grenzen des Deutschen Reiches von 37, sie hätten verfassungsrechtliche Gültigkeit. Also dem Himmel über dem europäischen Haus sei Dank, das ist nicht meine Verfassung und es sind auch nicht meine Regierungspolitiker. Und sie können mir da mit ihren Schaufenstern noch so bunt daherkommen, Entschuldigung, dieses geistige Produkt Made in West Germany ist unverdaulich und es ist vor allen Dingen Gift für den Frieden im Haus zwischen Atlantik und Ural.
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0: Sängerin und Moderatorin war auch Barbara Kellerbauer, hier zusammen mit Horst Köppert, dem Urgestein von der Ostsee.
1: Genau, weil es an der Mündung der Warnow liegt. Warne mündet.
2: Und was hat dir so Besonderes gefallen schon? Du hast die Kindheit hier verlebt.
1: Bin hier geboren und habe mein ganzes Leben hier.
2: Was sollte man sich noch so anschauen?
1: Was soll man sich anschauen? Ach, eigentlich alles in Warnemünde, alles interessant. Weißt du, Warnemünde hat eine tolle Geschichte. Das war vor 180 Jahren war das so ein ganz kleines Fischerdorf, ja. 750 Seelen. Arme Leute wohnten hier.
2: Ja.
1: Ja, und dann kam das Badezeitalter. Da haben die gesagt, Menschenskind, haben sie so einen Kolben gehabt, so einen Riecher. Das ist die Zeit für uns, jetzt fangen wir an. Da haben sie aus eigener Kraft einen Badeort gebaut. Die Dünen haben sie angelegt, haben sich neue Häuser gebaut. Es gab nur zwei Reihen, die Förrich, die Achterich, zwei Reihen Häuser. Dann haben sie Gaststätten gebaut, haben eine Verbindung überhaupt zum Binnenland geschaffen.
2: Ja.
1: Haben dann, als die Eisenbahn aufkam, Verbindung Eisenbahn, Fähre gebaut, ein Trajekt und einen Dampfer gekauft, damit sie überhaupt mit Rostock zusammen

Meine Damen und Herren, mit Schwung und guter Laune haben wir Sie durch die letzte knappe Stunde dieses Nachtprogramms begleitet und damit in den neuen Morgen. Es ist 4:02, das Nachtprogramm ist beendet und in 2 Minuten beginnt wieder das Frühprogramm von Stimme der DDR. Ich verabschiede mich mit den allerbesten Wünschen für Sie.

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1: 8 Uhr, von Radio DDR hören Sie Nachrichten. Die SED hat nach den Worten von Generalsekretär Erich Honecker dadurch Kontinuität und Dynamik in der Entwicklung der DDR gesichert, dass sie bereits seit langem nach einem bis zum Jahr 2000 berechneten tragfähigen Gesellschaftskonzept arbeitet. Dessen Kern sei die Einheit von Wirtschafts- und Sozialpolitik, betonte Honecker gestern in Berlin gegenüber dem DKP-Vorsitzenden Herbert Mies. Zugleich erteilte Honecker jedwedem Dogmatismus eine klare Absage. Die SED brauche Fähigkeit, Entschlusskraft und Kühnheit, um in einem Prozess tiefgreifender Wandlungen die entwickelte sozialistische Gesellschaft zu gestalten. Der Fortsetzungsausschuss der Christlichen Friedenskonferenz CFK rief in einer Botschaft die Mitgliedskirchen aller Kontinente auf, aktiv am Ringen um Frieden, Gerechtigkeit und Bewahrung der Schöpfung teilzunehmen. In diesem Hauptdokument der fünftägigen Beratungen in Görlitz wird hervorgehoben, es gehe um die gemeinsame Überwindung der Gefahren, die alle bedrohten. Der chilenische Innenminister Fernandes ist gestern zurückgetreten. Staatschef Pinochet hatte ihn noch kurz zuvor im Amt bestätigt und mit der Bildung der neuen Regierung betraut. Bei der Kollision eines griechischen Passagierschiffs mit einem italienischen Frachter sind gestern vor dem Hafen von Piräus mindestens 2 Menschen ums Leben gekommen und 72 verletzt worden. Der seit Tagen über der Karibikregion tobende Hurricane John nähert sich mit Spitzengeschwindigkeiten bis zu 200 Kilometern in der Stunde der mittelamerikanischen Küste. Das Wetter. Die Temperatur zurzeit in Berlin 9 Grad, Luftdruck 1024 Hektopascal, schwach fallend. Nach Auflösung örtlichen Nebels zunächst in Thüringen, im Harzgebiet und in den Frühstunden auch im äußersten Nordosten gebietsweise heiter. Sonst überwiegend starke, im Tagesverlauf von Südwesten her langsam nordostwärts übergreifende, auflockernde Bewölkung. Kaum Niederschlag. Höchsttemperaturen zwischen 8 und 13 Grad. Meist schwachwindig. Sie hörten Nachrichten. Es ist 8.07 Uhr.
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0: Peter Spatzek, geboren 1930, Journalist in der DDR. Viel unterwegs heißen seine Erinnerungen. Seine Kindheit verbrachte er in der Zeit des Faschismus, sein gesamtes Arbeitsleben in dem Sozialismus der DDR, das Alter in der kapitalistischen Bundesrepublik. Ein Bericht aus Mosambik um 1974.
1: Und auch jetzt. Nachdem die von der Frelimo geführte Übergangsregierung schon mehrere Tage im Amt ist, bietet Lorenzo Marques das Bild einer geradezu alltäglichen Geschäftigkeit wie in jeder beliebigen Großstadt. Sicher hängt das zum Teil damit zusammen, dass die schlimmsten Scharfmacher nach ihrem gescheiterten Putschversuch das Weite gesucht haben. Und noch immer sind die Maschinen in Richtung Übersee voll ausgebucht. Im Handumdrehen standen wir im Mittelpunkt einer immer größer werdenden Kundgebung mit Viva Frelimo, Viva Zamora Machel, Viva Mosambik.
2: Viva Frelimo!
3: Viva!
2: Mosambik Independente!
3: Viva!
2: Mosambik Livre!
3: Viva!
4: Viva Afrika!
1: Man kann gut verstehen, welche Hoffnungen die Menschen in diesen Vierteln mit dem Sieg der Frelimo verbinden. Es ist ein Elend, wie ich es aus anderen afrikanischen Ländern nicht kenne. Armselige Hütten, von denen man sich kaum vorstellen kann, dass darin jemand lebt.
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Und zwar heute die Oldies Show und wir kommen nun zu zwei Bands, die es eigentlich nicht gab, wenngleich sie Millionen Erfolge machten mit ihrer Musik, die weder ihrer eigenen Kreativität entsprungen war, noch von ihnen selbst gespielt wurde. Zwei Beispiele synthetisch erzeugter Popmusik, also das erste, die Monkees. 1965 erscheint im Sommer in einer Fachzeitschrift in den USA ein Inserat. Vier irre Jungs gesucht, Alter 17 bis 21 Jahre, die Mut zur Arbeit haben. 437 Jungs melden sich, aus denen in 4 Monaten 4 Jungs ausgesucht werden. 2 von ihnen konnten Noten lesen, keiner konnte Schlagzeug spielen. Ihre Gitarren und Gesangstalente reichten allerdings für den Hausgebrauch. Man arbeitete mit ihnen 3 Monate lang unter der Anleitung eines Musikproduzenten, Don Kirschner hieß er, und fand Songschreiber wie Bobby Hart, Carole King oder Neil Diamond, und ihre Platten, bei denen übrigens routinierte Studiomusiker aushalfen, wurden erfolgreich. Die erste durch eine Fernsehserie populär gemacht, in einer Woche 500.000 Mal verkauft. Alle weiteren brachten dem Produzenten, der gleichzeitig Monkey T-Shirts, Monkey Gitarren, Monkey Hosen und so weiter verkaufte, einen Gewinn von über 25 Millionen Dollar allein im Jahre 1967. Das zweite Beispiel, wie man mit Musik ein gutes Geschäft machen kann, wenn der gesellschaftliche Hintergrund dazu da ist und wenn man nicht unbedingt als Künstler Geschichte machen will, sind die Archies. Eine erfolgreiche Comic-Heft-Serie sollte fürs Fernsehen ebenfalls in den USA umgesetzt werden. Man brauchte dazu eine Musik und der gleiche Mr. Don Kirschner, der auch die Monkees schon zum Erfolg geführt hatte, gründete die Archies, die Comic-Helden, die Musik machten, und in der Produktionsfirma wurden riesige Gewinne gescheffelt mit dieser Band, die eigentlich eine Phantomband war. Andy Kim hieß der Mann, der die Songs schrieb und mit x-beliebigen Musikern eingespielt hat. Dass die Monkees und die Archies dennoch Erfolg hatten, das darf eigentlich niemanden wundern, denn in der populären Musik ist es eigentlich immer so gewesen. Nicht alles, was Erfolg hat, ist Kunst, und nicht alles, was Kunst ist, muss Erfolg haben. Es gibt genügend Beispiele dafür. So, und hier sind sie nun, die Archies und die Monkees. Zunächst mal Daydream Believer und dann die 5 Millionen Mal verkaufte Platte mit den Archies, Sugar Sugar.

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1: Die zentrale Wetterdienststelle der Deutschen Demokratischen Republik teilt mit, dass der gestrige Sonnabend mit Rekordtemperaturen bis zu 37 Grad der bisher heißeste Tag dieses Jahres war. Heute waren die Temperaturen infolge stärkerer Luftbewegung nicht mehr ganz so hoch wie gestern, überstiegen jedoch in vielen Orten immer noch über 30 Grad. Heute Abend um Mitternacht rechnen die Meteorologen mit dem Auftreten einzelner örtlicher Gewitter. Für morgen erwarten sie die zuvor kühlere Luft. Auch in Westdeutschland waren am Wochenende Hitzerekorde zu verzeichnen. Das gesamte Ruhrgebiet lag unter einer windstillen Dunstglocke. In Nordrhein-Westfalen wurde die Wasserzufuhr für die Industrie rationiert. Vor allem aus dem Raum Siegen wird eine große Wassernot gemeldet. Schwimmbäder dürfen nicht mehr nachgefüllt werden. Autowaschen wurde verboten.
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Chris Mainfield mit der Geschichte des Rundfunk und des Fernsehens der DDR.

1956. Das Programm von DFS 904 wurde unter konspirativen Umständen zu Beginn in einem abgeschirmten Bereich des Funkhauses Nalepaer Straße produziert. Später im Funkhaus Grünau, noch später in Königs Wusterhausen. Den Hörern versuchte man den Eindruck zu vermitteln, die technischen Sendeanlagen stünden in Westdeutschland und würden illegal von einem mobilen LKW aus betrieben. Da die Rundfunksender der Bundesrepublik in den 1960er Jahren nur wenig populäre Musik spielten, gelang es dem Sender, mit einem speziell an junge Menschen gerichteten Programm zahlreiche, regelmäßige Hörer zu finden. Die meisten Hörer hatte DFS 904 aber wohl Mitte der 60er Jahre in der DDR selbst.

Geschichte des Rundfunks der DDR mit mir, Chris Mayfield.

0: einem weiteren Pudis-Klassiker mehr aus der Geschichte des Rundfunks der DDR.
1: Ingo Friedrich, Autor der zweiten Auflage, die Pudis kommen, auf DDR 1.
2: Also sagen wir mal so, ich stand auf diese Art elektronische Musik, was schon bei Computerkarriere war und so, und auch bei Ohne Schminke war ja dann ziemlich viel so mit Computer und so. Und ich fand die gar nicht so schlecht, die Platte, also vom musikalischen her so. War zwar einfach gemacht, aber irgendwie trotzdem fand ich sie gut. Auch so wenn man Texte nimmt, wie zum Beispiel Puppenmutti. Das ist auch ein fantastischer Text eigentlich.

Chris Manfield auf DDR1. 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

1945. Die Sowjetunion strahlte für die in der DDR stationierten sowjetischen Truppen auf der Langwellenfrequenz 261 kHz unter der Bezeichnung Radio Wolga ein russischsprachiges Programm aus, auf der Mittelwellenfrequenz 1323 kHz sendete der Auslandsdienst.

1977. Ab Mai 1977 sendete das Funkhaus Rostock in Stereo. Zur Ferienwellensaison erhielt der Sender Rostock stets personelle Verstärkung aus Berlin von Radio DDR oder aus anderen Bezirksfunkhäusern und Studios.

1990. Der Rundfunk der DDR war auch Träger zahlreicher Klangkörper. Dies waren unter anderem das Tanzorchester des Berliner Rundfunks, gegründet am 1. Februar 1956, ab 1971 Rundfunk Tanzorchester Berlin. Das Rundfunk Symphonieorchester Berlin, RSB, gegründet 1923, Trägerschaft von 1945 bis 1993, heute in der Rundfunk-, Orchester- und Chöre GmbH. Die Solistenvereinigung des Berliner Rundfunks, gegründet 1945. Der Große Chor des Berliner Rundfunks, gegründet 1948. Ab 1971 Rundfunkchor Berlin. Das Rundfunk-Symphonieorchester Leipzig, gegründet 1924. Der Rundfunk-Kinderchor Leipzig, der Chor der Kampfgruppe des staatlichen Rundfunkkomitees der DDR. Der Hans-Eisler-Preis wurde von Radio DDR, einem Programm des Hörfunks in der DDR, zusammen mit anderen Einrichtungen an Nachwuchskomponisten oder Musikwissenschaftler vergeben.

0: Rolling Stones mit Jealous Lavoie Musik auf ihrem DDR1.
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0: Eine Stunde Musik und gute Unterhaltung, 16 bis 17 Uhr auf DDR1, Montag bis Freitag, Treffpunkt Alexanderplatz. Ich heiße Sie willkommen. 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In dieser Sendung noch ein Rezept mit Anne Chilling. Natürlich ein DDR-Rezept. Nach den Nachrichten um 16.30 Uhr dann Jürgen Eger. Eine Kolumne. Aber lassen Sie sich jetzt treiben mit der für Sie ausgewählten Musik unserer Redaktion. Treffpunkt Alexanderplatz. Deshalb Katrin Hein, Uriah Heep, Manfred Krug und jetzt Manuel Schmidt und Marek Arnold. Der aktuelle Titel Ich will raus.
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0: Power von der Eastside.
1: Halt, halt, stopp den Kessel. Es gibt doch heute noch mehr zu sehen, Kollege.
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0: Richtung Friesenstraße.
1: 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Für Sie das Neueste vom Tag.
2: Hallo, ich bin Max Otte und ich grüße die Hörerinnen und Hörer von Radio Marabu.
1: Wenn der Otte Max anstimmt, mag es sinnvoll sein, die Fenster zu schließen, aber auch bei geschlossenen ist es ein Genuss.

0: Ein Radeberger.
1: Voll betrunken oder nicht, auch Max Otte schrieb in dem Buch Endlich Frieden und sprach daher logischerweise mit Kevan Sufizier Wasch, der dem Buch eine Gesprächsreihe widmete.
2: Und nun das Dossier.
3: Ja, Tag, Kevan.
4: Hallo, Max, du hast einen tollen Beitrag geschrieben im Friedensbuch über zwei Seiten, 36, 37, also 136, 137. Und da heißt die Überschrift, eine der gefährlichsten Zeiten für die Menschheit. Es geht darum, dass du beschreibst, dass immer wenn, das hat man in der Geschichte ja beobachtet, ein Imperium dem Niedergang einheimfällt und ein anderes als Konkurrent aufsteigt, dass dann Krieg in der Luft liegt. Jetzt haben wir natürlich insofern veränderte Zeiten, dass wir es mit Atommächten zu tun haben, also sowohl China, Russland als auch die USA. Und du sagst, man müsse diesen Krieg nicht führen, man könne auch anders. Und Deutschland käme da eine Schlüsselrolle zu. Finde ich extrem interessant. Vielleicht mal die Gesamtsituation. Sind wir denn wirklich in einer der gefährlichsten Zeiten oder ist davon auszugehen, dass Politiker am Ende des Tages auch mal klug handeln?
3: Wir sind wahrscheinlich in der gefährlichsten Zeit der gesamten Menschheit. Und ich möchte das ein bisschen begründen. Du hast ja schon gesagt, also wenn diese geopolitischen Verschiebungen passieren, dann sind es solche gefährliche Zeiten, die enden sehr oft in großen globalen Kriegen, nicht unbedingt immer, aber so in zwei Drittel und mehr aller Fälle haben wir diese großen Kriege gehabt. Und jetzt sind wir in der Tat natürlich in einer globalen Epoche, wo die Machtpotenziale der Blöcke noch mal größer geworden sind. Die Atomwaffen haben uns erstaunlicherweise mit, möchte ich sagen, Nebenwirkungen, auch nicht immer guten Nebenwirkungen, aber seit 1945 den großen Krieg erspart. Wir sind ja beide im Kalten Krieg aufgewachsen mit der Konfrontation der Supermächte. Aber jetzt werden alle Türen und Tore geöffnet und es kann wirklich sehr, sehr böse werden. Und ich möchte da noch mal etwas weiter ausholen. Ich bin ja auch Politikwissenschaftler und ich bin anders als die meisten in diesem Friedensbuch wahrscheinlich realistischer Politikwissenschaftler, also der Realismus, John Mearsheimer und so weiter, der geht davon aus, dass Kriege normal und menschlich sind und dass wir bestenfalls klug damit umgehen können und Stabilität versuchen können zu schaffen, die Kriege zu begrenzen, einzuhegen, zu minimieren. Das kann kluge Staatskunst schaffen. Den Krieg abschaffen, das ist noch ein sehr utopisches Ziel, das wir natürlich irgendwo verfolgen. Aber mich erschreckt dann doch, mit welcher Brutalität der nächste Krieg vorbereitet wird, beziehungsweise der Ukraine-Krieg, der ja nur Symptom dieser geopolitischen Verschiebung ist, am Leben gehalten wird von denen, die ihn wollen.
4: Jetzt sehen wir natürlich, dass wir gedacht haben, Kalter Krieg, das sind zwei Pole, die miteinander zu tun haben. Mauerfall, jetzt einigen die sich, aber das ist dann doch ein bisschen anders gelaufen und jetzt kommt plötzlich ein dritter Player. Und wenn man immer von geopolitischem Schach spielt, dann haben wir jetzt drei Player. Das passt ja zum Schach eben nicht. Muss das denn so sein in einer multipolaren Welt, die wir ja so noch nicht hatten, jedenfalls nicht solange ich lebe, dass man mit der Keule aufeinander losgeht? Oder ist es nicht auch so, dass wir bei einer globalen Elite, die auf Daten zurückgreift, sagt dazu, wir müssen es mal ein bisschen anders lösen, weil der Kuchen ist ja groß genug, dass es für alle reicht. Das wäre eigentlich auch mit KI als Heilsversprechen, man könnte anders verteilen, wird doch auch mal eine Option, lass uns das mal anders machen als in den letzten 1000 Jahren. Das wäre doch auch eine Möglichkeit.
3: Es geht ja nicht um den groß genug Kuchen. Also wenn ich den Menschen anthropologisch betrachte, wir vergleichen uns, wir wollen mehr als der andere, das ist ja auch urmenschlich. Also der Mensch hat ja diese bösen und die guten Anlagen und die gehören beide zum Menschen dazu. Natürlich wäre theoretisch der Kuchen groß genug, aber darum geht's den Akteuren nicht, die an der Macht sind oder vielen Akteuren. Und es ist auch nicht so, dass eine multipolare Welt unbedingt stabiler ist, denn da habe ich ja dann noch mehr Akteure, noch mehr Unsicherheit. Wir haben auch aus meiner Sicht keine wirklich multipolare Welt. Wir haben zwei große Pole, die USA und China. Wir haben ein paar relativ souveräne Subzentren, dazu zähle ich Russland. Russland ist souverän, auch der Iran ist souverän und als Subzentrum, deswegen steht er ja auch im Moment unter Beschuss und im Konflikt. Also wir haben schon diese große neue Bipolarität mit Subzentren, die dann da noch irgendwo eine Rolle spielen, die Türkei zum Beispiel. Also das sind alle

0: sein, dass die Menschen irgendwann merken, okay, wenn wir jetzt weiter wieder in diesen Rüstungswahnsinn verfallen, weil wir aus allen Verträgen aussteigen, das hatten wir schon mal und wir können nicht davon ausgehen, dass wir immer so gut davonkommen wie in der Kuba-Krise. Ist es nicht auch, was wir jetzt erleben, vielleicht eine Zwischenphase, wo man eben jetzt nochmal die Muskeln anspannt und sagt, ja, Grönland gehört mir, ich hole mir Venezuela, das ist jetzt, mache ich hier Monroe-Doktrin und am Ende setzt sich die nächste Generation von Politikern vielleicht wieder an den Tisch und sagt dazu, dieses Muskelspiel hat keinen Sinn mehr, lass uns doch uns als eine Welt sehen mit den unterschiedlichen Zentren, aber wir bekriegen uns nicht mehr, wir bedrohen uns nicht mehr gegenseitig mit Waffen, dafür sind wir auch viel zu empfindliche Infrastrukturen. Da reicht es ja, wenn in Europa für eine Woche der Strom ausfällt, um bürgerkriegsähnliche Zustände zu haben. Also ist es nicht so, darf ich das nicht glauben, dass Menschen klug werden? Irgendwann sagen, es geht ja nicht mehr.
1: Niemand soll etwas haben gegen Naivität. Auch nichts gegen die Naivität von John Lennon. Lennon mit Schlager Imagine.
2: Demokratien führen wesentlich mehr Kriege als autoritäre Staaten, denn Demokratien sind auf das, was Max Weber charismatische Zustimmung nannte, angewiesen. Das heißt, die Kriegspropaganda ist dort unter Umständen sehr viel stärker. Sagen wir so, wir haben immer noch ein gewisses ökonomisches Potenzial, wir haben immer noch diese Mittellage. Wenn wir anfangen würden, eine vernünftige Politik der Verständigung nach allen Seiten zu betreiben, dann würde das schon Früchte tragen. Man sieht das ja an dem sehr, sehr kleinen Ungarn, das da durchaus einerseits sich zu einer EU behauptet, andererseits auch sehr deutlich in der Person Viktor Orbáns für Frieden und Verständigung sich ausspricht. Also selbst so kleine Länder wie Ungarn können da was bewegen. Deutschland könnte natürlich noch mehr bewegen.
0: Interessantes Beispiel. Orban hat es geschafft, als ein mit Ungarn mit einem 10-Millionen-Staat, dass er von amerikanischen Sanktionen ausgenommen wird, obwohl er mit den Russen weiterhin wirtschaftliche Verbindung trägt. Unter anderem sehr viel Gas kommt von dort. Also die Deutschen sind natürlich, was das angeht, eine ganz andere Hausnummer. Wenn Max Otte in Deutschland mal für ein Jahr sagen würde, hör zu, wir richten jetzt mal uns auf mit deutschen Interessen und das müssen friedliche Interessen sein, wenn wir in der Mitte eben sind. Was wären denn die ersten Maßnahmen? Würde man eine neue Souveränität dahingehend leben? Ich sage, wir handeln mit denen, die am Frieden interessiert sind. Wir machen Geschäfte mit Amerika, klar, aber auch mit Russland, auch mit China, auch mit Indien. Wir treiben Handel. Wir wollen nicht, dass wir wollen keinen besiegen. Wir wollen, dass auf allen Seiten ein Geschäft gemacht hat. Wie sieht diese Politik aus unter einem Max Otte?
2: Man muss natürlich sagen, dass man als Kanzler oder als Bundespräsident oder als Regierungsmitglied schon sehr stark von den Netzwerken beobachtet wird, dass man auch dann gefährlich lebt, wenn man vielleicht eine andere Richtung einschlägt. Aber man muss das aus meiner Sicht nicht mit einer Riesendeklaration machen, sondern sich vorsichtig voranpassen. Ich würde natürlich nach Moskau fliegen, selbstverständlich. Ich würde, wenn ich dort empfangen würde, und ich glaube, das wäre der Fall, würde ich mich mit den dortigen Staaten, mit Putin und den Staatslenkern oder mit den Regierungsmitgliedern genauso unterhalten wie mit den USA. Deutschland muss da eigene Interessen definieren, einen eigenen Weg finden. Darüber habe ich übrigens meine Dissertation geschrieben an der Princeton University. Wie verändert sich die deutsche außenpolitische Doktrin nach 1989, also bis 1998? Und sie hat sich eigentlich gar nicht verändert. Es hieß immer, Deutschland, die deutschen Interessen sind NATO und die EU. Das war quasi synonym mit den deutschen Interessen. Und hatte die NATO vielleicht mal eine Zeit lang eine gewisse Existenzberechtigung? Wir waren im Kalten Krieg, in der Konfrontation. Sie war natürlich auch immer das, was der erste Generalsekretär Lord Ismay sagte. Sie war dazu da, to keep the Americans in, the Russians out and the Germans down. Also das war auch so ein Zweck der NATO. Aber diese automatische Gleichsetzung von NATO und EU mit deutschen Interessen, die hat uns nach 1989 natürlich sehr geschadet. Wir haben da versäumt, tiefer darüber nachzudenken, eine Positionsbestimmung machen. Einige haben das probiert, Gregor Schölgen, andere, wo liegt Deutschland? Ja, und jetzt ist es fast zu spät, aber noch nicht ganz zu spät. Also da habe ich durchaus auch noch ein Minimum, ein Fünkchen an
1: Und
2: Hoffnung.
1: ich ein großes Fünkchen Dankbarkeit, in einer Diktatur gelebt zu haben, zur deutschen Rolle.
0: Was bedeutet denn eigentlich Nation? Was bedeutet Patriotismus? Was ist denn eigentlich ein gesunder Patriotismus? Und ist der nötig oder ist das überholt?
2: Naja, andere Nationen haben diesen Patriotismus. Ich finde den schon richtig und gut. Der ist überhaupt überholt. Der ist Identität. Heute haben wir Identity Politics. Das ist aber die beliebige Identität, die man sich

mit einem Federstrich holt oder mit einem Eintrag im Pass oder sonst was, das ist nicht gemeint. Das zerstört ja gerade die Gesellschaft, wenn jeder nach freier Wahl seine Identität definieren kann. Nation ist wie Familie, wie Vereine, wie Tradition, ist was Gewachsenes. Da ist nicht alles gut, aber es schafft Identität. Es gibt natürlich einen ganz anderen deutschen Nationalcharakter als einen französischen, als einen englischen, als einen amerikanischen.

0: auch gesungen, liebe Schlagerfreunde. Emmanuel. Hier ist deine Brigitte.
1: Glaubst du denn, dass wir da in Europa Menschen haben und Völker haben und Nationen, die das befürworten? Oder das wollen wir eigentlich nicht, dass sie schon wieder eine Schlüsselrolle haben? Also wie sehr ist uns dieses aktuelle Europa eigentlich dabei im Weg?
2: Die muss man sich nehmen, die Schlüsselrolle. Aber muss man sich vorsichtig und diplomatisch nehmen. Das ist eben die Kunst der Diplomatie. Frankreich ist leider durch seine Geschichte revanchistisch und auch ein bisschen chauvinistisch, möchte ich sagen. Die gucken dann mit gewissen Neidgefühlen, wobei natürlich jetzt der Zweite Weltkrieg und der Erste Weltkrieg auch schon lange hin sind. Wir haben das überwunden in Deutschland, Frankreich noch nicht ganz. Wobei für die der Erste Weltkrieg, der große Krieg ist der Zweite, hat ja Frankreich gar nicht so in Mitleidenschaft genommen. Und man muss auch sagen, dass der General, der Paris besetzt hat, ja sich der Hitlers wieder Befehl widersetzt hatte, Paris zu sprengen beim Abmarsch der deutschen Truppen. Also, aber in Frankreich ist das lebendiger. Man muss sich sowas nehmen über kleine Schritte. Man muss auch kommunizieren. Das ist wie in jeder Beziehung. Das ist dann die Kunst der Diplomatie. Man kann aber nicht darauf warten, dass die anderen Juhu rufen und das dann machen oder das dann genehmigen sozusagen.
0: Max Otte hat Donald Trump 3-mal gewählt. Das ist oft.
2: Ich habe Donald Trump 3-mal gewählt, unter anderem, weil er eben gesagt hat, er will diese endlosen Kriege nicht mehr. Er will gegen den Deep State vorgehen. Und die NATO ist überflüssig und das fand ich sehr gute Ansätze. Man merkt jetzt, dass der Deep State ihn doch gut wieder eingefangen und im Griff hat. Er hat im Prinzip denselben Mechanismus wie fast alle amerikanischen Präsidenten, die ja innenpolitisch sehr schwach sind. Also Amerika hat ja eine im Prinzip sehr archaische Verfassung, die aus dem 18. Jahrhundert stammt. Die ist nicht sehr modern und wie auch immer, auch die Kommunalverwaltung, all das gibt es ja dort in der Form nicht, wie in Deutschland zum Beispiel. Und wenn ein amerikanischer Präsident merkt, er kommt innenpolitisch nicht weiter, dann sucht er die außenpolitischen Erfolge. Also ich erinnere mich, ich war Professor an der Boston University 1998 und dann sagte mein älterer Kollege, komm, wir gehen mal in den Faculty Room, Clinton schickt Cruise Missiles nach Somalia. Das war also gerade da, als er die Affäre mit Monica Lewinsky hatte, um da abzulenken. So, Trump will Erfolge haben, will siegen. Und hat sich jetzt doch ziemlich stark kooptieren lassen von den Interessen des militärisch-industriellen Komplexes, den er noch sehr deutlich auf einer Pressekonferenz mit Staatspräsident Mattarella gegen Ende seiner ersten Amtszeit kritisiert hat. Das ist auch online so. Also da ist er jetzt voll drin. Wir Europäer, wir Deutschen haben diese Phase fast verschlafen, sodass wir in der Tat sehr kolonisiert sind und die Kolonisierung hat seit der Sprengung von Nord Stream natürlich nochmal ein großes Stück zugelegt. Also Europa ist Provinz im Moment und das wird extrem schwer, sich davon zu befreien.
0: Zum Buch Endlich Frieden. Auch wir werden noch daraus lesen. Aber jetzt etwas ganz anderes.
3: Macht Nord Stream 2 auf.
2: Also das Beste wirtschaftlich ist, dass wir den Aufschlag in eine Bruchlandung verwandeln. So, nach der Bruchlandung dauert es dann lange, bis das Gefährt wieder fahrtüchtig ist. Aber man muss damit anfangen, was der große Friedrich List 1846 geschrieben hat im nationalen System der politischen Ökonomie. Es ist nicht der Freihandel. Ich habe nichts gegen Freihandel. Die Amerikaner schaffen den übrigens seit Ende der 70er Jahre Schritt für Schritt ab. Ich war dann Mitte der 80er Praktikant im Institute for International Economics. Da gab es zwei Ökonomen, die haben gerade ein 700 Seiten dickes Rezeptbuch für Wirtschaftssanktionen geschrieben. Und Iran war natürlich das erste, wo das ausgeprobt wurde. Also diese Sanktionen, auch die Konfiskationen sind ja letztlich völkerrechtswidrig. Also der Freihandel wird schon lange abgeschafft. Wir sind jetzt am Ende dieser Periode. Also Freihandel okay, aber es geht vielmehr um die Produktivkräfte, gerade für ein Land wie Deutschland. Bildung, innere Sicherheit, Polizei, Rechtssicherheit, all das muss Krankenversorgung, solidarisches Gesellschaftsmodell, das hatten wir. Das wird unglaublich schwer, das wieder aufzubauen. Aber man muss irgendwo anfangen. Es gibt natürlich Schritte, die man sofort machen kann. Man könnte Nord Stream 2 wieder eröffnen. Einige werden das anders sehen. Man kann die Kernkraft wieder aufmachen. Deutschland hatte die beste und sicherste zivile Kernkraft. Die haben wir weggesprengt. Die Franzosen haben 6 Kernkraftwerke gebaut, um den deutschen Bedarf zu decken. Und man könnte die offensichtlichen Wahnsinnigkeiten und Irrsinnigkeiten erstmal beenden. Aber es würde ein massiver Prozess, der sich über mindestens eine Generation

0: Jahren veröffentlichte Max Otte die CD Die Überlieferung, daraus die Gedanken sind frei, das Dossier, Kiffern, Sophie Siavasch und Max Otte zum Buch Endlich Frieden.
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0: Mehrfach schockierend in die heutige kleine Audiodatei, der Vorgang Linda Blair. Behörden durchsuchen in Kalifornien das Anwesen vom Star des Filmes Exorzist. Tierschützerin Linda betreibt einen Zwinger mit über 100 Hunden, aber sie hat keine Lizenz. Das Ganze bei 40 Grad Hitze. Sie spielte ja das kleine Mädchen in Exorzist, geht nun auf die 70 zu. Natürlich verbieten sich Kommentare zu dem Foto. Allem im Zusammenhang ihrer Präsenz in Horrorfilmen. Sie äußert sich selbst, berichtet die Berliner Zeitung, ihr und den Tieren gehe es trotz des Überraschungsbesuchs bei rund 40 Grad Celsius sehr gut. Nur etwas Papierkram müsse erledigt werden. Trotz ähnlicher Temperaturen geht es auch ihrem Erzähler gut. Er meldet sich heute aus dem Frankfurter Bahnhofsviertel Frankfurt am Main. Die erste Nacht verbracht bei durchgehendem Blaulicht. Gestern die Gegend erkundet, noch keinen weiteren Deutschen gesehen. Auffallend viele Schwarze. Sicher eine Folge der Temperaturen.
2: Wir sollen ja jetzt mehrere Tage 40 Grad bekommen und bis Ende August jeden Tag über 30 Grad.
0: Aber ich will es positiv sehen. Die meisten Drogensüchtigen befanden sich ja immer an der Kaiserstraße. Ich habe ja mehrere Jahre in Frankfurt am Main gewohnt. Jetzt hat sich das ein bisschen auf die Nebenstraßen verlagert, die, in denen sich das Hotel unter anderem befindet. Eine angenehme Mischung aus Nikotin, fruchtigen Drogen und warmen Urin liegt in der Luft. Ich kann nur werben, in einem kleinen Hinterhof, da befindet sich auch eine Moschee, einen afghanischen Imbiss gefunden, den ich in den kommenden Tagen auszuprobieren gedenke. Ja, hier ist der Muizin, nicht nur am Freitag. Möge Allah mich festigen. Im Hotel 3 Stunden gebraucht, um den Lichtschalter fürs Ausmachen des Lichtes zu finden. Ein netter Verkäufer in einem Supermarkt, nicht klimatisiert, der mir eine Flasche des von mir sehr geschätzten Barbakan-Getränkes verkaufte, erklärte, viele waren. Gut aber, das nordkoreanische Nachrichtenportal funktioniert hier im Internet. Habe ja länger nicht mehr aus Nordkorea berichtet. Grund, in den beiden anderen Studios geht es derzeit nicht zu öffnen. Irgendwas mit Wrong Horst. Hier aber im Frankfurter Bahnhofsviertel, wo die Waffenträger aller Welt vereinigt sind. Ganz hervorragend. So kann ich uns heute schenken den Ausspruch des Genossen Kim Jong-un. Der Mensch muss die schon einmal miteinander geteilte Freundlichkeit bis zum Ende sorgfältig in sich bewahren. Wo das nordkoreanische Fernsehen funktioniert, funktioniert auch der Telekilogramm-Kanal unserer Freunde von Augen auf Medienanalyse.
3: Meine liebe Freundin, mein lieber Freund, Radio Marabu, ich habe die kleine Audiodatei, die täglich rauskommt, sehr lieb gewonnen. Die Dossiers gehen einerseits tief in die Themen und die Nachrichtenzusammenfassungen bringen nochmal Blickwinkel auf die Ereignisse, die mir so nicht bewusst waren.
0: Findet man ja immer viele internationale Berichte, zum Beispiel von Candace Owens, übersetzt. Aber auch mal 2 Deutsche, die ich weitergeben will. Einen von der Bild-Zeitung, iPhone-Sauerei im Bundestag, Politiker ordern massenhaft Premium-Handys, manche gleich 9 am Stück. 2025 wurden dafür fast 1,5 Millionen Euro ausgegeben. Da wurde wohl noch für die ganze Familie eingekauft. Spitzenreiter CDU, CSU, dann folgt die AfD, auch die SPD.
4: Das ist richtig.
0: Die Linke ist auch dabei und sogar noch die mittlerweile aufgelöste FDP. Gut, die tritt ja auch noch im deutschen Farbfernsehen auf. Leo, ein Mainzelmann. Fass! Leos Artgenossen werden gewürdigt in Kasachstan. Das Land beginnt mit einer Tiger-Wiederansiedlung, berichtet der ORF.
5: 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Volksnah. Direkt. Unzensiert.
0: Folgerichtig zensierte, das aber ohne Belege. ORF berichtet Wasserknappheit in Österreich.
5: 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Mein Land. Mein Radio.
0: Darüber berichten die Patrioten sicher nicht. Auch nicht von höchster Warnstufe für alle 27 italienischen Großstädte.
4: Hitze.
0: Dafür vielleicht von Ulrich Siegmund. Der nicht-patriotische MDR publiziert den 100-Tage-Plan der AfD Sachsen-Anhalt in einfacher Sprache, dazu gleich mehr. Aber ich habe ja noch einen versprochen von Augen auf. Den konnte ich auch mit einer Quelle belegen. Das rege ich immer an. Eine sehr sichere Beck aktuell. Ein Vergleich zwischen Israel und dem NS-Regime ist nicht strafbar. Es geht um eine Instagram-Nutzerin, die dies tätigte, zunächst verurteilt wurde. Das Oberlandesgericht Zweibrücken verwies nun auf die Meinungsfreiheit und sprach sie frei. Es ging auch um die Verwendung von Kennzeichen verfassungswidriger Organisationen.
6: Meine deutschen Volksgenossen und Volksgenossinnen.
0: Diese brachte sie in Verbindung mit dem Staat Israel, distanzierte sich aber von diesen Verbrechen eindeutig.
7: How dare you?
0: Mittwoch, der 5. August, die kleine Audiodatei von Radio Marabu. Da mache ich mal schnell das Fenster auf.
8: Was wäre die Vision 2026 ohne eine gemeinsame Simson-Ausfahrt?
0: Der 100-Tage-Plan der AfD, aber zuvörderst Kompakt berichtet nun täglich aus Sachsen-Anhalt.
1: Das ist das bisher größte Projekt von Kompakt TV. Und meine erste Reise in die Vereinigten Staaten von Amerika.
0: Paulchen Klemm, aber ich rate vor zu viel Engagement ab. In den USA ist das ja auch ziemlich schief gegangen.
4: Ich habe immer gesagt, meine Zielgruppe ist die Friseuse.
0: Ex-Donald-Trump-Anhänger gründen nun eine neue America First Front. Es gibt ein entsprechendes Foto gepostet von Frau Taylor Greene. Mit drauf Tucker Carlson. Donald Trump wird Verrat vorgeworfen. Dann haben wir noch die CDU Sachsen-Anhalt. Diese setzt auf einen Anti-Friedrich-Merz-Wahlkampf. Didi Hallervorden vergleicht den Bundeskanzler mit dem Mann mit dem kleinen Bart.
7: Anke Maria, ich hab meine Nadel verloren.
0: Würde ich so weit gehen, den musikalischen Brutalismus von Dieter Hallervorden mit dem von Roland Kaiser zu vergleichen, ist schon ausreichend.
9: Die scheiße Hautkarten, der.
0: Aber nun zu dem vom MDR publizierten 100-Tage-Plan der AfD. In einfacher Sprache wohl eine Anspielung?
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0: 10 Punkte. Rundfunkstaatsvertrag kündigen. Betrifft ja den MDR selbst. Dann mehr Abschiebungen, Arbeitspflicht für Asylbewerber, weniger Geld für Stiftungen und Programme. Der 4. Hilfe beim Führerschein für Auszubildende. Punkt 5, Punkt 6, Sonderklassen und Wachschutz. Kinder von Asylbewerbern sollen so schneller Deutsch lernen. Wachschutz an Schulen, Regenbogenflaggen sollen verboten werden. Punkt 7, Punkt 8, neuer Name für die Landeswerbung. Nicht mehr modern denken, sondern deutsch denken. 1 oder 2 Ministerien sollen gestrichen werden. Punkt 9 und Punkt 10, die Untersuchung der Corona-Pandemie.
11: Für Klo? Gibt es auch ein anderes Wort. Toilette nämlich.
0: Oder Rinnstein vor dem Hotel, aber ohne Ernst, ich finde die Punkte gar nicht so schlecht. Es hetzt natürlich dann ein Politikwissenschaftler dagegen, Oliver Lemke. Andere Meldung der Initiative Neue Soziale Marktwirtschaft. 40% der 15-Jährigen können kaum rechnen und lesen. Das sieht in Nordkorea wohl besser aus. Ein Schiff wurde in der Straße von Hormuz getroffen.
12: Die Straße von Hormuz ist wieder geöffnet.
0: Danke Svetlana, schau mal, Frankfurt am Main, scheiß auf Moskau. Zukunft der Gespräche Iran-USA jetzt unklar.
13: Also Trumpy-Boy sagt... Tamam, wenn ihr zumacht Straße, ich mache eure zue Straße mehr zu.
0: Von mir dazu, Mashallah. Reuters berichtet, der Irankrieg hat die US-Bestände an Langstreckenpräzisionswaffen nahezu aufgebraucht. Sollte vielleicht bald der Abspann laufen? Die Türkei meldet einen Drohnenangriff auf ein türkisches Schiff im Schwarzen Meer. Kiew warnt vor Einbruch von Getreideexporten. Neuer US-Geheimdienstkoordinator Clayton vereidigt. Und Kuba, Stromnetz erneut landesweit zusammengebrochen.
14: Cuba stood up for the world. And now it is time for the world to stand up for Cuba.
0: Bringt Käse aus Holland. Der ORF meldet einen Großeinsatz bei einem Waldbrand in den Niederlanden.
15: In der Mokka-Milch Eisbada ist das geschehen.
0: Danke Anne Mücke bei dieser Trinkpause. Mehr Trinkpausen für die warme Zeit. Heute Gewitter, die nächsten Tage etwas weniger heiß. Deutliche Abkühlung folgt noch nicht, es bleibt hochsommerlich.
16: Marcello, vielen Dank für die Nachricht.
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0: Das Neueste vom Tag aus unserer Nachrichtenredaktion. Eine weitere Kolumne von unserem Kollegen Jürgen Eger. Gleich. 17 Uhr Original Berlin. 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

den RBB-Nachrichten bringen sie eine Ausstellung in Berlin, die erinnert an den Warschauer Aufstand der polnischen Heimatarmee 1944. Erinnerung sei so wichtig, lassen Sie das Bürgerchen Meisterlein Wegner sabbern. Deshalb, weil Erinnerung wichtig ist, wird nicht erinnert, dass es 3 weitere polnische Armeen gab. Sie kennen nur die Heimatarmee. 3 weitere Armeen, die gegen die Deutschen operierten. Die Volks- und die Bauern und die erste Armee. Es hat noch eine 4. Armee gegeben, nämlich gleich am Anfang, ab 1941, die zunächst in der UdSSR aufgestellt wurde, aber die Londoner Polen haben die dann nach dem Nahen Osten beordert. Die bösen Sowjetischen haben die mitsamt der Waffen ziehen lassen. So böse waren die, dass sie, also die komplette Armee, unter dem Oberbefehl der Brits nicht an der Befreiung der polnischen Heimat teilnahm. Die anderen 3 Armeen waren nicht gegen die UdSSR eingestellt und aktiv. Die erste polnische Armee wurde in der UdSSR aufgestellt, nachdem die andere abgezogen war, und kämpfte unter dem Oberbefehl des sowjetischen Marschalls Rokossowski, übrigens von der Nationalität ein Pole, in der Hauptstoßrichtung für die Befreiung Polens, und das Stalin war man immerhin so klug, die Befreiung Warschaus durch einen sowjetischen Polen kommandieren zu lassen. Der Aufstand der Heimatarmee war ein Betrugsversuch durch die Londoner Polen. Die Rote Armee sollte Warschau befreien mit dem Blutzoll der sowjetischen, und die sowjetfeindlichen Verräter Polen wollten just im richtigen Moment eine Regierung installiert haben, dass die Befreier nichts zu sagen hätten, also auch die Befreier Polen, nicht nur die sowjetischen Befreier nicht. Der Plan ging nicht auf und hat zigtausende Menschenleben gefordert, und seither beschuldigen die Polen und Westler den bösen Stalin, er habe die Polen an die Deutschen verraten. Das darf also nicht erinnert werden.

0: Wagner und Bayreuth sind wieder einmal Thema, eigentlich mindestens einmal im Jahr, auf höchstem Level. Hübsche Pointe, der Amoralist Michel Friedmann teilt dort wieder einmal Moral aus. Passt. Und keiner kommt auf die Idee, dass er damit in Rechtsnachfolge irgendwelcher Nazis steht, die zwischen 33 und 45 in Bayreuth Moral ausgeteilt haben. Erich Honecker hat das nie getan.
1: Ich schlage vor, das Glas zu erheben und zu trinken.
0: Auf dem Visagenbuch kritisiert einer die Jeansstoffe und anderes in der DDR produziertes und angebotenes, was mit den westlichen Originalen nicht mithalten konnte, wie und warum auch immer, meine selbstkritische Antwort darauf. Ich erinnere mich, dass und wie ich die Jeansstoffe der DDR abgelehnt habe, damals, anfangs der 70er, als jugendlicher Mensch, also am Ende meiner Lebenszeit in Unvernunft, später dann eher nicht mehr so kritisch diesen Erscheinungen und Produkten gegenüber war. Heute weiß ich, das Problem fängt vorher an. Also nicht damit, ob etwas besser oder schöner sei, sondern damit, wer legt fest, was gut sei. Und damit, was besser und was schlecht sei. Wer legt fest, was modern sei. Wer legt fest, was original, was Imitation sei. Und das Wer kann kaum erkannt und entschieden werden ohne das Wie. Frank Schöbel sei der Howard Carpendale der DDR gewesen, sagen sie uns seit Jahrzehnten. Also eine Kopie, ein Abklatsch, ein Ersatz. Ich sage nein, er war der Frank Schöbel der DDR und kein Howard konnte ihm auch nur annähernd das Wasser reichen.

0: Wieder wird das Klima hysterisiert. Die Kleingärtner würden die Veränderungen merken, wird uns erzählt. Ich merke sie auch. Das Grünzeug scheint mir noch nie so hoch geschossen wie dieses Jahr. Kann aber auch wenigstens zum Teil daran liegen, dass ich es noch nie vorher so tief geschnitten hatte wie im Herbst und Frühjahr. Wo wäre ein Nachteil, wenn die Erwärmung die Vegetationsperiode ertragreicher macht, wenn es hierzulande im Winter weniger kalt ist? Das verraten Sie mir
1: nicht. Tock, tock und dann wusch.

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0: 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Anne Chilling jetzt mit einem DDR-Rezept für Sie.
1: Oberlausitzer Abendkuchen. Sie benötigen 1 Kilogramm Kartoffeln, 4 Eier, 2 Esslöffel Stärkemehl, 1 Achtel Liter Milch, 50 Gramm Butter, etwas Butter für die Backform, 4 Esslöffel zerlassene Speckwürfel und Salz. Und so wird's gemacht. Kartoffeln kochen, pellen und durch die Kartoffelpresse geben bzw. gut zerstampfen. Eier, Stärkemehl, Milch, Butter, zerlassene Speckwürfel sowie Salz in die Masse einarbeiten. Eine Springform ausbuttern bzw. einfetten und die Masse einfüllen und im vorgeheizten Ofen bei 200 Grad ca. 15 bis 20 Minuten goldbraun backen. Guten Appetit!

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Heute ein Hörspiel, Urlaubsbriefe, Jürgen Vohrieb, 1966, gute Unterhaltung. Nach, was passt zum Oberlausitz, Ingrid Raack. Zwei Titel von ihr, Königin der Nacht und Songs to See.

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Bis dahin. Original Berlin, Original Mitschnitte. Heute ein Hörspiel aus der DDR aus dem Jahr 1966. Urlaubsbriefe mit Jürgen Vorrieb. Er schaffte seinen Durchbruch in Konrad Wolfs Sterne 1958, war dann in den 60er Jahren sehr populär, einer der größten Sterne der DDR sozusagen. Ab den 70er Jahren dann Kommissar beim Polizeiruf 110. 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

0: liebste Ruth, leider, leider wird aus unserer Urlaubsreise nichts. Du kannst dir denken, wie weh mir ums Herz ist.
1: Ach, Quatsch.
0: Du weißt ja, wie sie bei solchen Auslandsaufträgen sind. Ich muss auf eine andere Baustelle. Weit weg. Ich glaube, das Beste ist, du vergisst mich. Es ist hart, aber ehrlich. Es war sehr schön mit dir. Und nun leb wohl. Ich muss noch auf eine Abschlussbesprechung. Das geht wieder bis in die Nacht.
2: Sie tanzen aber ausgezeichnet.
3: Na, der Twist vorhin.
2: Sie gehen wahrscheinlich zu selten aus, das ist alles. Ein richtiger Jammer, dass ich Sie jetzt erst kennenlerne, Fräulein.
3: Frau, bitte.
2: Oh, pardon.
3: Seien Sie froh, dass Sie keinen schlimmen Hals haben. Dann wären wir uns vielleicht früher begegnet, aber...
2: Sie sind Ärztin.
3: Apothekerin in der Poliklinik.
2: Mein Gott. Ich hatte den schlimmsten Hals. Husten, Schnupfen, Ohrensausen, alles. Aber ich habe immer den Lehrling zu Ihnen geschickt.
3: Dann dürfen Sie sich nicht beklagen.
2: Ich Esel.
3: Und was machen Sie sonst hier?
2: Ich bin Großbauer.
3: Ah, Sie sind aus dem Westen.
2: Aus dem Süden. Großbaustelle Ewer.
3: Ach so.
2: Ein Vierteljahr langweilt man sich hier zu Tode. Und ausgerechnet heute...
4: kommt der große Augenblick. Achtung! Der Hauptgewinn unserer Tombola hat die Nummer...
2: Wollen wir an die Bar?
3: Ich weiß nicht.
4: 1713. Ausgerechnet die 13.
3: Was haben wir eigentlich?
2: Ich? Einen Mordsappetit auf Sekt?
3: Ich meine das Los.
2: Ach so.
4: Wer hat das Los, Nummer 1713? Kollegen, nun seht doch mal richtig nach.
2: Hier, bitte. Sind denn die Trostpreise schon dran?
4: 1713. Wer hat 1713?
3: 1713. Hier, wir.
4: Na, Kinder, ihr lasst einen ja ganz schön schwitzen. Und wer ist es? Unsere Medizinmännin. Natürlich. Unsere liebe Kollegin Wagner. Und hier ist der Hauptgewinn unserer Tombola. Eine 14-tägige Reise für zwei Personen nach Ahrenshoop. Herzlichen Glückwunsch.
2: Gratuliere.
3: Das ist Ihr Gewinn.
2: Meiner?
3: Sie haben das Los bezahlt.
2: Aber Sie haben es gezogen. Ich hätte garantiert daneben gegriffen. Also fahren Sie mit Ihrem Mann.
3: Nein, das geht auf gar keinen Fall.
2: Wieso? Ist der Wasserschaden?
3: Ach, Unsinn.
2: Oder fahren Sie lieber mit mir?
3: Ich kann das einfach nicht annehmen.
2: Der halbe Scheck gehört Ihnen so und so und meinen Anteil schenke ich nicht Ihnen, sondern Ihrem Mann. Grüßen Sie ihn von mir und sagen Sie ihm, er soll mich wenigstens...

0: Rentsch von der Pharmazie. Nun doch den Artikel. Natürlich bis gestern. Naja, was bleibt einem übrig? Eine Stunde noch und ich wäre fertig gewesen.
1: Wenn ich das gewusst hätte, wäre ich die Stunde noch geblieben. Aber ich dachte, es ist Mitternacht, dein Anton kommt doch nicht mehr. Also musst du wohl nach Hause.
0: Aber Kindchen.
1: Und außerdem...
0: Willst du mal hören? Ich beginne mit der Schilderung der Apotheke alten Stils. Soll nicht so trocken werden, weißt du? Wie findest du das?
1: Umwerfend.
0: Bettina.
1: Ah, ein Markstein auf dem Wege deines Ruhms. Was ist dagegen ein Betriebsfest mit Anhang?
0: Ja, ich war schon angezogen, da kam Rosenberg.
1: Wer ist Rosenberg?
0: Der neue Vorsitzende des Clubs. Ich soll mich in den Clubrat wählen lassen. Natürlich eine Vortragsreihe übernehmen.
1: Selbstverständlich hast du zugesagt.
0: Ja, übrigens, Gesundheitsschutz vergaß ich zu sagen. Nein, nein, ich habe nicht zugesagt. Ich habe ihm erklärt, dass ich derart viel am Halse hätte und dass ich vorher mit dir besprechen müsste, die ganze Sache. Obwohl ich ja... Wohin gehst du denn?
1: Duschen!
0: Aber Bettina! Was sagst du denn zu der Vortragsreihe?
1: Na, wunderbar! Kann man sich da schon anmelden?
0: Wenn du nur einmal etwas ernst nehmen könntest.
1: Mach ich! Guten Morgen, Anton! Kuss!
0: Du hast ja einen Schwips. Wie soll ich denn unter der Dusche?
1: Du bist doch sonst so ein kluger Mann.
0: Bettina, was soll ein Krauses denken?
1: Oh, die werden denken, der arme Mann ackert bis in die Nacht und die Frau geht schwufen. Pfui.
0: Ich bitte dich. Na gut, ich hätte nachkommen sollen, aber wie war es denn?
1: Sehr lustig. Ich habe immerzu getanzt.
0: Na, dann hast du mich ja gar nicht so sehr vermisst.
1: Vermisst? Oh, wie kommst du denn darauf?
0: Jetzt trockne dich ab und komm, es ist spät genug.
1: Ich denke, du hast noch zu tun.
0: Sei vernünftig, Bettina. Hier ist dein Hand.
1: Nein, das da. Das mit den Rosen. Hm? Danke. So. Wer sind sie eigentlich?
0: Ja, du bist ja ganz schön blau.
1: Oh, sie erinnern mich so an einen Herrn, mit dem ich mich mal auf dem Standesamt getroffen habe. Aber...
0: Bettina, bitte komm zu dir.
1: Und mit ihnen soll ich verreisen? Für 14 Tage nach Arnshof?
0: Was haben sie bloß mit dir angestellt? So kenne ich dich doch gar nicht.
1: Aber schön, ich will nicht so sein. Bitte. Hier ist der Gutschein.
0: Hm? Was denn? Hauptgewinn?
1: Ja, stell dir vor. Und noch dazu Arnshof. Wasser, Sand, Sonne und wir beide ganz allein, Anton.
0: Wann denn? 16. bis 30. Juni. Zieh dir mal was an, du erkältest dich noch.
1: Mit Alkohol im Blut erkältet man sich nicht.
0: Nimm wenigstens den Bademantel um. Was haben wir denn da? 2. Juni-Hälfte. Am 18. Kommissionssitzung, am 19. BGL. Irgendwann in dieser Woche ist die Tagung des Arbeitskreises am Institut in Jena. Ja, alles sehr wichtige Sachen, leider ausgeschlossen.
1: Anton.
0: Und das sind nur die Termine, die ich im Kopf habe.
1: Da lässt du dich eben einmal vertreten im Urlaub.
0: Urlaub haben wir im August.
1: Da kriegen wir keinen Ostseeplatz.
0: Das ist doch nicht das Wichtigste auf der Welt. Thüringen ist schließlich auch sehr schön.
1: Ich wandere.
0: An der See regnet es sowieso meistens.
1: Und wenn es schneit, ich will nach Arnshof. Komm, hm? Zieh keine krause Stirn. Wir beide fahren.
0: Bettina.
1: Och, wenn man das Glück schon einmal beim Zipfel hat, dann soll man...
0: Glück. So eine Schnapsidee, eine Reise auch noch im Juni. Ich kann doch deswegen nicht alles vernachlässigen.
1: Bis auf deine Frau.
0: Ich weiß, du hast noch nie viel von meiner Arbeit gehalten. Aber sprechen wir lieber morgen darüber, wir sind beide müde.
1: Ich würde noch einen Kaffee trinken.
0: Auch das noch. Im Zimmer steht noch welcher. Du trinkst doch aus meiner Tasse.
1: Danke.
0: Bettina, muss das sein?
1: Tut mir leid. Er ist noch nicht ganz kalt. Also gut, fahre ich eben allein. Hast du gehört?
0: Kann denn nicht deine Freundin Gisela mitfahren? Die hat doch immer Zeit für derlei Unfug. Oder noch besser, fahr mit meiner Mutter. Ja, da haben wir gleich ein schönes Geburtstagsgeschenk für Sie. Das ist doch die Idee.
1: Ha, ha, ha.
0: Was ist denn daran komisch?
1: Doch, Anton, so habe ich mir die Reise nach Arnshof vorgestellt, mit Schwiegermutter.
0: Was hast du denn plötzlich gegen meine Mutter?
1: Nichts, ich liebe sie sehr, aber du wirst zugeben, meine Schwiegermutter ist kein voller Ersatz für einen Mann.
0: Sie soll ja auch nicht als Ersatz mitfahren.
1: Als was dann? Als Aufpasser?
0: Unsinn. Du weißt doch, dass ich dir vertraue. Bedingungslos.
1: So? Und warum?
0: Warum, warum? Weil ich dich liebe. Vermutlich darum.
1: Aha. Ich dachte schon, weil das bequemer ist.
0: Du bist schrecklich heute.
1: Fahren wir also mit Schwiegermutter. Und wenn die auch nicht kann, bleibt uns immer noch Oma Elzchen. Als Überraschung zum 87. Die reinste Wohltätigkeitstombola.
0: Also schön, wenn dir Gisela lieber ist, dann fahr mit Gisela. Ich dachte nur, weil ja irgendjemand mitfahren muss. Schließlich schade um den Feriencheck.
1: Weiß Gott.
0: Es wäre wahrscheinlich praktischer gewesen. Du hättest deine Küchenmaschine gewonnen.
1: Wahrscheinlich.
2: Nacht, Anton.
3: So ein Pech. Ausgerechnet jetzt muss ich zu diesem Lehrgang nach Leipzig.
1: Kannst du denn das nicht absagen, Gisela? Ach,
3: unmöglich. Erst kämpfe ich anderthalb Jahre darum und dann sag ich ab.
1: Mein Gott, seid ihr alle wichtig. Man kriegt richtig Komplexe. Ja,
3: die Arbeit ist nun mal das A und O.
1: Meist mehr das O als das A. Ich hätte nie gedacht, dass es so schwierig ist, eine Reise nach Arnshoop an den Mann zu bringen.
3: Manchmal ist es eben verrückt.
1: Bleibt also bloß die Schwiegermutter.
3: Ach, da hast du doch jemanden.
1: Bist du schon mal mit deiner Schwiegermutter verreist?
3: Nein, es muss aber sehr schön sein.
1: So ist es. Ich weiß genau, wie das wird. Vormittag Gedenkstunde für Anton, mittags Gedenkstunde für Anton, abends Gedenkstunde für Anton und zum 100. Mal Antons Wehwehchen als klein Toni.
3: Da ist er wenigstens immerhin so gut wie anwesend.
1: Nein. Dann fahre ich lieber allein.
3: Du, das kannst du doch Anton nicht antun. Schwiegermütter sind auch Menschen.
1: Aber der zweite Platz gehört mir ja gar nicht. Dieser Herr Fahrenbach hat Anton zuliebe auf diese Reise verzichtet. Nicht für meine Schwiegermutter. Anton fährt nicht, also muss ich seinen Anteil fairerweise zurückgeben. An den ordnungsgemäßen Besitzer.
3: Du kannst doch aber nicht mit einem wildfremden Mann in Urlaub fahren.
1: Na, was heißt denn hier mit einem wildfremden Mann?
3: Noch dazu an die See. In ein Heim. Womöglich in ein Zimmer.
1: Nun, sag mal, wie kommst du mir dann vor? Erstens sind es zwei Einzelzimmer und zweitens
3: und
1: ist das...
3: Und wenn? Meinst du, dass Anton damit einverstanden ist?
1: Naja, kann ich dafür, dass er nicht mitkommt? Och, ich habe es satt, seinetwegen ständig auf alles verzichten zu müssen. Ich fahre. Und für Anton verreisen wir. Wir beide zusammen, ganz einfach.
3: Aber ich...
1: Du bist die Zeit über in Leipzig, also könntest du auch mit mir an der Ostsee sein.
3: Das ist unmöglich.
1: Sei kein Frosch, Gisela.
3: Du fährst Donnerstag, ich erst Montag früh. Wenn mich Anton da sieht, auf der Straße, in einer Buchhandlung...
1: Anton ist ab Freitag zu irgendeiner Tagung, wenn dich das beruhigt.
3: Oh, wozu ich wieder meinen ehrlichen Schmidtschen Namen hergeben soll. Wenn das meine Mutter wüsste.
1: Ja, jetzt wird die Geschichte tragisch.
3: Hoffentlich nicht.
1: Na, denkst du, ich verlieb mich in einen x-beliebigen Knaben, bloß weil er ein bisschen tanzen kann? Oh mein Gott.
3: Natürlich nicht.
1: Na also. Sowieso alles Unsinn. Wer sagt uns denn, dass ausgerechnet dieser Herr Fahrenbach so kurzfristig 14 Tage Urlaub machen kann? Hm?
4: Herzlich willkommen in der Silbermöwe. Schönes Wetter haben Sie ja mitgebracht. Alles andere gibt's hier. Ihre Anmeldeformulare, bitte, können Sie nachher auf dem Zimmer ausfüllen. Hier Ihr Schlüssel, Herr Fahrenbach.
5: Danke.
4: Nummer 3 mit Seeblick. Sehr schönes Zimmer.
1: Ja. Und das andere?
4: Das ist ein Doppelzimmer, die 3.
1: Aber wir haben doch...
4: Ihre 2 Einzelzimmer möchte ich einem älteren Ehepaar geben. Der Mann schnarcht so laut. Und warum soll die Frau im Urlaub nicht auch mal Erholung haben, nicht?
1: Das geht nicht. Wir müssen unbedingt unsere 2 Zimmer haben.
4: Aber ich bitte Sie, wer zusammen verreist...
5: Ich schnarche nämlich auch, müssen Sie wissen.
4: So. Na ja, wenn Sie durchaus darauf bestehen. Also dann Nummer 4 im 1. und Nummer 7 im 2. Stock. Das wird dann weit genug voneinander weg sein, nicht?
1: Ich danke Ihnen. So. Lieber Anton, da wären wir also angelangt. Direkt hinter den Dünen in einem hübschen Heim. Von meinem Fenster aus kann ich das Meer sehen. So viel Wasser und ich allein ohne meinen Anton. Musste das wirklich sein? Herzlichst deine Bettina. Halt, nicht vergessen. Gisela lässt dich... vielmals grüßen. Sie packt gerade aus. So. Liebe Gisela, es ist alles okay. Zwar hat dieser Herr Fahrenbach doch einfach Urlaub genommen und ist hier aufgekreuzt. Aber Hauptsache, ich sehe das Meer, das herrliche, weite Meer. Nur wenn ich, wie eben, Anton einen Gruß von dir schicke, dann zwickt mich ein bisschen das Gewissen. Aber, ja,
2: Wer ist da?
6: Ich.
2: Moment bitte.
6: Ich warte.
2: Tschüss, Gisela. Ich will zum Strand. Einen ersten Bummel machen. Mein armer, einsamer Anton. Und du in Leipzig? Fragezeichen? Deine Bettina.
6: Kann ich was helfen?
2: Danke, ich bin fertig.
5: Donnerwetter. So wollen Sie mit mir an den Strand gehen?
2: Wieso denn nicht? Ist was? Gefällt Ihnen das Strandkleid nicht?
5: Die Leute werden sagen, was will dieser Kerl neben einer solchen Frau?
2: Sie Spötter.
5: Ich schwöre.
2: Kommen Sie, suchen wir lieber unsere Strandkörbe.
5: Den Strandkorb. Ich habe nur einen bekommen.
2: Sind die so knapp?
5: Na ja, sonst hätte unser Schnarcher-Ehepaar nur einen bekommen. Und da bette ich mich lieber zu ihren Füßen in den nackten Sand.
7: Volksbuchhandlung am Markt. Kollegin Schmitz macht gerade die Kasse. Krank geworden? Aber das ist doch... Gut, ich sag ihr Bescheid. Wiederhören. Gisela!
8: Ja, ich bin soweit. Ganz schöner Umsatz für Sonnabend. Hier.
7: Du hast vielleicht ein Schwein.
8: Wieso?
7: Deine Vertretung ist krank geworden. Eben kam ein Anruf von Menzel. Du brauchst Montag nicht nach Leipzig.
8: Was?
7: Sie haben keine andere.
8: Aber das ist doch ausgeschlossen. Ich muss weg.
7: Mein Gott, bist du denn so versessen auf diesen Lehrgang?
8: Ach, darum geht es doch gar nicht. Ich bin... Oh, Junge, Junge, was mache ich denn? Ich kann unmöglich hierbleiben.
7: Na, du kannst mich doch jetzt nicht einfach alleine sitzen lassen.
8: Natürlich nicht. Montag bleibe ich noch, aber dann muss jemand gefunden sein. Spätestens am Dienstag taucht Anton hier auf und dann...
9: Hallo, Herr Wagner.
10: Ja?
9: Post für Sie. Von Ihrer Frau.
10: Oh, danke.
9: Na, kommt ja jetzt jeden Tag was. Ist sie zur Kur?
10: Nein, Urlaub in Ahrenshoop.
9: Allein? Na, Sie sind aber großzügig.
10: Ja, ich kann mir jetzt keinen leisten.
9: Na, mein Mann ließe mich da nicht weg. Na, Wiedersehen, Herr Wagner.
10: Wiedersehen. Großzügig. Das muss ja eine Ehe sein. Mein lieber Anton, heute einen Gruß von der Steilküste. Mit dem Wasser bin ich schon auf Du und Du. 14 Grad. Mit der Sonne weniger. Wegen der... 7.895 Sommersprossen, die ich nach amtlicher Schätzung dazu bekommen habe. Ich behandle sie versuchsweise mit Vanilleeis, jeden Tag vor dem Mittagessen.
5: Also jetzt weiß ich endlich, warum der Becher Darßer Eisbecher heißt.
8: Warum?
5: Hier klebt eine Mücke drin.
8: Pfui, Spinne.
5: Mücke. Außerdem tiefgekühlt, die sticht nicht mehr.
8: Jetzt ist mir der Appetit auf unser tägliches Eis vergangen.
5: Gott sei Dank.
8: Wieso?
5: Ich esse doch so ungern Eis.
8: Ach, darum nehmen Sie immer den größten Becher.
5: Damit das Zeug wegkommt. Also, gehen wir essen. Hm? Fräulein, bitte zahlen.
8: Vorher muss ich noch zur Post.
5: Der obligatorische Urlaubsbrief, Nummer 4, wenn ich nicht irre.
8: Na, etwas muss mein Mann ja auch haben.
5: Hm. Soll ich nicht mal einen Gruß mit runtersetzen?
8: Sie wären es imstande.
5: Opopoi.
8: Wie?
5: Das ist griechisch, aber keineswegs unanständig.
8: Was heißt das?
5: In klassischem Hochdeutsch, Anton hat gar keine Ahnung von mir.
8: Oh, Popoi.
5: Sie sind also ganz allein am kühlen Ostseestrand.
8: Nein, mit meiner Freundin Gisela.
5: Jetzt weiß ich endlich, warum mir mein Bart hier so schlecht wächst. Ich bin für Sie nämlich eine Dame.
8: Ach du Schreck.
5: Irritiert Sie das?
8: Auch das noch.
5: Es gibt auch Bartwuchsmittel.
8: Quatsch, Bekannte. Das Ehepaar da vorne.
5: Die? Das sind die beiden, die unseretwegen zusammenziehen mussten. Die kennen Sie?
8: Kommen Sie schnell.
11: Oh, Frau Wagner! Nein, so ein Zufall, Sie hier wiederzusehen. Du weißt doch, meine Frau Wagner, die kleine Apothekerin, meine Zimmerpartnerin in Brambach vor 2 Jahren. Das ist mein Mann.
12: Sie wird sich denken können, dass ich nicht dein Großvater bin.
8: Ja, wirklich ein Zufall.
11: Und jetzt lernen wir endlich auch Ihren lieben Mann kennen.
8: Wie?
11: Na, Ihren Anton, von dem Sie immer so geschwärmt haben.
8: Ach so, nein, das heißt ja, natürlich... Darf ich bekannt machen, Herr und Frau Dr. Großkopf?
5: Freut mich sehr.
11: Ganz unsererseits. Sie haben doch sicher noch ein Plätzchen frei, hm? Ach so, danke. Geht schon. Wissen Sie, Herr Wagner, ich habe neulich einen Artikel von Ihnen gelesen.
5: So? Brauchten Sie ein Schlafmittel?
12: Nee, schlafen kann sie ziemlich laut sogar.
11: Aber Männer. Ich habe Sie mit Ihrem Artikel neulich in einem Prozess wegen fahrlässiger Tötung durch Pilzvergiftung gewissermaßen als Sachverständigen herangezogen.
5: Wie schmeichelhaft.
11: Ach, Sie wissen gar nicht, was Ihr Mann für eine Koryphäe ist, Frau Wagner. Wie ist doch gleich das Mittel, das Sie da empfohlen haben? Ach, ich komme nicht mehr drauf.
5: Ach, wissen Sie, nehmen Sie Zubrowka, das hilft in Zweifelsfällen immer.
11: Zubrowka, das ist gut, Männer. Das ist das Mittel, das dir auch immer hilft, was? Also ich war schon immer neugierig.
12: Na gut, dass du das mal einsiehst.
11: Ach, Männer, er ist den ganzen Tag schon nicht zu genießen heute.
12: Kein Wunder, zu Hause wartet die Arbeit und ich muss hier am Strandkorb herumdösen, obwohl ich keine Sonne vertrage.
5: Warum müssen Sie?
12: Weil meine Frau will, dass ich mit ihr an die See fahre. Seit 10 Jahren.
11: Ich bitte dich, lass das doch jetzt.
12: Na, stimmt das etwa nicht? Baden darf ich nicht wegen des Herzens. Die Sonne vertrage ich nicht. Fotografiert habe ich jede Düne schon 1000 Mal. Ich weiß wirklich nicht, was ich hier soll.
11: Du kannst doch lesen und schreiben.
12: Na, was denn, was denn? Liebesgedicht an meine Schwiegermutter.
11: Oh, nein.
8: Ich glaube, wir müssen jetzt zum Essen gehen, Herr Wagner.
5: Wie Sie wünschen, gnädige Frau.
11: Männer, hörst du, wie reizend.
12: Ach, Sie, kennst du den? Geht ein Mann durch die Sahara mit Badehose und Schwimmflossen und läuft. Endlich trifft er einen Beduin. Ach, sagen Sie, Herr Scheich, wie weit ist es noch bis zum Meer? Sagt der Beduine, nur so an die 175 Kilometer. Nur Donnerwetter, sagt der Mann, aber einen schönen großen Strand haben Sie hier. Wie ist denn der, hä? Wie ist denn der Sie?
5: Ja, ja, sehr hübsch, aber ich glaube, meine Frau hat recht. Wir müssen jetzt gehen.
11: Oh, so ein Pech. Wir essen im zweiten Durchgang. Aber vielleicht können wir unseren Strandkorb neben Ihren bringen lassen. Dann hast du jemanden, mit dem du reden kannst, Männer, und nörgelst nicht dauernd an mir herum. Ich will mich schließlich erholen. Ist doch recht, nicht wahr? Aber ich freue mich so schrecklich, dass wir uns hier getroffen haben. So ein reizendes Ehepaar.
8: Wo man auch hinfährt, überall trifft man Bekannte. Furchtbar. Kann ich mal die Kartoffeln haben?
5: Natürlich, bitte. Sind doch lustige Leute, die Großkopfs. Dich lieben sie und mich bewundern sie, was mir nicht alle Tage passiert. In weitere Prozesse wird mich die gute Frau ja nicht verwickelt haben. Was meinst du, Tina?
8: Tina?
5: Nennt dich dein Mann anders? Entschuldige.
8: Sagen Sie mal.
5: Nimm nicht zu viel Mostrich, Liebling. Er ist sehr scharf.
8: Ich mag es scharf.
5: Wie du willst, Schatz. Bitte, Fräulein, noch ein Bier für meine Frau.
11: Ein Bier?
5: Vorsichtshalber.
8: Also so geht das nicht, Herr Fahrenbach.
5: Was meinst du, Liebling?
8: Sie können sich doch nicht einfach als mein Mann ausgeben.
5: Ich? Würde ich mir nie herausnehmen. Aber vorhin...
8: Ich habe mich dumm benommen, ich weiß, aber ich war so konsterniert. Verzeihung.
5: Wenn ich eine Gisela abgeben muss, warum dann nicht auch einen Anton?
8: Mein Gott, ist das fatal.
5: Wieso?
8: Wenn ich diesen Großkopfs jetzt erzähle, dass Sie nicht mein Mann sind, dann...
5: Wozu wollen Sie Ihnen das erzählen?
8: Ich bitte Sie, wir können Ihnen doch nicht 14 Tage ein Ehepaar vorspielen. Und wenn Sie nur noch am Strand neben uns ziehen...
11: Das Bier, bitte.
5: Danke.
8: Wir müssen eine Lösung finden.
5: Prost.
8: Prost. Am liebsten würde ich den Strandkorb gar nicht mehr benutzen.
5: Eine gute Idee. Ziehen wir nach Makedonien.
8: Wohin?
5: FKK. Da treffen wir die beiden bestimmt nicht.
8: Aber ohne mich.
5: Warum nicht? Es hat was für sich, ganz ohne alles im Sand zu liegen oder im Wasser zu sein. Das ganze ungeschickte Umgeziehe unterm Bademantel fällt weg.
8: Ich soll mich von allen anschauen lassen?
5: Dafür können Sie ja alle anderen anschauen. Außerdem sieht gar keiner hin.
8: Natürlich sieht man hin.
5: Nur bis man festgestellt hat, dass jeder ungefähr dasselbe hat.
8: Und wozu habe ich mir dann so einen teuren Bikini gekauft?
5: Das weiß ich auch nicht.
11: Der Nachtisch, bitte.
13: Du Gisela! Ist die neue Fernsehreparaturanleitung schon gekommen?
14: Nein, erst im 3. Quartal. Was hatten wir? Liebe Bettina, per Eilboten folgende Hiobspost. Meine Vertretung ist krank geworden und es ist partout niemand anderer aufzutreiben. Ich muss also hier bleiben. Das L vergessen. So, was nun? Hätte ich mich bloß nicht auf diese verrückte Geschichte eingelassen.
13: Die Fernsehanleitung macht mich noch wahnsinnig.
14: Ja,
13: Wir sollten ein Schild an die Tür hängen. Der Nächste. Ach nee, dein Freund, der Apotheker. Gehst du?
8: Um Gottes Willen, ich bin auf gar keinen Fall da, verstehst du?
13: Wieso denn das?
8: Psst, ich bitte dich.
15: Tag, Herr Wagner.
5: Briefe im Urlaub müssten verboten werden.
2: Wie?
5: Eben. Beschwert er sich, dass er mit dem Abwasch nicht fertig wird, oder?
2: Er beschwert sich überhaupt nicht. Er ärgert sich nur, dass der Artikel, den er unbedingt schreiben musste, nun in der Redaktion herumliegt und erst im übernächsten Heft erscheint. Und dass eine der wichtigen Sitzungen ausgefallen ist und die andere langweilig war.
5: Also doch. Und nun entdeckt er, dass er nebenbei auch noch eine Frau hat und verdirbt ihr mit seinen Briefen die Urlaubsstimmung.
2: Es tut ihm einfach leid, nicht mitgefahren zu sein.
5: Tja, die Reue kommt zu spät, das bedauert selbst die Käthe.
2: Nun sieh sich einer das an. Dem Onkel fressen die Möwen aus der Hand und der guten Bettina nicht.
5: DDR-Möwen.
2: Hm?
5: Denen geht Bockwurst über alles.
2: Scheint mir auch so. Aber sowas haben Sie nicht bei sich, wie?
5: Ich kann ja mal beim Smutje fragen.
2: Ach, was bleiben Sie. Zuschauen macht auch Spaß.
5: Aber nur den halben. Wir hätten uns lieber besser verproviantieren sollen. Statt unsere Zeit mit der Besichtigung einer Imitation des Hiddenseer Goldschmucks zu vergeuden.
2: Das war doch wunderschön. Sie sind geradezu ein Ideal. Gesundheit. Wird doch nicht die Seeluft sein?
5: Ja. Ich muss das nur beniesen.
2: Was?
5: Dass ich ideal bin.
2: Ein idealer Reiseführer, wollte ich sagen.
5: Bettina.
2: Ich glaube, es ist doch besser, Sie holen uns eine Bockwurst. Für die Möwen.
0: Ja, Moment. Ja.
14: Guten Abend, Anton. Schläfst du schon?
0: Was denn? Du? Ich denke, ihr seid in Ahrenshoop. Bitte komm rein.
14: Kann ich mich erst mal setzen?
0: Ja, aber natürlich. Wo ist denn Bettina? Entschuldige, ich esse gerade Abendbrot. Ach,
14: wunderbar, ich habe einen Mordzunger.
0: Vorsicht, die Schnur vom Staubsauger.
14: Ach du lieber Himmel.
0: Warte, die Bücher legen wir hier rüber. So, wenn du zugreifen möchtest.
14: Das nennst du Armbrot, den alten Käse und den Zipfelwurst?
0: Entschuldige, ich hatte keine Zeit einzukaufen.
14: Armer Anton.
0: Ich konnte ja nicht wissen. Ist am Ende was passiert? Ja,
14: meine Vertretung ist krank geworden.
0: Na, ein Glück. Ich meine, Bettina ist gesund?
14: Och ja, ich denke.
0: Tee? Da ist, glaube ich, ein sauberes Glas hier.
14: Danke.
0: Na nun, erzähl schon, wie geht's ihr?
14: Oh Gott, sie kann bestimmt nicht klagen. Milch ist wohl nicht?
0: Nein, hole ich auch gar nicht. Vermisst sie mich wenigstens ab und zu?
14: Na, du vermisst sie hier vermutlich mehr, was?
0: Sie wird froh sein, mich alten Rappelkopf eine Weile nicht zu Gesicht zu bekommen. Wie?
14: Nein, du wüsstest, armer Anton, wie oft wir in diesen Tagen an dich gedacht haben. Wie oft?
0: Warum sagst du eigentlich immer armer Anton zu mir?
14: Tja, weil du mir einfach leid tust, hier so allein, halb verhungert. Während in Ahrenshoop alles so...
0: Lass man, das ist ganz gut so. Erst, was man nicht mehr hat, lernt man schätzen.
14: Ach.
0: Ja, ich bin sozusagen... Wie soll ich das sagen? Ich werde mich in Zukunft mehr um das Problem Frau kümmern.
14: Och, vielleicht würde es schon genügen, wenn du dich mehr um die Frau kümmern würdest, weniger um das Problem.
0: Eine glänzende Idee. Wie lange bleibst du hier?
14: Ich? Wieso? Ich meinte deine Frau.
0: Na eben. Solange du hier bist, fahre ich nach Ahrenshoop, um mich zu kümmern.
14: Ja, aber das geht doch nicht. Was meinst du, was da oben los ist? Himmel und Menschen.
0: Ja, und dein Bett steht doch leer.
14: Das weiß ich doch nicht. Da kann doch längst ein anderer.
0: Wo gibt's denn sowas? Den schmeiß ich raus. Ich fahre. Morgen Abend. Oder übermorgen früh. Ah, das schaffe ich schon. Wann ist man denn da oben?
14: Ach Gott, es wird so 8:30 sein.
0: Ja, das musst du doch wissen.
14: Wir hatten Verspätung.
0: Na, ist ja auch egal.
14: Sag mal, wird das nicht alles ein bisschen viel für dich?
0: Für mich? Und Bettina, sie hat sich doch hoffentlich schon ein bisschen erholt.
14: Sag das nicht. Sie strengt ja so an. Auf jeden Fall müssen wir dich anmelden.
0: Kommt ja überhaupt nicht in Frage. Ich will sie doch überraschen.
5: Es tut mir leid, aber ich kann erst eine Woche später bei euch auftauchen. Bei der Betriebsleitung habe ich mich mit einem verstauchten Knöchel entschuldigt. Du, lieber Walter, verstehst ja, dass nicht so sehr das Leben lohnt wie die Liebe. Arbeit rennt nicht davon, Liebe schon eher. Dein alter Kumpel Lutz. Das wär's. Na, wer traut sich denn da nicht?
16: Verzeihen Sie, nur eine Kleinigkeit.
15: Ich wohne seit einer halben Stunde in dem Zimmer neben Ihnen.
5: Schon verziehen. Mein Name ist Lutz Fahrenbach.
15: Freut mich. Vogel. Dr. Christine Vogel.
5: Schade. Und ich habe zurzeit kein Wehwehchen.
15: Umso besser. Ich bin Straßenmologin.
5: Ach so.
15: Übrigens kennen wir uns schon.
5: Oh.
15: Vor der bunten Stube fragte ich Sie nach dem Weg hierher.
5: Richtig. Und Sie hätten mit Ihrem Wartburg beinahe den Eismann umgefahren.
15: Oh Gott, ich war zu Tode erschrocken.
5: Ich hätte geschworen, dass er schuld war.
15: Ein Glück, dass ich Ihr Gewissen nicht belasten musste. Nanu, sind hier die Handwerker?
5: Nein, nur ein Haussignal. Abruf zum Strand.
15: Oh, dann will ich Sie nicht länger aufhalten.
5: Ja, und die Kleinigkeit?
15: Ach so. Ich wollte mir ein Taschenmesser leihen oder sowas.
5: Aha.
15: Mein Kofferschloss. Es klemmt mal wieder.
5: Warten Sie, das mache ich.
15: Oh, keine Angst um Ihr Messer. Ich habe darin Übung. Ihre Freunde werden ungeduldig. Vielen Dank, Herr Fahrenbach.
5: Auf Wiedersehen, Fräulein Doktor. Gibt verdammt viele hübsche Frauen. Ach, man müsste 10-mal leben. Ja, ich komme ja schon. Hey, Anton, alte Sportskanone.
16: Ja, bitte. Ach, du bist das. Ich denke, ein Verkehrsunfall.
5: Ich doch nicht bei mir. Wo will denn der Überseekoffer mit dir hin?
16: Na, dreimal darfst du raten.
5: Keine Zeit. Wenn du zur Bahn willst, steig ein.
16: Zur Gepäckaufgabe. Ich fahre nach Ahrenshoop.
5: Jetzt?
16: Ja, heute Abend.
5: Mann, und da sagst du nichts? Ich muss heute Abend nach Barth.
16: Mit dem Wagen?
5: Na, was denkst denn du? Komm, stell den Koffer rein. Nehme ich gleich mit, wenn du Lust hast.
16: Ja, natürlich.
5: Ich hol dich ab, 19 Uhr, an der Apotheke. Aber pünktlich. Solon!
17: Was war das?
5: Fernes Donnergrollen.
17: Schnell meine Sachen.
5: Angst?
17: Sehen Sie mal, wie das hochzieht.
5: Tja, wer weiß, über wen sich Papa Zeus da wieder geärgert hat.
17: Haben Sie wenigstens einen Blitzableiter mit?
5: Nein, total vergessen.
17: Da sieht man wieder mal, woran Sie denken. Und wenn mich nun der Blitz erschlägt?
5: Dann kommt alle Reue zu spät.
17: Da, es regnet schon.
5: Tatsächlich.
17: Oh mein Gott. Nirgends was zum Unterstellen.
5: Unter die Kastanie dort. Die hält eine Menge ab.
17: Oh.
5: Reicht den Hof mit Mühe und Not.
17: Kastanie. Darf man das überhaupt? Nur Buchen sollst du suchen.
5: Haben ein Gewehr.
17: Wenn nun der Blitz einschlägt.
5: Der kann uns gleich nicht mehr sehen. Hier, mein Bademantel. Hm? Sie nehmen den Zipfel so. Ja. Und ich den. Na bitte.
17: Mein Gott, ist das gleich kalt.
5: Wird gleich besser werden.
17: Das war ganz nah. Wollen wir nicht lieber nach Hause?
5: Psst.
17: Bitte, ja. Ich fürchte mich ja so.
5: Ich halte dich doch fest. So.
17: Lutz, nein.
5: Ein zauberhaftes Gewitter. Diesen Kuss werde ich ein Leben lang nicht vergessen.
17: Und wie lange ist bei dir ein Leben lang?
5: Auf alle Fälle sehr lang.
17: Es regnet ja gar nicht mehr. Was nun?
5: Jetzt gehen wir nach Hause, ziehen uns einen dicken Pullover an und brechen einer guten Flasche den Hals. Einverstanden?
17: Einverstanden.
5: Bei mir oder bei dir?
17: Ich weiß nicht.
5: Also bei dir. Ich besorge das Geistige.
17: Und ich? Nein, wird noch nicht verraten.
18: Na, Vater Pettersen, wie wird das Wetter?
19: Ach, Fräuleinchen, nach dem Gewitter.
18: Jetzt beißen die Fische nicht?
19: Ach, wenn man die richtigen Köder nimmt, beißen die immer.
18: Auch Räucherale?
19: Tja, kommt drauf an, was Sie als Köder haben.
18: Ich?
19: Ja, Sie.
18: Na, zum Beispiel ein Kuss auf Ketten?
19: Abgemacht. Ich schicke heute Abend meinen Ältesten mit so einem Bistrum.
18: In die Silbermöwe, ja?
19: Aber kassieren tue ich.
18: Frau
1: Frau Pagel?
4: Wo brennt's denn, Frau Wagner?
1: Ich habe eine Bitte. Da kommt nachher ein junger Mann und bringt etwas. Ich wollte Sie bitten, dass Sie mich runterrufen. Aber heimlich. Es soll nämlich eine Überraschung sein.
4: Ach, für Herrn Fahrenbach? Hm? Hat er Geburtstag?
1: Nein, nein, es ist eine kleine Beförderung. Ich habe durch Zufall etwas Schönes aufgetrieben und da...
4: Wird gemacht, Frau Wagner.
0: Ein Hase, pass auf.
20: Hat noch mal Glück gehabt. Nachts fahre ich am liebsten. So wie heute ist das ideal, kaum mal unter 100.
0: Ja, jedenfalls angenehmer als mit dem Zug. Zweimal umsteigen.
20: Ja.
0: Und ich bin 4 Stunden früher in Ahrenshoop. Gleich im ersten Morgendämmern. Das wird eine Überraschung. Nett, dass du mich mitgenommen hast, Harald.
20: Reiner Egoismus, damit ich nicht einschlafe. Weißt du, dass Heinz neulich nachts mit der Maschine gegen einen Baum gerasselt ist?
0: Nein. Und?
20: Ja, überlebt hat er's. Aber mir scheint, der wollte das gar nicht.
0: Wer will schon an den Baum fahren?
20: Nee, ich meine nicht davonkommen.
0: Was?
20: Hat Kummer, der Gute. Kaum verheiratet, setzt ihm seine Frau schon Hörner auf, das Biest. Er ist völlig runter.
0: Ach so. Dann kann man das ja verstehen.
20: Verstehen? Nur deswegen fahre ich doch nicht gleich an den Baum.
0: Na, ich weiß nicht, was ich täte.
20: Wegen einer Frau? Nee, mein Lieber. Mal müssen wir doch großzügiger werden.
0: Tja, du.
21: Frau Pagel?
4: Ja? Ach, Herr Fahrenbach, ich gratuliere.
21: Danke. Wozu?
4: Sie sehen, ich weiß alles.
21: So?
4: Was sind Sie denn geworden?
21: Ich? Wieso?
4: Noch wenn Sie befördert worden sind.
21: Ach so, ja. Ja, ich bin einen Schritt weitergekommen.
4: Aha.
21: Ja. Und deswegen wollte ich Sie um 2 Sektgläser bitten.
4: So, na den Sekt, den hätten Sie auch bei mir kriegen können.
21: Das hätte ich wissen sollen.
4: Hier ist eben übrigens noch ein Telegramm für Frau Wagner abgegeben worden. Nehmen Sie es gleich mit drauf.
21: Ja, natürlich. Vielen Dank.
4: Aber Vorsicht, sind teure Gläser meine eigenen.
21: Ja, ja. Ein Telegramm? Was ist denn da los? Es musste ja schief gehen. Hannibalanto Portas Gisela. Hannibalanto, heiliger Bimbam, was soll denn das heißen? Hannibals Auto. Nee, vielleicht italienisch.
22: Ah, unser Apotheker. Na, Ihnen geht's gut, wie ich sehe. 2 Pullen Sekt.
21: Danke, danke.
22: Ach, herrje, Telegramm. Immer faul. Schlechte Nachricht?
21: Nicht direkt. Das heißt, können Sie das lesen?
22: Es musste ja schief gehen. Hannibalanto. Moment mal. Eine Schrift ist das. Hanni Anton.
21: Anton?
22: Da fehlt das N. Was soll das sonst heißen, Anto? Das darf doch nicht wahr sein. Hannibalanto, diese Banausen. Hannibal ante Portas, versteht sich. Ante, Hannibal vor den Toren.
21: Natürlich, Hannibal.
22: Na dann, auf in den Kampf, Torero. Hoffentlich ist nicht die Schwiegermutter gemeint, hä?
21: Nein, nein.
22: Na, dann geht's ja. Ich muss in die Falle. Meine Frau besteht darauf, morgen den Sonnenaufgang zu bewundern. Mir wäre ein feuchter Abend auch lieber. Also, gute Nacht.
21: Hannibalanto, diese Banausen. Gute Nacht. Hannibal ante Portas. Anton. Natürlich. Wer sonst? Es fehlte noch, dass der mir jetzt in die Quere kommt. Bettina, du trinkst ja gar nichts.
1: Oh, die halbe Flasche ist doch schon leer.
21: Die halbe Flasche.
1: Kennst du den?
21: Natürlich. Komm, tanzen.
1: Weißt du noch, wie es angefangen hat?
21: Ich weiß.
1: Das Los. Das Ganze hin und her.
21: Ja. Das war der schönste Urlaub meines Lebens.
1: War?
21: Nee, ich meine ist.
3: Du hast wahr gesagt.
21: Ganz still jetzt. Nicht an gestern, nicht an morgen denken. Jetzt gibt es nur noch uns zwei.
6: Lutz.
21: Bettina.
6: Nicht, das hat geklopft.
21: Ach was.
6: Mein Gott, wie sehe ich aus?
7: Frau Wagner, Ihr junger Mann ist da.
6: Ja.
21: Wer ist da?
6: Moment.
7: Er steht unten, die Überraschung.
6: Ich komme. Moment.
21: Der Mann. Hannibal. Jetzt aber fix. Konnte der Kerl nicht 2 Stunden später kommen. Halt die Katze noch. Aber wohin damit? Na, erst mal raus.
7: Ich freue mich riesig.
21: Verdammt.
6: Ist was passiert?
21: Noch nicht.
6: Ach, Sie, Herr Farnberg.
21: Psst, kein Wort.
6: Ist Ihnen nicht gut?
21: Ich weiß auch nicht. Migräne wahrscheinlich.
6: Ach, das kenne ich. Wenn Sie etwas dagegen haben wollen, Moment.
21: Wunderbar. Darf ich?
6: Hier, 2 Stück.
21: Wie?
6: Na, die Tabletten.
21: Ach so.
6: Zu trinken haben Sie ja mit.
21: Ja, aber nur noch ein Glas.
6: Reicht das nicht?
21: Im Ernstfall ja.
6: Einfach hinunterschlucken. Hier ist übrigens Ihr Taschenmesser unversehrt.
21: Na, darauf müssen wir anstoßen.
6: Und die Migräne?
21: Ist wie weggeblasen.
6: Ja, das Mittel ist ausgezeichnet.
21: Das liegt wohl mehr an der Samariterin. Ein sehr schöner Name, Christine. Bitte, erst trinken Sie.
6: Zum Wohl. Ich habe noch einen zweiten, den ich viel hübscher finde. Danae.
21: Ah, Englisch?
6: Nein, Griechisch. Die Geliebte des Zeus.
21: Richtig. Ich glaube, ich komme in meine klassische Periode.
6: Sieh mal, was ich für uns organisiert habe. Einen Räucher. Lutz? Wo steckst du denn? Alles weg? Ja, aber... Lutz? Lutz, warum bist du... Lea. Frau Pagel?
23: Na, Sie brauchen Salz, stimmt's?
6: Nein, ich wollte bloß fragen, haben Sie Herrn Fahrenbach gesehen?
23: Ja, vorhin, als er die Gläser holte.
6: Komisch.
23: Ist was?
6: Nein, nein.
23: Hier ist übrigens eben noch ein Eilbrief für Sie gekommen.
6: Danke. Von Gisela? Liebe Bettine, per Eilboten folgende Hiobspost. Meine Vertretung ist krank geworden und es ist partout. Ich muss also hierbleiben.
23: Was passiert?
6: Ja. Nein, aber ich muss morgen früh abreisen.
23: Also doch.
6: Wann fährt der erste Bus?
23: 7:15.
24: Was haben wir denn hier für Strandgut? Hallo? Sie? Aufgewacht!
25: Hä? Donnerwetter, ich bin wohl eingeschlafen.
24: Was machen Sie denn hier im Strandkorb? Sie haben wohl kein Quartier, wie?
25: Doch, in der Silbermöwe. Aber ich bin ein bisschen zu früh eingetroffen.
24: So, wohl vor dem ersten Omnibus.
25: Ja, ein Bekannter hat mich mit dem Auto mitgenommen. 4 wollte ich noch nicht ins Haus platzen, wissen Sie. Aber jetzt kann ich wohl gehen.
24: In die Silbermühle.
25: Meine Frau wird Augen machen.
24: Ach, eine Frau haben Sie hier auch?
25: Was heißt hier auch? Ich habe nur eine. Und die ist seit einer Woche hier. Urlaubsplatz. Gewonnen in der Tombola.
24: In der Tombola?
25: Das haben Sie wohl noch nicht gehört, was?
24: Nee. Und Sie glauben doch hoffentlich auch nicht, dass ich Ihnen das glaube.
25: Dann glauben Sie es eben nicht.
24: Ah, das kennen wir schon. Keine Kurtaxe zahlen und hier im Strandkorb übernachten.
25: Erlauben Sie mal, ich heiße Wagner.
24: Aber nicht beim alten Pettersen. Wer weiß, was Sie noch auf dem Kerbholz haben.
25: Das ist ja...
24: Moment. Da kommen gerade 2 Gäste aus der Silbermöwe. Die müsst Ihre Frau ja kennen. Hallo.
26: Was gibt's denn? Hat einer den Strand geklaut heute Nacht? Was?
24: Der ist noch da. Aber dieser Mann da behauptet, der Mann von Frau Wagner aus der Silbermöwe zu sein.
2: Was? Von der kleinen Frau Wagner?
24: Ja.
8: Also bitte, hier ist mein Ausweis. Ich heiße Wagner.
9: Richard, was?
8: Nein, Anton.
2: Ausgeschlossen. Frau Wagner hat uns ihren Mann schließlich vorgestellt.
24: Na, da haben wir's ja. Und nun gehen wir mal schön aufs Amt miteinander und prüfen die Personalien.
8: Ich denke ja gar nicht daran. Ich gehe zu meiner Frau und sonst nirgends hin.
24: Aber nur in Begleitung. Widerstand ist zwecklos. Ich war Geschützmat. Folgen Sie mir. Aber unauffällig.
9: Morgen, Frau Pagel, kann man schon frühstücken?
2: Reisen Sie etwa auch?
9: Ich muss leider.
2: Frau Wagner hat nur für sich bestellt. Sie etwa auch, Fräulein Doktor?
10: Nein, nein, ich bringe Herrn Fahrenbach nur schnell nach Bad.
2: Ach so. Ja, was machen wir denn da? Ich kann höchstens Frau Wagner fragen.
9: Nein, lassen Sie. Vielleicht kriege ich unterwegs was oder im Flugzeug. Ist nicht so wichtig. Schönen Dank nochmal, Frau Pagel, für alles. Tut mir leid, dass ich schon weg muss. Das Leben ist hart, aber schön.
2: Ach ja. Wer kommt denn da schon wieder?
11: Herr Wagner ist bestimmt noch mal. Der
9: wir können doch gleich hinten raus zum Auto.
2: Durch den Keller?
10: Ja, ich kenne den Weg.
9: Wiedersehen.
24: Also nun mal langsam. Fragen stelle ich.
11: Wiedersehen.
24: Na, erst mal morgen, Frau Pagel. Hier ist nämlich ein Mann.
2: Herr Wagner ist noch in seinem Zimmer, was?
24: Moment doch.
2: Welcher Herr Wagner?
10: Na, welcher Herr Wagner? Der Mann von Frau Wagner natürlich.
2: Kenne ich nicht, tut mir leid.
10: Wie bitte?
2: Frau Wagner ist nicht mit ihrem Mann hier.
8: Na bitte, vielleicht glauben Sie mir jetzt. Entschuldigen Sie, dass ich Ihnen so ins Haus platze.
2: Meine, verstehst du das?
9: Ich verstehe nur noch Bahnhof.
24: Also nun mal der Reihe nach, nicht?
8: Ich komme anstelle von Fräulein Schmitz, die vorgestern abgereist ist.
2: Was denn nun wieder für ein Fräulein Schmitz?
8: Gisela Schmitz. Kennen Sie nicht?
24: Also doch, was faul.
2: Ein Fräulein Schmitz hat hier weder gewohnt, noch ist sie abgereist. Was soll das Ganze eigentlich, wenn man mal fragen darf?
8: Ja, aber es waren doch zwei Ferienplätze.
2: Also, wenn Sie das wissen wollen, da wohnte bis eben ein Herr Fahrenbach. Lutz Fahrenbach, Zimmer 7, Einzelzimmer wohlgemerkt. Und der ist eben... Da fährt er. Hören Sie?
10: Männer, verstehst du noch immer nicht?
9: Langsam dämmert's.
10: Also wenn Sie meine Hilfe brauchen sollten, Herr Wagner, ich bin Rechtsanwältin.
8: Wie bitte?
9: So gut wie in Flagranti. Das reicht aus zur Scheidung.
2: Also Sie sind Herr Wagner?
8: Bin ich?
24: Na, dann entschuldigen Sie, Mann. Bitte? Aber beneiden tue ich Sie trotzdem nicht um Ihre Situation, nee.
10: Hättest du das von Frau Wagner gedacht, Männer?
8: Was wollen Sie denn von meiner Frau? Dieser Herr Fahlbach ist unser Schwager. Ich komme direkt aus dem Ausland und kann doch nicht wissen, dass er statt Fräulein Schmitz hier war. Ja.
10: Ach so, der Schwager.
8: Ja, und nun möchte ich zu meiner Frau.
2: Tja, die wollte kurz nach 6 abreisen.
9: Da kommt sie ja.
8: Bettina!
11: Anton!
24: Achtung, der Koffer!
8: Bettina.
10: Mein Gott, wie kommst du denn hierher?
8: Eine Überraschung, wie? Und wo willst du hin mit dem Koffer?
10: Nach Hause.
8: Das kommt ja überhaupt nicht in Frage.
10: Liebe Gisela, bist du schon mal vom Blitz getroffen worden? Sicher nicht. Aber ich. Heute früh stand Anton vor mir wie vom Himmel gefallen. Und das Schlimmste? Er strahlt und ist guter Dinge. Er fragt nichts, er sagt nichts. Die Sonne scheint, es ist wie im Märchen.
8: Und der Seewetterbericht, liebe Gisela, bei strahlendem Sonnenschein Wassertemperaturen über 0 Grad. In den nächsten Tagen keine Gewitterneigung. P.S. Übrigens hattest du bei deiner plötzlichen Abreise hier vergessen, deine Hosenträger einzupacken. Sie lagen noch in deinem Zimmer. Bringe sie dir mit. Herzlichst, dein Anton.
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1: Habt ihr noch zur Schule oder habt ihr die schon beendet?
2: Wir haben alle die Schule beendet und Musik haben wir eigentlich nur nebenbei gemacht als Autodidakten. Nur Chris, der an der Orgel sitzt, war auf einer Musikschule. Ja, und Rick, unser Sänger, hat früher in einem sehr bekannten Kirchenchor gesungen.
1: Was waren eure größten Erfolge bis jetzt?
2: Zurzeit haben wir einen Titel auf Platz 7 in Australien, zwei Titel haben wir gegenwärtig unter den Top 20 und in nächster Zeit werden wir eine neue Platte herausbringen.
1: An welches Publikum wendet ihr euch mit eurer Musik?
2: Ich glaube, hauptsächlich erreichen wir Mädchen so 16, 17 oder 19.
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0: 1976 hieß Daniela da noch Daniela Zimmer. Sie kommentierte in der Jugendsendung Rund.
1: Mit welchen Sorgen und Problemen junge Leute in der kapitalistischen Welt konfrontiert werden, beschäftigte sich meine Kollegin Daniela Zimmer.
2: Es geht bei unserer Berufsberatung nicht darum, dass jeder eine Arbeit bekommt, das ist ja völlig selbstverständlich, sondern es geht darum, dass jeder seine Arbeit findet. Das heißt also eine Arbeit, die den Möglichkeiten des Einzelnen und denen der Gesellschaft am besten entspricht. Dass dabei noch nicht immer alle Wünsche in Erfüllung gehen, wisst ihr selbst, aber niemand muss bei uns mit seiner Berufsentscheidung allein bleiben. Betriebe, Schule und Beratungszentrum geben sich alle Mühe, für jeden die beste Lösung zu finden. Mit Beunruhigung verfolgen wir dagegen, wie es unseren Altersgenossen im kapitalistischen Teil dieser Welt geht. Die USA und die EWG-Staaten zusammen haben jetzt den traurigen Rekord von 5,2 Millionen eingeschriebenen jugendlichen Arbeitslosen erreicht. Allein in der BRD sind es 400.000 und jetzt, zu Beginn des neuen Lehrjahres, werden rund 80.000 Schulabgänger hinzukommen. Wo liegen die Ursachen für diese Katastrophe?

0: Jahren ein sogenannter Schülerberg bevor, der in etwa 5 Jahren seinen Höhepunkt erreicht haben wird. Der Hund der Bildungskatastrophe liegt im System begraben, in dem Profitstreben und Privatinteressen einen großen Teil der Jugendlichen auf besondere Weise frei machen. Frei von Arbeit, frei von sozialer Sicherheit, frei von Verantwortung, frei von einem sinnvollen Leben. Und das, obwohl bekannt sein müsste, dass ein System, das der Jugend keine Perspektive geben kann, selber keine hat.
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5: Hier werden wir also fündig. Die Akademikser auf Messewelle Leipzig, beliebt bei Gästen und Gastgebern, vor allem mit ihrer Sechs-Schnitt-Parade.
6: Ja, einen wunderschönen dritten Messe-Nachmittag, liebe Hörerinnen.
7: Und liebe Hörer.
6: Wünschen wir Ihnen. Und bevor wir so richtig einsteigen in unsere Amessements, machen wir jetzt erst einmal Musik.
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0: 2020 verstarb Jürgen Schulz. Hier hören wir ihn im Palast der Republik.
1: Guten Abend Ihnen allen hier aus dem überaus festlich geschmückten Palast der Republik. Der Berliner Künstlerball hat gerufen und Tausende sind gekommen. Wissen Sie, ja schon allein dieses Wort Ballatmosphäre hat ja einen ganz besonders reizvollen Klang. Und ich kann eigentlich nur hoffen, dass ich vieles von der Stimmung heute Abend auch zu Ihnen nach Hause übertragen möge. Der Palast und viele Berliner Kulturstätten haben sich ein farbenfrohes, ein frühlingshaftes Programm einfallen lassen und ich bin selbst gespannt, was wir heute Abend hier alles noch so erleben werden. Eins weiß ich schon jetzt, es wird sehr viel Schlagerliches sein, es gibt auch Chansonhaftes, Artistisches, Zauberhaftes im wahrsten Sinne des Wortes und auch Modisches. Wir werden versuchen, mit prominenten Künstlern, mit interessanten Gästen ins Gespräch zu kommen. Wir sind außerdem zu Gast im Sport- und Erholungszentrum, im Schauspielhaus und im Friedrichstadtpalast. Wie gesagt, vieles im Angebot. Wir können eigentlich nur so ein paar kleine optische Randnotizen machen, Ballnotizen, wenn Sie so wollen, aber die natürlich in Farbe und für Sie hoffentlich farbig.

0: 70er Jahre, Petra Kuschluck moderiert rund an.
1: Ja, inzwischen ist nicht nur am Alex allerhand los. Beim Sportlertreff oder Berlin Bazar im Friedrichshain und am Fernsehturm sind die Berliner und ihre Gäste in Bewegung. Die Mannschaft von Rund steckt schon mittendrin. Viel Spaß auch den Zuschauern der uns angeschlossenen Intervisionsstationen.
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0: Medien- und Kulturgeschichte auf DDR1, der Schweizer Schauspieler Wolf Kaiser. Ja,
1: das Zusammenleben der Menschen zu untersuchen, zu verbessern, es schöner zu gestalten. Es hat die Gedanken mehr auf das Zusammenleben der Menschen unter sich gerichtet. Und wenn man sich da schon Gedanken darüber macht, wie man mit dem anderen gut, hilfreich und so weiter auskommt, dann ist das schon etwas sehr Gutes und Schönes. Es ist eine sozialistische Gemeinschaft gewachsen, im Gegensatz zu den westlichen Ländern, wo eben doch mehr oder weniger jeder für sich alleine drauf losstrampelt. Und das ist ja nicht der Sinn des Lebens.
2: Die

0: Wichtiger Mann bei Amiga, dem staatlichen Schallplattenlabel der DDR, Dr. René Büttner. Neuveröffentlichung stellte er vor im Jugendclub des Fernsehens der DDR 1981.
1: Das ist alles in Tüten, das ist eine LP, die heißt 100.000 Urgewalten. Und neben diesen Gewalten und dem Bermuda-Dreieck und anderen auch Glaube an dich.
2: Glaube!
1: An die Musik unserer Gruppen glauben neuerdings nicht nur sie selbst, sondern auch die Fans. Ich möchte euch noch drei weitere Tipps geben. Zum einen auf die vierte LP von Karat hinweisen, die vor etwa einem Monat erschienen ist und sich einen ungeheuer großen Publikumskreis inzwischen erkämpft hat. Kann ich euch sehr empfehlen. Weiter auch ist interessant, neu und lohnt zum Zuhören. Reinhard Lacourmi auf einer ganz anderen Strecke, auf dem Gebiet der elektronischen Musik. Die Platte heißt Das geheime Leben. Dann so vorsichtshalber, damit man auch weiß, was gemeint ist, noch dahinter gesetzt Electronics. Und als drittes, wir haben vorhin auch über das Pioniertreffen gesprochen. Es gibt einen Liedermacher unseres Landes, der sehr viel für Kinder und Pioniere natürlich macht, Gerhard Schöne. Ein Titel, Jule wächt sich nie, die erschreckliche Moralität eines Pioniers, der sich nicht wächt. Es geht aber alles gut aus. Und das die kleinen Tipps für das, was man sich bei uns erwerben kann. Es gibt eine interessante musikalische Rubrik, die wir haben, und zwar, wo wir auf internationale musikalische Tendenzen aufmerksam machen. Wir haben heute wieder was dabei aus Schweden von der Gruppe Secret Service mit dem Titel Oh Susie.

0: Jürgen Walter in den 80er Jahren im ausverkauften Palast der Republik. Seine Show Ich Bin.
1: Wissen Sie, wie eine Show gemacht wird? Man braucht dazu die Idee. Musik, Texte, also Lieder, Ballett. Aber sagen muss man auch was. Aber was? Herr Walter, wo lassen Sie denn denken, fragte einer, als ich den Einfall hatte. Ich bin. Kaum gesagt, wurde mir schlecht. Was soll denn das heißen, sagte der. Natürlich bist du. Du bist du, wer denn sonst? Das ist dein Einfall. Natürlich. Es ist keine Kunst zu sagen, ich bin. Man muss sein. Leicht ist es nicht. Schon in der 5. Klasse stand auf meinem Zeugnis, er ist fleißig, aufmerksam, hilfsbereit. Aber er fügt sich nicht ins Kollektiv. Immer hat er eine eigene Meinung. So bin ich geblieben. Also, ich stehe hier vor Ihnen. Sie sind hier. Stellen Sie sich vor, ich wäre nicht gekommen. Noch peinlicher, Sie wären nicht gekommen. Ich bin, heißt auch für Sie da. Und je mehr Sie hier sind, umso mehr bin ich für Sie da. Und mehr lässt sich eigentlich dazu auch überhaupt nicht sagen. Wozu auch? Ich bin.
0: Jürgen Walter, live im Palast der Republik, zu unser Glück, auch im Fernsehen ausgestrahlt. 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
2: Hallo, ich bin Max Otte und ich grüße die Hörerinnen und Hörer von Radio und Marabu.
0: Wenn der Otte Max anstimmt, mag es sinnvoll sein, die Fenster zu schließen, aber auch bei geschlossenen ist es ein Genuss.

0: Ein Radeberger.
1: Voll betrunken oder nicht, auch Max Otte schrieb in dem Buch Endlich Frieden und sprach daher logischerweise mit Kevan Sufizier Wasch, der dem Buch eine Gesprächsreihe widmete.
2: Und nun das Dossier.
3: Ja, Tag, Kevan.
4: Hallo, Max, du hast einen tollen Beitrag geschrieben im Friedensbuch über zwei Seiten, 36, 37, also 136, 137. Und da heißt die Überschrift, eine der gefährlichsten Zeiten für die Menschheit. Es geht darum, dass du beschreibst, dass immer wenn, das hat man in der Geschichte ja beobachtet, ein Imperium dem Niedergang einheimfällt und ein anderes als Konkurrent aufsteigt, dass dann Krieg in der Luft liegt. Jetzt haben wir natürlich insofern veränderte Zeiten, dass wir es mit Atommächten zu tun haben, also sowohl China, Russland als auch die USA. Und du sagst, man müsse diesen Krieg nicht führen, man könne auch anders. Und Deutschland käme da eine Schlüsselrolle zu. Finde ich extrem interessant. Vielleicht mal die Gesamtsituation. Sind wir denn wirklich in einer der gefährlichsten Zeiten oder ist davon auszugehen, dass Politiker am Ende des Tages auch mal klug handeln?
3: Wir sind wahrscheinlich in der gefährlichsten Zeit der gesamten Menschheit. Und ich möchte das ein bisschen begründen. Du hast ja schon gesagt, also wenn diese geopolitischen Verschiebungen passieren, dann sind es solche gefährliche Zeiten, die enden sehr oft in großen globalen Kriegen, nicht unbedingt immer, aber so in zwei Drittel und mehr aller Fälle haben wir diese großen Kriege gehabt. Und jetzt sind wir in der Tat natürlich in einer globalen Epoche, wo die Machtpotenziale der Blöcke nochmal größer geworden sind. Die Atomwaffen haben uns erstaunlicherweise mit, möchte ich sagen, Nebenwirkungen, auch nicht immer guten Nebenwirkungen, aber seit 1945 den großen Krieg erspart. Wir sind ja beide im Kalten Krieg aufgewachsen mit der Konfrontation der Supermächte. Aber jetzt werden alle Türen und Tore geöffnet und es kann wirklich sehr, sehr böse werden. Und ich möchte da noch mal etwas weiter ausholen. Ich bin ja auch Politikwissenschaftler und ich bin anders als die meisten in diesem Friedensbuch wahrscheinlich realistischer Politikwissenschaftler, also der Realismus, John Mearsheimer und so weiter, der geht davon aus, dass Kriege normal und menschlich sind und dass wir bestenfalls klug damit umgehen können und Stabilität versuchen können zu schaffen, die Kriege zu begrenzen, einzuhegen, zu minimieren. Das kann kluge Staatskunst schaffen. Den Krieg abschaffen, das ist noch ein sehr utopisches Ziel, das wir natürlich irgendwo verfolgen. Aber mich erschreckt dann doch, mit welcher Brutalität der nächste Krieg vorbereitet wird, beziehungsweise der Ukraine-Krieg, der ja nur Symptom dieser geopolitischen Verschiebung ist, am Leben gehalten wird von denen, die ihn wollen.
4: Jetzt sehen wir natürlich, dass wir gedacht haben, Kalter Krieg, das sind zwei Pole, die miteinander zu tun haben. Mauerfall, jetzt einigen die sich, aber das ist dann doch ein bisschen anders gelaufen und jetzt kommt plötzlich ein dritter Player. Und wenn man immer von geopolitischem Schach spielt, dann haben wir jetzt drei Player. Das passt ja zum Schach eben nicht. Muss das denn so sein in einer multipolaren Welt, die wir ja so noch nicht hatten, jedenfalls nicht, solange ich lebe, dass man mit der Keule aufeinander losgeht? Oder ist es nicht auch so, dass wir bei einer globalen Elite, die auf Daten zurückgreift, sagt dazu, wir müssen es mal ein bisschen anders lösen, weil der Kuchen ist ja groß genug, dass es für alle reicht. Das wäre eigentlich auch mit KI als Heilsversprechen, man könnte anders verteilen, wird doch auch mal eine Option, lass uns das mal anders machen als in den letzten 1000 Jahren. Das wäre doch auch eine Möglichkeit.
3: Es geht ja nicht um den groß genug Kuchen. Also wenn ich den Menschen anthropologisch betrachte, wir vergleichen uns, wir wollen mehr als der andere, das ist ja auch urmenschlich. Also der Mensch hat ja diese bösen und die guten Anlagen und die gehören beide zum Menschen dazu. Natürlich wäre theoretisch der Kuchen groß genug, aber darum geht's den Akteuren nicht, die an der Macht sind oder vielen Akteuren. Und es ist auch nicht so, dass eine multipolare Welt unbedingt stabiler ist, denn da habe ich ja dann noch mehr Akteure, noch mehr Unsicherheit. Wir haben auch aus meiner Sicht keine wirklich multipolare Welt. Wir haben zwei große Pole, die USA und China. Wir haben ein paar relativ souveräne Subzentren, dazu zähle ich Russland. Russland ist souverän, auch der Iran ist souverän und als Subzentrum, deswegen steht er ja auch im Moment unter Beschuss und im Konflikt. Also wir haben schon diese große neue Bipolarität mit Subzentren, die dann da noch irgendwo eine Rolle spielen, die Türkei zum Beispiel. Also das sind alles Mächte, die jetzt nicht auf der Ebene der Supermächte oder Großmächte agieren, aber doch als souveräne Mächte. Russland ist ja nur militärisch beziehungsweise auch nur atomar eine Supermacht und ansonsten ein souveräner, normaler Staat.
4: Gut, aber es gibt ja auch andere Akteure, die aus dem Schatten treten. Wir reden, finde im Westen zu wenig über das, was in Indien passiert, ist das bevölkerungsreichste Land. Wir reden über BRICS-Staaten, wo Parteien oder Player zusammenarbeiten, die sich auf der klassischen Bühne ja bekriegen. Also wir sehen, dass da Iran dabei ist. Wir sehen aber auch, dass es Gespräche zwischen dem Iran und den Arabern gibt. Also alles, was man erstmal in unseren Zeitungen nicht so findet. Also das, was wir gesehen haben, man kann davon nicht auf die Zukunft schließen. Ich habe immer noch die Hoffnung, vielleicht ist es naiv, aber vielleicht muss man naiv sein, dass die Menschen irgendwann merken, okay, wenn wir jetzt weiter wieder in diesen Rüstungswahnsinn verfallen, weil wir aus allen Verträgen aussteigen, das hatten wir schon mal und wir können nicht davon ausgehen, dass wir immer so gut davonkommen wie in der Kuba-Krise. Ist es nicht auch, was wir jetzt erleben, vielleicht eine Zwischenphase, wo man eben jetzt nochmal die Muskeln anspannt und sagt, ja, Grönland gehört mir, ich hole mir Venezuela, das ist jetzt, mache ich hier Monroe-Doktrin und am Ende setzt sich die nächste Generation von Politikern vielleicht wieder einen Tisch und sagt dazu, dieses Muskelspiel hat keinen Sinn mehr, lass uns doch uns als eine Welt sehen mit den unterschiedlichen Zentren, aber wir bekriegen uns nicht mehr, wir bedrohen uns nicht mehr gegenseitig mit Waffen, dafür sind wir auch viel zu empfindliche Infrastrukturen. Da reicht es ja, wenn in Europa für eine Woche der Strom ausfällt, um bürgerkriegsähnliche Zustände zu haben. Also ist es nicht so, darf ich das nicht glauben, dass Menschen klug werden irgendwann, sagen, es geht ja nicht mehr.
1: Niemand soll etwas haben gegen Naivität. Auch nichts gegen die Naivität von John Lennon. Lennon mit Schlager Imagine.
3: Demokratien führen wesentlich mehr Kriege als autoritäre Staaten, denn Demokratien sind auf das, was Max Weber charismatische Zustimmung nannte, angewiesen. Das heißt, die Kriegspropaganda ist dort unter Umständen sehr viel stärker. Sagen wir so, wir haben immer noch ein gewisses ökonomisches Potenzial, wir haben immer noch diese Mittellage. Wenn wir anfangen würden, eine vernünftige Politik der Verständigung nach allen Seiten zu betreiben, dann würde das schon Früchte tragen. Man sieht das ja an dem sehr, sehr kleinen Ungarn, dass da durchaus einerseits sich zu einer EU behauptet, andererseits auch sehr deutlich in der Person Viktor Orbáns für Frieden und Verständigung sich ausspricht. Also selbst so kleine Länder wie Ungarn können da was bewegen. Deutschland könnte natürlich noch mehr bewegen.
4: Interessantes Beispiel. Orbán hat es geschafft, als mit einem 10-Millionen-Staat, dass er von amerikanischen Sanktionen ausgenommen wird, obwohl er mit den Russen weiterhin wirtschaftliche Verbindung trägt, unter anderem sehr viel Gas kommt von dort. Also die Deutschen sind natürlich, was das angeht, eine ganz andere Hausnummer. Wenn Max Otte in Deutschland mal für ein Jahr sagen würde, hör zu, wir richten jetzt mal uns auf mit deutschen Interessen und das müssen friedliche Interessen sein, wenn wir in der Mitte eben sind. Was wären denn die ersten Maßnahmen? Würde man eine neue Souveränität dahingehend leben? Ich sage, wir behandeln mit denen, die am Frieden interessiert sind. Wir machen Geschäfte mit Amerika, klar, aber auch mit Russland, auch mit China, auch mit Indien. Wir treiben Handel. Wir wollen nicht, dass jemand, wir wollen keinen besiegen. Wir wollen, dass auf allen Seiten ein Geschäft gemacht hat. Wie sieht diese Politik aus unter einem Max Otte?
3: Man muss natürlich sagen, dass man als Kanzler oder als Bundespräsident oder als Regierungsmitglied schon sehr stark von den Netzwerken beobachtet wird, dass man auch dann gefährlich lebt, wenn man vielleicht eine andere Richtung einschlägt. Aber man muss das aus meiner Sicht nicht mit einer Riesendeklaration machen, sondern sich vorsichtig voranpassen. Ich würde natürlich nach Moskau fliegen, selbstverständlich. Ich würde, wenn ich dort empfangen würde, und ich glaube, das wäre der Fall, würde ich mich mit den dortigen Staaten, mit Putin und den Staatslenkern oder mit den Regierungsmitgliedern genauso unterhalten wie mit den USA. Deutschland muss da eigene Interessen definieren, einen eigenen Weg finden. Darüber habe ich übrigens meine Dissertation geschrieben an der Princeton University. Wie verändert sich die deutsche außenpolitische Doktrin nach 1989, also bis 1998? Und sie hat sich eigentlich gar nicht verändert. Es hieß immer, Deutschland, die deutschen Interessen sind NATO und die EU. Das war quasi synonym mit den deutschen Interessen. Und hatte die NATO vielleicht mal eine Zeit lang eine gewisse Existenzberechtigung? Wir waren im Kalten Krieg, in der Konfrontation. Sie war natürlich auch immer das, was der erste Generalsekretär Lord Ismay sagte. Sie war dazu da, to keep the Americans in, the Russians out and the Germans down. Also das war auch so ein Zweck der NATO. Aber diese automatische Gleichsetzung von NATO und EU mit deutschen Interessen, die hat uns nach 1989 natürlich sehr geschadet. Wir haben da versäumt, tiefer darüber nachzudenken, eine Positionsbestimmung machen, Einige haben das probiert, Gregor Schölgen, andere, wo liegt Deutschland? Ja, und jetzt ist es fast zu spät, aber noch nicht ganz zu spät. Also da habe ich durchaus auch noch ein Minimum, ein Fünkchen an Hoffnung.
0: Und ich ein großes Fünkchen Dankbarkeit, in einer Diktatur gelebt zu haben, zur deutschen Rolle.
4: Was bedeutet denn eigentlich Nation? Was bedeutet Patriotismus? Was ist denn eigentlich ein gesunder Patriotismus? Und ist der nötig oder ist das überholt?
3: Naja, andere Nationen haben diesen Patriotismus. Ich finde den schon richtig und gut. Der ist überhaupt überholt. Der ist Identität. Heute haben wir Identity Politics. Das ist aber die beliebige Identität, die man sich mit einem Federstrich holt oder mit einem Eintrag im Pass oder sonst was. Das ist nicht gemeint. Das zerstört ja gerade die Gesellschaft, wenn jeder nach freier Wahl seine Identität definieren kann. Nation ist wie Familie, wie Vereine, wie Tradition, ist was Gewachsenes. Da ist nicht alles gut, aber es schafft Identität. Es gibt natürlich einen ganz anderen deutschen Nationalcharakter als einen französischen, als einen englischen, als einen amerikanischen.

0: auch gesungen, liebe Schlagerfreunde.
1: Emmanuel. Hier ist deine Brigitte.
2: Glaubst du denn, dass wir da in Europa Menschen haben und Völker haben und Nationen, die das befürworten? Oder das wollen wir eigentlich nicht, dass sie schon wieder eine Schlüsselrolle haben? Also wie sehr ist uns dieses aktuelle Europa eigentlich dabei im Weg?
3: Die muss man sich nehmen, die Schlüsselrolle. Aber muss man sich vorsichtig und diplomatisch nehmen. Das ist eben die Kunst der Diplomatie. Frankreich ist leider durch seine Geschichte revanchistisch und auch ein bisschen chauvinistisch, möchte ich sagen. Die gucken dann mit gewissen Neidgefühlen, wobei natürlich jetzt der Zweite Weltkrieg und der Erste Weltkrieg auch schon lange hin sind. Wir haben das überwunden in Deutschland, Frankreich noch nicht ganz. Wobei für die der Erste Weltkrieg, der große Krieg ist der Zweite, hat ja Frankreich gar nicht so in Mitleidenschaft genommen. Und man muss auch sagen, dass der General, der Paris besetzt hat, ja sich der Hitlers Befehl widersetzt hatte, Paris zu sprengen beim Abmarsch der deutschen Truppen. Also, aber in Frankreich ist das lebendiger. Man muss sich sowas nehmen über kleine Schritte. Man muss auch kommunizieren. Das ist wie in jeder Beziehung. Das ist dann die Kunst der Diplomatie. Man kann aber nicht darauf warten, dass die anderen Juhu rufen und das dann machen oder das dann genehmigen sozusagen.
0: Max Otte hat Donald Trump 3-mal gewählt. Das ist oft.
3: Ich habe Donald Trump 3-mal gewählt, unter anderem, weil er eben gesagt hat, er will diese endlosen Kriege nicht mehr. Er will gegen den Deep State vorgehen. Und die NATO ist überflüssig und das fand ich sehr gute Ansätze. Man merkt jetzt, dass der Deep State ihn doch gut wieder eingefangen und im Griff hat. Er hat im Prinzip denselben Mechanismus wie fast alle amerikanischen Präsidenten, die ja innenpolitisch sehr schwach sind. Also Amerika hat ja eine im Prinzip sehr archaische Verfassung, die aus dem 18. Jahrhundert stammt. Die ist nicht sehr modern und wie auch immer, auch die Kommunalverwaltung, all das gibt es ja dort in der Form nicht, wie in Deutschland zum Beispiel. Und wenn ein amerikanischer Präsident merkt, er kommt innenpolitisch nicht weiter, dann sucht er die außenpolitischen Erfolge. Also ich erinnere mich, ich war Professor an der Boston University 1998 und dann sagte mein älterer Kollege, komm, wir gehen mal in den Faculty Room, Clinton schickt Cruise Missiles nach Somalia. Das war also gerade da, als er die Affäre mit Monica Lewinsky hatte, um da abzulenken. So, Trump will Erfolge haben, will siegen. Und hat sich jetzt doch ziemlich stark kooptieren lassen von den Interessen des militärisch-industriellen Komplexes, den er noch sehr deutlich auf einer Pressekonferenz mit Staatspräsident Mattarella gegen Ende seiner ersten Amtszeit kritisiert hat. Das ist auch online so. Also da ist er jetzt voll drin. Wir Europäer, wir Deutschen haben diese Phase fast verschlafen, sodass wir in der Tat sehr kolonisiert sind und die Kolonisierung hat seit der Sprengung von Nord Stream natürlich nochmal ein großes Stück zugelegt. Also Europa ist Provinz im Moment und das wird extrem schwer, sich davon zu befreien.
0: Zum Buch Endlich Frieden. Auch wir werden noch daraus lesen. Aber jetzt etwas ganz anderes.
4: Macht Nord Stream 2 auf.
3: Also das Beste wirtschaftlich ist, dass wir den Aufschlag in eine Bruchlandung verwandeln. So, nach der Bruchlandung dauert es dann lange, bis das Gefährt wieder fahrtüchtig ist. Aber man muss damit anfangen, was der große Friedrich List 1846 geschrieben hat im nationalen System der politischen Ökonomie. Es ist nicht der Freihandel. Ich habe nichts gegen Freihandel. Die Amerikaner

aufzubauen. Aber man muss irgendwo anfangen. Es gibt natürlich Schritte, die man sofort machen kann. Man könnte Nord Stream 2 wieder eröffnen. Man könnte, es wird ja einige werden das anders sehen, man kann die Kernkraft wieder aufmachen. Deutschland hatte die beste und sicherste zivile Kernkraft, die haben wir weggesprengt. Die Franzosen haben 6 Kernkraftwerke gebaut, um den deutschen Bedarf zu decken. Und man könnte die offensichtlichen Wahnsinnigkeiten und Irrsinnigkeiten erstmal beenden. Aber es würde ein massiver Prozess, der sich über mindestens eine Generation

0: 5 Jahren veröffentlichte Max Otte die CD Die Überlieferung, daraus die Gedanken sind frei, das Dossier, Kiffern, Sophie Wasch und Max Otte zum Buch Endlich Frieden.
1: Das Dossier.
0: Mehrfach schockierend in die heutige kleine Audiodatei, der Vorgang Linda Blair. Behörden durchsuchen in Kalifornien das Anwesen vom Star des Filmes Exorzist. Tierschützerin Linda betreibt einen Zwinger mit über 100 Hunden, aber sie hat keine Lizenz. Das Ganze bei 40 Grad Hitze. Sie spielte ja das kleine Mädchen in Exorzist, geht nun auf die 70 zu. Natürlich verbieten sich Kommentare zu dem Foto. Allem im Zusammenhang ihrer Präsenz in Horrorfilmen. Sie äußert sich selbst, berichtet die Berliner Zeitung, ihr und den Tieren gehe es trotz des Überraschungsbesuchs bei rund 40 Grad Celsius sehr gut. Nur etwas Papierkram müsse erledigt werden. Trotz ähnlicher Temperaturen geht es auch ihrem Erzähler gut. Er meldet sich heute aus dem Frankfurter Bahnhofsviertel Frankfurt am Main. Die erste Nacht verbracht bei durchgehendem Blaulicht. Gestern die Gegend erkundet, noch keinen weiteren Deutschen gesehen. Auffallend viele Schwarze. Sicher eine Folge der Temperaturen.
2: Wir sollen ja jetzt mehrere Tage 40 Grad bekommen und bis Ende August jeden Tag über 30 Grad.
0: Aber ich will es positiv sehen. Die meisten Drogensüchtigen befanden sich ja immer an der Kaiserstraße. Ich habe ja mehrere Jahre in Frankfurt am Main gewohnt. Jetzt hat sich das ein bisschen auf die Nebenstraßen verlagert, die, in denen sich das Hotel unter anderem befindet. Eine angenehme Mischung aus Nikotin, fruchtigen Drogen und warmen Urin liegt in der Luft. Ich kann nur werben, in einem kleinen Hinterhof, da befindet sich auch eine Moschee, einen afghanischen Imbiss gefunden, den ich in den kommenden Tagen auszuprobieren gedenke. Ja, hier ist der Muizin, nicht nur am Freitag. Möge Allah mich festigen. Im Hotel 3 Stunden gebraucht, um den Lichtschalter fürs Ausmachen des Lichtes zu finden. Ein netter Verkäufer in einem Supermarkt, nicht klimatisiert, der mir eine Flasche des von mir sehr geschätzten Barbakan-Getränkes verkaufte, erklärte, viele waren. Gut aber, das nordkoreanische Nachrichtenportal funktioniert hier im Internet. Habe ja länger nicht mehr aus Nordkorea berichtet. Grund, in den beiden anderen Studios geht es derzeit nicht zu öffnen. Irgendwas mit Wrong Horst. Hier aber im Frankfurter Bahnhofsviertel, wo die Waffenträger aller Welt vereinigt sind. Ganz hervorragend. So kann ich uns heute schenken den Ausspruch des Genossen Kim Jong-un. Der Mensch muss die schon einmal miteinander geteilte Freundlichkeit bis zum Ende sorgfältig in sich bewahren. Wo das nordkoreanische Fernsehen funktioniert, funktioniert auch der Telekilogramm-Kanal unserer Freunde von Augen auf Medienanalyse.
3: Meine liebe Freundin, mein lieber Freund, Radio Marabu, ich habe die kleine Audiodatei, die täglich rauskommt, sehr lieb gewonnen. Die Dossiers gehen einerseits tief in die Themen und die Nachrichtenzusammenfassungen bringen nochmal Blickwinkel auf die Ereignisse, die mir so nicht bewusst waren.
0: Findet man ja immer viele internationale Berichte, zum Beispiel von Candace Owens, übersetzt. Aber auch mal 2 Deutsche, die ich weitergeben will. Einen von der Bild-Zeitung, iPhone-Sauerei im Bundestag, Politiker ordern massenhaft Premium-Handys, manche gleich 9 am Stück. 2025 wurden dafür fast 1,5 Millionen Euro ausgegeben. Da wurde wohl noch für die ganze Familie eingekauft. Spitzenreiter CDU, CSU, dann folgt die AfD, auch die SPD.
4: Das ist richtig.
0: Die Linke ist auch dabei und sogar noch die mittlerweile aufgelöste FDP. Gut, die tritt ja auch noch im deutschen Farbfernsehen auf. Leo, ein Mainzelmann. Fass! Leos Artgenossen werden gewürdigt in Kasachstan. Das Land beginnt mit einer Tiger-Wiederansiedlung, berichtet der ORF.
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0: Folgerichtig zensierte, das aber ohne Belege. ORF berichtet Wasserknappheit in Österreich.
5: 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Mein Land. Mein Radio.
0: Darüber berichten die Patrioten sicher nicht. Auch nicht von höchster Warnstufe für alle 27 italienischen Großstädte.
4: Hitze.
0: Dafür vielleicht von Ulrich Siegmund. Der nicht-patriotische

0: MDR publiziert den 100-Tage-Plan der AfD Sachsen-Anhalt in einfacher Sprache, dazu gleich mehr. Aber ich habe ja noch einen versprochen von Augen auf, den konnte ich auch mit einer Quelle belegen, das rege ich immer an. Eine sehr sichere, Beck aktuell. Ein Vergleich zwischen Israel und dem NS-Regime ist nicht strafbar. Es geht um eine Instagram-Nutzerin, die dies tätigte, zunächst verurteilt wurde. Das Oberlandesgericht Zweibrücken verwies nun auf die Meinungsfreiheit und sprach sie frei. Es ging auch um die Verwendung von Kennzeichen verfassungswidriger Organisationen.
1: Meine deutschen Volksgenossen und Volksgenossinnen.
0: Diese brachte sie in Verbindung mit dem Staat Israel, distanzierte sich aber von diesen Verbrechen eindeutig.
2: How dare you?
0: Mittwoch, der 5. August, die kleine Audiodatei von Radio Marabu. Da mache ich mal schnell das Fenster auf.
3: Was wäre die Vision 2026 ohne eine gemeinsame Simson-Ausfahrt?
0: Der 100-Tage-Plan der AfD, aber zuvörderst. Kompakt berichtet nun täglich aus Sachsen-Anhalt.
4: Das ist das bisher größte Projekt von Kompakt TV. Und meine erste Reise in die Vereinigten Staaten von Amerika.
0: Paulchen Klemm, aber ich rate vor zu viel Engagement ab. In den USA ist das ja auch ziemlich schief gegangen.
5: Ich habe immer gesagt, meine Zielgruppe ist die Friseuse.
0: Ex-Donald-Trump-Anhänger gründen nun eine neue America First Front. Es gibt ein entsprechendes Foto gepostet von Frau Taylor Greene. Mit drauf Tucker Carlson. Donald Trump wird Verrat vorgeworfen. Dann haben wir noch die CDU Sachsen-Anhalt. Diese setzt auf einen Anti-Friedrich-Merz-Wahlkampf. Didi Hallervorden vergleicht den Bundeskanzler mit dem Mann mit dem kleinen Bart.
6: Anke Maria, ich hab meine Nadel verloren.
0: Würde ich so weit gehen, den musikalischen Brutalismus von Dieter Hallervorden mit dem von Roland Kaiser zu vergleichen, ist schon ausreichend.
7: Die scheiße Hautkarten, der.
0: Aber nun zu den vom MDR publizierten 100-Tage-Plan der AfD. In einfacher Sprache wohl eine Anspielung?
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0: 10 Punkte. Rundfunkstaatsvertrag kündigen. Betrifft er den MDR selbst? Dann mehr Abschiebungen, Arbeitspflicht für Asylbewerber, weniger Geld für Stiftungen und Programme. Der 4. Hilfe beim Führerschein für Auszubildende. Punkt 5, Punkt 6, Sonderklassen und Wachschutz. Kinder von Asylbewerbern sollen so schneller Deutsch lernen. Wachschutz an Schulen, Regenbogenflaggen sollen verboten werden. Punkt 7, Punkt 8, neuer Name für die Landeswerbung. Nicht mehr modern denken, sondern deutsch denken. Ein oder zwei Ministerien sollen gestrichen werden. Punkt 9 und Punkt 10, die Untersuchung der Corona-Pandemie.
9: Für Klo? Gibt es auch ein anderes Wort. Toilette nämlich.
0: Oder Rinnstein vor dem Hotel, aber ohne Ernst, ich finde die Punkte gar nicht so schlecht. Es hetzt natürlich dann ein Politikwissenschaftler dagegen, Oliver Lemke. Andere Meldung der Initiative Neue Soziale Marktwirtschaft. 40% der 15-Jährigen können kaum rechnen und lesen. Das sieht in Nordkorea wohl besser aus. Ein Schiff wurde in der Straße von Hormuz getroffen.
10: Die Straße von Hormuz ist wieder geöffnet.
0: Danke Svetlana, schau mal, Frankfurt am Main, scheiß auf Moskau. Zukunft der Gespräche Iran-USA jetzt unklar.
11: Also Trumpy-Boy sagt... Tamam, wenn ihr zumacht Straße, ich mache eure zue Straße mehr zu.
0: Von mir dazu, Mashallah. Reuters berichtet, der Irankrieg hat die US-Bestände an Langstreckenpräzisionswaffen nahezu aufgebraucht. Sollte vielleicht bald der Abspann laufen? Die Türkei meldet einen Drohnenangriff auf ein türkisches Schiff im Schwarzen Meer. Kiew warnt vor Einbruch von Getreideexporten. Neuer US-Geheimdienstkoordinator Clayton vereidigt. Und Kuba, Stromnetz erneut landesweit zusammengebrochen.
12: Cuba stood up for the world and now it is time for the world to stand up for Cuba.
0: Der ORF meldet einen Großeinsatz bei einem Waldbrand in den Niederlanden.
13: In der Mokka nicht eisbar, da ist das geschehen.
0: Danke Anne-Mücke, bei dieser Trinkpause mehr Trinkpausen für die warme Zeit. Heute Gewitter, die nächsten Tage etwas weniger heiß. Deutliche Abkühlung folgt noch nicht, es bleibt hochsommerlich.
14: Marcello, vielen Dank für die Nachricht. Euro.

0: Gerhard Neef, Aufschusters Rappen.
1: Ich bin der Nase nachgegangen, liebe Zuschauer, und befinde mich hier im Keller in der alkoholgeschwängerten Luft des VfB Nordbrand. Und mir ist dabei ein Buch über die Geschichte des Nordhäuser Korns in die Hände gefallen. Daran steht unter anderem: Der Branntwein fand hier eine Heimstätte wegen der anliegenden reichen Kornkammer der Goldenen Aue und wegen des Holzreichtums des benachbarten Harzes. Es dauerte nicht allzu lange, so tranken Junge und Alte das Lebenselixier als Universalmittel gegen alle möglichen und unmöglichen, wirklichen und eingebildeten Gebrechen und Krankheiten, als Trostwasser gegen üble Laune, Sorge, Weltschmerz und gegen den bösen Herbstnebel. Mit dem Produktionsleiter Walter Mal Künzel möchte ich sprechen und erfahren, ob das nun stimmt, dass der Nordhäuser gegen all diese Gebrechen wirkt.
2: Ja, ich glaube, da gibt es ja wohl nichts dagegen oder mehr dazu zu fühlen.
1: Eine wahre Medizin.
2: Ja, kann man so eine Weile sagen.
1: Und seit
2: sagen.
1: Wann gibt es den Nordhäuser Korn?
2: Den Korn gibt es seit 1507 und wir feiern gerade in diesem Jahr jetzt das 475-jährige Jubiläum. Das ist das, was praktisch in der Urkunde erwähnt wurde. Es ist aber anzunehmen, dass der Korn schon viel länger hergestellt worden ist hier.
1: Der Korn, aber hier steht Doppelkorn an den Fässern. Das ist wohl der doppelte Alkoholgehalt.
2: Ja, das ist nicht ganz richtig, dass es doppelter Alkoholgehalt ist. Der Alkoholgehalt wird hier auf 38 Volumenprozent festgelegt, gegenüber dem Korn mit 32%. Und dazu kommt natürlich die weitaus längere Lagerung. Wir garantieren ja für unseren Doppelkorn ein Jahr.
1: Nun gibt es ja verschiedene Korn. Was macht denn nun das Besondere des Nordhäuser Korns aus?
2: Ja, das beginnt schon bei der Alkoholherstellung, bei der Auswahl des Getreides dafür. Wir nehmen also nur Roggen für die Alkoholgewinnung. Nach einer gewissen Gärzeit entsteht dann durch Abdestillieren der Raubrand, der dann im Anschluss danach gereinigt wird in der Rektifikation. Und diese so entstandenen Destillate werden dann auf Eichenholzfässern, wie wir das hier sehen, gelagert. Und dabei gibt es eine Qualitätsverbesserung durch den Austausch der Inhaltsstoffe des Holzes mit dem des Destillates.
1: Ah, der Geschmack wird also durch das Holz, durch das Eichenholz mitbestimmt?
2: Mitbestimmt, ja.
1: Ein edler Tropfen also?
2: Auf jeden Fall ein edler Tropfen.
1: Und Ihre Betriebsangehörigen, die greifen wohl nicht manchmal zur Flasche, wenn so diese Flaschen vorbeirollen auf dem Band?
2: Das ist strengstens untersagt und wir achten sehr darauf.
1: Und wie wird die Qualitätsnote ermittelt?
2: Die Qualitätsnote wird ständig überprüft, einmal schon hier in den einzelnen Herstellungsabteilungen und dann haben wir natürlich Mitarbeiter der TKO, die ständig darauf achten, die Qualität beizubehalten und das geschieht einmal im Labor, einmal chemisch-analytisch und dann das Entscheidende dabei ist die Verkostung, die täglich durchgeführt wird, damit wir auch eine hundertprozentige Kontrolle haben.
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1: Das Elbe-Kraftwerk Fockerode bei Dessau. Wichtiger Energielieferant für ein großes Industriegebiet. Nur eine gleichbleibende Kühlwasserversorgung aus der Elbe garantiert die Energieerzeugung. Wegen des sehr niedrigen Wasserstandes haben die Kraftwerke geeignete Vorkehrungen getroffen. Ein Schwimmbacker bewahrt das Einlaufbecken vor dem Versanden. Dadurch kann das Elbwasser ungehindert zulaufen. Trotz der Trockenheit können so die Kraftwerke in Fockerode die volle Strommenge in das Netz.
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1: Das waren unsere Programmhinweise zum Ausgang unseres Frühprogramms, das wir beschließen wollen mit Musik. Ich sage im Namen aller Beteiligten schönen Mittwoch und mit Regina Toss. Danke.

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1: Das Elbe-Kraftwerk Fockerode bei Dessau. Wichtiger Energielieferant für ein großes Industriegebiet. Nur eine gleichbleibende Kühlwasserversorgung aus der Elbe garantiert die Energieerzeugung. Wegen des sehr niedrigen Wasserstandes haben die Kraftwerke geeignete Vorkehrungen getroffen. Ein Schwimmbacker bewahrt das Einlaufbecken vor dem Versanden. Dadurch kann das Elbwasser ungehindert zulaufen. Trotz der Trockenheit können so die Kraftwerke in Fockerode die volle Strommenge in das Netz.
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2: Tja, wieder mal ein Blick zwischendurch auf die Uhr. Das ist genau 13:30, 1:30 Uhr. Und schon wird gegrüßt und geküsst. Viele liebe Grüße und Küsse an Schatz Uwe in Köthen von seinem Mäuschen Wonny aus Krüchern, die ihn sehr, sehr lieb hat und ihn gegen keinen anderen Mann der Welt tauschen würde. Ja, ein sehr aussagekräftiger Gruß, denn wie traurig ist beispielsweise folgendes Tauschgeschäft: habe für meine Frau eine tolle automatische Waschmaschine bekommen. Wirklich ein ungewöhnliches Tauschgeschäft.
3: Ja, dann schon eher, um in unserem Metier zu bleiben, tausche einen Nachtdienst gegen zwei Frühprogramme.
2: Ja, der Uli hat recht, da muss man nämlich so früh aufstehen, was schwerer fällt, als sich früh hinlegen, nicht?
3: Gute mit Familie aus Leipzig, Irina Nüsse, die sich bitte bald mal melden soll, weil Frank nicht mehr warten kann, obgleich sie eben sagte, dass er warten soll. Aber so lange...
2: Da meint man fast, die Irina sagt sich, der kann lange warten, nicht?
3: Manuela Grebe grüßt Soldat Holger Börner, der nicht wieder den Zapfenstreich vergessen soll.
2: Ja, einst trieb ja die Marketenderin auf den Streich oder Schlag hin den Zapfen ins Spundloch des Schankfasses.
3: Und damit wurde der Ausschank eingestellt.
2: Und daher stammt ja auch der Ausdruck Zapfenstreich. Übrigens steht da, Topfen hüllt den Stein der Weisen.
3: Ja, und die Kneipen sind die Friedhöfe der guten Vorsätze. Holger, können wir nur wünschen, dass die Nacht nicht an den Tag kommt. Ein Umtrunk also, eine Maßnahme kann noch zu einer weiteren
2: führen. Ja, allerdings. Seit einiger Zeit ist Kai Stammhörer unserer Sendung. Alpha Will wünscht er sich und formuliert sein Anliegen so: viele liebe Grüße vom Unteroffizier Kai Stefan an Petra in Lübau, Gabi in Weiersdorf, Ines in Schönbach, Bärbel und Daniela, Katrin in Neugiersdorf, also ein rechter Mädchenfreund der Kai.
3: Karl-Heinz, er beugt vor, nur keinen Korb als Hahn, sondern besser Hahn im Korb.
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1: Wenn der Otte Max anstimmt, mag es sinnvoll sein, die Fenster zu schließen, aber auch bei geschlossenen ist es ein Genuss.

0: Ein Radeberger.
1: Voll betrunken oder nicht, auch Max Otte schrieb in dem Buch Endlich Frieden und sprach daher logischerweise mit Kevan Sufizier Wasch, der dem Buch eine Gesprächsreihe widmete.
2: Und nun das Dossier.
3: Ja, Tag, Kevan.
4: Hallo, Max, du hast einen tollen Beitrag geschrieben im Friedensbuch über zwei Seiten, 36, 37, also 136, 137. Und da heißt die Überschrift, eine der gefährlichsten Zeiten für die Menschheit. Es geht darum, dass du beschreibst, dass immer wenn, das hat man in der Geschichte ja beobachtet, ein Imperium dem Niedergang ein Heim fällt und ein anderes als Konkurrent aufsteigt, dass dann Krieg in der Luft liegt. Jetzt haben wir natürlich insofern veränderte Zeiten, dass wir es mit Atommächten zu tun haben, also sowohl China, Russland als auch die USA. Und du sagst, man müsse diesen Krieg nicht führen, man könne auch anders. Und Deutschland käme da eine Schlüsselrolle zu. Finde ich extrem interessant. Vielleicht mal die Gesamtsituation. Sind wir denn wirklich in einer der gefährlichsten Zeiten oder ist davon auszugehen, dass Politiker am Ende des Tages auch mal klug handeln?
3: Wir sind wahrscheinlich in der gefährlichsten Zeit der gesamten Menschheit. Und ich möchte das ein bisschen begründen. Du hast ja schon gesagt, also wenn diese geopolitischen Verschiebungen passieren, dann sind es solche gefährliche Zeiten, die enden sehr oft in großen globalen Kriegen, nicht unbedingt immer, aber so in zwei Drittel und mehr aller Fälle haben wir diese großen Kriege gehabt. Und jetzt sind wir in der Tat natürlich in einer globalen Epoche, wo die Machtpotenziale der Blöcke noch mal größer geworden sind. Die Atomwaffen haben uns erstaunlicherweise mit, möchte ich sagen, Nebenwirkungen, auch nicht immer guten Nebenwirkungen, aber seit 1945 den großen Krieg erspart. Wir sind ja beide im Kalten Krieg aufgewachsen mit der Konfrontation der Supermächte. Aber jetzt werden alle Türen und Tore geöffnet und es kann wirklich sehr, sehr böse werden. Und ich möchte da noch mal etwas weiter ausholen. Ich bin ja auch Politikwissenschaftler und ich bin anders als die meisten in diesem Friedensbuch wahrscheinlich realistischer Politikwissenschaftler, also der Realismus, John Mearsheimer und so weiter, der geht davon aus, dass Kriege normal und menschlich sind und dass wir bestenfalls klug damit umgehen können und Stabilität versuchen können zu schaffen, die Kriege zu begrenzen, einzuhegen, zu minimieren. Das kann kluge Staatskunst schaffen. Den Krieg abschaffen, das ist noch ein sehr utopisches Ziel, das wir natürlich irgendwo verfolgen. Aber mich erschreckt dann doch, mit welcher Brutalität der nächste Krieg vorbereitet wird, beziehungsweise der Ukraine-Krieg, der ja nur Symptom dieser geopolitischen Verschiebung ist, am Leben gehalten wird von denen, die ihn wollen.
4: Jetzt sehen wir natürlich, dass wir gedacht haben, Kalter Krieg, das sind zwei Pole, die miteinander zu tun haben. Mauerfall, jetzt einigen die sich, aber das ist dann doch ein bisschen anders gelaufen und jetzt kommt plötzlich ein dritter Player. Und wenn man immer von geopolitischem Schach spielt, dann haben wir jetzt drei Player. Das passt ja zum Schach eben nicht. Muss das denn so sein in einer multipolaren Welt, die wir ja so noch nicht hatten, jedenfalls nicht solange ich lebe, dass man mit der Keule aufeinander losgeht? Oder ist es nicht auch so, dass wir bei einer globalen Elite, die auf Daten zurückgreift, sagt dazu, wir müssen es mal ein bisschen anders lösen, weil der Kuchen ist ja groß genug, dass es für alle reicht. Das wäre eigentlich auch mit KI als Heilsversprechen, man könnte anders verteilen, wird doch auch mal eine Option, lass uns das mal anders machen als in den letzten 1000 Jahren. Das wäre doch auch eine Möglichkeit.
3: Es geht ja nicht um den groß genug Kuchen. Also wenn ich den Menschen anthropologisch betrachte, wir vergleichen uns, wir wollen mehr als der andere, das ist ja auch urmenschlich. Also der Mensch hat ja diese bösen und die guten Anlagen und die gehören beide zum Menschen dazu. Natürlich wäre theoretisch der Kuchen groß genug, aber darum geht's den Akteuren nicht, die an der Macht sind oder vielen Akteuren. Und es ist auch nicht so, dass eine multipolare Welt unbedingt stabiler ist, denn da habe ich ja dann noch mehr Akteure, noch mehr Unsicherheit. Wir haben auch aus meiner Sicht keine wirklich multipolare Welt. Wir haben zwei große Pole, die USA und China. Wir haben ein paar relativ souveräne Subzentren, dazu zähle ich Russland. Russland ist souverän, auch der Iran ist souverän und als Subzentrum, deswegen steht er ja auch im Moment unter Beschuss und im Konflikt. Also wir haben schon diese große neue Bipolarität mit Subzentren, die dann da noch irgendwo eine Rolle spielen, die Türkei zum Beispiel. Also das sind alles Mächte, die jetzt nicht auf der Ebene der Supermächte oder Großmächte agieren, aber doch als souveräne Mächte. Russland ist ja nur militärisch beziehungsweise auch nur atomar eine Supermacht und ansonsten ein souveräner, normaler Staat.
4: Gut, aber es gibt ja auch andere Akteure, die aus dem Schatten treten. Wir reden, finde im Westen zu wenig über das, was in Indien passiert, ist das bevölkerungsreichste Land. Wir reden über BRICS-Staaten, wo Parteien oder Player zusammenarbeiten, die sich auf der klassischen Bühne ja bekriegen. Also wir sehen, dass da Iran dabei ist. Wir sehen aber auch, dass es Gespräche zwischen dem Iran und den Arabern gibt. Also alles, was man erstmal in unseren Zeitungen nicht so findet. Also das, was wir gesehen haben, man kann davon nicht auf die Zukunft schließen. Ich habe immer noch die Hoffnung, vielleicht ist es naiv, aber vielleicht muss man naiv sein, dass die Menschen irgendwann merken, okay, wenn wir jetzt weiter wieder in diesen Rüstungswahnsinn verfallen, weil wir aus allen Verträgen aussteigen, das hatten wir schon mal und wir können nicht davon ausgehen, dass wir immer so gut davonkommen wie in der Kuba-Krise. Ist es nicht auch, was wir jetzt erleben, vielleicht eine Zwischenphase, wo man eben jetzt nochmal die Muskeln anspannt und sagt, ja, Grönland gehört mir, ich hole mir Venezuela, das ist jetzt, mache ich hier Monroe-Doktrin und am Ende setzt sich die nächste Generation von Politikern vielleicht wieder einen Tisch und sagt dazu, dieses Muskelspiel hat keinen Sinn mehr, lass uns doch uns als eine Welt sehen mit den unterschiedlichen Zentren, aber wir bekriegen uns nicht mehr, wir bedrohen uns nicht mehr gegenseitig mit Waffen, dafür sind wir auch viel zu empfindliche Infrastrukturen. Da reicht es ja, wenn in Europa für eine Woche der Strom ausfällt, um bürgerkriegsähnliche Zustände zu haben. Also ist es nicht so, darf ich das nicht glauben, dass Menschen klug werden irgendwann, sagen, es geht ja nicht mehr.
1: Niemand soll etwas haben gegen Naivität. Auch nichts gegen die Naivität von John Lennon. Lennon mit Schlager Imagine.
3: Demokratien führen wesentlich mehr Kriege als autoritäre Staaten, denn Demokratien sind auf das, was Max Weber charismatische Zustimmung nannte, angewiesen. Das heißt, die Kriegspropaganda ist dort unter Umständen sehr viel stärker. Sagen wir so, wir haben immer noch ein gewisses ökonomisches Potenzial, wir haben immer noch diese Mittellage. Wenn wir anfangen würden, eine vernünftige Politik der Verständigung nach allen Seiten zu betreiben, dann würde das schon Früchte tragen. Man sieht das ja an dem sehr, sehr kleinen Ungarn, dass da durchaus einerseits sich zu einer EU behauptet, andererseits auch sehr deutlich in der Person Viktor Orbáns für Frieden und Verständigung sich ausspricht. Also selbst so kleine Länder wie Ungarn können da was bewegen. Deutschland könnte natürlich noch mehr bewegen.
4: Interessantes Beispiel. Orbán hat es geschafft, als mit einem 10-Millionen-Staat, dass er von amerikanischen Sanktionen ausgenommen wird, obwohl er mit den Russen weiterhin wirtschaftliche Verbindung trägt, unter anderem sehr viel Gas kommt von dort. Also die Deutschen sind natürlich, was das angeht, eine ganz andere Hausnummer. Wenn Max Otte in Deutschland mal für ein Jahr sagen würde, hör zu, wir richten jetzt mal uns auf mit deutschen Interessen und das müssen friedliche Interessen sein, wenn wir in der Mitte eben sind. Was wären denn die ersten Maßnahmen? Würde man eine neue Souveränität dahingehend leben? Ich sage, wir handeln mit denen, die am Frieden interessiert sind. Wir machen Geschäfte mit Amerika, klar, aber auch mit Russland, auch mit China, auch mit Indien. Wir treiben Handel. Wir wollen nicht, dass jemand, wir wollen keinen besiegen. Wir wollen, dass auf allen Seiten ein Geschäft gemacht hat. Wie sieht diese Politik aus unter einem Max Otte?
3: Man muss natürlich sagen, dass man als Kanzler oder als Bundespräsident oder als Regierungsmitglied schon sehr stark von den Netzwerken beobachtet wird, dass man auch dann gefährlich lebt, wenn man vielleicht eine andere Richtung einschlägt. Aber man muss das aus meiner Sicht nicht mit einer Riesendeklaration machen, sondern sich vorsichtig voranpassen. Ich würde natürlich nach Moskau fliegen, selbstverständlich. Ich würde, wenn ich dort empfangen würde, und ich glaube, das wäre der Fall, würde ich mich mit den dortigen Staaten, mit Putin und den Staatslenkern oder mit den Regierungsmitgliedern genauso unterhalten wie mit den USA. Deutschland muss da eigene Interessen definieren, einen eigenen Weg finden. Darüber habe ich übrigens meine Dissertation geschrieben an der Princeton University. Wie verändert sich die deutsche außenpolitische Doktrin nach 1989, also bis 1998? Und sie hat sich eigentlich gar nicht verändert. Es hieß immer, Deutschland, die deutschen Interessen sind NATO und die EU. Das war quasi synonym mit den deutschen Interessen. Und hatte die NATO vielleicht mal eine Zeit lang eine gewisse Existenzberechtigung? Wir waren im Kalten Krieg, in der Konfrontation. Sie war natürlich auch immer das, was der erste Generalsekretär Lord Ismay sagte. Sie war dazu da, to keep the Americans in, the Russians out and the Germans down. Also das war auch so ein Zweck der NATO. Aber diese

ist aber die beliebige Identität, die man sich mit einem Federstrich holt oder mit einem Eintrag im Pass oder sonst was. Das ist nicht gemeint. Das zerstört ja gerade die Gesellschaft, wenn jeder nach freier Wahl seine Identität definieren kann. Nation ist wie Familie, wie Vereine, wie Tradition, ist was Gewachsenes. Da ist nicht alles gut, aber es schafft Identität. Es gibt natürlich einen ganz anderen deutschen Nationalcharakter als einen französischen, als einen englischen, als einen amerikanischen.

0: auch gesungen, liebe Schlagerfreunde.
1: Emmanuel. Hier ist deine Brigitte.
2: Glaubst du denn, dass wir da in Europa Menschen haben und Völker haben und Nationen, die das befürworten? Oder das wollen wir eigentlich nicht, dass sie schon wieder eine Schlüsselrolle haben? Also wie sehr ist uns dieses aktuelle Europa eigentlich dabei im Weg?
3: Die muss man sich nehmen, die Schlüsselrolle. Aber muss man sich vorsichtig und diplomatisch nehmen. Das ist eben die Kunst der Diplomatie. Frankreich ist leider durch seine Geschichte revanchistisch und auch ein bisschen chauvinistisch, möchte ich sagen. Die gucken dann mit gewissen Neidgefühlen, wobei natürlich jetzt der Zweite Weltkrieg und der Erste Weltkrieg auch schon lange hin sind. Wir haben das überwunden in Deutschland, Frankreich noch nicht ganz. Wobei für die der Erste Weltkrieg der große Krieg ist, der Zweite hat ja Frankreich gar nicht so in Mitleidenschaft genommen. Und man muss auch sagen, dass der General, der Paris besetzt hat, ja sich der Hitlers Befehl widersetzt hatte, Paris zu sprengen beim Abmarsch der deutschen Truppen. Also, aber in Frankreich ist das lebendiger. Man muss sich sowas nehmen über kleine Schritte. Man muss auch kommunizieren. Das ist wie in jeder Beziehung. Das ist dann die Kunst der Diplomatie. Man kann aber nicht darauf warten, dass die anderen Juhu rufen und das dann machen oder das dann genehmigen sozusagen.
0: Max Otte hat Donald Trump 3-mal gewählt. Das ist oft.
3: Ich habe Donald Trump 3-mal gewählt, unter anderem, weil er eben gesagt hat, er will diese endlosen Kriege nicht mehr. Er will gegen den Deep State vorgehen. Und die NATO ist überflüssig und das fand ich sehr gute Ansätze. Man merkt jetzt, dass der Deep State ihn doch gut wieder eingefangen und im Griff hat. Er hat im Prinzip denselben Mechanismus wie fast alle amerikanischen Präsidenten, die ja innenpolitisch sehr schwach sind. Also Amerika hat ja eine im Prinzip sehr archaische Verfassung, die aus dem 18. Jahrhundert stammt. Die ist nicht sehr modern und wie auch immer, auch die Kommunalverwaltung, all das gibt es ja dort in der Form nicht, wie in Deutschland zum Beispiel. Und wenn ein amerikanischer Präsident merkt, er kommt innenpolitisch nicht weiter, dann sucht er die außenpolitischen Erfolge. Also ich erinnere mich, ich war Professor an der Boston University 1998 und dann sagte mein älterer Kollege, komm, wir gehen mal in den Faculty Room, Clinton schickt Cruise Missiles nach Somalia. Das war also gerade da, als er die Affäre mit Monica Lewinsky hatte, um da abzulenken. So, Trump will Erfolge haben, will siegen. Und hat sich jetzt doch ziemlich stark kooptieren lassen von den Interessen des militärisch-industriellen Komplexes, den er noch sehr deutlich auf einer Pressekonferenz mit Staatspräsident Mattarella gegen Ende seiner ersten Amtszeit kritisiert hat. Das ist auch online so. Also da ist er jetzt voll drin. Wir Europäer, wir Deutschen haben diese Phase fast verschlafen, sodass wir in der Tat sehr kolonisiert sind und die Kolonisierung hat seit der Sprengung von Nord Stream natürlich nochmal ein großes Stück zugelegt. Also Europa ist Provinz im Moment und das wird extrem schwer, sich davon zu befreien.
0: Zum Buch Endlich Frieden. Auch wir werden noch daraus lesen. Aber jetzt etwas ganz anderes.
4: Macht Nord Stream 2 auf.
3: Also das Beste wirtschaftlich ist, dass wir den Aufschlag in eine Bruchlandung verwandeln. So, nach der Bruchlandung dauert es dann lange, bis das Gefährt wieder fahrtüchtig ist. Aber man muss damit anfangen, was der große Friedrich List 1846 geschrieben hat im nationalen System der politischen Ökonomie. Es ist nicht der Freihandel. Ich habe nichts gegen Freihandel. Die Amerikaner schaffen den übrigens seit Ende der 70er Jahre Schritt für Schritt ab. Ich war dann Mitte der 80er Praktikant im Institute for International Economics. Da gab es zwei Ökonomen, die haben gerade ein 700 Seiten dickes Rezeptbuch für Wirtschaftssanktionen geschrieben. Und Iran war natürlich das Erste, wo das ausgeprobt wurde. Also diese Sanktionen, auch die Konfiskationen sind ja letztlich völkerrechtswidrig. Also der Freihandel wird schon lange abgeschafft. Wir sind jetzt am Ende dieser Periode. Also Freihandel okay, aber es geht vielmehr um die Produktivkräfte, gerade für ein Land wie Deutschland, Bildung, innere Sicherheit, Politik.

Polizei, Rechtssicherheit, all das muss Krankenversorgung, solidarisches Gesellschaftsmodell, das hatten wir. Und das wird unglaublich schwer, das wieder aufzubauen. Aber man muss irgendwo anfangen. Es gibt natürlich Schritte, die man sofort machen kann. Man könnte Nord Stream 2 wieder eröffnen. Man könnte, es wird ja einige werden das anders sehen, man kann die Kernkraft wieder aufmachen. Deutschland hatte die beste und sicherste zivile Kernkraft, die haben wir weggesprengt. Die Franzosen haben 6 Kernkraftwerke gebaut, um den deutschen Bedarf zu decken. Man könnte die offensichtlichen Wahnsinnigkeiten und Irrsinnigkeiten erstmal beenden, aber es würde ein massiver Prozess, der sich über mindestens eine Generation

0: Jahren veröffentlichte Max Otte die CD Die Überlieferung, daraus die Gedanken sind frei, das Dossier Kiffern, Sophie Siavasch und Max Otte zum Buch Endlich Frieden.
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0: Mehrfach schockierend in die heutige kleine Audiodatei. Der Vorgang Linda Blair. Behörden durchsuchen in Kalifornien das Anwesen vom Star des Filmes Exorzist. Tierschützerin Linda betreibt einen Zwinger mit über 100 Hunden, aber sie hat keine Lizenz. Das Ganze bei 40 Grad Hitze. Sie spielte ja das kleine Mädchen in Exorzist, geht nun auf die 70 zu. Natürlich verbieten sich Kommentare zu dem Foto. Allem im Zusammenhang ihrer Präsenz in Horrorfilmen. Sie äußert sich selbst, berichtet die Berliner Zeitung, ihr und den Tieren gehe es trotz des Überraschungsbesuchs bei rund 40 Grad Celsius sehr gut. Nur etwas Papierkram müsse erledigt werden. Trotz ähnlicher Temperaturen geht es auch ihrem Erzähler gut. Er meldet sich heute aus dem Frankfurter Bahnhofsviertel Frankfurt am Main. Die erste Nacht verbracht bei durchgehendem Blaulicht. Gestern die Gegend erkundet, noch keinen weiteren Deutschen gesehen. Auffallend viele Schwarze, sicher eine Folge der Temperaturen.
2: Wir sollen ja jetzt mehrere Tage 40 Grad bekommen und bis Ende August jeden Tag über 30 Grad.
0: Aber ich will es positiv sehen. Die meisten Drogensüchtigen befanden sich ja immer an der Kaiserstraße. Ich habe ja mehrere Jahre in Frankfurt am Main gewohnt. Jetzt hat sich das ein bisschen auf die Nebenstraßen verlagert, die, in denen sich das Hotel unter anderem befindet. Eine angenehme Mischung aus Nikotin, fruchtigen Drogen und warmen Urin liegt in der Luft. Ich kann nur werben, in einem kleinen Hinterhof, da befindet sich auch eine Moschee, einen afghanischen Imbiss gefunden, den ich in den kommenden Tagen auszuprobieren gedenke. Ja, hier ist der Muizin nicht nur am Freitag. Möge Allah mich festigen. Im Hotel 3 Stunden gebraucht, um den Lichtschalter fürs Ausmachen des Lichtes zu finden. Ein netter Verkäufer in einem Supermarkt, nicht klimatisiert, der mir eine Flasche des von mir sehr geschätzten Barbakan-Getränkes verkaufte, erklärte, viele Waren. Gut aber, das nordkoreanische Nachrichtenportal funktioniert hier im Internet. Ich habe ja länger nicht mehr aus Nordkorea berichtet. Grund, in den beiden anderen Studios geht es derzeit nicht zu öffnen. Irgendwas mit Wrong Horst. Hier aber im Frankfurter Bahnhofsviertel, wo die Waffenträger aller Welt vereinigt sind. Ganz hervorragend. So kann ich uns heute schenken den Ausspruch des Genossen Kim Jong-un. Der Mensch muss die schon einmal miteinander geteilte Freundlichkeit bis zum Ende sorgfältig in sich bewahren. Wo das nordkoreanische Fernsehen funktioniert, funktioniert auch der Telekilogramm-Kanal unserer Freunde von Augen auf Medienanalyse.
3: Meine liebe Freundin, mein lieber Freund, Radio Marabu, ich habe die kleine Audiodatei, die täglich rauskommt, sehr lieb gewonnen. Die Dossiers gehen einerseits tief in die Themen und die Nachrichtenzusammenfassungen bringen nochmal Blickwinkel auf die Ereignisse, die mir so nicht bewusst waren.
0: Findet man ja immer viele internationale Berichte, zum Beispiel von Candace Owens, übersetzt. Aber auch mal 2 Deutsche, die ich weitergeben will. Einen von der Bild-Zeitung. iPhone-Sauerei im Bundestag. Politiker ordern massenhaft Premium-Handys, manche gleich 9 am Stück. 2025 wurden dafür fast 1,5 Millionen Euro ausgegeben. Da wurde wohl noch für die ganze Familie eingekauft. Spitzenreiter CDU, CSU, dann folgt die AfD, auch die SPD.
4: Das ist richtig.
0: Die Linke ist auch dabei und sogar noch die mittlerweile aufgelöste FDP. Gut, die tritt ja auch noch im deutschen Farbfernsehen auf. Leo, ein Mainzelmann. Fass! Leos Artgenossen werden gewürdigt in Kasachstan. Das Land beginnt mit einer Tiger-Wiederansiedlung, berichtet der ORF.
5: Austria First. Volksnah. Direkt unzensiert.
0: Folgerichtig zensierte, das aber ohne Belege. ORF berichtet Wasserknappheit in Österreich.
5: 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Mein Land. Mein Radio.
0: Darüber berichten die Patrioten sicher nicht. Auch nicht von höchster Warnstufe für alle 27 italienischen Großstädte.
4: Hitze.
0: Dafür vielleicht von Ulrich Siegmund. Der nicht-patriotische MDR publiziert den 100-Tage-Plan der AfD Sachsen-Anhalt in einfacher Sprache, dazu gleich mehr. Aber ich habe ja noch einen versprochen von Augen auf. Den konnte ich auch mit einer Quelle belegen. Das rege ich immer an. Eine sehr sichere Beck aktuell. Ein Vergleich zwischen Israel und dem NS-Regime ist nicht strafbar. Es geht um eine Instagram-Nutzerin, die dies tätigte, zunächst verurteilt wurde. Das Oberlandesgericht Zweibrücken verwies nun auf die Meinungsfreiheit und sprach sie frei. Es ging auch um die Verwendung von Kennzeichen verfassungswidriger Organisationen.
6: Meine deutschen Volksgenossen und Volksgenossinnen.
0: Diese brachte sie in Verbindung mit dem Staat Israel, distanzierte sich aber von diesen Verbrechen eindeutig.
7: How dare you?
0: Mittwoch, der 5. August, die kleine Audiodatei von Radio Marabu. Da mache ich mal schnell das Fenster auf.
8: Was wäre die Vision 2026 ohne eine gemeinsame Simson-Ausfahrt?
0: Der 100-Tage-Plan der AfD, aber zuvörderst Kompakt berichtet nun täglich aus Sachsen-Anhalt.
1: Das ist das bisher größte Projekt von Kompakt TV. Und meine erste Reise in die Vereinigten Staaten von Amerika.
0: Paulchen Klemm, aber ich rate vor zu viel Engagement ab. In den USA ist das ja auch ziemlich schief gegangen.
4: Ich habe immer gesagt, meine Zielgruppe ist die Friseuse.
0: Ex-Donald-Trump-Anhänger gründen nun eine neue America First Front. Es gibt ein entsprechendes Foto gepostet von Frau Taylor Greene. Mit drauf Tucker Carlson. Donald Trump wird Verrat vorgeworfen. Dann haben wir noch die CDU Sachsen-Anhalt. Diese setzt auf einen Anti-Friedrich-Merz-Wahlkampf. Didi Hallervorden vergleicht den Bundeskanzler mit dem Mann mit dem kleinen Bart.
7: Anke Maria, ich hab meine Nadel verloren.
0: Würde ich so weit gehen, den musikalischen Brutalismus von Dieter Hallervorden mit dem von Roland Kaiser zu vergleichen, ist schon ausreichend.
9: Ich heiße Hautkarpendier.
0: Und nun zu den vom MDR publizierten 100-Tage-Plan der AfD. In einfacher Sprache wohl eine Anspielung.
10: Willkommen zur Tagesschau in einfacher Sprache.
0: 10 Punkte. Rundfunkstaatsvertrag kündigen. Betrifft ja den MDR selbst. Dann mehr Abschiebungen, Arbeitspflicht für Asylbewerber, weniger Geld für Stiftungen und Programme. Der 4. Hilfe beim Führerschein für Auszubildende. Punkt 5, Punkt 6, Sonderklassen und Wachschutz. Kinder von Asylbewerbern sollen so schneller Deutsch lernen. Wachschutz an Schulen, Regenbogenflaggen sollen verboten werden. Punkt 7, Punkt 8, neuer Name für die Landeswerbung. Nicht mehr modern denken, sondern deutsch denken. 1 oder 2 Ministerien sollen gestrichen werden. Punkt 9 und Punkt 10, die Untersuchung der Corona-Pandemie.
11: Für Klo? Gibt es auch ein anderes Wort. Toilette nämlich.
0: Oder Rinnstein vor dem Hotel. Aber ohne Ernst, ich finde die Punkte gar nicht so schlecht. Es hetzt natürlich dann ein Politikwissenschaftler dagegen, Oliver Lemke. Andere Meldung der Initiative Neue Soziale Marktwirtschaft. 40% der 15-Jährigen können kaum rechnen und lesen. Das sieht in Nordkorea wohl besser aus. Ein Schiff wurde in der Straße von Hormuz getroffen.
12: Die Straße von Hormuz ist wieder geöffnet.
0: Danke Svetlana. Schau mal, Frankfurt am Main. Scheiß auf Moskau. Zukunft der Gespräche Iran-USA jetzt unklar.
13: Also Trumpy-Boy sagt... Tamam, wenn ihr zumacht Straße, ich mache eure Zuhe-Straße mehr zu.
0: Von mir dazu, Mashallah. Reuters berichtet, der Iran-Krieg hat die US-Bestände an Langstrecken-Präzisionswaffen nahezu aufgebraucht. Sollte vielleicht bald der Abspann laufen? Die Türkei meldet einen Drohnenangriff auf ein türkisches Schiff im Schwarzen Meer. Kiew warnt vor Einbruch von Getreideexporten. Neuer US-Geheimdienstkoordinator Clayton vereidigt. Und Kuba, Stromnetz erneut landesweit zusammengebrochen.
14: Cuba stood up for the world. And now it is time for the world to stand up for Cuba.
0: Der ORF meldet einen Großeinsatz bei einem Waldbrand in den Niederlanden.
15: In der Mokka-Milch Eisbada ist das geschehen.
0: Danke Anne Mücke bei dieser Trinkpause. Mehr Trinkpausen für die warme Zeit. Heute Gewitter, die nächsten Tage etwas weniger heiß. Deutliche Abkühlung folgt noch nicht, es bleibt hochsommerlich.
16: Marcello, vielen Dank für die Nachricht.
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0: Regina Toss, immer am Sonnabend auf DDR 1, 16 bis 18 Uhr mit ihrer Radiosendung Nimm das Lied als Souvenir und jetzt gemeinsam mit Dagmar Gelbke und Dagmar Friedrich und dem Stück Auferstehung der Ruinen, DDR-Revue der Komödie Dresden unterwegs. Tournee startet dann am 24. September. Dessau, Marienkirche, 18. Oktober, Reichenbach, Neuberienhaus. Dresden-Komödie, 19. Oktober, 20. Oktober, die Bottiswalde, die Parkseele, 21. Oktober, Stolberg, Erzgebirge, der Bürgergarten, Oelsnitz, Stadthalle, 22. Oktober, 23. Oktober, Frankenberg, Kulturforum, Stadtpark, Großenhain, im Motorhalle, 31. Oktober. Zeitz im Hüz am 1. 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November, Kamenz, Festsaal, Hotel Flair, Torgau, Kulturhaus, am 6. November, 7. November, Frankfurt Kleist Forum, 8. November Finsterwalde Kulturweberei, 17. November Ilmenau Festhalle, 18. November Pößneck Schützenhaus und am 19. November Staßfurt das Salzland Theater. Regina Toss, Dagmar Gelbke. Dagmar Friedrich.
1: Halten Sie vom Tango.
0: Auferstehung der Ruinen.

0: Ich bin Max Otte und ich grüße die Hörerinnen und Hörer von Radio Maraton.
1: Wenn der Otte Max anstimmt, mag es sinnvoll sein, die Fenster zu schließen, aber auch bei geschlossenen ist es ein Genuss.

0: Ein Radeberger.
1: Vollbetrunken oder nicht, auch Max Otte schrieb in dem Buch Endlich Frieden und sprach daher logischerweise mit Kevan Sufizier Wasch, der dem Buch eine Gesprächsreihe widmete.
2: Und nun das Dossier.
3: Ja, Tag, Kevan.
4: Hallo, Max, du hast einen tollen Beitrag geschrieben im Friedensbuch über zwei Seiten, 36, 37, also 136, 137. Und da heißt die Überschrift, eine der gefährlichsten Zeiten für die Menschheit. Es geht darum, dass du beschreibst, dass immer wenn, das hat man in der Geschichte ja beobachtet, ein Imperium dem Niedergang ein Heim fällt und ein anderes als Konkurrent aufsteigt, dass dann Krieg in der Luft liegt. Jetzt haben wir natürlich insofern veränderte Zeiten, dass wir es mit Atommächten zu tun haben, also sowohl China, Russland als auch die USA. Und du sagst, man müsse diesen Krieg nicht führen, man könne auch anders. Und Deutschland käme da eine Schlüsselrolle zu. Finde ich extrem interessant. Vielleicht mal die Gesamtsituation. Sind wir denn wirklich in einer der gefährlichsten Zeiten oder ist davon auszugehen, dass Politiker am Ende des Tages auch mal klug handeln?
3: Wir sind wahrscheinlich in der gefährlichsten Zeit der gesamten Menschheit. Und ich möchte das ein bisschen begründen. Du hast ja schon gesagt, also wenn diese geopolitischen Verschiebungen passieren, dann sind es solch gefährliche Zeiten, die enden sehr oft in großen globalen Kriegen, nicht unbedingt immer, aber so in zwei Drittel und mehr aller Fälle haben wir diese großen Kriege gehabt. Und jetzt sind wir in der Tat natürlich in einer globalen Epoche, wo die Machtpotenziale der Blöcke nochmal größer geworden sind. Die Atomwaffen haben uns erstaunlicherweise mit, möchte ich sagen, Nebenwirkungen, auch nicht immer guten Nebenwirkungen, aber seit 1945 den großen Krieg erspart. Wir sind ja beide im Kalten Krieg aufgewachsen mit der Konfrontation der Supermächte. Aber jetzt werden alle Türen und Tore geöffnet und es kann wirklich sehr, sehr böse werden. Und ich möchte da nochmal etwas weiter ausholen. Ich bin ja auch Politikwissenschaftler und ich bin anders als die meisten in diesem Friedensbuch wahrscheinlich realistischer Politikwissenschaftler, also der Realismus, John Mearsheimer und so weiter, der geht davon aus, dass Kriege normal und menschlich sind und dass wir bestenfalls klug damit umgehen können und Stabilität versuchen können zu schaffen, die Kriege zu begrenzen, einzuhegen, zu minimieren. Das kann kluge Staatskunst schaffen. Den Krieg abschaffen, das ist noch ein sehr utopisches Ziel, das wir natürlich irgendwo verfolgen. Aber mich erschreckt dann doch, mit welcher Brutalität der nächste Krieg vorbereitet wird, beziehungsweise der Ukraine-Krieg, der ja nur Symptom dieser geopolitischen Verschiebung ist, am Leben gehalten wird von denen, die ihn wollen.
4: Jetzt sehen wir natürlich, dass wir gedacht haben, Kalter Krieg, das sind zwei Pole, die miteinander zu tun haben. Mauerfall, jetzt einigen die sich, aber das ist dann doch ein bisschen anders gelaufen und jetzt kommt plötzlich ein dritter Player. Und wenn man immer von geopolitischem Schach spielt, dann haben wir jetzt drei Player. Das passt ja zum Schach eben nicht. Muss das denn so sein in einer multipolaren Welt, die wir ja so noch nicht hatten, jedenfalls nicht solange ich lebe, dass man mit der Keule aufeinander losgeht? Oder ist es nicht auch so, dass wir bei einer globalen Elite, die auf Daten zurückgreift, sagt dazu, wir müssen es mal ein bisschen anders lösen, weil der Kuchen ist ja groß genug, dass es für alle reicht. Das wäre doch eigentlich auch mit KI als Heilsversprechen, man könnte anders verteilen, wird doch auch mal eine Option, lass uns das mal anders machen als in den letzten 1000 Jahren. Das wäre doch auch eine Möglichkeit.
3: Es geht ja nicht um den groß genug Kuchen. Also wenn ich den Menschen anthropologisch betrachte, wir vergleichen uns, wir wollen mehr als der andere, das ist ja auch urmenschlich. Also der Mensch hat ja diese bösen und die guten Anlagen und die gehören beide zum Menschen dazu. Natürlich wäre theoretisch der Kuchen groß genug, aber darum geht es den Akteuren nicht, die an der Macht sind oder vielen Akteuren. Und es ist auch nicht so, dass eine multipolare Welt unbedingt stabiler ist, denn da habe ich ja dann noch mehr Akteure, noch mehr Unsicherheit. Wir haben auch aus meiner Sicht keine wirklich multipolare Welt. Wir haben zwei große Pole, die USA und China. Wir haben ein paar relativ souveräne Subzentren, dazu zähle ich Russland. Russland ist souverän, auch der Iran ist souverän und als Subzentrum, deswegen steht er ja auch im Moment unter Beschuss und im Konflikt. Also wir haben schon diese große neue Bipolarität mit Subzentren, die dann da noch irgendwo eine Rolle spielen, die Türkei zum Beispiel. Also das sind alles Mächte, die jetzt nicht auf der Ebene der Supermächte oder Großmächte agieren, aber doch als souveräne Mächte. Russland ist ja nur militärisch beziehungsweise auch nur atomar eine Supermacht und ansonsten ein souveräner, normaler Staat.
4: Gut, aber es gibt ja auch andere Akteure, die aus dem Schatten treten. Wir reden, finde im Westen zu wenig über das, was in Indien passiert, ist das bevölkerungsreichste Land. Wir reden über BRICS-Staaten, wo Parteien oder Player zusammenarbeiten, die sich auf der klassischen Bühne ja bekriegen. Also wir sehen, dass da Iran dabei ist. Wir sehen aber auch, dass es Gespräche zwischen dem Iran und den Arabern gibt. Also alles, was man erstmal in unseren Zeitungen nicht so findet. Also das, was wir gesehen haben, man kann davon nicht auf die Zukunft schließen. Ich habe immer noch die Hoffnung, vielleicht ist es naiv, aber vielleicht muss man naiv sein, dass die Menschen irgendwann merken, okay, wenn wir jetzt weiter wieder in diesen Rüstungswahnsinn verfallen, weil wir aus allen Verträgen aussteigen, das hatten wir schon mal und wir können nicht davon ausgehen, dass wir immer so gut davonkommen wie in der Kuba-Krise. Ist es nicht, auch was wir jetzt erleben, vielleicht eine Zwischenphase, wo man eben jetzt nochmal die Muskeln anspannt und sagt, ja, Grönland gehört mir, ich hole mir Venezuela, das ist jetzt, mache ich hier Monroe-Doktrin und am Ende setzt sich die nächste Generation von Politikern vielleicht wieder einen Tisch und sagt dazu, dieses Muskelspiel hat keinen Sinn mehr, lass uns doch uns als eine Welt sehen mit den unterschiedlichen Zentren, aber wir bekriegen uns nicht mehr, wir bedrohen uns nicht mehr gegenseitig mit Waffen, dafür sind wir auch viel zu empfindliche Infrastrukturen. Da reicht es ja, wenn in Europa für eine Woche der Strom ausfällt, um bürgerkriegsähnliche Zustände zu haben. Also ist es nicht so, darf ich das nicht glauben, dass Menschen klug werden? Irgendwann sagen, es geht ja nicht mehr.
1: Niemand soll etwas haben gegen Naivität. Auch nichts gegen die Naivität von John Lennon. Lennon mit Schlager Imagine.
3: Demokratien führen wesentlich mehr Kriege als autoritäre Staaten, denn Demokratien sind auf das, was Max Weber charismatische Zustimmung nannte, angewiesen. Das heißt, die Kriegspropaganda ist dort unter Umständen sehr viel stärker. Sagen wir so, wir haben immer noch ein gewisses ökonomisches Potenzial, wir haben immer noch diese Mittellage. Wenn wir anfangen würden, eine vernünftige Politik der Verständigung nach allen Seiten zu betreiben, dann würde das schon Früchte tragen. Man sieht das ja an dem sehr, sehr kleinen Ungarn, dass da durchaus einerseits sich zwar in der EU behauptet, andererseits auch sehr deutlich in der Person Viktor Orbáns für Frieden und Verständigung sich ausspricht. Also selbst so kleine Länder wie Ungarn können da was bewegen. Deutschland könnte natürlich noch mehr bewegen.
4: Interessantes Beispiel. Orbán hat es geschafft, als mit einem 10-Millionen-Staat, dass er von amerikanischen Sanktionen ausgenommen wird, obwohl er mit den Russen weiterhin wirtschaftliche Verbindung trägt, unter anderem sehr viel Gas kommt von dort. Also die Deutschen sind natürlich, was das angeht, eine ganz andere Hausnummer. Wenn Max Otte in Deutschland mal für ein Jahr sagen würde, hör zu, wir richten jetzt mal uns auf mit deutschen Interessen und das müssen friedliche Interessen sein, wenn wir in der Mitte eben sind. Was wären denn die ersten Maßnahmen? Würde man eine neue Souveränität dahingehend leben? Ich sage, wir handeln mit denen, die am Frieden interessiert sind. Wir machen Geschäfte mit Amerika, klar, aber auch mit Russland, auch mit China, auch mit Indien. Wir treiben Handel. Wir wollen nicht, dass jemand, wir wollen keinen besiegen. Wir wollen, dass auf allen Seiten ein Geschäft gemacht hat. Wie sieht diese Politik aus unter einem Max Otte?
3: Man muss natürlich sagen, dass man als Kanzler oder als Bundespräsident oder als Regierungsmitglied schon sehr stark von den Netzwerken beobachtet wird, dass man auch dann gefährlich lebt, wenn man vielleicht eine andere Richtung einschlägt. Aber man muss das aus meiner Sicht nicht mit einer Riesendeklaration machen, sondern sich vorsichtig voranpassen. Ich würde natürlich nach Moskau fliegen, selbstverständlich. Ich würde, wenn ich dort empfangen würde, und ich glaube, das wäre der Fall, würde ich mich mit den dortigen mit Putin und den Staatslenkern oder mit den Regierungsmitgliedern genauso unterhalten wie mit den USA. Deutschland muss da eigene Interessen definieren, einen eigenen Weg finden. Darüber habe ich übrigens meine Dissertation geschrieben an der Princeton University. Wie verändert sich die deutsche außenpolitische Doktrin nach 1989, also bis 1998? Und sie hat sich eigentlich gar nicht verändert. Es hieß immer, Deutschland, die deutschen Interessen sind NATO und die EU. Das war quasi synonym mit den deutschen Interessen. Und hatte die NATO vielleicht mal eine Zeit lang eine gewisse Existenzberechtigung? Wir waren im Kalten Krieg, in der Konfrontation. Sie war natürlich auch immer das, was der erste Generalsekretär Lord Ismay sagte. Sie war dazu da, to keep the Americans in, the Russians out and the Germans down. Also das war auch so ein Zweck der NATO. Aber diese automatische Gleichsetzung von NATO und EU mit deutschen Interessen, die hat uns nach 1989 natürlich sehr geschadet. Wir haben da versäumt, tiefer darüber nachzudenken, eine Positionsbestimmung machen, Einige haben das probiert, Gregor Schölgen, andere, wo liegt Deutschland? Ja, und jetzt ist es fast zu spät, aber noch nicht ganz zu spät. Also da habe ich durchaus auch noch ein Minimum, ein Fünkchen an Hoffnung.
1: Und ich ein großes Fünkchen Dankbarkeit, in einer Diktatur gelebt zu haben, zur deutschen Rolle.
4: Was bedeutet denn eigentlich Nation? Was bedeutet Patriotismus? Was ist denn eigentlich ein gesunder Patriotismus? Und ist der nötig oder ist das überholt?
3: Naja, andere Nationen haben diesen Patriotismus. Ich finde den schon richtig und gut. Der ist überhaupt überholt. Der ist Identität. Heute haben wir Identity Politics. Das ist aber die beliebige Identität, die man sich mit einem Federstrich holt oder mit einem Eintrag im Pass oder sonst was. Das ist nicht gemeint. Das zerstört ja gerade die Gesellschaft, wenn jeder nach freier Wahl seine Identität definieren kann. Nation ist wie Familie, wie Vereine, wie Tradition, ist was Gewachsenes. Da ist nicht alles gut, aber es schafft Identität. Es gibt natürlich einen ganz anderen deutschen Nationalcharakter als einen französischen, als einen englischen, als einen amerikanischen.

0: auch gesungen, liebe Schlagerfreunde.
1: Emmanuel. Hier ist deine Brigitte.
2: Glaubst du denn, dass wir da in Europa Menschen haben und Völker haben und Nationen, die das befürworten? Oder das wollen wir eigentlich nicht, dass sie schon wieder eine Schlüsselrolle haben? Also wie sehr ist uns dieses aktuelle Europa eigentlich dabei im Weg?
3: Die muss man sich nehmen, die Schlüsselrolle. Das, aber muss man sich vorsichtig und diplomatisch nehmen. Das ist eben die Kunst der Diplomatie. Frankreich ist leider durch seine Geschichte revanchistisch und auch ein bisschen chauvinistisch, möchte ich sagen. Die gucken dann mit gewissen Neidgefühlen, wobei natürlich jetzt der Zweite Weltkrieg und der Erste Weltkrieg auch schon lange hin sind. Wir haben das überwunden in Deutschland, Frankreich noch nicht ganz. Wobei für die der Erste Weltkrieg der große Krieg ist, der Zweite hat ja Frankreich gar nicht so in Mitleidenschaft genommen. Und man muss auch sagen, dass der General, der Paris besetzt hat, ja sich der Hitlers Befehl widersetzt hatte, Paris zu sprengen beim Abmarsch der deutschen Truppen. Also, aber in Frankreich ist das lebendiger. Man muss sich sowas nehmen über kleine Schritte. Man muss auch kommunizieren. Das ist wie in jeder Beziehung. Das ist dann die Kunst der Diplomatie. Man kann aber nicht darauf warten, dass die anderen Juhu rufen und das dann machen oder das dann genehmigen sozusagen.
0: Max Otte hat Donald Trump 3-mal gewählt. Das ist oft.
3: Ich habe Donald Trump 3-mal gewählt, unter anderem, weil er eben gesagt hat, er will diese endlosen Kriege nicht mehr. Er will gegen den Deep State vorgehen. Und die NATO ist überflüssig und das fand ich sehr gute Ansätze. Man merkt jetzt, dass der Deep State ihn doch gut wieder eingefangen und im Griff hat. Er hat im Prinzip denselben Mechanismus wie fast alle amerikanischen Präsidenten, die ja innenpolitisch sehr schwach sind. Also Amerika hat ja eine im Prinzip sehr archaische Verfassung, die aus dem 18. Jahrhundert stammt. Die ist nicht sehr modern und wie auch immer, auch die Kommunalverwaltung, all das gibt es ja dort in der Form nicht, wie in Deutschland zum Beispiel. Und wenn ein amerikanischer Präsident merkt, er kommt innenpolitisch nicht weiter, dann sucht er die außenpolitischen Erfolge. Also ich erinnere mich, ich war Professor an der Boston University 1998 und dann sagte mein älterer Kollege, komm, wir gehen mal in den Faculty Room, Clinton schickt Cruise Missiles nach Somalia. Das war also gerade da, als er die Affäre mit Monica Lewinsky hatte, um da abzulenken. So, Trump will Erfolge haben, will siegen. Und hat sich jetzt doch ziemlich stark kooptieren lassen von den Interessen des militärisch-industriellen Komplexes, den er noch sehr deutlich auf einer Pressekonferenz mit Staatspräsident Mattarella gegen Ende seiner ersten Amtszeit kritisiert hat. Das ist auch online so. Also da ist er jetzt voll drin. Wir Europäer, wir Deutschen haben diese Phase fast verschlafen, sodass wir in der Tat sehr kolonisiert sind und die Kolonisierung hat seit der Sprengung von Nord Stream natürlich nochmal ein großes Stück zugelegt. Also Europa ist Provinz im Moment und das wird extrem schwer, sich davon zu befreien.
0: Zum Buch Endlich Frieden. Auch wir werden noch daraus lesen. Aber jetzt etwas ganz anderes.
4: Macht Nord Stream 2 auf.
3: Also das Beste wirtschaftlich ist, dass wir den Aufschlag in eine Bruchlandung verwandeln. So, nach der Bruchlandung dauert es dann lange, bis das Gefährt wieder fahrtüchtig ist. Aber man muss damit anfangen, was der große Friedrich List 1846 geschrieben hat im nationalen System der politischen Ökonomie. Es ist nicht der Freihandel. Ich habe nichts gegen Freihandel. Die Amerikaner schaffen den übrigens seit Ende der 70er Jahre Schritt für Schritt ab. Ich war dann Mitte der 80er Praktikant im Institute for International Economics. Da gab es zwei Ökonomen, die haben gerade ein 700 Seiten dickes Rezeptbuch für Wirtschaftssanktionen geschrieben. Und Iran war natürlich das Erste, wo das ausgeprobt wurde. Also diese Sanktionen, auch die Konfiskationen sind ja letztlich völkerrechtswidrig. Also der Freihandel wird schon lange abgeschafft. Wir sind jetzt am Ende dieser Periode. Also Freihandel okay, aber es geht vielmehr um die Produktivkräfte, gerade für ein Land wie Deutschland. Bildung, innere Sicherheit, Polizei, Rechtssicherheit, all das muss Krankenversorgung, solidarisches Gesellschaftsmodell, das hatten wir. Und das wird unglaublich schwer, das wieder aufzubauen. Aber man muss irgendwo anfangen. Es gibt natürlich Schritte, die man sofort machen kann. Man könnte Nord Stream 2 wieder eröffnen. Einige werden das anders sehen. Man kann die Kernkraft wieder aufmachen. Deutschland hatte die beste und sicherste zivile Kernkraft. Die haben wir weggesprengt. Die Franzosen haben 6 Kernkraftwerke gebaut, um den deutschen Bedarf zu decken. Und man könnte die offensichtlichen Wahnsinnigkeiten und Irrsinnigkeiten erstmal beenden. Aber es würde ein massiver Prozess, der sich über mindestens eine Generation erzieht.

0: fünf Jahren veröffentlichte Max Otte die CD Die Überlieferung, daraus die Gedanken sind frei, das Dossier Kiffern, Sophie Siavasch und Max Otte zum Buch Endlich Frieden.
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0: Mehrfach schockierend in die heutige kleine Audiodatei. Der Vorgang Linda Blair. Behörden durchsuchen in Kalifornien das Anwesen vom Star des Filmes Exorzist. Tierschützerin Linda betreibt einen Zwinger mit über 100 Hunden, aber sie hat keine Lizenz. Das Ganze bei 40 Grad Hitze. Sie spielte ja das kleine Mädchen in Exorzist. Geht nun auf die 70 zu. Natürlich verbieten sich Kommentare zu dem Foto. Allem im Zusammenhang ihrer Präsenz in Horrorfilmen. Sie äußert sich selbst, berichtet die Berliner Zeitung, ihr und den Tieren gehe es trotz des Überraschungsbesuchs bei rund 40 Grad Celsius sehr gut. Nur etwas Papierkram müsse erledigt werden. Trotz ähnlicher Temperaturen geht es auch ihrem Erzähler gut. Er meldet sich heute aus dem Frankfurter Bahnhofsviertel Frankfurt am Main. Die erste Nacht verbracht bei durchgehendem Blaulicht. Gestern die Gegend erkundet, noch keinen weiteren Deutschen gesehen. Auffallend viele Schwarze. Sicher eine Folge der Temperaturen.
2: Wir sollen ja jetzt mehrere Tage 40 Grad bekommen und bis Ende August jeden Tag über 30 Grad.
0: Aber ich will es positiv sehen. Die meisten Drogensüchtigen befanden sich ja immer an der Kaiserstraße. Ich habe ja mehrere Jahre in Frankfurt am Main gewohnt. Jetzt hat sich das ein bisschen auf die Nebenstraßen verlagert, die, in denen sich das Hotel unter anderem befindet. Eine angenehme Mischung aus Nikotin, fruchtigen Drogen und warmen Urin liegt in der Luft. Ich kann nur werben, in einem kleinen Hinterhof, da befindet sich auch eine Moschee, einen afghanischen Imbiss gefunden, den ich in den kommenden Tagen auszuprobieren gedenke. Ja, hier ist der Muizin, nicht nur am Freitag. Möge Allah mich festigen. Im Hotel 3 Stunden gebraucht, um den Lichtschalter fürs Ausmachen des Lichtes zu finden. Ein netter Verkäufer in einem Supermarkt, nicht klimatisiert, der mir eine Flasche des von mir sehr geschätzten Barbakan-Getränkes verkaufte, erklärte, viele waren. Gut aber, das nordkoreanische Nachrichtenportal funktioniert hier im Internet. Habe länger nicht mehr aus Nordkorea berichtet. Grund, in den beiden anderen Studios geht es derzeit nicht zu öffnen. Irgendwas mit Wrong Horst. Hier aber im Frankfurter Bahnhofsviertel, wo die Waffenträger aller Welt vereinigt sind. Ganz hervorragend. So kann ich uns heute schenken den Ausspruch des Genossen Kim Jong-un. Der Mensch muss die schon einmal miteinander geteilte Freundlichkeit bis zum Ende sorgfältig in sich bewahren.
3: Jochi Baegi, 2013년 4월 4일.
0: Wenn das nordkoreanische Fernsehen funktioniert, funktioniert auch der Telekilogramm-Kanal unserer Freunde von Augen auf Medienanalyse.
4: Meine liebe Freundin, mein lieber Freund, Radio Marabu, ich habe die kleine Audiodatei, die täglich rauskommt, sehr lieb gewonnen. Die Dossiers gehen einerseits tief in die Themen und die Nachrichtenzusammenfassungen bringen nochmal Blickwinkel auf die Ereignisse, die mir so nicht bewusst waren.
0: Findet man ja immer viele internationale Berichte, zum Beispiel von Candace Owens, übersetzt. Aber auch mal 2 Deutsche, die ich weitergeben will. Einen von der Bild-Zeitung, iPhone-Sauerei im Bundestag, Politiker ordern massenhaft Premium-Handys, manche gleich 9 am Stück. 2025 wurden dafür fast 1,5 Millionen Euro ausgegeben. Da wurde wohl noch für die ganze Familie eingekauft. Spitzenreiter CDU, CSU, dann folgt die AfD, auch die SPD.
5: Das ist richtig.
0: Die Linke ist auch dabei und sogar noch die mittlerweile aufgelöste FDP. Gut, die tritt ja auch noch im deutschen Farbfernsehen auf. Leo, ein Mainzelmann. Fass! Leos Artgenossen werden gewürdigt in Kasachstan. Das Land beginnt mit einer Tiger-Wiederansiedlung, berichtet der ORF.
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0: Der folgerichtig zensierte, das aber ohne Belege. ORF berichtet Wasserknappheit in Österreich.
6: 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Mein Radio.
0: Darüber berichten die Patrioten sicher nicht. Auch nicht von höchster Warnstufe für alle 27 italienischen Großstädte.
5: Hitze.
0: Dafür vielleicht von Ulrich Siegmund. Der nicht-patriotische MDR publiziert den 100-Tage-Plan der AfD Sachsen-Anhalt in einfacher Sprache, dazu gleich mehr. Aber ich habe ja noch einen versprochen von Augen auf. Den konnte ich auch mit einer Quelle belegen. Das rege ich immer an. Eine sehr sichere Beck aktuell. Ein Vergleich zwischen Israel und dem NS-Regime ist nicht strafbar. Es geht um eine Instagram-Nutzerin, die dies tätigte, zunächst verurteilt wurde. Das Oberlandesgericht Zweibrücken verwies nun auf die Meinungsfreiheit und sprach sie frei. Es ging auch um die Verwendung von Kennzeichen verfassungswidriger Organisationen.
7: Meine deutschen Volksgenossen und Volksgenossinnen.
0: Diese brachte sie in Verbindung mit dem Staat Israel, distanzierte sich aber von diesen Verbrechen eindeutig.
8: How dare you?
0: Mittwoch, der 5. August, die kleine Audiodatei von Radio Marabu. Da mache ich mal schnell das Fenster auf.
9: Was wäre die Vision 2026 ohne eine gemeinsame Simson-Ausfahrt?
0: Der 100-Tage-Plan der AfD, aber zuvörderst Kompakt berichtet nun täglich aus Sachsen-Anhalt.
1: Das ist das bisher größte Projekt von Kompakt TV. Und meine erste Reise in die Vereinigten Staaten von Amerika.
0: Paulchen Klemm, aber ich rate vor zu viel Engagement ab. In den USA ist das ja auch ziemlich schief gegangen.
5: Ich habe immer gesagt, meine Zielgruppe ist die Friseuse.
0: Ex-Donald-Trump-Anhänger gründen nun eine neue America First Front. Es gibt ein entsprechendes Foto gepostet von Frau Taylor Greene. Mit drauf Tucker Carlson. Donald Trump wird Verrat vorgeworfen. Dann haben wir noch die CDU Sachsen-Anhalt. Diese setzt auf einen Anti-Friedrich-Merz-Wahlkampf. Didi Hallervorden vergleicht den Bundeskanzler mit dem Mann mit dem kleinen Bart.
8: Anke Maria, ich hab meine Nadel verloren.
0: Würde ich so weit gehen, den musikalischen Brutalismus von Dieter Hallervorden mit dem von Roland Kaiser zu vergleichen, ist schon ausreichend.
10: Ich heiße Hautkarten, der.
0: Nun zu den vom MDR publizierten 100-Tage-Plan der AfD. In einfacher Sprache wohl eine Anspielung?
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0: 10 Punkte. Rundfunkstaatsvertrag kündigen. Betrifft ja den MDR selbst. Dann mehr Abschiebungen, Arbeitspflicht für Asylbewerber, weniger Geld für Stiftungen und Programme. Der 4. Hilfe beim Führerschein für Auszubildende. Punkt 5, Punkt 6, Sonderklassen und Wachschutz. Kinder von Asylbewerbern sollen so schneller Deutsch lernen. Wachschutz an Schulen, Regenbogenflaggen sollen verboten werden. Punkt 7, Punkt 8, neuer Name für die Landeswerbung. Nicht mehr modern denken, sondern deutsch denken. 1 oder 2 Ministerien sollen gestrichen werden. Punkt 9 und Punkt 10, die Untersuchung der Corona-Pandemie.
12: Für Klo? Gibt es auch ein anderes Wort. Toilette nämlich.
0: Oder Rinnstein vor dem Hotel, aber ohne Ernst, ich finde die Punkte gar nicht so schlecht. Es hetzt natürlich dann ein Politikwissenschaftler dagegen, Oliver Lemke. Andere Meldung der Initiative, neue soziale Marktwirtschaft, 40% der 15-Jährigen können kaum rechnen und lesen. Das sieht in Nordkorea wohl besser aus. Ein Schiff wurde in der Straße von Hormuz getroffen.
13: Die Straße von Hormuz ist wieder geöffnet.
0: Danke Svetlana, schau mal, Frankfurt am Main, scheiß auf Moskau. Zukunft der Gespräche Iran-USA jetzt unklar.
14: Also Trumpy-Boy sagt... Tamam, wenn ihr zumacht Straße, ich mache eure Zu-Straße mehr zu.
0: Von mir dazu, Mashallah. Reuters berichtet, der Irankrieg hat die US-Bestände an Langstreckenpräzisionswaffen nahezu aufgebraucht. Sollte vielleicht bald der Abspann laufen? Die Türkei meldet einen Drohnenangriff auf ein türkisches Schiff im Schwarzen Meer. Kiew warnt vor Einbruch von Getreideexporten. Neuer US-Geheimdienstkoordinator Clayton vereidigt. Und Kuba, Stromnetz erneut landesweit zusammengebrochen.
15: Cuba stood up for the world and now it is time for the world to stand up for Cuba.
16: Bringt Käse aus Holland.
0: Der ORF meldet einen Großeinsatz bei einem Waldbrand in den Niederlanden.
17: In der Mokka-Milch-Eisbada ist das geschehen.
0: Danke Anne Mücke bei dieser Trinkpause. Mehr Trinkpausen für die warme Zeit. Heute Gewitter, die nächsten Tage etwas weniger heiß. Deutliche Abkühlung folgt noch nicht, es bleibt hochsommerlich.
18: Marcello, vielen Dank für die Nachricht.

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Unterhaltung in den kommenden Stunden mit unserer bunten Musikmischung, die bis in das Jahr 1990 reicht. Dazu ausgewählte Mitschnitte aus dem Rundfunkarchiv, Originalmitschnitte des Rundfunks und des Fernsehens der DDR.

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1: Das Wetter, die Temperatur in der Nacht 7 bis 2 Grad und klar, am Tagesverlauf dann sonnig und trocken, 16 bis 21 Grad, schwacher Wind aus südlichen Richtungen. Das waren die Nachrichten bei Jugendradio in der Redaktion von Petra Joswiakowski. Es sprach Steffen Hampel. Abschließend die Zeit, 0 Uhr 3 Minuten.
2: Schlaf.
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Glockengeläut und Fanfarenstöße. Etwas feierlich sollte es schon zugehen. Es ist soweit. Alle, die uns jetzt hören, erleben eine gewissermaßen historische Stunde mit. Jugendradio DD64 beginnt in diesen Augenblicken sein 24-Stunden-Programm. Von nun an sind wir täglich rund um die Uhr im Äther und so, wie sich's für ein Jugendprogramm geziemt, immer ein wenig gegen den Strich bürstend und das sowohl in Wort als auch in Musik. Mein Name ist Holger Lukas. Wir haben gemeinsam das Vergnügen der ersten Nacht. Ja, die goldenen Zitronen haben uns erklärt, was sie wollen, nur die Regierung stürzen. Und ich erzähle euch jetzt am besten mal, was ich heute Nacht will, nämlich ein wenig informieren über das, was neu ist bei Jugendradio DD64 ab 1. April. Es gibt neben dem Nachtprogramm namens Schlafstörung, das eben gerade begonnen hat, noch die ein oder andere Neuerung in der Programmstruktur unseres Radios. Ich möchte zumindest die erste Stunde dieser Nacht nutzen, um das neue Schema vorzustellen. In groben Zügen, versteht sich, denn allzu viel reden möchte ich nicht, denn die Schlafstörung ist vor allem ein Musikprogramm.

0: Gerhard Neef auf Schusters Rappen.
1: Ich bin der Nase nachgegangen, liebe Zuschauer, und befinde mich hier im Keller in der alkoholgeschwängerten Luft des VfB Nordbrand. Und da mir ist dabei ein Buch über die Geschichte des Nordhäuserkorns in die Hände gefallen. Darin steht unter anderem: Der Branntwein fand hier eine Heimstätte wegen der anliegenden reichen Kornkammer der Goldenen Aue und wegen des Holzreichtums des benachbarten Harzes. Es dauerte nicht allzu lange, so tranken Junge und Alte das Lebenselixier als Universalmittel gegen alle möglichen und unmöglichen, wirklichen und eingebildeten Gebrechen und Krankheiten, als Trostwasser gegen üble Laune, Sorge, Weltschmerz und gegen den bösen Herbstnebel. Mit dem Produktionsleiter Walter Mal Künzel möchte ich sprechen und erfahren, ob das nun stimmt, dass der Nordhäuser gegen all diese Gebrechen wirkt.
2: Ja, ich glaube, da gibt es ja wohl nichts dagegen oder mehr dazu zu fühlen.
1: Eine wahre Medizin.
2: Ja, kann man so eine Weile sagen.
1: Und seit
2: sagen.
1: Wann gibt es den Nordhäuserkorn?
2: Den Korn gibt es seit 1507 und wir feiern gerade in diesem Jahr jetzt das 475-jährige Jubiläum. Und das ist das, was praktisch in der Urkunde erwähnt wurde. Es ist aber anzunehmen, dass der Korn schon viel länger hergestellt worden ist hier.
1: Der Korn, aber hier steht Doppelkorn an den Fässern. Das ist wohl der doppelte Alkoholgehalt.
2: Ja, das ist nicht ganz richtig, dass es doppelter Alkoholgehalt ist. Der Alkoholgehalt wird hier auf 38 Volumenprozent festgelegt, gegenüber dem Korn mit 32%. Und dazu kommt natürlich die weitaus längere Lagerung. Wir garantieren ja für unseren Doppelkorn ein Jahr.
1: Nun gibt es ja verschiedene Korn. Was macht denn nun das Besondere des Nordhäuserkorns aus?
2: Ja, das beginnt schon bei der Alkoholherstellung, bei der Auswahl des Getreides dafür. Wir nehmen also nur Roggen für die Alkoholgewinnung. Nach einer gewissen Gärzeit entsteht dann durch Abdestillieren der Braubrand, der dann im Anschluss danach gereinigt wird in der Rektifikation. Und diese so entstandenen Destillate werden dann auf Eichenholzfässern, wie wir das hier sehen, gelagert. Und dabei gibt es eine Qualitätsverbesserung durch den Austausch der Inhaltsstoffe des Holzes mit denen des Destillates.
1: Ah, der Geschmack wird also durch das Holz, durch das Eichenholz mitbestimmt.
2: Mitbestimmt, ja.
1: Ein edler Tropfen, also.
2: Auf jeden Fall ein edler Tropfen.
1: Und Ihre Betriebsangehörigen, die greifen wohl nicht manchmal zur Flasche, wenn so diese Flaschen vorbeirollen auf dem Band?
2: Das ist strengstens untersagt und wir achten sehr darauf.
1: Und wie wird die Qualitätsnote ermittelt?
2: Die Qualitätsnote wird ständig überprüft, einmal schon hier in den einzelnen Herstellungsabteilungen und dann haben wir natürlich Mitarbeiter der TKO, die ständig darauf achten, die Qualität beizubehalten und das geschieht einmal im Labor, einmal chemisch-analytisch und dann das Entscheidende dabei ist die Verkostung, die täglich durchgeführt wird, damit wir auch eine hundertprozentige Kontrolle haben.
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0: als Bursi, lebte vom 18. Januar 1956 bis zum 14. Februar 2022. Mit Jürgen Schulz sprach er im Fernsehen der DDR 1989.
1: Also, herzlich willkommen, Ralf Bummi Bursi. Hast du etwas auf dem Kerbholz, das man dir vielleicht anlasten könnte im Augenblick?
2: Ich glaube, dass die Leute im Augenblick Probleme kriegen werden, die sich auf Kosten anderer bereichert haben. Und wenn der Ruf laut wird, die müssen vor Gericht oder sonst irgendwas, dann ist das richtig bei den Leuten, die sich wirklich auf Kosten anderer bereichert haben.
1: Ja, muss man alles wegschmeißen, was man bislang gemacht hat?
2: Nein. Das glaube ich nicht. Ja. Also wir sollten das, was gut war und was von Qualität war, darauf aufbauen. Und Sachen, die also absolut nicht gehen, müssen rigoros verändert werden. Das ist ganz normal.
1: Aber
2: man kann aber nun auch nicht sagen, dass also rigoros alles am Boden war und so. Es ist problematisch, dass jetzt natürlich Namen aufgerissen werden und früher unsere Pläne hoch erfüllt waren. Und auf einmal guckt man da runter und sieht, Mensch, das ist ja doch gar nicht ganz so.
1: Ja, wir brauchen gar nicht in andere Bereiche gehen. Wir können ja im Bereich der Popmusik bleiben, nicht? Wo stehen die Popsänger so in dieser bewegten Zeit, beispielsweise du?
2: Ja, gut. Es ist bei den Leuten, die freischaffend arbeiten, die haben ja mehr oder weniger für sich rumgewurschtelt. Jeder für sich, ja. Es ist nicht so.
1: Aber mit einer hohen Verantwortung doch auch.
2: Ja, logisch. Nicht. Aber es ist nicht so, dass wir eben einen Plan hatten. Wir haben eigentlich mit dieser Form von Planwirtschaft nicht viel zu tun gehabt. Wir haben unsere Sachen alleine gemacht.

0: Sehr beliebt die Sendung Wünsch dir doch mal Tanzmusik.
1: Soweit die Nachrichten, es sprach Ulf Hauschild. Nächste Meldungen folgen um 2 Uhr. Es ist jetzt 0 Uhr 6 Minuten, 0 Uhr 6.
2: ...569. Sendung Wünsch dir doch mal Tanzmusik, zweiter Teil.
3: Wir sind von Kopf bis Fuß auf Grüße angestellt.
2: Ganz im Dienste der Grußübermittlung und Musikwunscherfüllung stehen Ursula Künstler, Musikredaktion, Christel Riebe, Tontechnik.
3: An den Mikrofonen Edith Balbach und Karl-Heinz Wagenmann.
2: Tja, früher hieß mal das Erfolgsrezept der Schlagermacher nicht zu viel einfallen lassen.
3: Heute läuft die Chose nicht ganz so einfach, denn auch die leichte Muse wird gewogen und auch mal zu seicht befunden. Leichte Muse heißt also heute nicht für Komponisten und Texter sich's leicht machen.
2: Das merken wir auch an den anspruchsvollen Musikwünschen, die wir beileibe nicht alle erfüllen können.
3: Folgende drei Titel sind gleich zu hören. Avalon mit Roxy Music, Zwei Rosen im Schnee, Aniko und Flimmertheater mit der Gruppe Karussell.
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Berliner Rundfunk, Jürgen Karnay, 25. Januar 1987. So, und damit ist es wieder mal soweit. Hallo und herzlich willkommen. Hits vergangener Tage zum Mitschneiden. Und heute also auch wieder unter dem Motto, lieber alte Platten als alte Witze. Sie merken also schon, Jürgen Karnay sitzt am Mikrofon. 15 Stücke haben wir rausgesucht. Und es geht los mit John Fred and his Playboy Band. Heute sind sie vergessen, aber ihr einziger großer Hit aus der Mitte der 60er Jahre dürfte dem einen oder anderen noch ein Begriff sein. Judy in the Skies. Und nun Rock'n'Roll im Block. Drei Männer des Rock'n'Roll sind angesagt. Little Richard, Carl Perkins und Chuck Berry. So, das waren also drei Herren des Anfangs unserer heutigen Rock'n'Roll-Musik. Wir haben nun zwei Männer, die zunächst mal durch ihre eigenwillige Stimme auffielen. Reinhard Lacomi ist der eine und der andere Mann ist Adamo, Salvatore Adamo, der bei einem Talentewettbewerb in Belgien entdeckt wurde. Er galt lange Zeit als einer der erfolgreichsten französischen und belgischen Schallplattenkünstler und hat kurioserweise als geschätzter Chansoninterpret auf der einen Seite Karriere gemacht mit für ihn untypischen Titeln. Und einen davon haben wir heute hier, nämlich Ein kleines Glück wird einmal groß. Und das Lied von Lucky heißt Autofahren. Also Reinhard Lacomi und Adamo.

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1: Wie das Amt für Wasserwirtschaft der Deutschen Demokratischen Republik mitteilt, sinkt der Wasserstand der Elbe im Raum Dresden infolge der nur unwesentlichen Niederschläge am Wochenende weiter ab. Die Wasserläufe in den drei Thüringer Bezirken haben wieder Niedrigwasser. Im Bezirk Erfurt wurden 38 neue Staue errichtet, sodass die Landwirtschaft zusätzlich Wasser zur Beregnung erhält.
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0: Bursi lebte vom 18. Januar 1956 bis zum 14. Februar 2022. Mit Jürgen Schulz sprach er im Fernsehen der DDR 1989.
1: Naja, es zeichnet sich eigentlich etwas ab, das noch auf ganz andere Sachen hinläuft. Früher gab es nur Amiga und den Rundfunk.
2: Und das Fernsehen.
1: Als, ja, Fernsehen hat, glaube ich, auch produziert.
2: Ja, genau. Ja.
1: Und jetzt musste also jeder Unterhaltungskünstler da in dieser Institution irgendeinen Gönner finden. Mhm. Und dass man diesen Bereich auch privatisiert hat, ist ein absoluter Vorteil. Mhm. Man steht also nicht unbedingt unter der Knute einem Produzenten oder irgendeinem Typen aus dem Staatlichen möglichst gut zu gefallen oder sich in irgendeiner Form zu offenbaren.
2: Ja, ich könnte aber auch dann ja unter deiner Knute stehen müssen.
1: Pass auf, wenn es jetzt mehrere Leute gibt, dann kann der auch sagen, unter Bursis Knute will ich nicht stehen. Ich gehe lieber zu Martin Schreier, weil dessen Knute mir sehr viel angenehmer ist.
2: Also gesetzliche Regelungen stehen aber noch aus?
1: Nein, gesetzliche Regelungen gibt es. Die großen Privatstudios sind eingestuft. Man braucht ja bislang für alles in unserem Land eine Einstufung. Gut, soll so sein. Und die Privatstudios sind eingeordnet. Also das heißt, es gibt jetzt ein, zwei Hände voll Studios. Mhm. Und die dürfen produzieren, die dürfen ihre Steuern abführen und sind somit berechtigt, so etwas zu machen. Und das hat für den freischaffenden Künstler den Vorteil, dass er also nicht nur zum Staatlichen Rundfunk oder zur Plattenfirma Amiga gehen muss.
2: Ja, aber auf jeden Fall hast du diese Studie erstmal ganz privat eingerichtet. Ja. Es ist eine ganz eigene Investition. Ja. Und jetzt erst musst du versuchen, also daraus, sage ich jetzt, Gewinn oder so etwas zu machen.
1: Gewinn zu erzielen wird sehr problematisch sein, weil wer schon mal in so einem Studio war oder sich da so etwas auskennt, man kennt es ja auch von anderen Hightech-Sachen, die sind so phänomenal teuer, dass es also eine sehr lange Zeit braucht, um das zu bezahlen.

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1: Hören Sie jetzt den Leiter des Amtes für Wasserwirtschaft, Diplom-Ingenieur Rochlitzer, zum Stand der Wasserversorgung in der DDR.
2: Liebe Zuschauer, viele von Ihnen werden sich die Frage gestellt haben, ob sich die Sorgen der Wasserwirtschaft in den letzten Tagen etwas vermindert haben, da es doch in vielen Gegenden der Deutschen Demokratischen Republik Niederschläge manchmal sogar recht reichlich gab. Nun, ich muss Sie leider etwas enttäuschen. Die Niederschläge haben zwar die Wasserführung in einigen Gewässern geringfügig aufgebessert, aber im Allgemeinen hält die sinkende Tendenz weiter an. Als Beispiel darf ich die Elbe anführen, die wichtigste Wasserversorgungsquelle unserer Republik, die anstelle der 7 Milliarden Kubikmeter Abfluss, die bis 31. Juli gebracht werden sollten, nur 4 Milliarden gebracht hat. Ähnlich sieht es in vielen anderen Gewässern aus. So haben wir an der Neiße, an der Aller und an der Helme den bisher überhaupt niedrigsten Wasserstand zu verzeichnen. Es ist verständlich, dass sich die niedrige Wasserführung auch auf den Grundwasserstand auswirkt. Und es ist besonders in den Gebieten, die flachliegende Wasserfassungen haben, zu Schwierigkeiten kommt. Das betrifft insbesondere die Südbezirke, Gera, Suhl, Erfurt, Karl-Marx-Stadt, zum Teil auch Dresden und Cottbus. Die Bevölkerung hat eine große Initiative entwickelt, um den örtlich auftretenden Schwierigkeiten zu begegnen. Sehr begrüßenswert ist die Initiative der Werktätigen der wassernutzenden Industriebetriebe, die aus der Frostperiode des vergangenen Jahres Schlussfolgerungen gezogen haben und sich gründlich auf einen sinkenden Wasserstand vorbereitet haben. Allerdings kann ich nicht verschweigen, dass eines der wichtigsten Probleme der Wasserwirtschaft in der Deutschen Demokratischen Republik, nämlich das Abwasser, uns sehr ernste Sorgen bereitet. Durch die sinkende Wasserführung wächst die Konzentration der Abwässer und damit die Schwierigkeit, dieses Wasser für den unterliegenden Nutzer wieder zu verwenden.
0: 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Alf Pursi lebte vom 18. Januar 1956 bis zum 14. Februar 2022. Mit Jürgen Schulz sprach er im Fernsehen der DDR 1989.
3: In 4 Wochen etwa feierst du deinen 34. Geburtstag. Wen lädst du da ein?
4: Du, da habe ich noch gar nicht so genau drüber nachgedacht.
3: Sind es Kollegen?
4: Ja, man muss dazu sagen, dass ich einen bestimmten Kreis von Kollegen habe, mit dem ich mich oft treffe.
3: Ja.
4: Also in Abständen.
3: Ja.
4: Und mein doch weitaus größerer Freundeskreis ist aus dem normalen Volk. Also das sind Leute, die bei mir in der Umgebung wohnen, die ganz normale arbeiten gehen, 8 3/4 Stunden am Tag. Und die werden sicherlich die Ersten sein.
3: Wie kommt es eigentlich, dass Unterhaltungskünstler kaum aus ihrem eigenen Kollegenkreis sich Freunde suchen? Aus Angst, dass man auch in der Freizeit nur über die Arbeit spricht? Oder über die Arbeit des anderen?
4: Naja, das ist natürlich immer das grundlegende Problem und nervt natürlich, wenn jetzt also Leute, Künstler zusammen sind, dann quatscht man also immer nur über den neuen Hall und über den neuen Mixer und über dieses Kram und meine Platte kommt dann und dann. Und das nervt mit der Zeit. Ja. Man sieht sich natürlich oft, wir Kollegen sehen uns natürlich oft bei Fernsehsendungen und da hat man so viel Zeit, weil Fernsehsendungen im Grunde genommen etwas sehr Langweiliges sind. Ja. Man hat also 3 oder 4 Minuten seinen Auftritt und sitzt dann stundenlang rum. Und da sind so viele Unterhaltungskünstler, mit denen kann man so viel quatschen.
3: Da siehst du, wie schön diese Sendung ist.
4: Das ist eine super
3: weg.
4: Sendung, das kracht hier derartig.
3: In deinem ersten Leben hast du Fahrstühle gebaut, ja?
4: Ja.
3: Ist das richtig?
4: Das habe ich gelernt, Maschinen- und Anlagenmonteur mit Spezialisierung zum Aufzugsmonteur.
3: Ja.
4: Und war also in Marzahn, also mit in den ersten Neubauten damals tätig und wir haben dort Fahrstühle gebaut. Man möchte es mir verzeihen, wenn sie heute nicht mehr gehen.

0: Karin Gregorek 1979 im Fernsehen der DDR. Ein Gespräch im Hause Stein über den abwesenden Herrn von Goethe.
1: Gut, Stein, ich bin bereit, Sie anzuhören. Sie machen mir Vorwürfe, und das sollen Sie nur gestehen, nicht Sie allein. Sie sagen, es sei Ihr eigenes Empfinden, was aus Ihnen spricht, aber Sie haben gar kein eigenes Empfinden, und hätten Sie eines, Josias, so würden Sie sich schwerlich herausnehmen, es dem meinigen entgegenzusetzen, wenn es nicht das übereinstimmende Empfinden des ganzen Weimar wäre. Es zeigt also von bei Ihnen ungewöhnlicher Rücksicht, dass Sie die Frage als eine eheliche hinstellen. Aber diese Art Schonung bringt uns nicht weiter. Meinen Sie, ich hätte auf dem Ball gestern die Stimmung nicht bemerkt? Ich stand ja fast abgesondert wie eine Verworfene. Blicken wir den Dingen ins Auge. Mein jetziges Verhältnis zu Goethe wird allgemein missbilligt, nicht nur von Ihnen. Ich vergesse meine Schuldigkeit, ich bin untreu, ich schädige das Ansehen des Herzogtums. Alle Welt denkt so. Nun, die Tatsachen sind kaum zu leugnen. Und ich? Sie kennen mich. Wäre die Erste, die Anklage gegen mich zu erheben, wenn ich die Sache ebenso äußerlich betrachten könnte wie alle Welt. Sie müssen reden. Reden Sie. Ich bin fähig, jede meiner Handlungen zu rechtfertigen, selbst wenn der Hof oder der Herzog oder was mich am tiefsten schmerzt, die Herzogin mit mir unzufrieden ist. Es ist die Wahrheit, Stein.
0: Ich habe Goethe abgewiesen. Karin Gregorek aus der Produktion des Fernsehens der DDR, ausgestrahlt am 25. Dezember 1979. Ein Gespräch im Hause Stein über den abwesenden Herrn von Goethe. Das Einpersonenschauspiel in 5 Akten des Dramatikers Peter Hacks liiert mit Karin Gregorek. Es zählt zu den weltweit erfolgreichsten deutschen Bühnenwerken des 20. Jahrhunderts. Eine Verteidigungsrede der Hofdame Charlotte von Stein an den eigenen Ehemann. Ein Juwel in meinem Archiv. Marcel Reich-Ranitzky nahm ein Gespräch im Hause Stein in seinen Kanon der lesenswerten deutschsprachigen Werke auf. Karin Gregorek, geboren am 26. September 1941, verstorben am 21. oder 22. April 2023 in Berlin.

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0: Also hier ist die Tamara von Zilli. Ich wünsche euch einen guten Start für Sputnik und ich hoffe, dass das besser und ohne Pannen läuft, nicht wie Columbia jetzt die ganze Zeit und dass ihr lange, lange, lange im All bleibt und wenn ihr landet, dann hoffentlich weich. Okay, tschüss, macht's gut, alles Gute.
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0: Die erste Ausgabe von Jürgens Radioshow mit Jürgen Karnay auf dem Berliner Rundfunk vom 11. Januar 1987.
1: Wir haben ja das Jubiläumsjahr dieser Stadt, aus der wir das Vergnügen haben zu senden. Und natürlich wird auch die Radioshow 87 dabei sein bei den Höhepunkten an den Wochenenden hier in Berlin. Wir haben noch einen dritten Mitschnitt, Uli, und zwar ist es Uriah Heep. Und das ist eigentlich, glaube ich, sowas für die Damen und Herren so in meinem Alter. Mitte, Anfang der 70er, ne? Als wir alle noch richtig drauf gestanden haben, da war das eigentlich die Band. 1970 haben sie sich gegründet. Uriah Heep ist übrigens der Titel einer Figur von Charles Dickens. Und ja, sie waren eigentlich so eine seichte Schwermetall-Band, kann man, glaube ich, zusammenfassend sagen. Und Rolling Stones Leser, also dieses großen Musikmagazins, sagten, wenn man sie mag, Uriah Heep, dann mag man sie eben. Und wenn man Musik mag, dann mag man sie nicht. Wie dem auch sei, hier ist ein Klassiker, Lady in Black.

Das war Uriah Heep und Lady in Black. Am 27.12. gab es Popmusik mit K&K. Wir hatten dort ein Rätsel und des Rätsels Lösung möchte ich verkünden. Es waren folgende vier Wörter, die wir gesucht haben. Träume, Wind, Paradies und Souvenir. Und wie wir versprochen haben, wird Herbert Küttner Gewinner nennen und ich auch, damit also wirklich alle wissen, was sie gewonnen haben. 160 Poster-Gewinner, die auch Autogrammkarten bekommen und Souvenirs und viele Sachen sind bereits abgeschickt und informiert worden. Und die Hauptgewinne möchte ich jetzt bekannt geben. Der erste Anrufer an diesem Abend war Karin Maletzki aus Demmin. Sie gewinnt eine LP und ein T-Shirt von Jürgens Radioshow. Der zweite Anrufer war Sven Mund aus Berlin. Er bekommt eine Langspielplatte. Dann gab es für interessante Fragen auch Preise. Und da haben wir uns entschieden für Ralf Borowski aus Rudolstadt. Er bekommt eine Langspielplatte. Hartmut Schierhorn aus Erfurt ebenfalls eine LP. Und Manuela Schau aus Potsdam bekommt den riesengroßen, den überdimensionalen, den Überaufkleber der Sendung Glück muss man haben und diverse Autogrammkarten von vielen, vielen Interpreten, die so etwas freundlicherweise hier bei uns hin und wieder hinterlegen. Dann möchte ich noch ganz schnell in eigener Sache etwas sagen. Der 27. ist also damit abgeschlossen. Wir hatten in der Radioshow mal zwei Intim-LPs von Dieter Birr verlost und ich bin eine Schlampe, ich gebe es zu. Ich habe die Briefe verbummelt, sie sind einfach weg. Und ich bitte Annette Janke aus Reichenbach und Kerstin Wuttig aus Helmsdorf ein Lebenszeichen von sich zu geben. Wir wollten erst, den Rundspruch der Deutschen Post einsetzen, um vielleicht rauszukriegen, wo sie zu finden sind. Das ist sehr schwierig gewesen. Ich glaube, so ist es einfacher, wenn sie uns hören. Bitte melden sich mit voller Adresse, damit wir ihnen endlich die Langspielplatte schicken können. So, das waren nunmehr die Gewinne. Und dies ist Marion Sprave, das ist Perl, Micha Barakowski und die Smokings. Rock'n'Roll Radio.

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1: DT64, was heißt denn diese Abkürzung?
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5: Die ersten Moderatoren für die erste Nachtsendung. 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

0: Er schrieb die Moorsoldaten, war Intendant des Deutschen Theater Berlin. DDR 1 erinnert an Wolfgang Langhoff. Die Eröffnungsrede der Mahn- und Gedenkstätte Buchenwald.
1: Wir, die wir heute erneut unsere unverbrüchliche Einheit und solidarische Verbundenheit bekräftigen, rufen Europa und der ganzen Welt zu. Wenn wir uns gemeinsam schützend vor das Leben stellen, wird Frieden sein in der Welt.
2: Als ich dort oben stand auf dem Ettersberg, hinter mir das herrliche Denkmal Fritz Krämers, das die Leiden, den Kampf und den Siegeswillen der Konzentrationslagerhäftlinge zum Ausdruck brachte. Als ich über das schöne deutsche Land blickte bis hinunter nach Weimar, wo unsere großen deutschen Geister lebten und wirkten, Goethe und Schiller, da erinnerte ich mich an meine eigene Konzentrationslagerhaft, die ich in dem Teil Deutschlands verbrachte, in dem heute wieder alle diese Kräfte zum Zuge kommen wollen, die uns in jenes unsagbare Elend der Hitlerzeit und des Zweiten Weltkrieges geführt haben. Und deshalb steht heute vor jedem deutschen Künstler wieder die gleiche Frage, die auch damals vor mir stand. Mir ist die Entscheidung nicht schwer gefallen. Ich saß im Lager und in den Baracken neben mir gequält, geschlagen, gefoltert und gepeinigt, saßen jene Arbeiter und Bauernfunktionäre, die heute meine Regierung sind, die heute mit mir gemeinsam die Geschicke unseres Volkes in die Hand genommen haben. Draußen aber um den Stacheldraht herum stand die SS und jene, die hinter der SS standen. Und diese Kräfte sind es wieder, die heute unter Berufung auf Goethe oder unter Berufung auf den Frieden das deutsche Volk in einen neuen dritten unheilvollen Krieg zerren wollen. Wem kann ich leichter glauben? Welches Wort Friede wiegt schwerer auf der Waage unserer Erfahrungen und unserer Erlebnisse? Nun, ich glaube, mir konnte die Wahl damals und auch heute nicht schwer fallen. Aber alle deutschen Künstler sind heute aufgerufen, sich sehr wohl zu überlegen, den Unterschied zwischen Worten und Handlungen. Es soll nicht wieder so kommen, dass Sie eines Tages mit Matthias Claudius sagen müssen, es ist Krieg, es ist leider Krieg und ich begehre nicht Schuld daran zu sein.

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1: Die zentrale Wetterdienststelle der Deutschen Demokratischen Republik teilt mit, dass der gestrige Sonnabend mit Rekordtemperaturen bis zu 37 Grad der bisher heißeste Tag dieses Jahres war. Heute waren die Temperaturen infolge stärkerer Luftbewegung nicht mehr ganz so hoch wie gestern, überstiegen jedoch in vielen Orten immer noch über 30 Grad. Heute Abend um Mitternacht rechnen die Meteorologen mit dem Auftreten einzelner örtlicher Gewitter. Für morgen erwarten sie die zuvor kühlere Luft. Auch in Westdeutschland waren am Wochenende Hitzerekorde zu verzeichnen. Das gesamte Ruhrgebiet lag unter einer windstillen Dunstglocke. In Nordrhein-Westfalen wurde die Wasserzufuhr für die Industrie rationiert. Vor allem aus dem Raum Siegen wird eine große Wassernot gemeldet. Schwimmbäder dürfen nicht mehr nachgefüllt werden. Autowaschen wurde verboten.
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0: Also, das war Falco. Vienna Calling, Wien is calling. Bei uns ist nicht Wien calling, sondern ja, wer ist denn am Apparat?
1: Ja, hier ist die Sibylle.
0: Sibylle. Tagchen, Sibylle Zöllner.
1: Ja.
0: Hat aber nichts mit deinem Beruf zu tun.
1: Nein.
0: Wie alt bist du? Was machst du?
1: Ich bin 22 Jahre und bin Kinderkrankenschwester.
0: Kinderkrankenschwester?
1: Ja.
0: Das ist ein relativ verbreiteter Beruf. Oder Kinderkrankenschwestern schreiben gerne, weil wir hier schon sehr viel hatten.
1: Ja.
0: Ja.
1: Ein sehr schöner Beruf und ich schreibe gerne.
0: Du schreibst gerne. An wen schreibst du denn sonst noch so? Gehörst du zu jenen, die an jede Sendung schreiben, die dazu auffordert? Und es fordern ja alle auf.
1: Nein, eigentlich nur zu Bong und zu Jürgens Radioshow.
0: Aha, das ist lieb. Ich fühle mich geehrt. Freut mich. Sehr schön. Wollen wir unser Spiel wagen?
1: Ja.
0: Ja?
1: Mhm.
0: Tja, pass auf. Erste Frage. Arnsdorf, da wohnst du, das liegt ja bei Dresden, deswegen müsste das eigentlich keine Schwierigkeit für dich sein. In der vergangenen Woche hatte eine große Tanzpädagogin und Choreografin Geburtstag.
1: Mhm.
0: 85 Jahre wurde sie alt.
1: Ja.
0: Sie hat den Ausdruckstanz kreiert, geformt.
1: Ja.
0: Wie hieß sie denn?
1: Die Grete Paluka.
0: Genau, die war das.
1: Ja.
0: Das ist die erste Frage, die du richtig beantwortet hast. Wir gratulieren dir.
1: Danke.
0: Es folgt die zweite. Und das ist wieder, wir wollen ja alle Gebiete so ein bisschen streifen. Das ist mal ganz was anderes. Und zwar nenne ich dir mal jetzt vier Bauwerke oder sagen wir mal große Dinge auf dieser Welt, bestaunenswerte.
1: Mhm.
0: Und eins gehört nicht da hinein in diese Reihe.
1: Ja.
0: Das müsstest du uns sagen.
1: Mhm.
0: Pass auf. Die Pyramiden, ja. Die Niagara-Fälle, der Eiffelturm und der Assuan-Staudamm. Drei Dinge haben etwas gemeinsam und eins davon ist völlig anders geartet.
1: In ihrer Garofälle?
0: Genau. Und warum? Weil sie natürlich sind.
1: Naja, weil das was mit Wasser zu tun hat.
0: Nee, was die Kinder gebaut hat.
1: Ja.
0: Allerdings, so ist es auch richtig. Hat was mit Wasser zu tun. Die anderen nicht.
1: Ja.
0: Aber der Eiffelturm wird auch nass, wenn es regnet. Also, so gesehen, ne?
1: Ja.
0: Gut. Naja, lassen wir gelten, oder? Was sagst du?
1: Ja.
0: Ich glaube schon, du wärst daran interessiert, wenn wir das gelten lassen, ne?
1: Ja.
0: Wir würden dir jetzt sofort, morgen geht's los, ein T-Shirt schicken und eine Platte.
1: Oh, wunderbar.
0: Ha?
1: Das ist schön. Und von wem ist die Platte?
0: Ja, weiß ich nicht. Weiß ich noch nicht. Hast du einen Wunsch?
1: Nö, eigentlich nicht. Olaf Berger gibt's ja noch nicht.
0: Die ist noch nicht raus, ne?
1: Nee. Das ist egal.
0: Nach Olaf Berger seid ihr alle verrückt, wa?
1: Ja.
0: Ah, was hat der Mann, was ich nicht habe? Na, hilft nichts.
1: Naja, aber es ist schon gut. Ja, ist schon in Ordnung.
0: Finde ich auch, ja. Ist auch ein netter Mann.
1: Ja.
0: Alles Gute mit auf den Weg.
1: Ja, danke.
0: Ich bedanke mich fürs Gespräch. Bis zum nächsten Mal.
1: Hm? Dankeschön.
0: Gut, tschüssi.
1: Tschüss.
0: So, Sibylle, und diese Musik ist für dich. Das ist die Neoton-Familie. Bitteschön, kommt aus Ungarnland. Herren mit Augen. Schöne kleine Melodie.

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1: Aus Bukarest berichtete Ulrich Bergt. 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Es ist 6.36 Uhr.
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